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1: Danke, Rashid. Rashid wird heute übersetzen auf Arabisch für uns. So, fangen wir an mit Common Voices. Jay. Ja, wir haben heute Jay zu sprechen. Sie war bei ganzen Anfang. Auch haben wir Johanne, die ist unsere beliebte Koordinatorin. Jay ist wieder da als Koordinatorin diesmal von Common Voices. Und wir haben auch Lana, die macht es ehrenamtlich. Bei uns, sie sendet ab und zu. Sie, ja, wir alle werden sprechen über Common Voice heute. Wir haben auch Osman, der sitzt und hört uns zu. Der war Koordinator letztes Jahr und er ist weiter bei Common Voices, macht die Sendungen ab und zu, unterstützt bei den Sendungen auch. Ja, Jay, erzähl uns bitte, wie war es bei Anfang? Wer war dabei?
2: Hallo. Ja, Anfang Common Voices Radio war, glaube ich, ja 2016 das erste Treffen, wenn ich mich, ja. Und ja, wir haben so irgendwie so über Freundinnen mitbekommen, dass es so in Radio Korax sowas gibt. Und waren auch direkt beim ersten Treffen, glaube ich, so 10, 12 motivierte Leute, die... Ich glaube, die meisten haben tatsächlich Arabisch gesprochen, aber es gab auch Leute, die Persisch gesprochen haben, Französisch, Dari. Ja, und wir kamen alle zusammen und ja, es wurde uns erstmal so erzählt, was ist Radio Korax, was ist überhaupt freies Radio, was kann man hier machen, was darf man nicht sagen, was macht man hier so. Und ja, wir kamen auch sehr schnell ins Machen und haben auch direkt angefangen, so Lieblingslieder auszusuchen und daraus auch der jetzigen Jingle auch direkt zu bauen, die wir das noch haben, finde ich cool. I mean, ich höre meine eigene Stimme sehr gerne und da ist auch meine Stimme. I mean, you know. Ja, und Osman war auch dabei. Wir waren sehr viele Menschen und es ist auch gewachsen mit der Zeit. Kamen noch mehr Menschen zu uns. Wir haben dafür auch wirklich fleißig Werbung gemacht. Wir waren in Sprachkurse, wir waren auch in eigene Schule. Wenn jemand von uns damals so Ausbildung gemacht hat oder so, haben wir Leute bewusst angesprochen und eingeladen, dass sie zu uns kommen, dass sie mit uns mehrsprachige Radio machen. Und mehrsprachig war wirklich mehrsprachig. Also von Kommunikation untereinander bis zu senden, war wirklich alles sehr multilingual. Und teilweise haben wir uns auch so mit Körpersprache sehr gut verständigt. Also ich weiß, dass ich und Osman haben so miteinander gechillt und geredet und er konnte Französisch, ich konnte Englisch und irgendwie konnte man trotzdem so von hier und da erzählen. Und letztens hatten wir so richtig politische Diskussion gehabt und dachte so, wow, Osman, look at us. Look at us. Wir verstehen uns jetzt, Mensch, das ist krass. Ja, und am Anfang haben wir sehr viel so Musikalisches gemacht, sehr viel. Wir wollten auch so ein bisschen anders sein und haben so Musik gespielt, die so gar nicht auch so teilweise mit unserer Kultur oder so zu tun hatte, sondern so Punk, wir waren into Punk. Es ging um Punk, haben so Middle Eastern Punk für uns entdeckt und eher so darüber gesprochen. Ja, braucht ihr Zeit?
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1: يا دانك رشيد. جاي tell uns bitte kurz, worüber habt ihr geredet am Anfang?
2: To be honest, über uns selbst erst. Wir kannten uns nicht und mussten uns erstmal auch kennenlernen, und so durch dieses Radio machen kamen wir auch in Austausch miteinander. Und Common Voices Treffen war auch mehr als nur so, wir kamen zusammen, um Radio zu machen, sondern es war wirklich langsam ein sehr krasse Connection zwischen uns, weil wir haben das sehr ernst genommen, dass es dieses Treffen gibt, wo wir auch wirklich was zu tun haben, was dazu lernen und das auch die anderen zeigen können. Und das hört man dann später im fucking Radio, are you kidding me? I'll be there. Ja, und wir waren auch wirklich da, aber ja, die erste Gespräche, die erste Sendungen ging es wirklich so darum, so like, wer sind wir, was interessiert uns überhaupt, worüber wollen wir überhaupt was erzählen, wie kommen wir miteinander selber klar. Ja, es hat persönlich angefangen, und dann später, so ich glaube 1-2 Jahre habe ich selber gebraucht, um zu checken, ah okay, ich kann auch so über politische Themen sprechen, über wie ich als Frau aufgewachsen bin im Iran, und dann auch ziemlich viel über die Situation von Frauen im Iran und Afghanistan erzählt. Sehr einfach, aber erzählt, weißt du. Genau, es ging eher so um kulturelle Austausch zwischen uns allen, würde ich sagen. Ja.
1: Danke.
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1: Danke, Rashid. Jetzt, ich würde gerne sprechen mit Lana und Johanne über Präsenz. Ja, wie ist es jetzt? Wie hat es vielleicht geändert? Ja, wie viele Menschen sind dabei jetzt?
3: Willst du anfangen, Lana, etwas zu erzählen, oder soll ich beginnen?
4: Ich möchte du anfangen.
3: Okay, gut.
4: Danke schön.
3: Ja, was ist Common Voices jetzt? Common Voices verändert sich natürlich immer durch die Menschen, die dort mitmachen, und das hat sich auf jeden Fall verändert. Die Leute, die am Anfang dabei waren, sind jetzt vielleicht auch in neue Rollen gewachsen, wie wir gesehen haben mit Usman, der dann selbst zum Koordinator des Projektes wurde, und jetzt Jay, die ihr Comeback hat und eben auch das Projekt jetzt mit koordiniert. Das ist anders, wie viele Leute machen hier mit, das ist auch irgendwie schwierig zu sagen. Es gibt so einen festen Kern von 10 Personen, aber es kommen ganz oft auch Leute, also es kommen noch viel mehr Leute eigentlich zu Common Voices, und die sind dann vielleicht einmal dabei oder zweimal und haben dann auch wieder andere Dinge zu tun. Ja, ich mache vielleicht einmal kurze Übersetzungspause.
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3: Wir machen weiter Radio natürlich jede Woche, senden wir 2 Stunden jeden Donnerstag, wie auch jetzt in diesem Moment. Aber ich würde sagen, Common Voices ist wirklich auch sehr viel mehr als nur gemeinsam Radio zu machen. Und es entstehen auch immer wieder neue Ideen. Jetzt gerade aktuell hat Bashir ein ganz wichtiges Mitglied von Common Voices ein ganz neues Projekt gestartet, wo es darum geht, gerade junge oder allgemein Menschen darin zu motivieren, Menschen, die auch mehrsprachigen Background haben, die Migrations- und Fluchtgeschichte haben, darin auch zu ermutigen, selbst Musik aufzulegen, und hat gemeinsam mit einer DJ namens Yola hier Workshops organisiert, wo Leute das lernen konnten. Wir haben ein erstes Open Decks Event organisiert, und die Idee dahinter war eben auch, erst wollte er eine Reportage über Clubkultur und wie inklusiv ist die eigentlich und wie wohl fühlen sich vielleicht auch Menschen, die Rassismuserfahrung machen in Clubs. Wollte eine Reportage machen und hat sich dann umentschieden und gesagt, nee, ich glaube, eigentlich so inklusiv ist es nicht, deswegen müssen wir was ändern, und hat diese Idee gehabt, dieses Projekt zu starten.
1: Ja, ich war bei der Party und es hat viel Spaß gemacht. Ich finde migrantische Musik interessant als die deutsche, weil sie mischen, weil wir mischen unsere Musik von unseren Ländern, und das macht viel mehr Spaß, ich finde. Ja.
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3: Und vielleicht noch ein Satz oder ein paar. Aber Common Voices ist auch ein Ort bei Korax, der versucht, Korax als Radio, als Verein auch die Frage zu stellen, reicht das eigentlich, eine mehrsprachige Redaktion zu haben? Wie sieht's eigentlich aus in unserem Verein? Wer macht hier mit? Und warum ist es eigentlich so, dass wir doch größtenteils ein sehr weißer, sehr deutscher Verein sind? Und wie können wir das ändern? Und wir versuchen irgendwie auch Räume zu öffnen. Und da ist auch was ganz Schönes entstanden, eine Küfa, wo uns Lana ganz, ganz tatkräftig unterstützt hat und hier für viele Leute gekocht hat, damit man zusammenkommt und auch miteinander ins Gespräch sich kennenlernt.
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3: Aber Lana, vielleicht auch du, was sagst du, was ist Common Voices für dich gerade, was ist das für ein Ort?
1: Und wie fühlst du dich hier bei Common Voices und was machst du?
0: Lana, das Frage ist an dich. Was bedeutet Radio Korax? Was bedeutet Radio Common Voices? Und wie denkst du, wie du das Thema verändert hast? Was fühlst du dich als Teil von Common Voices?
4: Erstens, natürlich, willkommen bei allen. تشرفت اليوم موجودة هناك لأن صار لي شهر ما موجودة.
0: Hallo alle und ich freue mich sehr heute wieder hier zu sein nach einem Monat nicht hier sein.
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0: Ich habe am Anfang mit dem Team von Common Voices angefangen, hier bei Radio Korax zu sein und mitzumachen. Mein erstes Mal habe ich Johanna, Bashir und Media kennengelernt. Am Anfang habe ich mich ein bisschen ängstlich gefühlt. Ich hatte ein bisschen Angst, weil das meine erste Erfahrung mit Radio war. Und ich hätte nicht gedacht, dass ich Radio machen wollte oder dass ich jemals Radio machen könnte, aber das hat sich so ergeben.
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0: Ich habe das sehr genossen, Programme und Programme zu kreieren mit auch mit anderen Menschen wie zum Beispiel Osman und Media. Wir haben uns sehr gut verstanden und wir hatten sehr viel Harmonie zwischen uns. Wir haben auch angefangen, an den Themen oder Themen, bestimmte Themen zu entwickeln. Und wir freuen uns immer, wenn neue Leute dazu kommen und mitmachen. Zum Beispiel habe ich angefangen mit Anastasia ein Programm über unseren Kulturen und unseren Ländern zu machen. Anastasia ja, hat
1: das
0: über,
1: war über die Kleidung von unseren Ländern. Über Kleidung,
0: ja. Aha, ja. Voll schön. Ja. Ja, Anastasia hat etwas über die Kleidung aus der Ukraine geredet und Lana hat über Kleidung in Kurdistan geredet, aus Kurdistan. Und das hat uns näher zusammengebracht, weil wir haben festgestellt, dass wir doch sehr viele Ähnlichkeiten haben. Und genau, ich habe immer noch sehr viel Mühe und sehr viel Energie auch weiterzumachen und ich freue mich auf was kommt.
1: Wir freuen auf dich, wir warten auf dich, Lana.
4: Danke schön. 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
0: Des Weiteren wollte ich auch durch mein Kochen und durch die Kochsendung, die ich gemacht habe, auch weitermachen beim Radio. Ich habe gemerkt, dass viele Leute, also viele Menschen, die zu unserer Kochsendung gekommen sind, haben mein Essen hat ihnen geschmeckt und ja, deswegen wollte ich meine Kochfähigkeiten hier weiterentwickeln, auf jeden Fall. Und ich habe auch was Neues, eine neue Idee für ein neues Programm. Lana hat jetzt nicht darüber gesprochen, aber es gibt was Neues anscheinend. Genau, Lana meinte auch, dass sie Kurdin aus Irak und dass sie manchmal auch auf Kurdisch Radio macht Und auch mit anderen vielen neuen Menschen hat sie auch Lust zu arbeiten und gerne auch mit anderen, mit Menschen, die schon hier sind, wie Anastasia und Osman, aber auch gerne mit neuen Menschen. Und dadurch ist Radio Korax und oder Common Voices auch eine kleine Familie für Lana geworden ist. Und sie freut sich sehr, sehr darüber und sie fühlt sich sehr wohl hier.
1: Das kann ich zustimmen. Eine kleine, sehr schöne Familie. Ich fühle mich auch hier so wohl. Ja, ich würde sagen von mir, das ist, ja, es ist ein von wenigen Orten in Deutschland, in Halle zumindest, wo ich fühle mich wohl, ich fühle mich zugehört. Und ja, das Menschen freuen mich auf mich hier. Ja, das macht auch, und die freuen mich, freuen auf meine Ideen hier. Und die nicht nur freuen auf meine Idee, sondern auch unterstützen, wie heute. Das war fast alle meine Idee. Und ja, Johann und Jay haben mich, und auch Liko haben mich sehr viel unterstützt und ich bin sehr, sehr, sehr dankbar.
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0: 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Okay, ich übersetze jetzt ins Deutsche.
1: Das ist Common Voices. Das ist meine Sprechigkeit. Genau.
0: Also für Lana war das Beste an dem Programm und an Common Voices ist diese gegenseitige Unterstützung, die sich die Leute hier einander geben und das ist ja auch sehr viel Harmonie zwischeneinander haben. Lana wünscht sich einfach, dass es in Zukunft weiter, dass die Sache sich weiterentwickelt und dass alles so bleibt, wie es ist und besser wird und bedankt sich auch sehr herzlich für heute, für die Idee, bedankt sich bei Anastasia für die Idee von heute, das ist eine sehr tolle Idee und sie freut sich auch sehr, wieder hier zu sein nach einem Monat. Genau.
1: Und jetzt lasst uns, wir haben nicht so viel Zeit leider, aber ich würde gerne sehr kurz über die Zukunft reden. Ein paar Wörter. Was stellen wir uns für eine Zukunft für Common Voices?
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1: بيفيل أنفاني wir haben gedacht, dass vielleicht es wird mehr über Mehrsprachigkeit und nicht so über nur über Migranten oder ja, wir reden schon noch darüber.
2: Ich dachte, es ist jetzt Radio Beyond Radio, dass wir eher auch so die Türen öffnen und nicht nur miteinander mehr Radio machen, sondern auch mehr einfach so chillen.
1: Chillen ist immer eine gute Idee.
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1: Johanna oder Lalo.
3: Ich hoffe natürlich, dass noch mehr neue Menschen, neue Communities auch hier ins Radio finden, das als einen Ort begreifen, wo sie sein können, ernst genommen werden, wo sie selber aktiv werden. Genau. Und sich mit uns hier mischen.
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0: لانا wünscht sich, dass auch mehr Leute kommen, die verschiedene Talente haben, die vielleicht auch selbstbewusst sind und sich hier weiterentwickeln möchten oder sich präsentieren möchten. Lana selbst möchte ihre Fähigkeiten und Hobbys auch weiterentwickeln und will auch die Tür öffnen für mehr Musik und mehr Aktivitäten bei Radio Korax und bei Common Voices.
1: Ich würde sagen, dass ja, ich habe immer viele Ideen, aber ich würde gerne hier haben auch einen Filmclub, wahrscheinlich ukrainischen Filmclub und ukrainische Küfer oder kurdische, krim-tatarische ukrainische Küfer, sowas. Ich liebe Küfers. Was ich liebe bei Deutschland am meisten ist Küfers.
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1: Ja, hier enden wir dieses Teil über Common Voices und wir freuen uns auf Mariam, die Sängerin aus Mali. Sie wird jetzt gerade für uns live singen und spielen in Gitarre.

0: Vielen Dank, Mariam. Vielen, vielen lieben Dank.
1: Danke.
0: Mariam wird nächste Woche ihre Sendung machen. Sie spricht nicht so gut Deutsch. Sie ist ziemlich neu hier. That's why we will speak in English. I will try to switch. It is always difficult to switch the languages. But yeah, the English is popular here in Germany, right? 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
0: 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Going back to Deutsch. Jetzt gehen zu die zweite Teil von unserer Sendung heute und Jay wird moderieren. Jay, worüber wird es?
4: Oopsie. I just splashed water. Oh, she just splashed water. Wir haben ein paar Leute hier aus unterschiedlichen Bereichen in Radio Korax mit uns und wir haben uns Fragen vorbereitet, die schon... I can't concentrate because there's a flying Handtuch. Yeah, it should be done. Amazing, thank you. Amazing, thank you. Okay, so wir haben ein paar unterschiedliche Leute aus unterschiedlichen Bereichen in Korax und wir haben uns so ein paar Fragen vorgestellt, die schon länger, glaube so da waren, so in der Redaktion von Common Voices und die Leute brauchen jetzt Clarity und ich dachte, ja, cool, dass ihr da seid und euch Zeit genommen habt. Ich würde gerne erstmal fragen, aus welche Bereiche oder Redaktionen von Korax seid ihr und wenn ihr wollt, könnt ihr euch auch gerne vorstellen.
5: Ich kann anfangen. Also mein Name ist Valentin, ich arbeite im Jugendradio, mache da die Koordination. Jugendradio heißt, junge Menschen, Kinder und Jugendliche können bei uns Radio machen. Wir zeigen ihnen, was sie wissen müssen, um selber Radio machen zu können und dann hier auf Sendung zu gehen.
6: Und ich bin Annette und koordiniere im Moment gerade noch mit meinem Kollegen Markus Andreas Mohr zusammen das inklusive Radio. Das heißt, wir machen Radio mit Menschen mit Behinderung. Und aber vor ganz vielen Jahren, am Anfang von Common Voices, hatte ich das Glück, auch mit dieses Projekt koordinieren zu dürfen. Und ich freue mich so dolle, heute zu sehen, dass ihr die 500. Sendung macht.
4: Das war ein Privilege mit dir. Es hat so einen Riesenspaß gemacht. Du hast uns so viele Sachen beigebracht. Und ja, es ist ein Full-Circle-Moment gerade. Danke für die Erklärung. ich wollte euch fragen, was geht so bei euch in der Redaktion so ab? Wie klingen eure Programme so? Was sind so die Themen, die bei euch so bearbeitet werden vielleicht? Wo sind so die Interessenfelder?
5: Ich müsste mal kurz überlegen, aber also die letzte Sendung, die

0: bei uns aufgenommen wurde, war, da ging es ums Thema berühmt werden. Also wir haben, nämlich es gab gerade so einen kleinen Generationswechsel im Jugendradio und jetzt sind wieder ganz junge Leute da und die haben sich als erstes gefragt, wie ist es berühmt zu sein, weil sie selber ganz gerne berühmt wären. Und das war dann das Thema ihrer Sendung und unter anderem gibt es eine sehr hörenswerte Umfrage, in der die Leute, die hier im Radio aktiv sind, befragt wurden, ob sie denn berühmt werden wollten oder noch wollen. Und das kann ich nur empfehlen, auf unserer Website zu hören. Ansonsten ist das Interessensfeld sehr breit gestreut, also berühmt sein, wir haben ab und zu mal so Kochsendungen gemacht, wir haben eine queer-feministische Redaktion, die sich gerade mit Gynäkologie beschäftigt, aus einer queer-feministischen Perspektive. Wir haben eine Redaktion, die sich gerade auch neu gefunden hat, die sich mit Schule beschäftigt. Das ist natürlich also ein Dauerbrenner. Schule taucht immer wieder auf. Genau, also es ist so breit wie die Leute, die zu uns kommen.
1: Wie ist das bei dir, Daniel? Ich habe gerade gefragt, welche Bereiche in Radio du supportest und was geht da so ab? Was macht ihr so?
2: Ich komme so aus zwei, drei Bereichen. Also insgesamt mache ich bei Radio Quarks die Technik und bin dementsprechend eher selten am Mikrofon zu hören. Insofern ist das schon fast eine Art, zumindest in dem letzten halben Jahr, eine Premiere. Im Bereich Technik kümmern wir uns natürlich hauptsächlich, dass Sendungen zur richtigen Zeit laufen, dass Sendungen überhaupt laufen, dass Sendungen bearbeitet werden, dass Sendungen gewissen Qualitätsansprüchen entsprechen. Wir helfen Leuten bei ihren Studioproduktionen, wir verleihen Technik, das sind alles so die Dinge, wofür ich mich verantwortlich zeichne, die ich aber nicht selbst mache, weil ich immer Mithelfende habe. Und ansonsten, ja, Computertechnik, also alles, was man so braucht, um Radio machen zu können. Das ist so meins.
1: Mhm, danke. Heute ist ja Thema auch irgendwo, ja, unsere generelle Frage war, wie können wir uns mehr mischen? Also es geht um diese Narrative von, okay, wir sind eine mehrsprachige Redaktion, gemacht von Migrantinnen für Migrantinnen. Ja, wir sind so für uns da und es ist eine schöne Sache, wie man so von Feedbacks auch hört, aber wir interessieren uns auch dafür und wollen so euch fragen, wie es bei euch in der jeweiligen Bereich oder Redaktion aussieht. Habt ihr auch Leute, die nicht muttersprachlich Deutsch sprechen oder keine deutscher Hintergrund haben? Wie sieht das zurzeit bei euch aus?
2: Na, ich kann ja gleich mal in den Bereich Sendeablauf und Technik-Crew sprechen. Es ist nach wie vor, und das können wir auch nicht wegsprechen, so diese Techniknummer erstens sehr männlich dominiert und natürlich auch sehr viel kartoffellastig. Ich habe jetzt... Also wir achten schon drauf und natürlich sprechen wir ja auch im Team darüber, dass wir auch schauen, dass wir das aufbrechen. Und ich freue mich, dass ich ab Februar das erste Mal eben jemanden mit einem migrantischen Hintergrund in einem Bundesfreiwilligendienst im Bereich Technik habe. Ich habe auch natürlich bei den Praktika, schon auch Erfahrungen, auch mit Leuten, die eben nicht muttersprachlich herkommen. Ja, viele Dinge lassen sich schon lösen. Bei anderen Sachen habe ich immer am Anfang auch so ein bisschen Bedenken, wenn es darum geht, jemand, der nicht muttersprachlich ist, Interviews schneiden zu lassen, wo es halt doch sehr auf die deutsche Sprache ankommt, weil die meisten in Deutsch geführt werden hier im Radio. Da gibt es so ein bisschen Schwierigkeiten. Aber insgesamt, ich würde sagen, wir sind dran und haben es zumindest mit auf dem Schirm und denken mit drüber nach.
1: Wie ist es bei euch?
0: Also bei uns ist es, also wir versuchen auch es aufzubrechen. Es gibt, wir haben eine bunt gemischte Redaktion. Kinder und Jugendliche, die Migrationsgeschichte haben oder die selber Migrationserfahrung haben, die Deutsch nicht als Muttersprache haben, sind nicht so stark vertreten. Also das ist auf jeden Fall was, wo wir uns mehr wünschen. Und aber bis jetzt, genau, also wir haben immer mal wieder Leute, die aktiv sind, aber da ist auf jeden Fall Luft nach oben. Aber wir haben auf jeden Fall auch dadurch, dass es Common Voices gibt, sehr gut, sehr viel gelernt, würde ich sagen.
3: Und bei uns, bei den vier Redaktionen, die wir so haben, sind in der einen Schulklasse, ne, wir haben auch zwei Schulklassen in einer Förderschule, da gibt es eine Klasse, wo vier Kinder eine Migrationsgeschichte haben. Aber so dieses Thema, was du gerade angesprochen hast mit dem Mischen, das beschäftigt uns auch gerade sehr dolle, ne? Also wir haben alles Menschen, die einen hohen Unterstützungsbedarf haben, um hier Radio machen zu können. Und es ist toll, dass sie Radio machen können, die Möglichkeit hier haben, aber die Redaktionen sind schon sehr isoliert. Die machen hier so ihr Ding, aber es gibt wenig Möglichkeiten, wo man mal auch was zusammen macht, wo sie auch wie ganz alle anderen ganz normal hier im Radio unterwegs sein können, andere Menschen kennenlernen, neue Kontakte knüpfen, dadurch eben auch mehr lernen. Ne? Da machen wir uns derzeit gerade ganz viel Gedanken, wie könnte man sowas denn endlich mal aufbrechen? Und ich glaube, das, was ihr hier macht, das ist schon mal wirklich ein toller Schritt, so eine Sendung, wo Leute mit dazu eingeladen werden. Fand ich bei Common Voices immer ganz wunderbar, ne? Wo man wirklich toll in Kontakt gekommen ist mit Menschen, wo man einerseits mitbekommt, was ihr so macht, aber sie selber halt auch von sich erzählen können. Das sind wirklich schöne Begegnungsmomente. Aber vielleicht kann man da auch noch mehr schaffen, ne? Also wie können wir dieses Radio noch aufbrechen, wo sich alle Sendungsmachenden mehr begegnen?
1: Aber woran glaubt ihr, dass es liegen könnte, dass ich meine, habt ihr schon mal versucht, ich meine, bei Common Voices Radio ist es sowieso, dass wir alles dann direkt versuchen, in andere Sprachen zu übersetzen. Wenn es Werbung für Veranstaltungen ist oder Social Media Posts oder auch ganz normale Kommunikation in der jeweiligen Chatgruppen, es ist immer alles direkt mit übersetzt, auch wenn es nur auf eine weitere Sprache wie Englisch oder Französisch ist, es wird noch übersetzt, damit wir so auch so an andere Leute so ein bisschen denken und sie mitnehmen, versuchen mitzunehmen. Ist das bei euch auch so? Also versucht ihr das zu machen? Oder ich meine, gerade so beim Feld wie Technik, denke ich so, das ist ja so viel Practical Work. Klar, ja, Sendungen schneiden wäre gerade nicht so das Beste, wenn man nicht so gut Deutsch kann. Aber man kann so viel im Technikbereich ja machen. Und ja, ich wollte euch so fragen, habt ihr schon mal daran gedacht, vielleicht, oder macht ihr das, vielleicht weiß ich das nicht, like, give me a heads up, aber ja, macht ihr vielleicht so, würde vielleicht euch so Übersetzung von Flyern, Aufrufe oder so helfen, oder macht ihr sowas, wie ist das so?
0: Also wir im Jugendradio machen das, wenn wir Workshops haben, die gezielt an ein mehrsprachiges Publikum gehen. Es gab in den vergangenen Jahren immer so eine Zusammenarbeit mit der DJO, Deutsche Jugend in Europa, die sich, also genau, wo die Zielgruppe Jugendliche mit Migrationsgeschichte waren, da ja, sonst nicht. Und wir, also das sind immer wieder Leute, auch jetzt gerade aktiv, die Deutsch nicht als Muttersprache haben, und da passen wir das so an. Also es sind meistens dann doch trotzdem Leute, die Deutsch so gut beherrschen, dass es jetzt noch nicht notwendig war. Also zumindest in der direkten Kommunikation. Wo wir da mehr drauf setzen, ist ist quasi beim Sendung machen, und deswegen meinte ich auch, da haben wir viel von Common Voices gelernt, weil was quasi Sendungen, also mehrsprachig zu machen, angeht und da kreativ zu sein, das versuchen wir so zu ermöglichen, und da haben wir uns auf jeden Fall bei Common Voices so die abgeschaut, wie man das gut machen kann und wie das auch locker sein kann.
2: Ich muss wirklich drüber nachdenken, warum das so ist, wie es ist bei mir in der Technik, dass ich also generell denke ich, dass Aufrufe, sich mit Technik zu beschäftigen, erst zunehmend auch einen größeren Kreis interessieren. Und es ist aber bei uns tatsächlich auch nicht, ich bin in der glücklichen Lage, dass die Leute zu uns kommen und hier mithelfen wollen, uns unterstützen wollen, hier im Bundesfreiwilligendienst machen wollen, in Praktikum oder sich ehrenamtlich. Und deswegen habe ich natürlich bisher wenig nachgefragt, woher die Leute kommen, oder habe das nicht gesteuert. Das ist eine sehr glückliche Lage gewesen, dass wir einfach geschaut haben, wer sowieso kommt. Und ja, wahrscheinlich ist es schon gut, und das könnten wir natürlich mit eurer Hilfe auch machen, dass wir natürlich in anderen Kreisen nochmal schauen, ob es da eben auch technisch interessierte, junge, alte Menschen aller Geschlechter irgendwo gibt.
1: Wie ist das bei euch so, Annette?
3: Das Projekt funktioniert ja ein bisschen anders, ne? Also wir müssen nicht versuchen, Leute zu werben, dass sie kommen, sondern wir haben eine abgesprochene Kooperation mit verschiedenen Trägern, mit einem Büro für leichte Sprache, mit einer Pflegeeinrichtung, sage ich jetzt mal, also wo Leute auch tatsächlich wohnen, und mit einer Schule, wo zwei Schulklassen sind, mit denen wir arbeiten. Das heißt, die haben wir sowieso, und wir rufen jetzt gerade nicht neue Leute auf, dass sie auch mit dazukommen. Langfristig wäre das natürlich total schön, ne? Dass das Radio so funktioniert, dass auch Menschen, die Unterstützungsbedarf haben, dass sie auch einfach hierher kommen können und diese Unterstützung auch finden. Aber so weit sind wir da tatsächlich noch nicht. Da muss ich bei Korax noch ganz schön viel ändern. Aber wir fangen schon mal an, drüber nachzudenken, wie kann man denn Sprache hier vereinfachen, ne? Also jetzt die aktuelle Programmzeitung beschäftigt sich ein bisschen damit, wie kann man Texte, die wir verfassen, auch in einfacher oder leichter Sprache verfassen. Das ist gut für Menschen, die vielleicht kognitiv angeschränkt sind. Das kann aber auch gut sein für Menschen, die noch nicht so gut Deutsch sprechen, ne? Das kann für ganz viele Menschen gut sein. Genau, und dieses Thema, das versuchen wir gerade auch noch ein bisschen voranzubringen, dass eben auch die Webpräsenz von Korax ein bisschen einfacher gestaltet wird, weil mehr Leute das dann verstehen und sich vielleicht angesprochen fühlen davon.
1: Mhm. Dankeschön. Ich glaube, Anastasia hatte noch eine weitere Frage erstmal.
4: Ja, danke, Jay. Ich habe eine Frage an Dianette und Valentin. Ich wundere mich, worüber sprechen die Migrantinnen bei euch? Was sind die Themen?
0: Kultur. Wir hatten jetzt zweimal junge Leute aus der Ukraine, eine sitzt auch gerade hier im Publikum, die bei uns Radio gemacht haben oder machen, und da war tatsächlich, also waren es Kulturthemen, also Kultur aus der Ukraine, und jetzt muss ich kurz überlegen, ich übergebe mal an dich.
3: Also bei uns betrifft das nur eine Schulklasse. Da sind 4 Kinder, 2 davon sprechen gar nicht. Das heißt, von denen habe ich jetzt noch, von denen weiß ich tatsächlich auch gar nicht viel. Und 2 Kinder, ich nehme mal an, die sind jetzt auch erst noch relativ neu in diesem Projekt, ne? Ich nehme mal an, dass die Eltern irgendwo hergekommen sind. Die beiden Jungs, die sprechen selber schon sehr gut Deutsch. Und die reden aber über die Themen und interessieren sich für das Radio auch, genau für die Themen wie alle anderen, wie die Schulklasse auch. Die waren jetzt bei 2 Sendungen dabei, im Zoo und beim Fußball.
0: Genau, jetzt ist mir wieder eingefallen. Also es ist ganz spannend. Wir hatten jetzt im letzten Jahr Sendung von Jugendlichen hier, die Migrationsgeschichte haben. Und einmal ging es um Religion tatsächlich. Also sie hat sich mit dem Thema beschäftigt, was hat es eigentlich mit dem Reformationstag auf sich? Also quasi Halloween oder Reformationstag war das Thema der Sendung. Und die hat dann mit ganz vielen Pfarrern gesprochen in Halle, und das war irgendwie ein sehr spannendes Thema, weil sie das umgetrieben hat, und weil sie selber nicht Christin ist und sie verstehen wollte, was steckt da dahinter. Und Mehrsprachigkeit war tatsächlich auch eins der letzten Themen, die da behandelt wurde. Es war auch eine Sendung, die in Kooperation mit Common Voices entstanden ist. Lana ist da, genau. Lana hat die Sendung mit den beiden dann aufgenommen, und die haben ein total spannendes Gespräch mit einer Professorin geführt über Mehrsprachigkeit im Unterricht. Genau, das sind so die Themen, die jetzt in der letzten Zeit da bei uns behandelt wurden.
1: Wie ist es bei euch selber? Macht ihr noch Radio für euch selbst?
0: Sehr wenig. Also ja, also ich mir lag Nein auf der Zunge. Irgendwie komme ich da nicht mehr dazu. Oder ist dann auch die Radiolust also schon ausgeschöpft. Aber mir fehlt's manchmal. Naja, also ich bin es so wie, wenn man irgendwie schon auf der, oder als ich studiert habe und viel lesen musste, habe ich dann auch einfach nichts anderes mehr gelesen, weil dann hatte ich auch kein, also dann war es schon genug, dann wollte ich auch mal was anderes machen.
2: Und bei mir ist es wahrscheinlich ein klares Nein. Es ist jetzt nicht so, dass ich nicht Ideen und Themen im Kopf hätte, die natürlich irgendwie auch technischer Natur sind oder die ich gerne umsetzen würde, aber ich schiebe das immer hinten ran, hinter all meine anderen Aufgaben und so komme ich gut drum rum.
3: Und bei mir ist es so, ich glaube, mir macht es viel mehr Spaß, andere Leute zum Radio machen, zu motivieren, aus denen irgendwie Geschichten rauszukitzeln, das finde ich richtig toll. Und manchmal komme ich dann zwar auch über andere Zusammenhänge noch auf Ideen, die ich auch gerne eigentlich machen würde, aber ich habe dann tatsächlich auch nicht die Zeit dafür. Das fällt dann doch auch hinten runter.
1: Und eine weitere Frage wäre, sprecht ihr noch weitere Sprachen? Etwas anders als Deutsch?
3: Englisch und Portugiesisch.
0: Also Englisch und ein bisschen Französisch und ein bisschen Russisch.
2: Nein. In schlechtes Englisch?
1: Das stimmt nicht. Du kannst sehr gut Englisch.
2: Ja, aber nur, wenn es um technische Themen geht.
1: Passt doch. Ja, ja, das war, ich glaube, das haben wir so überlegt, diese Frage zu stellen, weil wir so gedacht haben, okay, geil, wenn ihr sagt, ja, wir machen Radio und wir können mehrere Sprachen sprechen, dann dachten wir so, warum kommt ihr denn nicht zu uns? Macht mal Radio bei uns. Ja, das war so, das ist so eine Art Invitation, aber ein hard work. But yeah, come to us and do radio shows with us. You don't have to be a migration background person if you speak other languages. Just interested.
0: Das ist eine sehr schöne Idee. Und ja. Dann können wir ja mal eine portugiesisch-französische Sendung machen.
1: Ja, let's go. Das klingt schon mal cool.
2: Gerne zu technischen Themen.
1: Ja, unsere erste Stunde ist schon um. Ich würde eine kurze Musikpause machen und dann mit dem Marathon weitermachen.
4: Ja, jetzt für uns wird singen Irina, eine Sängerin aus Ukraine. Was willst du singen jetzt für uns?
5: Dieses Lied heißt Halte mich und es geht um Liebe.
4: Ja, das ist ein berühmtes Lied in Ukraine.

0: Grüne. Danke dir. Ja, und jetzt gehen wir zu unserem zweiten Teil. Wir haben die Gäste aus verschiedenen Bereichen. Ein Politiker, ein Deutschlehrer, eine Aktivistin aus Ukraine und eine Schullehrerin und Künstlerin, die, ja, ein Politiker ist auch ein Migrant selbst. Wir werden sprechen über, ja, was ist über Migration und Integration, was ist Integration überhaupt und wie können wir uns besser integrieren, was sollen wir, müssen wir darüber machen. Aber wir fangen an mit der Vorstellungsrunde. Tim, stell dich vor, bitte.
1: Hallo, ich bin Tim. Ich bin seit etwa, ich habe 2015 angefangen, Deutsch zu unterrichten im Ausland und mache seit 2019 habe ich angefangen, freiberuflich zu arbeiten als Deutschlehrer für Deutsch als Fremdsprache, habe dann das Studium gemacht, auch hier in Halle und ja, seitdem arbeite ich seit 2022, glaube ich, ja, bin ich mit dem Studium fertig. Also so gesehen arbeite ich seit ungefähr 10 Jahren, mal mehr, mal weniger, als Deutschlehrer aktuell.
0: Danke. Marina, was machst du? Du machst echt viel. Aber erzähl uns kurz, ja, ein bisschen.
2: Hallo, ich bin Marina Mstislavska. Ich arbeite in der Passage 13 als Leiterin Jugendliche- und Kinderprogramm. Und ich präsentiere heute auch Migrationsbeirat der Stadt Halle und ukrainische Community.
0: Und du hast auch eine ukrainische Sonntagsschule gegründet, heißt Krila Flügel, oder?
2: Ja, genau.
0: Ja. Was macht, erzähl kurz auch, was machen die ganze Sachen, was machst du in die ganzen Sachen? Also was macht Migrationsbeirat, was macht Passage 13 und auch so kurz über Krila?
2: Okay. Der Migrationsbeirat ist eine Vertretung Migranten und Migrantinnen in Stadt Halle und das ist eine Brücke zwischen Zivilgesellschaft und lokalen Vereinen. Das ist eine Unterstützung in verschiedenen Behörden, Gleichberechtigung, Migranten und alles. Nächste Frage ist über Passage 13.
0: Ja.
2: Ja, Passage 13 ist ein Verein, Kulturbühne Halle Neustadt. Und wir bieten verschiedene Programme für alle an. 3D-Drucker, Laserdrucker, digitale Werkstatt, Sport für Jugendliche, für Frauen, Jugendlichtheater und bei uns sind verschiedene lokale Gruppen, arabische, somalische, sowie ukrainische. Und bei der Passage 13 ist ukrainisches Haus, Flügel. Ja, das ist richtig, das ist Sonntagsschule und wir bieten Unterrichten des Mathematik, ukrainische Sprache und Vorbereitung auf die Schule an.
0: Deutsche Schule oder ukrainische Schule?
2: Nee, auf jeden Fall genau, deutsche Schule. Ja, das ist die Kinder, die diese Jahre in erste Klasse gehen, sollen Basic-Kenntnisse haben und wir realisieren das. Und das ist, wir auch organisieren, das ist der Festival für ganze Familie, künstlicher Workshop, sondern Konzerte, berühmte, bekannte Sänger. Ich glaube, ja.
0: Ja, danke. Und Valeria Liebermann ist eine Künstlerin und Schullehrerin, oder? Bei welchen Vereinen bist du?
3: Ja, also in welchem Verein ich Mitglied bin, das sind viele. Jüdische Gemeinde zu Dessau, Lamse e.V., Bundesverband Bildender KünstlerInnen e.V., Freier Deutscher Autorenverband, und das sind nicht alle, das sind die mir erst jetzt eingefallen sind. Ja, ich arbeite als Lehrerin an einer Sekundarschule. Vor allem betreue ich die migrantischen Kinder mit Deutsch als Zielsprache, und Russisch habe ich mir abgekämpft, Gott sei Dank. Entschuldigung, ich komme aus der Ukraine. Ich bin glücklich, dass ich das nicht mehr machen muss, aber leider, nee. Ja, ich muss das sagen. Es ist das war schwer.
0: Ja.
3: Was habe ich? Ach so, ich schreibe Bücher. Und wie gesagt, mache Ausstellungen, Buchlesungen und Street Art mit den Jugendlichen im Sommer. So, danke.
0: Ja, und Mamat, du bist ein grüner Parteimitglied und auch Lamsa-Mitglied, oder? Ja, was macht Lamsa?
4: Also weniger Mitglied, sondern Geschäftsführung von Lamsa, aber...
0: okay, Entschuldigung.
4: Kein Problem. Genau, mein Name ist Mamat und bin ja einerseits, ich bin mittlerweile 96, bin nach Halle gekommen, diese 30 Jahre lebe ich hier in Halle. Und einerseits Lamsa als Geschäftsführer, mittlerweile auch 17, 18 Jahren unterwegs und seit letztes Jahr auch grünes Mitglied, und ich kandidiere für den Landtag, und das hast du völlig recht gesagt, umso mehr wichtiger, glaube ich, dass wir mehr Menschen mit Migrationsgeschichte in Politik haben wollen, und das, da kämpfe ich schon mittlerweile 20 Jahre dafür, und das ist jetzt eine Chance, die wir wieder öffnet. Das heißt, wir versuchen ganz viele Leute auch parallel und dafür meine Mitgliedschaft dafür zu gewinnen, dass viele Leute sich entscheiden, jetzt auch so aufzustellen, auch zu kandidieren. Wenn am 6. September dieses Jahr gewählt wird, dann müssen auch Menschen geben, die auch gewählt werden können, die Migrationsgeschichte haben.
3: Wählt Mamat. Das ist meine Empfehlung, meine persönliche Empfehlung. Wählt Mamat.
4: Okay. Also, bitte. Teilhabe gehört im Grunde ins Stadtrat und genauso im Landtag. Aber ich glaube, das Wichtige dabei ist, dass wir genau viele Menschen dafür motivieren, dass sie auch wählen gehen.
0: Okay, danke, Maman. Jetzt gehen wir zu der Frage, was ist Migration überhaupt? Wie versteht ihr das? Was soll man, wann man ist schon integriert, oder was man soll dafür tun, um sich zu integriert sein? Wer will anfangen? Vielleicht Tim? Hast du Lust?
1: Ja, ist schwierig, ist halt echt eine schwierige Frage, weil, also, ich bin jetzt ja in der Runde, so würde ich sagen, so der einzige, so zumindest der in Deutschland aufgewachsen ist und geboren ist. Deswegen habe ich jetzt hier die sehr kartoffelige Perspektive. Nach meiner Erfahrung hört Integration, egal wo, eigentlich nie so wirklich 100% auf. Was für mich persönlich Integration ist und was für mich auch immer ganz oft Integration ist als Sprachlehrer, ist auch ganz, ganz doll Teilhabe. Das heißt, dass Leute aktiv in der Gesellschaft sich einbringen können, dass sie gehört werden und dass natürlich auch andere Leute auch zuhören und man gemeinsam irgendwie in die Kommunikation gehen kann.
0: Danke. Valeria, du bist schon seit lange hier auch.
3: Ja, ich bin hier sehr lange. Ich war auch in der Schule in Deutschland, und ich glaube, was mich dazu bewegt hat, jetzt etwas deutscher zu werden, ich hatte irgendwie immer Spaß an den Sprachen, und ich habe sie immer anders gelernt als viele Leute, die jetzt mit Grammatik zugeschmissen werden und da überhaupt keinen Anschluss machen und haben Angst, irgendwie zu sprechen. Mein erster Freund war ein Deutscher, mein zweiter Freund war ein Deutscher. So. Und dann bin ich nach Serbien gegangen. Was habe ich gemacht? Tinder. Und deswegen, wirklich, das ist halt eine Sache. Nach fünf Monaten konnte ich Serbisch, das ist mein Rat. Also erst A2 irgendwie sprechen und dann irgendwie Grammatik nachziehen lassen. Und das war bei mir, es war von alleine so. Ich bin nach Deutschland gekommen und dann ist es halt so passiert. Und dann war auch die Integration da, weil ich war ja auch bei den Jungs auch zu Hause und die Eltern mochten mich. Die haben mir erzählt, dass man Kartoffelpuffer plötzlich mit Marmelade isst. Das habe ich nie verstanden, verstehe ich immer noch nicht. Ja, das war mein Weg der Integration. Das war nicht geplant, das war einfach nur so. Ich habe so gemacht und dann hat es so geklappt, ja.
0: Ja, Marina, dann ich würde dich hören. Du bist ziemlich neu hier. Was ist Integration für dich?
2: Ja, ich bin in Deutschland fast 4 Jahre und für mich ist erste Deutschkenntnisse zu haben. Das ist auf jeden Fall, wenn du nicht sprechen kannst, verlierst du viele. Du kannst nicht neue Freundinnen finden, neue Umgebung haben und du bist nur in deine kurze Umrund und du kannst nicht weiter bewegen. Zweite, du kannst in bürokratische Fragen allein entscheiden. Das ist sehr wichtig. Wenn du kannst allein in Jobcenter gehen, ohne Übersetzer oder Übersetzerin.
0: Oder zu Ärzte.
2: Oder zu Ärzte. Das ist sehr gut integrieren. Zweite. Ja, ich habe echt Informationen.
0: Sie sind allein dort.
2: Das ist dritte. Du hast seinen Platz finden. Was bedeutet? Du hast Hobby. Du verstehst, was magst du machen. Und du kannst weitergehen. Nicht sitzen und nur weinen. Oh, ich bin schlecht, ich kann nicht machen. Diese Leben ist scheiße. Nein, du hast, nee, ich weine nicht. Vierte, du kannst deine Arbeit oder etwas anderes finden. Ja, das ist professionell. Ich war erfolgreiche Lehrerin in meinem Heimatland und ich habe verstanden, was mag ich machen. Und für mich in Deutschland war erster Schritt, das ist meine Umgebung zu finden. Ich habe in einem Tag alles verloren. Meine Familie war in der Ukraine, ja, meine Arbeit war auch da. Und ich habe von ehrenamtlich Arbeit angefangen. Das war nur eine Küche und ich bin gekommen und ich sage, ich kann machen alles. Schneiden Apfel. Ich schneide Apfel, breiten Eierkuchen, ich mache das, verkaufen Eierkuchen, ich kann das machen. Ja, und das war erster Schritt, mental stabil zu bleiben. Das ist sehr, sehr wichtig. Und danach, du kannst Schritt zu Schritt, und genau, ich bin sehr dankbar Radio Korax, weil hier ich viele verschiedene Menschen mich getroffen und ich kann sagen, ja, ich bin gut integriert, weil ich mit verschiedenen Menschen sprechen kann und ich mache etwas nützlich für Stadt, für unsere Gesellschaft, das ist zum Beispiel Bäume zu pflanzen. Mir bringt viel Spaß. Ja, ich mag das machen und das bringt, ich glaube, Nutzung für unsere Stadt.
0: Danke. Und Mamat, was würdest du sagen? Du bist Gut. schon 30 Jahre hier. Bist also, du integriert?
4: Manche Tage ja, manche Tage nicht. Es kommt drauf an, glaube ich. Also ich würde mal zwei Sachen, glaube ich, reinbringen. Ich finde total spannend, diese Alltagserfahrungen, die gerade berichtet wurden. Ne? Also klar, wir können irgendwie uns verständigen. Wir können auch mit Menschen wiederum unterstützen im Alltag. Du unterrichtest ja in Schule und wiederum das Weg zur Jobcenter oder zum Arbeit oder zur Schule, in Kita und so weiter, sind viele Fragen, die Menschen im Alltag begegnen. Wenn sie selbst natürlich auf dem Weg machen, ist es doch immer einfacher. Und Sprache ist ja eigentlich der Schlüssel für alles, weil man oft darüber spricht. Aber das endet eben nicht. Wir haben ja gesehen bei Stadtbilddebatte. Ehrlich gesagt, also ich fühlte mich genauso angesprochen. Und da kann man niemand erklären, dass wir nicht, dass du nicht gemeint bist. Und diese Situation, das heißt, es ist politisch auch Integration leider. Das können wir nicht drumherum weg. Und ich glaube an der Stelle, ich habe einen Holocaust-Überlebender. Seine Sätze sind bei mir so wie eingebrannt im Hirn und er sagte, deine Integrationsleistung ist keine Garantie, dass sie gesellschaftlich anständig benimmt. Und das ist die Schwierigkeit daran, weil ich will kein politisches Gespräch reinführen, aber ich finde, Menschen machen tolle Arbeit, die gehen in die Schule, die machen Ausbildung, die ihre Kinder gehen in der jeden Tag. Also ich wüsste manchmal nicht, was sie alles noch machen müssen, ja? Und wird immer noch draufgepackt, was sie machen mussten. Und ich ehrlich gesagt, da haben wir genau diese doppelseitige Schneider oder Messer, wie man sagen würde, in Deutschland. Also die Frage ist, oft wird gleiche Leistung unterschiedlich bewertet, wer es macht. Und das müsste an der Stelle aufhören. Ich glaube, an der Stelle müssen wir bewusster machen, alle, die hier sind, sind Menschen, die jeden Tag für eine Demokratie, für gesellschaftlich kämpfen und für jeden Tag auch arbeiten. Und die Pauschalisierung von, also für diese, wir erleben gerade die Debatte bei Bürgergeldempfänger zur Grundsicherung. 1%, wenn überhaupt, die irgendwie nicht arbeitsvermittelbar sind, die auch nicht die Leistungen und das pauschalisierte gesamte Gruppe, das ist passiert bei Migration genauso. Und das kotzt mich ehrlich gesagt an.
0: Das kann ich dir voll verstehen und ich wollte auch hier ein bisschen beschweren. Ja, ob ich integriert bin, ja, ich frage mich das ab und zu, weil ich bin hier gekommen mit sehr guten Englischkenntnissen und ich konnte sehr gut, ja, ich fühlte mich ziemlich wohl mit Englisch. Ich war Klimaaktivistin, ich war verbunden mit klima-öko-aktivistischen Gruppen. Ich bin nicht mehr mit die so sehr verbunden, weil, ja, ich bin nicht sicher, warum. Ich komme überall, ich gehe überall, wo ich kann, weil ich habe viel Interesse. Ich würde gerne neue Menschen, Deutsche, andere Migranten kennenlernen. Ich gehe zu vielen Veranstaltungen, ich gehe zu tanzen, zu die Omas strecken, topfen. Omas freuen sich immer auf junge Menschen, egal worauf kommen wir. Ja, aber ich fühle, also in diese alle Klimagruppen, diese alle linke Gruppen, sie alle sagen, ja, Refugees are welcome, Migranten sollen bleiben hier, sie dürfen hier bleiben. Aber es gibt kaum Migranten bei diesen Gruppen. Oft bin ich die einzige alleine Migranten in diesen Gruppen. Und dann, ja, ich fühle mich überhaupt nicht willkommen, weil, ja, sie sprechen diese schwierige Sprache oft. Oder sie halten nur für ihre Protokoll. Es muss, ja, wir fangen an und mit einem Namen und Pronomenrunde, dann eine komische Frage. welche Blumenkohl magst du gerne, gekochte oder gebackene? Okay, naja. Ja, und dann, sie sprechen zueinander und oft, ja, sie sehen mich nicht. Ja, und das ist meine Erfahrung in die Grüne, junge Grünen, in die Grüne Partei, das war ein Landtags oder sowas, dann, ja, verschiedene andere Gruppen. Ja, was noch sollen wir tun? Vielleicht die Deutschen sollen ein paar Schritte zu uns gehen. Aber, ja, ich frage mich, warum ist das so? Und was können wir damit tun? Ja, vielleicht, Marina, hast du auch diese Erfahrung gemacht und ja, Valeria und Mama, habt ihr auch diese Erfahrung gemacht?
3: Also was Parteien angeht, ja, ich war früher auch in der SPD und diese Erfahrung habe ich, ich glaube, das geht allgemein so in Parteien vor, dass es gibt eine Tagesordnung, da werden irgendwelche Sachen gemacht, die einfach nur abgeplappert werden müssten, warum auch immer und das geht nicht, man kann nichts bewirken, das war so meine Erfahrung, weil einfach nur bei den Sitzungen, ob das feministische Sitzungen, ich war jetzt nicht in migrantischen, aber in feministischen Sitzungen, wir halt viel Zeit für nichts, einfach nur weggeschmissen haben und alle Ideen, da wurde gesagt, ja, und wir sprechen darüber nächstes Mal. Und dann, das ist einfach nur, das, also das war für mich persönlich zu langsam. Ich sage nicht, dass die Partei schlecht ist, aber ich bin rausgegangen mit dem, mit der Ahnung, ich kann alleine mehr bewirken als in der Partei. Und das war meine Erfahrung. Und ich glaube, das hat nichts mit Migration zu tun. Das ist einfach nur Parteileben ist Parteileben.
0: Es geht nicht um die Partei. Es ist in sehr verschiedenen Gruppen. Ich war auch bei diesem linken Camp, System Change Camp. Und ich war vielleicht, es gab über 100 Menschen. Und ich war vielleicht die einzige Refugee-Migranten dort. Ja.
3: Vielleicht ist es ein Zeichen, dass wir jetzt das aussenden, dass Migranten sich trauen sollen. Da, weil aufnehmen muss man ja. Und ich denke mal, das ist einfach nur dass wir uns mehr präsentieren sollten, dort, wo wir eigentlich eingeladen werden. Und wir werden eigentlich in die Parteien eingeladen, oder? Ich habe mich so gefühlt.
0: Ja, Mamad, hast du was?
4: Ja, gerne. Also ich glaube, wir müssen, glaube ich, es bei beiden Ebenen sehen. Ne? Es gibt, ich finde, eure Initiative, 500 Sendung, das ist schon mal eine große Leistung. Herzlichen Glückwunsch nochmal schon mal dazu. Also ich finde, das ist ein Format, der auch zivilgesellschaftlich sehr stark unterstützt werden braucht. Wir brauchen zu sagen, müssen stark unterstützen. Und für mich ist ja auch so, ich komme aus Zivilgesellschaft. Ich bin ja nicht der typische Politiker, vielleicht, wenn du auch so vorgestellt hast. Aber ich bin ja jemand, der aus Zivilgesellschaft kommt, jemand, der wirklich auch seit letzten 30 Jahren ständig genau aus der Perspektive von der Menscheninitiativen und auch die Thema Teilhabe, Selbstbestimmung und auch dafür zu kämpfen, dass wir genau diese Platz bekommen und dass genau jeden Tag die Stimme zu bekommen, dass wir die Rechte bekommen, dass viele Menschen, die nicht sprachfähig sind, die Sprache zu bekommen, die wir unterstützen. Das ist auch nicht einfach. Ich glaube, an der Stelle, ich finde, unabhängig davon, man merkt gerade wieder so rum, ich weiß ja auch von den Radio Korax, bin ja schon in den verschiedenen Ebenen unter, schon in den letzten Jahren unterwegs gewesen und auch so wie ein Radio Korax, aber auch die offenen Medien, offene Kanäle stehen oft unter Druck. Und das darf nicht sein. Und auf der Stelle muss ich sagen, wo Menschen sich Stimme geben, wo Menschen sozusagen das Medium nutzen, was ihr macht, das muss noch mehr diese Würdigung für demokratische, weil wenn man Demokratie redet, da kann man nicht gleichzeitig Zivilgesellschaft zerstören. Und ich glaube, das ist oft die Gefahr, die ich manchmal sehe. Und deswegen müssen wir schon wachsam sein. Und an der Stelle werden wir an vielen Stellen sein, Initiativen sein. Manche haben oft, sagen, ja, wir haben offene Türen. Klar ist, dass wir kommen gar nicht rein. Also teilweise ist ja meistens die Tür zugemauert. Aber die Erfahrung, die ich mache, vielleicht eine andere, bringe ich mit rein, ein bisschen. Also wir sprechen ja von der gläsernen Decke. Ich weiß gar nicht. Es wurde, wenn ich vorher gehört habe, auch die anderen Redaktionen sprachen von ihrer Erfahrung, ne, mit Migration. Und man hört zwei Sachen, die mir auch ein bisschen aufgefallen sind. Also ich vermute, das ist nicht hier der Fall. Aber oft ist es so, wenn Menschen wollen mehr in der Teilhabe, mehr in der Mitbestimmung, mehr sich engagieren zu wollen, um höher das geht, dann entstehen diese gläsernen Decken. Man kommt nicht weiter. Und oft habe ich das Gefühl, ich habe einen durchbrochen, ich habe das Gefühl, es gibt viele gläserne Decken. Und das müssen wir, glaube ich, mal alle in unseren Strukturen anschauen. Wie viele gläserne Decken haben wir aufgebaut? Dass wir keine Menschen mit Vielfaltsmerkmale, also nicht nur Migrationshintergrund, es gibt auch viele anderen, die kommen einfach nicht weiter. Und das ist, also die können machen, was sie wollen. Wir können manchmal auch machen, was wir wollen. Wir können alles tun. Ich glaube, wir tun einiges. Aber wenn die Gegenseite die Tür nicht öffnet, dann bleiben wir trotzdem vor der Tür stehen und kommen wir nicht weiter. Und daran brauchen wir starke Stimmen. Und Radio ist eine Stimme, dass man auf diese Problematik hinweist.
0: Ich würde gerne vielleicht Tim jetzt hören.
1: Ich finde diese Idee mit den gläsernen Decken, finde ich, als Bild sehr, sehr gut, weil meine Erfahrung ist, dass diese gläsernen Decken nicht nur bei der Integration da sind, sondern auch zum Beispiel was Bildung grundsätzlich einfach betrifft. Leute, die zum Beispiel aus einer Arbeiterfamilie kommen, haben es sehr, sehr schwierig, zum Beispiel ein Studium anzufangen oder einen Abschluss zu machen oder vielleicht auch irgendwann mal zu promovieren eventuell. Das ist sehr, sehr selten in Deutschland der Fall. Das ist ein strukturelles Problem, was wir haben. Und das kommt natürlich noch erschwert hinzu, wenn Leute nach Deutschland kommen, die Sprache erstmal lernen dürfen, müssen. Und das kommt dann noch erschwert hinzu. Und dann kommt natürlich noch hinzu, dass wenn Leute nach Deutschland kommen, kommen sie ja meistens ich würde es mir sehr gerne wünschen, aber die Erfahrung ist ja, dass ganz viele Leute eher aus anderen, sehr negativen Gründen nach Deutschland kommen, dann dort die Sprachkurse machen und dann natürlich auch in dieses Integrationssystem hineinkommen mit ganz, ganz vielen Akteuren. Das Bundesamt ist da, die Sprachprüfungen sind da und man hat natürlich auch selber ganz viele Probleme, ganz viel Gepäck, was man mitnimmt, wo man dann sagt, okay, ich muss erstmal mit mir klarkommen. Einer von euch hatte gesagt, ich habe von jetzt auf gleich mein komplettes Leben verloren. Damit muss man klarkommen. Dann sitzt einem das Jobcenter im Nacken, wo das Jobcenter sagt, bitte mach mal schnell einen Sprachkurs, damit du schnell arbeiten kannst, damit du schnell Dinge machen kannst. Man hat selber die Probleme. Und was bei mir als Sprachlehrer mir immer wieder auffällt und auch als Sprachlernender, Menschen haben natürlich, wenn sie keine Sprachlernerfahrung haben, was natürlich mit ganz vielen Leuten auch so ist, ganz oft nur ihre Muttersprache als Referenz. Das heißt, ich weiß, ich kann es in meiner Muttersprache sagen, Sachen dann zum Beispiel auf A1-Niveau zu sagen und zu sagen, okay, es ist vollkommen in Ordnung, wenn ich das erstmal auf A1-Niveau sage, das erstmal zu akzeptieren und zu verstehen und nicht gleich das Gleiche zu sagen mit der gleichen Grammatik, wie ich es vielleicht mit meiner Muttersprache machen würde, das braucht Zeit und natürlich auch ganz viel Verständnis. Und das macht diesen ganzen Prozess natürlich mal noch viel, viel schwieriger und viel, viel anstrengender.
0: Ja, du hast gesagt über die Prüfungen und ich weiß, dass du, Marina, das kotzt mich, dass du hat kein B2 bestanden und jetzt du kannst nicht als Lehrerin arbeiten, obwohl du hast so viel Erfahrung als Lehrerin in die Schule, in eine echte Schule. Was denkst du darüber, über Integration? Warum können wir uns nicht so mischen?
2: Okay, das ist wirkliche Bürokratiesystem und jeder von uns muss diese Schritte gehen. Und ich verstehe sehr gut, ohne Zertifikat, ohne Anerkennung darf ich nicht in der Schule arbeiten. Und echt, meine Deutschkenntnisse sind nicht so hoch, um zu arbeiten. Nein, für mich, das ist meine Erziehung, Lehrer oder Lehrerin muss perfekter sein. Wie kann ich lernen, wie kann ich erziehen ohne das? Das ist meine Meinung. Und ich verstehe dieses vielleicht schwierige System sehr gut. Und ich gehe verschiedene Wege und ich finde andere Möglichkeit. Ich arbeite in Non-Formal Education. Ja, das ist, wo Ziel ist, nicht klar Kenntnisse überprüfen. Das ist Ziel, andere motivieren, engagieren, etwas Neues geben, in Spielform lernen und vielleicht nicht typical so Mathematik oder Kultur, vielleicht kann andere Disziplinen. Und das ist meine Meinung. Vielleicht hatte ich kein solches Problem. Ich war in verschiedenen Community, wo keine Migranten waren, oder vielleicht Migranten, die hier oder geboren sind oder erziehen haben und Deutsch für sie ist wie Muttersprachen. Aber sie können auch auf meine Muttersprachen sprechen auch und sie sagen mir nicht, oh, du sprichst sehr schlecht, weg bitte, nicht mit uns reden. Nein, sie waren sehr freundlich und nett und helfen mir so. Das war meine Erfahrung mit jüdischer Gemeinde. Das war ein Workshop mit jugendlicher Gruppe. Ich habe nicht auf Deutsch verstanden, ich habe auf Englisch gefragt und ein Mann hat mir auf Russisch geantwortet und sagt, ich verstehe sehr gut, du kannst nicht ganz verstehen, aber du kannst gerne uns fragen und falls du etwas nicht verstanden hast, sag bitte einfach. Und für mich ist ein Tipp, eine Idee, was können wir machen, nur machen und kein Stopp. Du siehst Problem und siehst und such bitte eine klare Entscheidung und hast einen klaren Plan. Erster Schritt, zweiter Schritt, dritter Schritt. Ja, ich arbeite jetzt mit meinen Deutschkenntnissen und ich bereite für nächste Prüfung vor. Ich möchte viermal wie zwei bestehen. Das ist mein klarer Wunsch. Bitte Gott, hilf mir diese Jahre. Das ist mein Wunsch. Ich habe Geburtstag in zwei Wochen und ich hoffe, dieser Wunsch kommt zu mir. Danach mache ich. Ich bin nicht böse auf dieses System. Nein, das ist dumm für Prüfungen. Sie verstehen nicht. Nein, das ist mein Problem und ich muss bearbeiten.
0: Okay, ja, das ist eine interessante Meinung. Ich stimme nicht so ganz dafür dazu. Ich bin auch Lehrerin, Englischlehrerin von Beruf. Ich habe meistens Nachhilfe gemacht. Aber gehen wir ein bisschen weiter. Ich habe eine Frage an Mamad über die Grüne Partei. Wie viele Migranten und Menschen mit migrantischer Hintergrund gibt es in Halle, in Sachsen-Anhalt oder vielleicht weißt du überhaupt in Deutschland?
4: So weit kann ich nicht schauen, aber ich sag mal, von Halle-Seite gesehen, wir sind wirklich paar Leute, also so viele sind wir gar nicht. Und ich merke mal daran, wie sozusagen diese Hürde auch ist, in parteipolitisch aktiv zu sein. Und mein Ziel ist ja tatsächlich auch ein bisschen Menschen zu aktivieren, dass sie sich auch in Parteien sich engagieren. Also wir haben ja auch sozusagen auch neben der, ne, also die Grünen, die SPD, die Linke, die CDU, da sind ja auch Menschen, Parteien, die natürlich auch ein demokratischer Staat erstmal da sind und die wir auch natürlich auch Menschen, die auch dich wiederfinden. Wir haben bei LAMS auch viele Menschen, die in unterschiedliche Parteien sind und da sich engagieren, aber trotzdem sind wir natürlich auch weniger. Aber das kommt noch dazu, weil wir sind ein migrationsarmes Bundesland. Es ist ja nicht so, dass wir so viele Menschen Migrationsgeschichte haben, was ja meistens oft dieses Schein und erstellt wird. Aber am Ende ist ja so, wenn 2015, 2016 die Menschen nicht gekommen wären, waren wir bei 1,9%. Also das haben Leute viele vor 10 Jahren, waren wir bei 1,9%. Ich bin froh darüber, dass viele Menschen 2015, 2016 und 2022 gekommen sind. Oder bis immer noch jetzt, man sieht gerade die Zuweisung an der Grenze, was es passiert ist. Also ich glaube schon, am Ende wird Sachsen-Anhalt, wenn wir so weiter diese Migrationskreislauf fahren, ehrlich gesagt, dann würde ich sagen, da werden wir noch viele Menschen verlieren, die gehen. Also Züge auch der Landtagswahl, das wird auch so sein. Das heißt, wenn viele Menschen auch nicht nur mit oder ohne Migrationshintergrund genauso überlegen, was passiert im September. Und wenn die Wahl so ausfällt, die, sagen wir, eine ja, sag mal, rassistische Partei an Macht kommt, dann wird es für viele Menschen schwierig sein, hier zu sein und hier zu leben. Und deswegen müssen wir, glaube ich, schon alles dafür tun, dass nichts dahin kommt. Und klar auch dazu die Botschaft an viele Menschen, die sich parteipolitisch engagieren wollen, kann ich sagen, ja, geht in Parteien, aber auch engagiert euch, unabhängig von den Parteien. Also allein die Tatsache ist, wir haben so viele Menschen, die viele Formate ja zu engagieren, ist nicht nur die Partei alleine. Migrationsbeirat ist ein Beispiel ja denn hier. Aber die Migrantenorganisation, aber auch Elternvereine in der Schule, im Kindergarten und so weiter. Common Voice, genau. Hier ist auch eine. Also es gibt viele Möglichkeiten, sich zu engagieren und seine Stimme voranzubringen.
0: Ja, danke. Wir drücken die Daumen. Wir hoffen, wir müssen uns engagieren. Wir haben keine Wahl. Das ist unser Leben. Wir möchten in Demokratie

0: Ca. 20 Jahre, oh, schon mehr. Wie war es für dich am Anfang, ja, als du Jugendliche war?
1: Naja, es gab Jugendliche, die mich mobben wollten, aber das war so, also Mobbing ist ja eigentlich, da sucht man einfach nur einen aus und ja, das muss nicht, also muss nicht unbedingt jetzt mit Migration zu tun haben, das kann auch, keine Ahnung, mit an Klamotten liegen und so weiter. Das erfahre ich ja auch so und so. Entschuldigung, was war die Frage?
0: Wie war es für dich hier in Deutschland am
1: Ach so,
0: Anfang?
1: ja, also man hat schon versucht, mich zu mobben. Da bin ich einfach nur weggegangen von der Schule. Die Lehrer haben dann gemerkt, dass ich irgendwann mal einfach nur gehe. Dann haben sie mit mir gesprochen. Dann habe ich gesagt, na ja, sie haben jetzt irgendwie sich ausgesucht, dass ich jetzt die Gemobbte bin. Und die Lehrerin hat sich für mich eingesetzt. Und dann hatte ich meinen ersten deutschen Freund. Dann hatte ich meinen zweiten deutschen Freund, wie gesagt. Also mir ging's gut, also ich konnte halt gegen Mobbing, ja.
0: Und wie ist es jetzt? Also du arbeitest in der Schule. Hat es sich geändert? Hast du Änderungen bemerkt, wenn du bist die Lehrerin selbst? Mischen sich die Kinder in die Schule? Die Migranten aus verschiedenen Ländern, die Deutschen?
1: Ja, die sind aus allen verschiedenen Ländern und naja, das hängt davon ab, wie kommunikabel das Kind ist. Sollte es zu Mobbing kommen, natürlich setzen wir uns natürlich ein mit den Lehrern, wie wir können. Und ich glaube, so eine große Mobbing-Geschichte kenne ich an unserer Schule nicht. Aber wenn das so wäre, wenn ukrainische Kinder zu mir kommen, wenn die direkt zu mir kommen und sagen, dann versuche ich schon mit dem Mobbenden zu sprechen und die Eltern auch zu informieren. Es gibt Mittel, genau. Also sobald mich ein Lehrer oder Lehrerin darum bittet, mache ich das. Und sobald ein Kind das angesprochen hat, mache ich auch etwas, und ich, also was etwas. Es gibt halt eine Reihe an Maßnahmen, die man da ergreifen kann. Und ich glaube, ich bin an der Schule, wo es keine große Mobbing-Geschichten gab, dass, wie ich das aus meiner Kindheit kenne, dass da, keine Ahnung, dass es lebensbedrohlich,
0: Okay.
1: geworden ist.
0: Ja, danke dir, Valeria. Ich habe noch eine Frage an dir. Als Künstlerin, du bist in verschiedenen Gruppen, Vereine. Wie ist es da? Gibt es viele Migranten? Wie viele? Und kannst du ja ungefähr sagen, ja, mischen sich die Menschen dort, oder sind die am meisten die Deutschen oder Menschen, die hier aufgewachsen sind?
1: Also im Künstlerverband sind viele Leute mit Migrationshintergrund, dann in der jüdischen Gemeinde selbstverständlich. In der SPD waren eigentlich einige. Ich war nicht allein. Ich kann wirklich sagen, ich war nicht allein und es hat eigentlich keine Rolle gespielt, also keine Wertigkeit gespielt, weil, wie gesagt, wir können ja auch, wir denken ja alle. Also wenn Leute, Entschuldigung, wenn Leute sagen, Halle ist eine Nazi-Stadt, sage ich, wir hatten den einzigen dunkelhäutigen Bundestagsabgeordneten. Das hat kein anderes Bundesland geschafft. Also lasst Halle in Ruhe. So.
0: Okay,
1: Ja.
0: ja, danke dir. Dann, Tim, Frage an dir. Was siehst du, ist deine Rolle als Lehrer in Bezug auf Integration?
2: Also das ist ja
0: Außer die Sprache, ja, Sprache, Selbstverständnis.
2: ich glaube, es geht immer so ein bisschen Hand in Hand. Ich finde es ganz spannend, weil wir ja hier noch eine andere Lehrerin haben, die an einer, du bist an einer staatlichen Schule, oder? Ja, genau, aber
1: Sekundarschule.
2: ja, genau. Aber das sind ja meistens, also in Deutschland zumindest staatliche Schulen, die vom Staat finanziert werden. Der ein Großteil, ich würde jetzt nicht sagen alles, weil ich das nicht weiß, aber ich kenne keine Sprachschule, die staatlich ist. Dementsprechend läuft das alles über private Träger. Dann kommt es immer so ein bisschen darauf an, wie engagiert die Schulen sind und wie die Struktur da ist.

0: Das Ding ist, dass sehr vieles bei manchen Schulen einfach wirklich an den Lehrkräften hängen bleibt. Ich habe vorhin schon mal gesagt, wir haben ganz verschiedene Ämter, die haben immer ganz verschiedene Ideen und Interessen. Die haben auch manchmal überhaupt nichts damit zu tun, wie wirklich die Lebensrealität entweder in den Schulen oder auf Arbeit aussieht. Das Bundesamt zum Beispiel hat ganz viele tolle Dokumente in verschiedenen Sprachen gemacht vor kurzem. Und Farsi ist als Sprache nicht dabei, weil warum sollte, also es gibt ja kaum Leute, die Farsi sprechen, die nach Deutschland kommen, oder? Also es gibt ganz viele, also so Dokumente, die gibt es da nicht in Sprachen. Also es sind so ganz elementare Sachen, die dann da hängen. Und je nachdem, wie deine Schule aufgestellt ist, sagt die Schule, okay, unser erstes Interesse ist natürlich erstmal das Finanzielle, dass wir Geld verdienen. Und dementsprechend kann es sein, dass es zum Beispiel Sozialarbeiter gibt oder Integrationshilfen, oder es kann auch einfach sein, dass das komplett bei den Lehrkräften liegt. Und dementsprechend variiert das halt immer so ein bisschen. Ich gehe jetzt mal von dem Fall aus, dass es keine Sozialarbeiter gibt, keine Integrationskräfte oder ähnliches. In dem Fall bleibt tatsächlich sehr, sehr viel von dieser Arbeit noch zusätzlich bei den Lehrkräften. Und dann ist halt die Frage, wie aktivieren wir Leute? Natürlich ist erstmal unser erster Job natürlich die Sprachvermittlung. Aber die Sprachvermittlung läuft natürlich, also wir haben ja diesen tollen europäischen Referenzrahmen mit dem Niveau A1 bis C2, was dann so eigentlich, die Idee ist eigentlich, wir wollen Leute dazu bringen, dass sie sich beteiligen, dass sie kommunikativ agieren können. Es geht nicht darum, dass man die komplette Sprache 100% spricht, sondern erstmal sprich komplett falsches Deutsch, solange wie der andere weiß, was ihr meint, dann passt das. Also im Grunde das, was vorhin hier in der Runde besprochen wurde, ist exakt das, was der europäische Referenzrahmen eigentlich will. Die Realität sieht natürlich dann wieder ein bisschen anders aus. Und dann wird es einfach schwierig, weil man dann natürlich die Grammatik irgendwie schon irgendwie durchpaukt, weil man braucht sie ja auch und ab einem gewissen Niveau sollte die auch ganz gut funktionieren. Und dann versucht man Leute noch dazu zu bringen, zu sagen, hey, engagiert euch. Also zum Beispiel hier bei Radio Korax, geht in Sportvereine, man will Leuten was an die Hand geben und dann bleibt es aber immer nur so theoretisch, weil Leute halt einfach Angst haben. Also ich in meinen Kursen sag Leuten immer, was natürlich auch nur in meinem Rahmen ist, und das ist ein ganz großes Problem, was wir im Integrationsbereich haben, es bleibt da natürlich an den Lehrkräften hängen, wie viel Kurse sie haben, wie viel Energie die Leute selber auch persönlich reingeben möchten, ob Leute, wie heißt das, Burnout bekommen. Genau, Deutsch, ne? dass sie Burnout bekommen. Also, und ich zum Beispiel sag meinen Kursen immer, hör zu, ich bin in den und den Sportverein zum Beispiel oder in den und den Verein. Wenn ihr wollt, ich kann euch gerne mitnehmen. Das wurde eins, zweimal gemacht, aber dann haben halt Leute wieder sprachlich ganz große Hürden. Die Schule, wo ich aktuell bin, die gibt sich sehr, sehr viel Mühe, dass man auch zwischen den verschiedenen Firmen irgendwie kommuniziert, dass Leute auch wirklich Sachen anwenden können, dass Leute auch sagen können, okay, ich habe diesen Job, wollen wir vielleicht irgendwie mal zusammen sprechen. Also es gibt Schulen, die geben sich sehr, sehr viel Mühe in dem Rahmen, wo sie sich Mühe geben können. Aber das ist halt ein ganz, ganz großes Problem im Integrationsbereich einfach, dass man da gucken muss.
1: Okay, danke, Tim. Ich habe eine Frage an euch alle. Wie man das gegenseitige Verständnis zwischen Menschen mit verschiedenen Hintergrund, Lebenserfahrungen verbessern kann. Wer hat Lust, das erst zu sagen? Valeria.
2: Ja, also für die Schule wünsche ich mir, dass alle Leute, die neu gekommen sind mit Migrationshintergrund, AG-pflichtig sind. Entschuldigung. Dass sie sich eine Arbeitsgemeinschaft aussuchen, was denen gefällt, beziehungsweise sie können nachweisen, dass sie was anderes gefunden haben und machen, weil bei uns ist es so, oft sind Ukrainer nur mit Ukrainern und alle anderen, also Syrer sind nur mit Syrern, Leute aus Rumänien sind nur mit Leuten aus Rumänien und ja, ich verstehe das, kann man nicht verbieten. Sie können das, aber man muss sie ein bisschen zwingen, tut mir leid.
1: Da stimme ich dazu. Wir haben leider nicht so viel Zeit, aber ich würde gerne euch alle hören, ja, wer hat Lust noch was?
3: Ja, ich kann kurz weitermachen. Ich glaube, man sagt, Integration ist keine Einbahnstraße und deswegen glaube ich, daran sieht man, dass es von beiden Seiten gebraucht wird. Also ich finde, Dialog ist wirklich die richtige, ein Format, wo man sagt, man muss miteinander in Gespräch bleiben und auch welche Kommunikationswege auch von, die man findet. Das ist ja auch, das darf keine Hindernis sein und ich kann nur appellieren, lass uns miteinander reden und das ist die bessere, um uns besser kennenlernen zu können.
0: Ja, also einfach Begegnungen und Räume schaffen, dass Leute einfach sich wirklich gehört fühlen und natürlich, dass andere Leute auch zuhören. Das ist auch ganz wichtig.
1: Ja, hier bei Radio Korax ist ein Raum, aber ich wirklich wünsche mir, es gab mehrere solcher Räume. Marina, was hast du?
2: Ja, ich möchte auch sagen, meine Meinung nach ist, eine kulturelle Brücke zu bauen. Das ist universelle Sprache. Das ist zum Beispiel interkulturelle Woche, ist jedes Jahr auf dem Marktplatz. Das ist eine Woche und jeder von uns kann seine Kultur präsentieren und es ist einfacher zu verstehen miteinander, was bedeutet jede Gruppe. Und danach du hast keine verschiedene Meinung. Ja, es gibt nur Stereotype und danach diese Stereotype gehen weg. Und ich glaube, das ist der erste Schritt. Zweite Schritt, machen diese Gruppe mehr offen. Nicht setzen in eine Rund und sagen, ja, das ist unsere Close und wir möchten nicht andere gucken. Ich habe das gesehen, ja, ich kann nicht sagen, diese Gruppe, das ist vielleicht nicht polite, aber sie spielen auf musikalischen Instrumenten und ich frage, kann ich mit euch sitzen? Nein, wieder Frauen, bitte nicht. Wir möchten. Oh, wow. Ja, aber vielleicht das war eine Laune, das war nicht regelmäßig. Und dritte Schrift, das ist mehr Öffentlichkeit, diese Veranstaltungen, wo verschiedene Menschen mit verschiedenen Hintergrund treffen möchten, zum Beispiel Radio Korax. Oh. Darf ich eine kleine Werbung machen?
1: Natürlich.
2: Bitte schon kommen am jeden Freitag in der Passage 13.
1: Küfer.
2: Ein Küfer findet statt, ja. 17:30 Uhr. Küche für alle. Wir können zusammen kochen und danach zusammen essen. Kostenlos vegane und vegetarische Spezialitäten. Ja, Passage 13, Halle Neustadt. Und morgen ist auch Küfer. 15:30 Uhr kochen wir und ab 17:30 Uhr essen und danach räumen. Komm vorbei.
1: Danke dir, Marina. Ja, vielen, vielen lieben Dank. Ich habe mich so gefreut, heute euch alle zu sehen. Ja, ich denke, zu hören, ja, natürlich zu hören. Wir haben so viel heute, über so viele Sachen heute geredet, über die Geschichte von Common Voices. Ich war überrascht, das war, ja, es hat gedauert, sich einfach sich einander zu verstehen erstmal mit verschiedenen Sprachen ohne eine eigene Sprache. Als ich verstanden habe, ich kannte kein oder wenig Deutsch am Anfang. Ja, und jetzt guck auf uns, look at us. Wir machen diese Veranstaltung Common Voices und wir haben so viele mehr tolle Ideen. Es geht nicht mehr um die Radio, um das Radio, nicht um das, ja, zu sprechen, ja, um Kultur auch. Und dann, wir haben mit die Korax, unsere beliebte Korax gesprochen, über auch, wie können sie, wir uns mischen mehr. Und ich habe mich gefreut, dass es gab schon die Ideen und die Gedanken schon vor die Veranstaltung. und es wird ein paar mehr Migranten bei dem Radio. Und danach, ja, wir hatten zwei sehr schöne Sängerinnen aus Mali, aus Ukraine. Und wir werden die Ukrainerinnen erinnern noch mal zuhören. Und wir haben gesprochen mit Menschen aus verschiedenen Bereichen, aus verschiedenen Ländern über Integration. Und wir haben verschiedene Stimmen gehört, Meinungen. Ich war überrascht, ja, das ist nicht so Überraschung, aber ja, natürlich, da, das ist, was das ist, die Gläser, nochmal, hört mir, die Gläserdecke.
0: Decke? Ja,
1: gläserne Decke, ja, die Gläser, es gibt, er hat gesagt, es gibt viele gläserne Decken, und, aber nicht alle von uns Migranten stimmen zu. Ja, natürlich, wir müssen mehr Mühe geben, immer, obwohl ich wünsche mir, dass, ja, die Deutschen haben ein bisschen weniger Erwartungen auf uns und ein bisschen mehr Mühe geben auch selbst. Ja, und jetzt lade ich Jarena nochmal. Sie wird ihre eigene Lied spielen. Danke euch nochmal.

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Hallo, liebe Hörerinnen und Hörer. Wie jede Woche begrüßen wir Sie wieder recht herzlich zu Radio DARC, dem spannenden Technikmagazin rund um die Funktechnik. Heute haben wir die Ausgabe Nummer 608 für Sie zusammengestellt. Das Datum der Erstveröffentlichung ist Freitag, der 2. Oktober 2026. Ich bin Cody Farrin und werde Sie durch die kommende Sendestunde führen. Die Funkamateure in unserem Nachbarland Österreich feiern in diesen Tagen ihr 100-jähriges Bestehen. Wir sind daher heute zu Gast in Wien bei der Landesvertretung des österreichischen Versuchssenderverbandes. Auch der legendäre Sender RIAS Berlin hätte vor kurzem sein 80-jähriges Jubiläum gefeiert, wenn es ihn noch gäbe. Daher heute ein Rückblick auf diese Zeit. Starten wir aber mit Musik aus der Zeit, wo der RIAS noch aktiv war. Hier sind Middle of the Road mit Bottoms Up.

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1: Heute mit diesen Themen. Erfolgreicher Aktionstag Türen auf mit der Maus. IARU Region 1 Konferenz in Wien erfolgreich beendet. Presseartikel schenkt Amsat Oskar 7 erneute Aufmerksamkeit. Und jetzt anmelden zum DARC-Seminar Smith-Diagramm und Netzwerkanalysator. Am Mikrofon Conny Farin. Am 3. Oktober hieß es auch in diesem Jahr wieder Türen auf mit der Maus. Und auch die Funkamateure des DARC waren wieder mit dabei. In diesem Jahr öffneten mehr als 2 Dutzend Amateurfunkstationen in ganz Deutschland ihre Türen, so unter anderem in einer Jugendlötaktion des DARC-Ortsverbandes Alstertal in Hamburg. Überall konnten Kinder ab 8 Jahren Einblicke in den Amateurfunk gewinnen, selbst das Mikrofon in die Hand nehmen oder spannende Elektronikbausätze löten. Mit dabei waren auch die Sonderrufzeichen Delta Lima 25 Maus, Delta Lima 25 Ente und Delta Lima 5 Elefant. Der Tag richtete sich vor allem an Kinder und Familien, die neugierig sind, was sich hinter den verschlossenen Türen einer Funkstation abspielt. Und Antworten auf viele Fragen erhalten wie, wie kann man mit Funktechnik Menschen auf der ganzen Welt erreichen? Welche Geräte braucht man dafür? Wie hört es sich an, wenn die Maus oder der Elefant über Funk grüßen? Die Sendung mit der Maus ist seit Jahrzehnten eine bei Jung und Alt beliebte Sendung mit Lach- und Sachgeschichten, in der vor allem Erklärvideos für Kinder im Mittelpunkt stehen. Bei der abschließenden Plenarsitzung der IARU-Generalkonferenz der Region 1 in Wien wurden beide DARC-Anträge, die das HF-Referat formuliert hatte, angenommen. Erstens. Im IARU Region 1 Bandplan die Bandbreite der 10 Meter FM-Kanäle von 6 auf 10 Kilohertz zu erweitern und damit den realen Gegebenheiten anzupassen. Dies fand 100% Zustimmung. Zweitens, die IARU Region 1 Mitgliederverbände zu ermutigen, in den entsprechenden Gremien auf eine Erweiterung des 40 Meter Bands um 100 Kilohertz hinzuwirken. Hier votierten die Delegierten mit 97,73% Zustimmung. In der Region 2, das sind die Amerikas, umfasst das 40-Meter-Band bereits den Bereich 7000 bis 7300 Kilohertz. Sowohl IARU und ITU streben die Harmonisierung aller regionalen Bandpläne an. Dies war ebenso Anlass für den Antrag wie auch die herausragende Bedeutung des 40-Meter-Amateurfunkbands in Zeiten des Sonnenfleckenminimums. Beide Anträge waren zuvor im C4-Komitee nach intensiver Diskussion befürwortet worden. Der 40-Meter-Antrag umfasste 29 Seiten. Er enthielt eine umfassende Dokumentation zur historischen Entwicklung sowie der deutlich sinkenden Belegung des Bereichs 7200 bis 7300 Kilohertz durch den Rundfunkdienst. An dieser Stelle ist ausdrücklich Uli Müller, Delta Kilo 4 Victor Whisky, für die ausgezeichnete Unterstützung dieses Antrags zu danken. Ein Presseartikel verhilft Amsat Oskar 7 aktuell zu erneuter Aufmerksamkeit. Amsat Oskar 7 oder kurz AO7 ist der älteste Amateurfunksatellit der Welt. Er wurde 1974 gestartet und ist bis heute in Betrieb. Historiker und Fans der Weltraumgeschichte haben sich oft mit seiner Geschichte beschäftigt. Lachlan Brown, Chefredakteur und Mitherausgeber von Space Daily, einem Online-Fachmagazin für technische Nachrichten, veröffentlichte am 17. September einen neuen Artikel, der die Geschichte des Satelliten nachzeichnet. Der vollständige Artikel kann im Web gelesen werden. Wie Brown anmerkt, AO7 war mehr als 6 Jahre lang in Betrieb, weit über die üblicherweise für die Mission vorgesehene Lebensdauer von 2 Jahren hinaus. Dann verstummte er Mitte 1981. Wie für Satelliten, die in jener Zeit entworfen und gebaut wurden, typisch, war der Satellit an einem Kurzschluss im Akkupack gescheitert. Der Funkamateur Pat Gowan, Golf 3, India Oscar Romeo, hört im Juni 2002 zufällig eine CW-Übertragung, die sich später als das Telemetriesignal von Oscar 7 herausstellte. Offenbar hatten die wiederholten Erwärmungs- und Abkühlzyklen, denen Satelliten beim Wechsel zwischen Sonneneinstrahlung und Schatten ausgesetzt sind, dazu geführt, dass die kurzgeschlossenen Batterien zu einem offenen Stromkreis wurden. Dadurch konnten die Solarpaneele die Elektronik des Satelliten direkt mit Strom versorgen. Experimente bewiesen, dass nicht nur die Baken, sondern auch die Transponder betriebsfähig sein konnten. AO7 ist weiterhin teilweise betriebsfähig. Das heißt, wenn er sich im Sonnenlicht befindet, wird der eine oder andere seiner Transponder aktiv. Die Steuerung des Satelliten ist eingeschränkt und zu starke Signale auf dem Uplink können zu Stromverlusten führen, die den Satelliten dazu veranlassen, den Modus zu wechseln und möglicherweise dauerhafte Schäden verursachen. Der ausführliche Rückblick in Space Daily ist nur einer von zahlreichen Artikeln, die AMSAT Oscar 7 in den vergangenen Jahren gewidmet wurden, insbesondere seit dem 50. Jahrestag seines Starts im Jahr 2024. Der uralte Satellit weckt nach wie vor die Bewunderung von Weltraumfans, das Interesse von Journalisten und die Aufmerksamkeit von Funkamateuren. Vom 23. bis 24. Oktober findet im Amateurfunkzentrum Baunatal das DARC-Seminar Smith-Diagramm und Netzwerkanalysator statt. Dozent Professor Dr. Ingenieur Michael Hartje, Delta Kilo 5 Hotel Hotel, wird darin einen Einblick in die Darstellungsmethode zur Messung von Hochfrequenzbauelementen, Leitungen, Antennen, Ballonen und Filtern geben. Beginn ist Freitag 15 Uhr und Ende am Samstag 18 Uhr. Die Anmeldung erfolgt über die DARC-Webseite. Der DARC veranstaltet für seine Mitglieder regelmäßig Fachseminare zu allen möglichen technischen Themen im Amateurfunkzentrum Baunatal in der Nähe von Kassel. Das waren unsere heutigen Meldungen aus der Funkwelt für Sie. Unser Hörer Micha, Delta Delta 0, Uniform Lima aus München, ist vor allem ein Fan von französischsprachigen Titeln. Die kommen im normalen Radio tatsächlich oft zu kurz. Micha schreibt uns, dass es Musik gibt, die sich nicht mehr verändern wird. Keine neuen Aufnahmen, kein Konzert mehr, nur noch das, was da ist. Sein Musikwunsch gehört in diese Kategorie, denn Katrin Rincher, die Sängerin der Gruppe Lerita Mitsuko, ist vor wenigen Tagen verstorben. Ihr bekanntestes Stück ist wohl C'est comme ça, und das hören wir jetzt.

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1: In unserem Nachbarland Österreich wird in diesen Tagen ein großes Jubiläum gefeiert. Der österreichische Versuchssenderverband ÖVSV kann auf sein 100-jähriges Bestehen zurückblicken. Traditionell gab und gibt es schon immer enge Beziehungen und Zusammenarbeit zwischen den deutschen und den österreichischen Funkamateuren. Wir erinnern unter anderem daran, dass auch Radio DARC 10 Jahre lang aus dem ORF-Sendezentrum in Wien-Moosbrunn ausgesendet wurde. Der Funkamateur Ernst Franker, Oskar Echo 3, Echo Victor Alpha, hatte uns den Sendevertrag vermittelt. Unser Chefredakteur Rainer Englert, Delta Foxtrot 2 November Uniform, war unlängst zu Gast in der ÖVSV-Landesvertretung in Wien. Dort konnte er ein Interview führen mit Arnold Hübsch, Oskar Echo 1, India Alpha Hotel, den Leiter des dortigen Landesverbandes.
2: Arnold, wir sitzen hier in einem älteren Gebäude, wo die Clubräume des ÖVSV sind. Wann habt ihr denn das gemacht und was ist hier alles eigentlich zu sehen?
3: Also unser Clubheim ist ein ganzes Gebäude. Wir dürfen uns als Eigentümer schimpfen für etwa ein Drittel dieses Gebäudes. Es ist ein Biedermeierhaus mitten im 6. Gemeindebezirk in der Nähe des Wienflusses, ist vielleicht dem einen oder anderen Wienbesucher bekannt.
2: Also ich bin hier schon mal durchgegangen, war sehr beeindruckt. Es ist hier eine Clubstation, es sind Bastelräume, es ist hier ein Konferenzraum, ein Schulungsraum, ein Archiv, ist das richtig?
3: Ja, wir haben ein großes Archiv aufgebaut. Ich habe dem Rainer gezeigt, unser Zeitungsarchiv, das beinhaltet so die wichtigen Funkzeitungen seit den 60er Jahren. Und ja, früher wird es dann etwas lückenhaft aus verschiedenen bekannten Gründen. Ja, wir haben auch Dokumente bis zurück in den 20er Jahren.
2: Dieses Gebäude, das verwendet ihr zum Beispiel für irgendwelche Projekte, für Bastelaktionen, ne? Ihr habt hier auch Schulungen, nehme ich an.
3: Also das Gebäude, wo wir uns jetzt befinden, ist der Landesverband Wien im ÖVSV. Wir sind etwa so 650 Mitglieder. So ein Gebäude zu betreiben, ist natürlich auch ein irrer Aufwand, sowohl personell als auch finanziell. Wir verwenden das Gebäude eben als Clubheim. Wir sitzen jetzt in einer Lounge, das sind Lederhotels, die herumstehen. Es war früher mal das Raucherzimmer, gibt's natürlich nicht mehr. Die Zeiten ändern sich. Und wir haben hier früher auch in den Räumen Schulungen gemacht. Die führen wir in der Zwischenzeit etwa seit 6-7 Jahren, initiiert durch die Corona-Problematik, online durch. Haben dadurch ein extrem hohes Wachstum an Mitgliedern bekommen. Wir haben da auf die Art und Weise, die Schulungsgruppe, die das macht, ist da sehr, sehr erfolgreich.
2: Arnold, du sagtest ja vorhin, 600 Mitglieder hat der Landesverband Wien, also 600 Funkamateure. Das hat sich ja deutlich erhöht in den letzten Jahren. Ihr wart da relativ erfolgreich mit der Newcomer-Gewinnung. Wie habt ihr denn das gemacht?
3: Ja, also bei uns hat da mit dem Bereich rund um die Corona-Problematik die Entscheidung getroffen, dass wir Online-Seminare machen. Mitgliederwerbung war bisher schon sehr stark und wir schaffen es, einen Kickoff so etwa um die 100 Personen zu gewinnen, die sich über die offizielle ÖVSV-Webseite anmelden. Daraus entstehen dann meistens so 40 bis 50 Teilnehmer und ja, 3, 4, 5 oder wenn man mal Pech hat, 10, aber meistens sind es weniger, treten dann zur Prüfung an und damit sind entstanden etwa 30, 40, die eine Lizenz bekommen. Das Ganze machen wir zweimal pro Jahr, dann sind wir bei 80. Die Gewinnung von neuen oder zusätzlichen Mitgliedern, Werbung in den verschiedenen Medien, zum Beispiel heute am Tag unserer 100-Jahr-Feier läuft im Radio Wien, das ist ORF, sozusagen Reporter in dem klassischen Sinn, also der hinausgeht und eben Leute besucht, der hat unsere Clubstation vergangene Woche besucht. Damit machen wir aufmerksam. Wir machen Veranstaltungen für eine Gruppe, die heißt die Helfer Wiens. Dort finden sich verschiedenste Bereiche von den Wasserrettung bis zur Feuerwehr und natürlich auch die Funkamateure. Wir sind regelmäßig draußen, das heißt der Feuerwehrfest vor 2 Wochen, in ein paar Wochen gibt es am Rathausplatz ein riesiges Sicherheitsfest, dort ist der ÖVSV, also der Landesverband Wien stellt dort aus. Ich nehme an, ganz Europa kennt in der Zwischenzeit das Donauinselfest, Radio, also ÖVSV in Form vom Landesverband Wien hat dort einen Stand, schon das hat Tradition, ein großes blaues Zelt, man sucht uns schon, wo ist das blaue Zelt, dort kann man die Leute kennenlernen und damit gewinnen wir aus der ehemaligen CB-Funkwelt, die ja ein wenig erodiert ist. Es gibt die Prepper-Welt, wo einige Leute sagen, okay, eine Tangente wäre der Amateurfunk, sie interessieren sich dafür. Wir haben durch Meshcom jetzt einen Riesenzulauf, nämlich nicht so sehr einfach so die Beliebigkeit, wie es in den anderen Mesh-Diensten sind, sondern okay, ich weiß, wer das ist, der hat ein Rufzeichen, ich kann mit dem kommunizieren. Und Meshcom, eine Entwicklung von O1 KBC aus Österreich, die funktioniert weltweit. Wir haben damit die Möglichkeit, mit jemandem in Australien direkt.
2: Also ich finde es sehr beeindruckend. Das ist wirklich eine Erfolgsbilanz, die du da vorweisen kannst. Also das Meshcom ist natürlich eine sehr bekannte Geschichte. Was gibt's denn sonst noch für Projekte, die ihr im Moment hier forciert? Also technische Projekte, was auch immer.
3: Ja, wir haben in den Erdgeschossräumen entstehen eine Elektronik und eine mechanische Werkstätte. In der Zwischenzeit machen wir es hier oben in den Clubräumen. Es gibt in aller Kürze jetzt ein Lötseminar, also einfach zu akzeptieren, dass nicht alle Leute löten können. Mhm. Und damit ist einmal die Schwelle überschritten, sich mit Technik zu beschäftigen. Aktuelles Projekt, das wir schon im Frühjahr begonnen haben, ist ein Receive-Only Q100-Station. Ein Hardwareaufwand von 30 Euro, also wirklich nicht mehr. Also einfach, ja. Da braucht niemand Angst haben. Man setzt sich zusammen, lötet es zusammen, schreibt die Programme dafür und freut sich, wenn man dann tatsächlich Signale am Q100 empfangen kann. Und man zeigt den Leuten, okay, es gibt zwei Stufen mit Mischern. Das heißt, im LNB ist der erste Mischer drinnen, dort komme ich runter von den 10 GHz. Noch ein Mischer, damit mein 70 Zentimeter Band kommt und ich kann dann mit einem klassischen Amateurfunkempfänger das empfangen. Damit bindet man die Leute, weil es interessant ist, weil es einfach ist, ja. Und es hat den Kern des Amateurfunks, etwas selbst zu bauen.
2: Gibt's auch jüngere Leute, die sich auch dafür interessieren, also Studenten oder so irgendwas?
3: Ja, glücklicherweise. Wir haben eine Gruppe von etwa 20 Personen, die unter 30 ist. Die Jüngsten sind noch im Teenageralter, gerade noch. Wir haben eine Initiative, wo wir in technischen Schulen, es gibt in Österreich einen Schultyp, der heißt HTL. Das ist also die Oberstufe des Gymnasiums, aber eben mit einer technischen Ausbildung, dauert ein Jahr länger. Und wir halten dort einen Kurs in der Schule und gewinnen damit natürlich dann Schüler. Ja, die machen möglicherweise einmal am Anfang nur die Dreierlizenz, das ist die UKW-Only-Lizenz in Österreich. Und da haben wir immer wiederum die Erfahrung, dass dann natürlich einige bleiben und auch einige dann sagen, okay, jetzt habe ich ein Rufzeichen, ich möchte aber mehr machen und machen dann die Upgrades auf die jeweils höheren, auf die Vierer und die Einser, wie es in Österreich heißt.
2: Also ich finde es sehr beeindruckend. Vielen Dank, Arnold, für die Erklärungen und ich wünsche dir weiterhin eine glückliche Hand bei deiner Arbeit.
3: Ja, danke schön und ich wünsche auch allen Funkamateuren weiterhin viel Spaß mit unserem Hobby.

0: Also stell dir mal kurz eine junge Frau vor. Jahrgang 2000, studierte Politikwissenschaftlerin und angehende Ökologin.
1: Okay, das klingt schon mal nach einem ziemlich vollen Terminkalender.
0: Sie interessiert sich auch total für Tattoo-Kultur. Aber abends sitzt sie dann an so einem Kasten mit Antennen, dreht hochkonzentriert an irgendwelchen Reglern und versucht durch so ein atmosphärisches Rauschen hindurch jemanden in, sagen wir mal, Tokio zu erreichen.
1: Ah, wir sprechen über Amateurfunk.
0: Genau. Wir schauen uns heute nämlich das Material von dd1go.de genauer an. Und ich muss ehrlich gestehen, mein Bild vom Amateurfunk wurde dadurch komplett auf den Kopf gestellt. Bisher dachte ich da, naja, vor allem an ältere Herren, die in dunklen Kellern zwischen 1000 Kabeln sitzen.
1: Ja, dieses Klischee hält sich echt hartnäckig. Amateurfunk wirkt von außen ja oft wie so eine isolierte, etwas aus der Zeit gefallene Welt.
0: Richtig.
1: Aber Diana Fomenko, um die es heute geht, die zeigt da wirklich eine völlig andere Seite. Sie verbindet diese hochaktuellen globalen Themen wie Umweltschutz mit dieser ganz klassischen greifbaren Funktechnik.
0: Und ihr Lebenslauf ist sowieso der Wahnsinn. Also geboren im ukrainischen Zaporizhzhia, hat sie bereits einen Bachelor und Master in Politikwissenschaften.
1: Mit Auszeichnung, oder?
0: Ja, genau, mit Auszeichnung. Und jetzt studiert sie dort auch noch Ökologie. Da frage ich mich echt, wie passt so ein super theoretischer, akademischer Weg zu einem Hobby, bei dem man physisch an Knöpfen dreht und Antennen ausrichtet? Das wirkt erstmal total gegensätzlich.
1: Das wirkt im ersten Moment so, ja, aber der gemeinsame Nenner ist bei ihr diese globale Perspektive, also der Drang, Dinge wirklich von Grund auf zu verstehen.
0: Okay, wie meinst du das genau?
1: Naja, sowohl Politik als auch Ökologie, also wenn wir zum Beispiel an Klimaschutz denken, die lassen sich ja heute nicht mehr lokal isoliert betrachten.
0: Stimmt, da braucht man den großen Blick.
1: Genau, man braucht zwingend den Blick über den Tellerrand. Und diese weltweite Vernetzung, dieses direkte Gespräch mit Menschen aus völlig anderen Kulturen, das holt sie sich quasi aktiv über den Äther.
0: Sie ist da auch super aktiv, habe ich gelesen. Unter dem Rufzeichen UR3QYL funkt sie im Zaporizhia-Funkclub und an einer Kollektivfunkstation.
1: UR4QWW müsste das sein, ja.
0: Richtig. Und in den Quellen taucht auch immer wieder ein Retevis-Funkgerät auf. Also nur kurz zur Einordnung für dich, das ist ein ziemlich kompaktes, modernes Handfunkgerät.
1: Was den Alltag natürlich wahnsinnig erleichtert. Aber da muss ich jetzt doch mal provozieren.
0: Schieß los. Warum der ganze Aufwand? Ich meine, jeder von uns hat ein Smartphone in der Tasche. Ein Wisch und ich bin weltweit per Video verbunden. Warum macht man sich heute noch die Mühe mit Funkgeräten?
1: Weil der Unterschied in der Mechanik und in der Intention liegt. Ein Smartphone nutzt ja eine fertige Infrastruktur, die für uns komplett unsichtbar und selbstverständlich ist.
0: Ja, man drückt einfach drauf und es funktioniert.
1: Beim Amateurfunk musst du dir diese Verbindung buchstäblich selbst erarbeiten. Du musst wissen, wie Radiowellen an der Ionosphäre abprallen zum Beispiel. Du musst das aktuelle Wetter berücksichtigen, die Sonnenwinde, die exakte Frequenz, nur um überhaupt ein einziges Signal über den Kontinent zu schicken. Es ist wirklich ein physikalisches Handwerk.
0: Das ist im Grunde so, als würde ich ein richtig aufwendiges Drei-Gänge-Menü kochen, anstatt mir einfach schnell ein Fertiggericht in die Mikrowelle zu schieben, oder?
1: Das ist ein super Vergleich, genau. Die Geduld und das Wissen, das man da investieren muss, das gibt der Verdindung ja überhaupt erst ihren Wert.
0: Diese bewusste Entschleunigung sucht sie also.
1: Und das erklärt auch ihre starke Naturverbundenheit als Ökologin oder auch ihre anderen Hobbys wie die Malerei. Sie nutzt den Funk nicht, um sich vor der Welt zu verstecken, sondern als Werkzeug.
0: Um die Welt quasi intensiv zu begreifen und Brücken zu bauen. Ja, wir haben hier also wirklich eine vielschichtige junge Frau, die scheinbare Gegensätze, also globales Denken und analoges Handwerk, völlig mühelos vereint. Und um das Bild abzurunden, wenn sie nicht gerade Funkverbindungen aufbaut oder sich für die Ökologie einsetzt, teilt sie ihren Alltag mit ihrer Katze Panda und den Hunden Sky und Ray.
1: Ja, das macht sie total sympathisch. Am Ende des Originaltextes gibt es auch noch so ein schönes Detail, das diese familiäre Seite vom Hobby unterstreicht.
0: Ah, du meinst diese kryptische Verabschiedung?
1: Ja, genau. Sie verabschiedet sich damit 73 ES88 und dann ihrem Rufzeichen UR3QYL.
0: Das klingt für mich ehrlich gesagt wie ein geheimes Passwort.
1: Ist es aber nicht, nein. In der traditionellen Funkersprache steht die 73 einfach für viele Grüße und die 88 für Liebe und Küsse.
0: Ach, wie schön ist das denn?
1: Ja, ein sehr herzlicher, etablierter Gruß. Es zeigt einfach, wie tief verwurzelt und willkommen sie in dieser weltweiten Community ist.
0: Eine Gemeinschaft, in der man sich den Kontakt eben noch richtig erarbeitet. Und das bringt mich zu unserem finalen Gedanken für dich, wenn du uns gerade zuhörst.
1: Da bin ich jetzt gespannt.
0: Wenn eine so junge Generation alte Kommunikationstechnologien wie den Funk völlig neu für sich entdeckt, um abseits dieser ganzen schnellen Smartphone-Welt wieder echte Verbundenheit zu spüren, welche scheinbar veraltete Technologie in deinem eigenen Leben könnte heute vielleicht eine völlig neue, tiefere Bedeutung für dich bekommen?

0: RIAS war die Abkürzung für Rundfunk im amerikanischen Sektor und ein Radiosender, der in West-Berlin stationiert war. Er feierte in diesen Tagen sein 80-jähriges Gründungsdatum, deshalb möchte ich heute in diesem Beitrag an sein Erbe erinnern, denn seit mehr als 30 Jahren existiert er nicht mehr. RIAS ist ein ganz besonderer Teil der Rundfunkgeschichte. Wie kaum ein anderer Sender hat er Generationen von Hörerinnen und Hörern in Ost und West geprägt. Los ging's bereits kurz nach dem Zweiten Weltkrieg. Am 7. Februar 1946 nahm der Drahtfunk im amerikanischen Sektor oder abgekürzt DIAS seinen Betrieb auf. Dieser war über 500 Drahtfunk- und 1000 Telefonanschlüsse zu empfangen und sendete zwischen 17 und 24 Uhr. Der Drahtfunk war in der Frühzeit des Rundfunks ein gängiger Verbreitungsweg, denn vor allem in Großstädten konnte man so die vorhandenen Telefonanschlüsse doppelt nutzen und war von atmosphärischen Störungen unabhängig. Betrieben und finanziert wurde der DIAS von der amerikanischen Militärregierung in Deutschland, da sich die vier Besatzungsmächte in Berlin auf keinen gemeinsamen Sender einigen konnten. Wenige Monate später, am 5. September 1946, stellte der DIAS auf drahtlose Ausstrahlung per Mittelwelle um und wurde so zum Rundfunk im amerikanischen Sektor, eben dem RIAS. RIAS Berlin war aber auch nicht viel besser als die entsprechenden Sender in der DDR, da er eben westliche Propaganda betrieb statt östlicher. Berühmt-berüchtigt waren die Flachwitze während der Hitparaden wie etwa folgender: Was ist der Unterschied zwischen der DDR und Pornografie? Keiner. In der DDR gibt es nichts außer nackten Regalen. Nun ja, kann sich jeder seinen Teil dazu denken, ob das so geistreich war. Aber der RIAS sollte im aufkommenden Kalten Krieg eine ganz besondere Bedeutung erlangen. Er wurde zur freien Stimme der freien Welt. Das spiegelte sich sogar in den Programmansagen wider.
1: Hier ist RIAS Berlin. Eine freie Stimme der freien Welt.
0: Sendungen wie Berlin spricht zur Zone wendeten sich ab 1949 speziell an die Hörerinnen und Hörer im Osten Deutschlands. Die DDR-Regierung reagierte darauf mit propagandistischen Hetzkampagnen gegen den RIAS und Maßnahmen gegen die Hörerinnen und Hörer. Mit Störsendern sollte der Empfang in der DDR beeinträchtigt werden, der Erfolg war aber eher mäßig. Während der Berliner Blockade 1948-49 informierte der RIAS über die Luftbrücke und die aktuelle Lage in der Stadt. Berühmt geworden ist die bewegende Rede des damaligen Berliner Bürgermeisters Ernst Reuter, der sich an die Weltöffentlichkeit wandte. Gesendet wurde sie über den RIAS.
2: Ihr Völker in Amerika, in England, in Frankreich, in Italien, schaut auf diese Stadt und erkennt, dass ihr diese Stadt und dieses Volk nicht preisgeben dürft, nicht preisgeben könnt.
0: Da Stromsperren den Radioempfang zeitweise unmöglich machten, kamen auch Lautsprecherwagen zum Einsatz. Im Juli 1948 bezog der RIAS sein Funkhaus an der Kufsteiner Straße, dem heutigen Hans-Rosenthal-Platz. Eine besondere Rolle spielte der RIAS auch während des Volksaufstands am 17. Juni 1953. Der Sender berichtete über die Streiks und Forderungen in der DDR. Legendär ist folgende Live-Reportage des RIAS vom 17. Juni 1953. Wenn man sie hört, dann laufen einem noch heute kalte Schauer über den Rücken.
3: Schwere sowjetische Panzer haben soeben die Leipziger Straße besetzt und rollen weiter vor. Wir müssen ebenfalls zurückgehen und jetzt hinter einem Wagen Deckung nehmen. Und wir hören, wie die Kugeln an uns vorbeipeitschen. Sie gehen also nicht etwa in die Luft. Die Demonstranten fliehen wieder zurück in den Westsektor.
0: Am 1. November 1953 startete RIAS 2. Durch zeitversetzte Wiederholungen auf anderen Frequenzen sollte diesem zweiten Programm unter anderem den Störungen des Empfangs entgegengewirkt werden. Für ganz Berlin und die DDR wurde der RIAS zu einem der wichtigsten Informationsquellen.

0: Bekannt war der Sender auch für seine reinen Wortveranstaltungen wie Lesungen und Diskussionen. So ergänzten öffentliche Debatten mit politischem Hintergrund das Radioprogramm, die über Politik informierten und freie Meinungsbildung unterstützten. Auch organisierte der RIAS regelmäßig Lesungen und Buchpremieren in der Akademie der Künste, im Auditorium Maximum der Freien Universität und im großen Saal der jüdischen Gemeinde in der Fasanenstraße. Neben Information stand auch die Musik im Mittelpunkt des RIAS-Programms. Schon früh gründete der Sender daher eigene Klangkörper. Das RIAS-Symphonieorchester, den RIAS-Kammerchor, das RIAS-Jugendorchester und das RIAS-Tanzorchester, von denen die ersten beiden genannten bis heute existieren. Das RIAS-Symphonieorchester stellte Walter Sieber, Leiter der Hauptabteilung Musik des RIAS, bereits im November 1946 zusammen. Er wurde schnell zu einem Stützpfeiler des Berliner Musiklebens. 1956 ging es einen Produktionsvertrag mit dem SFB ein und trug fortan den Namen Radio-Symphonieorchester. Nach der deutschen Wiedervereinigung existiert das Ensemble unter dem Namen Deutsches Symphonieorchester weiter. Zum musikalischen Programm zählte auch die traditionsreiche Konzertreihe RIAS stellt vor, die im November 1959 ihren Anfang fand. Junge, begabte Musikerinnen und Musiker erhielten hier die Chance, vor einem großen Publikum zu spielen. Perfekt für den Karrierestart. Seit der Gründung des Deutschlandradios 1994 wird die Konzertreihe als Debüt für Deutschlandradio weitergeführt. Bis heute. Besonders nach dem Krieg und der überstandenen Blockade war das Bedürfnis nach Unterhaltung bei den Berlinerinnen und Berlinern groß. Der RIAS bot daher eine Reihe äußerst erfolgreicher öffentlichen Veranstaltungen an, die von Zehntausenden Menschen besucht wurden. In den ersten 25 Jahren seines Betriebs verzeichnete der Sender bei insgesamt 1600 Darbietungen rund 3 Millionen Gäste. Häufig dienten die Einnahmen aus den Veranstaltungen wohltätigen Zwecken. Zum Unterhaltungsprogramm zählten Satire- und Kabarettsendungen, Sport- und Großveranstaltungen sowie Rateshows. Mit dem Bereich Unterhaltung und Ratesendungen des RIAS ist untrennbar der Name Hans Rosenthal verbunden. Er kam 1946 zum Sender und wurde 1970 Leiter der Unterhaltungsabteilung. Seine Rateshows, die Rückblende und Wer fragt, gewinnt, machten ihn bekannt. Wie auch das 1964 gestartete klingende Sonntagsrätsel entwickelten sich zu Publikumsrennern. Die Quizshow Wer fragt, gewinnt, Allein gegen alle und Spaß muss sein, wurden auch als öffentliche Veranstaltungen vor Publikum gegeben. In den 1980ern richtete sich RIAS II verstärkt an ein jüngeres Publikum. 1985 wurde das Programm als moderne Jugendwelle neu ausgerichtet. Aktuelle Popmusik und ein lockerer Moderationsstil prägten das Programm, das junge Hörerinnen und Hörer in Ost und West gut fanden. Beispielgefällig? Ein Schnipsel aus den 70er Jahren von Lord Knut.
1: Die Zeit fliegt schneller als der Schall. Ja, woran liegt das? Ich glaube, mit Arbeit ist es so auf Erden, sie kann sehr leicht zum Laster werden. Du kennst die Blumen nicht, die duften, du kennst nur Arbeiten und Schuften. So gehen sie hin, die schönen Jahre, bis endlich liegst du auf der Bahre. Und hinter dir, da grinst der Tod, kaputt geackert, du Idiot.

Mit dem Fall der Berliner Mauer am 9. November 1989 änderten sich auch die politischen Rahmenbedingungen für den RIAS. Reporter des Senders berichteten live von den geöffneten Grenzen. Am 31. Dezember 1993 stellte der RIAS seinen Sendebetrieb ein. Gemeinsam mit dem Kölner Deutschlandfunk und dem Deutschlandsender Kultur aus Ost-Berlin ging er im neuen Deutschlandradio auf, das am 1. Januar 1994 seinen Sendebetrieb aufnahm. Das ehemalige RIAS Funkhaus am Hans-Rosenthal-Platz ist heute Sitz von Deutschlandfunk Kultur. Der RIAS-Schriftzug auf dem Dach des Gebäudes steht unter Denkmalschutz. Was bleibt, ist die Erinnerung an einen ganz besonderen Sender. Er würde im September dieses Jahres seinen 80. Geburtstag feiern, wenn er nicht vor 33 Jahren abgewickelt worden wäre. Wenn jetzt vor allem den ehemaligen Hörerinnen und Hörern des RIAS der nächste Titel seltsam bekannt vorkommt, Happy Days von Billy Vaughan war die Erkennungsmelodie der legendären samstäglichen Musiksendung Hits a Go Go. Friedrich Martin Kunze, besser bekannt als Lord Knut, moderierte diese und andere Sendungen von 1968 bis 1985. Er war geradezu eine Institution. Eine kleine Erinnerung an ihn. Bis zum nächsten Mal, Eva Maria, die G9 MFG.

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1: Auch im Monat Oktober wird es den DX-Jägern nicht langweilig, denn eine ganze Reihe von Großkontesten steht an und belebt die Amateurfunkbänder. Und das zu den besten Ausbreitungsbedingungen, die der Jahresverlauf aufzuweisen hat. Und eine Übersicht über das herrschende Funkwetter für die DX-Jagd gibt es an dieser Stelle wieder von unserem Spezialisten Christian Reiber, Delta Lima 8 Mike, Delta Whisky vom HF-Referat des DARC.
2: Ja, der Herbst ist eine gute Jahreszeit für die Kurzwelle, wenn die sommerliche Dämpfung zurückgeht und die höchste nutzbare Frequenz anzusteigen beginnt. Sie liegt aktuell während des Tages recht stabil für die Ost-West-Richtung bei 25 MHz und macht gelegentlich einen Ausflug Richtung 10 Meter Band. Nach Süden geht es besser. Mit 10 Meter Ausbreitung nach Afrika und Südamerika kann man in der zweiten Tageshälfte recht sicher rechnen. Jetzt wäre halt noch etwas mehr Sonnenaktivität recht. Vor einem Jahr lag der 90-Tages-Durchschnitt des solaren Flux noch bei 150 Einheiten. Inzwischen sind wir unter 120 und die niedrigen Werte der letzten 6 Wochen lassen ihn noch weiter absinken. Die letzte Woche ist ein gutes Beispiel. Die zunächst etwas aufgeflammte Aktivität ist weggebröckelt. Auf der Sonne sahen wir Mitte der Woche gerade noch 2 aktive Regionen und die waren alles andere als imponierend. Den vorläufigen Tiefpunkt markierte der letzte Dienstag mit einem Flux von 92 Einheiten und das reicht halt nicht mehr für ein dauerhaftes Öffnen der oberen Bänder. Im Erdmagnetfeld war am letzten Wochenende das auf der Sonne durchziehende koronale Loch gut erkennbar. Montag war es dann wieder ruhig, Dienstag und Mittwoch sogar sehr ruhig. Am Freitag haben dann ein koronaler Masseauswurf und ein koronales Loch Unruhe gestiftet. Dieses koronale Loch begleitet uns leider noch über das Wochenende. Dann wird es wieder ruhiger. Allerdings sind noch einige weitere, kleinere koronale Löcher sichtbar, die dann unter der Woche erneut für Unruhe sorgen können, allerdings keinen Magnetsturm. Dazwischen sollten die polaren Pfade trotzdem gut nutzbar sein, das ist vor allem für die Lowbands eine gute Nachricht. Die Nacht ist ja inzwischen wieder länger als der Tag und eine ruhige Magnetik ist das Futter fürs DX auf 80 und 160 Meter. Ein paar kleinere und eine größere Fleckengruppe tauchen über das Wochenende nach und nach am östlichen Sonnenrand auf. Sie lassen auf einen zaghaften Aufwärtstrend bei der Sonnenaktivität hoffen. Zwischen 90 und 120 Einheiten sind dem solaren Flux in den nächsten Tagen zuzutrauen. Das 15-Meter-Band öffnet stabil und zuverlässig zwischen etwa 7 und 18 Uhr UTC. Darüber klappt es wie gesagt immer wieder, vor allem in südliche Richtungen, aber eben noch nicht dauerhaft. Aber jeder Zähler mehr beim solaren Flux hilft da weiter. In der Nacht bleibt die Muff mit 10 bis 12 MHz noch hoch genug für das 30-Meter-Band. Das wird allerdings nicht mehr lange so gehen und dann wird 40 Meter über den Winter das höchste Nachtband sein. Wir werden also nächste Woche von 20 bis 15 Meter recht solide Bedingungen vorfinden und jede Öffnung von 12 und 10 Meter ist dann eine gern genommene Dreingabe. Good DX!

Das war's nun für heute. Wir sind leider schon wieder am Ende von Radio DARC angelangt. 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Wir hoffen, die Sendung hat Spaß gemacht. Wenn ja, sagen Sie es doch einfach weiter. Wenn Sie wollen, hören wir uns nächste Woche wieder. Gleiche Zeit, gleiche Frequenz. 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Auf Wiederhören. Moin, tschüss, servus und 73, gut DX. Bis zum nächsten Mal.

Nina, genau jetzt. Jawohl. Genau jetzt ist die Zeit für Urbi et Orbi, dem Städtemagazin fürs Wupfwort und den Rest der Welt. Ich mache mal noch ein bisschen Musik und versuche, meinen Hund hier zu beruhigen.

First Class. Hießen die damals Beach Baby hier Ende September. Und damit nochmals herzlich willkommen, der neue Monat, der Oktober, der goldene Herbst ist im Anflug. Wir kommen zu unseren aktuelleren Themen, zu dem, was in Frankfurt an der Oder passiert, ist ja das Städtemagazin für Swupfurt und den Rest der Welt. Auch der Rest der Welt kann sich ja an unserer Kultur beteiligen. Tischtennis gibt es diesmal in der Woche am 5. Oktober, in der Zeit vom am 5. Oktober um 15 Uhr und dann am Mittwoch am Mittwoch um 15 Uhr das Ganze, dann wieder, ich weiß nicht, ob nochmal ist, ich glaube, es ist diesmal nicht viel, doch am Donnerstag um 18.15 Uhr nochmal. Und dann war es das mit dem Tischtennis in den Lillipassagen erstmal für die nächste Woche. Und weiter gibt es zu erzählen. My Life ist ja immer eine Erzählgeschichte. Da stellen sich Menschen vor, die ihre eigene Geschichte vorstellen. Und das Ganze um 17 Uhr in der Stadt- und Regionalbibliothek im Haus 1. Wie immer steht da nicht, wer da kommt. War auch nicht zu erfahren. Hermanns Hoftheater zeigt Dornröschen, das Ganze im Theater des Lachens am 6. Oktober um 9.30 Uhr am frühen Morgen. Märchenimprovisationen gibt es am 6. Oktober um 9.30 Uhr in der Vian-Tagesstätte draußen im Westkreuz. Eintritt ist hier überall kostenfrei. Beim Theater des Lachens kostet es immer so um die 4 Euro, nee, 8 Euro und Kinder zahlen 5 Euro, Familien zahlen 22 Euro. Dann gibt es ja immer jedes Jahr die Kleistfesttage. Dieses Jahr werden sie am 6. Oktober eröffnet und das Ganze um 17.30 Uhr und wohl natürlich im Kleistmuseum. Aber ab 16.30 Uhr ein Kleid für Käthchen, Performance am Käthchen-Denkmal am Platz Wolschny in Swubice. Und dann ab 17.30 Uhr Einzug in Eröffnung ins Kleistmuseum. Ja, das Ganze ist kostenfrei. Und dienstags immer, damit auch am 6. Oktober in der Kulturmanufaktur bei Vogt. Ja, das ist eine Tanzveranstaltung, bei der kann jeder hingehen, der möchte, man muss keine Vorkenntnisse haben. Thomas Strauch wird alles anleiten. Kosten entstehen dabei nicht, außer man muss sich Schuhe kaufen, die übers Parkett gleiten. Dann am Mittwoch um 9.30 Uhr nochmal im Theater des Lachens Dornröschen und wie immer zum Monatsanfang eine Expressführung, Fraktur und Antiqua im Kleistmuseum und das Ganze um 12.30 Uhr, Best-of der Führung durch die Dauerausstellung Rätsel, Kämpfe und Brüche. 30 Minuten sollte man sich Zeit nehmen und 3 Euro in der Tasche haben dafür. Am Monatsanfang gibt es auch immer das Seniorenkränzchen. Diesmal ist es der 7. Oktober um 14.30 Uhr in der Wichern-Tagespflege draußen in Westkreuz. Es kann jeder hingehen, der Senior ist, die Lust auf Gemeinschaft, Austausch und Aktivitäten mit anderen haben. Es wird gemeinsam gebastelt, gekocht, gespielt und natürlich gibt es Kaffee und Kuchen. Fühlen Sie sich willkommen. Ja, und am 7.10. dann ist die Vorsorgeplanung das Thema. Eine Anmeldung wird hier jetzt diesmal erwünscht unter Frankfurt-Oder, also 0335, die 28 39 57 11. Ich wiederhole nochmal, Frankfurt-Oder, 28 39 57 11. Es entstehen keine Kosten. Ja, im Kleistforum gibt es eine Verleihung. Kleistfesttage, da gibt es auch den Kleist-Förderpreis. Er wird verliehen um 18 Uhr am Mittwoch, den 7. Oktober, im Kleist-Forum. Und das Ganze ist kostenfrei. Literatursalon am 7. Oktober, ganz wichtig. Da werden wir dann wieder dabei sein und werden das Ganze auch aufzeichnen und dann kann es bei uns dann auch nachhören. Aber live ist immer besser. Am 7. Oktober um 18 Uhr im Kukuriku, der 2. Literatursalon. Wer ist da? Liest die Frankfurter Schriftstellerin Rita Mahlendorf, in deren Prosa und Lyrik Frauen und ihre Biografien eine besondere Rolle spielen. Sie studierte Pädagogin und Heilerziehungspflegerin, arbeitet seit vielen Jahren in der Betreuung von Menschen mit Behinderung.
Sie schreibt Gedichte und Kurzgeschichten, aber auch Erzählungen, Essays. Sie erzählt mit liebevoller Feder von Menschen und ihrem Alltag, setzt sich mit ihren Texten aber auch intensiv mit der Vergangenheit und Gegenwart der Region auseinander. Es ist ein Gedichtband bisher erschienen, Heimatkunde und die Erzählungen und ich bin noch da. Der Moderator wird der Frankfurter Schriftsteller Henry Martin Klemmt sein. Ja, das kostet nichts. Kostenlos, Eintritt frei. Im Kokoriku, also aber seit des Erscheinens sichert gute Plätze. Vom ersten Literatursalon die Erfahrung sagen, der Laden ist voll. Wasserbaden, die Oder wieder atmen lassen. Auen, Polder und naturnahe Wasserrückhaltung. Darum geht es in dem Vortrag Wasserbaden, 18 Uhr am 7. Oktober in der Volkshochschule. Kurs kann bequem von zu Hause aus besucht werden, gibt es natürlich auch im Internet, kostet nichts. Dann eine Premiere im Kleistforum. Debritz heißt das Ganze um 19.30 Uhr am 7. Oktober. Im äußersten Winkel in Thüringens am Fluss, am Fuße des Gipfhäusers liegt das fiktive Örtchen Debritz. Hier machen die Zuckerrübenbäuerin Peggy und ihr Freund Mike nicht nur drei heiße Sommer zu schaffen, sondern auch die örtliche Solequelle, die in ihrem Grundwasser leckt. Ja. Das Ganze ist ein Schauspiel und wird dann im Rahmen der Gleisfesttage aufgeführt, Erwachsenenzahl 25 und ermäßigt für 12,50 Euro und Familienticket gilt natürlich auch hier, Theaterticket. Dann im Rahmen der Kleistfesttage im Kleistmuseum eine Expressführung Kleist und die Technik am 8. Oktober um 12.30 Uhr. Oder Bruchbahn zur Geschichte einer Kleinbahn in der Mark Brandenburg. Das Ganze in der Volkshochschule natürlich. Die Oderbruchbahn verdankt ihren Namen jedem fruchtbaren Landstrich zwischen dem Barnim und der Oder. Von dem der Preußenkönig Friedrich der Große nach der Regulierung des Flusses gesagt hat, hier habe er in Frieden eine Provinz erobert, die ihm keine Soldaten gekostet hatte. Das Ganze findet statt an der Volkshochschule Raum 107 im Haus 1 und kostet 5,80 Euro. Die Magie des Vorlesens. Rundgang durch die Kinderbibliothek. Wird dann als nächstes kommen, aber wir machen jetzt erstmal einen kleinen Ausflug in die Musik.

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Aus ihrem Album Den Einsamen zum Trotze, Die Freiheit, Sarah Lesch. Kinder bei Zeiten oder zeitig genug ans Lesen zu bringen, darum geht es am 8. Oktober um 16 Uhr in der Stadt- und Regionalbibliothek im Haus 2. Die Magie des Vorlesens, Rundgang durch die Kinderbibliothek. Gemeinsam erleben wir einen Rundgang durch die Bibliothek mit all ihren Möglichkeiten und Neuigkeiten aus dem Kinderbuch. Geschehen und der Kinderbuchwelt. Lasst euch verzaubern und fördert durch Vorlesen die Entwicklung eurer Kleinen. Das Ganze ist für Kinder ab 3 Jahre und kostet nichts, ist also kostenfrei. Ja, dann heißt es Splitter im Kopf, Hafterfahrungen in der DDR. Filmdokumentation in Kooperation mit der Bundesstiftung für Aufarbeitung der SED-Diktatur in Gedenk und Dokumentationsstätte für Opfer der politischen Gewaltherrschaften, muss es heißen. Ja, in der DDR gab es ja 17 Stasi-Untersuchungsgefängnisse und über 70 Jugendwerkhöfe. Die Dokumentation, 4 Menschen zu Wort kommen, die aus politischen Gründen wegen staatsfeindlicher Hetze, Republikflucht oder wegen schwerer Erziehbarkeit Wochen und Jahre dort inhaftiert waren. Das Ganze ist kostenfrei und findet statt am 8. Oktober um 17 Uhr in der Gedenk- und Dokumentationsstätte in Frankfurt an der Oder. Was tun mit Kleist? Lesen hätten wir früher gesagt. Der Studierende der Biadrina zeigen in einem offenen Werkstatt Projekte zwischen Forschung, Gestaltung und Wissenschaft, Kommunikation, darunter ein Hörspiel-Podcast und eine Ausstellung im Zeitschriftenformat. Ein Abend über Fragen, Experimente und neue Wege, Kleist zu erzählen. Kostet nichts in der im Kleistmuseum 17.30 Uhr am 8. Oktober. Dann gibt es eine Absage, die Fragen aufwirft. Sally Lisa Starken, wenn der rechte Rand regiert. So sollte der Vortrag in der Stadt- und Regionalbibliothek heißen. Ja, die bekannte Politaufklärerin und Bestsellerautorin Sally Lisa Starken begibt sich ja auf eine investigative Reise durch Demokratien, die ins Wanken geraten sind. In den USA, wo die Wahrheit im Trump-Zeitalter zur Verhandlungssache wird, nach Polen, das zwischen Aufbruch und Rückschritt taumelt, und nach Italien, wo eine postfaschistische Regierung Normalität beansprucht. Starken kommt zu einer beunruhigenden Erkenntnis, autoritäre Strukturen festigen sich und beginnen Wirkung zu entfalten, lange bevor Mehrheiten ihnen zur demokratisch legitimierten Macht verholfen haben. Sie wirken in Sprache, Debatten und Strukturen und verschieben Grenzen Stück für Stück. Auch bei uns. Eine Lesung und ein Gespräch moderiert von Dr. Friederike Frach im Brandenburgischen Literaturrat e.V. Ja, warum findet sie nicht statt? Keine Erklärung, sie ist nur verschoben. Vielleicht hat ja die Stadt- und Regionalbibliothek auch Angst. Ansonsten würde hier eine Erklärung stehen, warum die entschoben ist. Hier steht bloß, der Veranstalter arbeitet an einem Ersatztermin. Ja, sollte man mal nachfragen. Dann haben wir eine Uraufführung im Kleistforum am 8. Oktober um 19.30 Uhr. 7 junge Performerinnen begegnen Käthchen, einer über 200 Jahre alten Figur, deren Geist sich bis heute an den Wassern der Oder umtreibt. Als Ikone, Projektionsfläche und Trägerin tradierter Frauenbilder. Zwischen Erinnerungen, Körper und Widerstand fragen sie, wie Herkunft und gesellschaftliche Normen unsere Identität formen. Das Ganze um 19.30 Uhr, Käthchen, im Kleistforum. Frei nach Heinrichs Kleist, natürlich Käthchen von Heilbronn und eine Veranstaltung. Und die kostet nichts. Im Kleistforum. Mhm. Dann, wer gerne Drachen steigen lässt, das ist ja der Herbst. Das Drachenfest ist das größte in Brandenburg. Jetzt muss ich ganz ruhig werden. Vom 9. Oktober an bis zum 11. Oktober findet das 9. Lichtenberger Drachenfest in Frankfurt-Oder statt. Kostet nichts, Eintritt ist frei. Jo. Expressführung gibt es auch am 9. Oktober um 19.30 Uhr im Kleistmuseum. Käthchen Neudenken gibt es auch im Kleistmuseum, dann um 17.30 Uhr. Was bleibt von Käthchen, was widersetzt sich? Ein Tag nach der Premiere von Käthchen. Gibt es eine Veranstaltung, worüber man diskutieren kann, und das Ganze findet statt in der Kooperation mit der Bürgerbühne im Kleistforum. Hier kostet der Eintritt 7 Euro.
Ja, in der Kulturmanufaktur gibt's auch was am Freitag, den 9. Oktober um 18.30 Uhr. Blood in the Clock Tower heißt das Ganze. Murder Mystery Night wieder. Wer täuscht wen dem perfekten, das verbrickte Verbrechen vor? Kostenlos. Jetzt alle zwei Wochen freitags dann immer in der Kuma. Die offene Bühne gibt es auch um 19 Uhr wieder im Theater Frankfurt-Oder. Wenn du Texte hast oder dich gerne auf der Bühne präsentieren möchtest, gerne im Theater Frankfurt-Oder, 19 Uhr am 9. Oktober. Es kostet nichts, alles ist auf Spendenbasis. Im Collegium Polonicum auf der östlichen Seite des Verflechtungsraums um 19 Uhr ABBA und andere symphonisch Teil 2. Nach dem großen Erfolg der ersten Ausgabe kehrt das Projekt zurück und noch mit noch spektakulären Versionen zurück. Der zweite Teil steht für neue Energie, frische Arrangements und noch mehr unvergessliche Hits, die sie direkt in die goldene Ära der Musik der 70er und 80er verführen. Mit größeren Hits, also mit großen Hits, Legenden wie ABBA, Bee Gees, Queens und Elton John, völlig neuen symphonischen Arrangements. Tickets gibt es für 175 Swotty. Oh, dann haben wir hier Orestie im Kleistforum. Eine Stückeinführung gibt es um 19 Uhr im Foyer und ab 19.30 Uhr heißt dann Vorhang auf. Drei Morde, ein Flug, ein Fluch und die Frage, was Gerechtigkeit heute bedeutet. Das Ganze ist ein politisch brisantes, fesselndes Familiendrama. 25 Euro und ist 12,50 Euro dann ermäßigt. Herbsttour, eine Radwanderung und wer 60 Kilometer Radwanderung machen möchte, ist dazu herzlich eingeladen. Am Samstag, den 10. Oktober, 9.30 Uhr auf dem Bahnhof Frankfurt-Oder, besser gesagt auf dem Vorplatz im Bahnhof Frankfurt-Oder, unsere traditionelle Fahrt in die herbstliche Umgebung von Frankfurt-Oder. Erwachsene zahlen 4 und ermäßigt zahlen 2 Euro und Beschreibung ADFC-Mitglieder Familie sind 8 Euro. Es ist wieder Samstag und City-Flohmarkt. Am 10. Oktober ab 10 Uhr in der Karl-Marx-Straße. Es ist der letzte dieses Jahr. Und für alle Besucher ist der Eintritt frei. Dann gibt es einen besonderen Herbstmarkt, diesmal auf dem Obsthof Neumann, Obst- und Pferdehof Neumann ab 10 Uhr, auch Samstag. Und das Ganze, wie gesagt, auf dem Obsthof. Was erwartet uns da? Ein herbstlicher Tag voller Genuss, Musik, Regionalität und kleinen Highlights. Großes Apfelsortenkarussell entdeckt die Vielfalt der unserer Äpfel und findet eure Lieblingssorte. Es kostet nichts. Wo ist das ganze Obsthof Neumann? Amsterdamer Straße 2 in 15234 Frankfurt an der Oder. Der Mitmachtag auf der Plantage dann ab 10 Uhr und eine öffentliche Stadtführung wie immer am Samstag um 11 Uhr. Da ist der Treffpunkt vor der deutsch-polnischen Touristeninformation. Und dann gibt es noch eine Führung Kleist in Frankfurt Oder um 11 Uhr am Samstag. Viele, viele Führungen durch die Dauerausstellung Rätsel, Kämpfe, Brüche. Kleist wurde ja 1777 in Frankfurt geboren. Hier kostet der Eintritt 9 und ermäßigt 6 Euro. Und ich muss mal ein bisschen Luft holen.

See My Baby, Jive Versace. Musik aus den 70ern war das. Alles anders. So heißt das um 14 Uhr am 10. Oktober im Kleistforum. Warum alles anders? Ein Theaterspaziergang durch die obere Stadt. Start und Ziel wird das Kleistforum sein. Ganze mit Picknick und Kaffeepause unterwegs. Mit Thomas Roth, Michael Kurzwelli, Laiendarsteller und Laiendarstellerinnen und Bewohnerinnen und Bewohner der oberen Stadt. Das Ganze bei diesem Theaterspaziergang wird das Gebiet der oberen Stadt mit Methoden der Kunst erforscht. Ein Wohn- und Lebensraum mit vielen parallelen Welten, Stimmen, Sprachen, Geschichten. Gelingt es, diese Vielseitigkeit und die Vielstimmigkeit durch gemeinsames Eintauchen auf eine Bühne zu verleihen. Das Ganze ist natürlich eine Veranstaltung bei den Kleistfesttagen. Kostet nichts. Der kleine Major Tom. Haben wir schon öfter darüber berichtet. Gibt es wieder am 10. Oktober um 14.30 Uhr im Planetarium. Für alle, die es noch nicht wissen, im Jahre 2023 trainieren die Teenager Tom und Stella ihre Astronautenfähigkeiten an Bord der Raumstation Space Base 1. Die in 500 Kilometer Höhe unseren Planeten umkreist. Während Stella mit großer Vorfreude jenen neuen Weltraumabenteuer entgegenfiebert, macht Tom seinen kurz bevorstehenden ersten Weltraumspaziergang zum reinen Nervenbündel. Das Ganze kann man erleben in 30 Minuten für 8 und 4 Euro. Altersempfehlung ist hier 6 Jahre. Kaleidoskop, wie gehen wir miteinander um? Das Ganze findet im Rathaus statt. Wo auch sonst. Ein Kaleidoskop hat unendlich viele Farben. Rote, blaue, gelbe, grüne, warme, grelle, giftige, beruhigende. Manchmal mischen sich die Farben ähnlich wie beim Umgang mit den Menschen miteinander. Da gibt es Liebe, Freundlichkeit, Verständnis, Höflichkeit, Mitleid, aber auch Grobheit, Lügen, Hass, Polemik, Verfolgung und Gewalt. Gemeinsam mit Schülerinnen und Schülern der Europagymnasiums, der Musikschule und der Singakademie sowie des Lyzeums am Collegium Polonicum in Zbubice wollen wir die Themen in diesem Projekt auf der Basis der historischen Geschichte des Jesus von Nazareth untersuchen und diskutieren. Das Ganze kostet nichts und wie gesagt, es ist im Rathaus Frankfurt-Oder um 15 Uhr am 10. Oktober. Zauberriff Kalohokaina, so heißt das Ganze, im Planetarium um 16 Uhr. Da ist es auch wieder, da geht es um Geschichte. Die unermesslichen Weiten des Ozeans und auf ihrem blauen Planeten verbergen noch viele Geheimnisse. Das Riff, ein tropisches Riff, ist eines davon. Ein Zauber liegt über dem Riff, es schützt das Riff vor der Entdeckung durch Menschen. So konnte die vielfältige Schar der Bewohner bisher ein friedliches Leben führen. Doch alles ändert sich an dem Tag, an dem der Vulkan ausbricht und der Zauber in Gefahr gerät. Kann man erleben in 33 Minuten, empfohlen Altersgruppe ab 6 Jahre für 8 und 4 Euro im Planetarium. Nochmal am 10. Oktober um 16 Uhr. Dann gibt es die Halloween-Gruselparty in Rosengarten am Samstag, den 10. Oktober. Um 16.30 Uhr auf den Dorfplatz in Rosengarten. Ja, für Groß und Klein das Ganze, gruselige Snacks und Getränke, Gruselschminken, Feuer, Lagerfeuer mit Knüppelteich, lustige Spiele, Musik. Das Highlight ist dann der Lampignon-Umzug mit der Feuerwehr. Kostet nichts. Dann nochmal im Rathaus, 16.45 Uhr, das Kaleidoskop, wie gehen wir miteinander um? Kätchen, Kätchen, nochmal am 10. Oktober um 17 Uhr im Kleistforum. Die musikalische Vesper gibt es am 10. Oktober um 17 Uhr in der Kirche St. Georg. Da kommt zur Aufführung Josef Haydn, die Schöpfung. Die Solisten Frankfurter Ökumenische Kantorei, Telemannisches Kollegium, Michael Stein unter der Leitung vom Konzertmusikdirektor oder Kirchenmusikdirektor Stefan Hart. Die evangelische Kirche kann sich hier in Frankfurt-Oder einen Musikdirektor leisten. Erwachsene zahlen 18 Euro und im Vorverkauf sind es 15 Euro. Eine Abendkasse 20 Euro. Nee, umgedreht, also 18 Euro und 15 Euro im Vorverkauf und 20 und 17 Euro eine Abendkasse. So rum ist es richtig.
Sternenzeit, der aktuelle Sternenhimmel, den kann man erleben um 18 Uhr am 10. Oktober im Planetarium. Jeder Vortrag ist einzigartig und anspruchsvoll, da er live vom Moderator gesprochen wird und die Sternen, ja, Konstellationen sich ja auch ändern. Altersgruppe ist hier 12 Jahre, ca. 60 Minuten, 8 und 4 Euro das Ganze. Tim Fischer, nicht Kim, sondern Tim Fischer im Kleist-Forum. Tim Fischer geht in seinem neuen Programm frei nach dem Lustprinzip vor. Er zeigt, dass er spielend in der Lage ist, einzigartige Chansons unterschiedlicher Herkunft zu einem Gesamtkunstwerk zu verschmelzen. Ja, da haben wir ihm, wie gesagt, Tim Fischer ist der am Gesang oder ist der Sänger. Thomas Dörscher ist am Klavier und Bernd Otschbiwin ist am Schlagzeug. 35 und 17,50 Euro sind hier die Eintrittspreise und Theaterkarte gilt. Im Planetarium Dark Side of the Moon, Musik der anderen Art. Ist ja das erfolgreichste Album von Pink Floyd und dieses zu erleben mit dem Sternenhimmel, ich kann euch sagen, ein fantastisches Erlebnis. Hier wird empfohlen, 16 Jahre alt

überlegt, 8 Euro für Erwachsene, 5 Euro für Kinder, 22 für die ganze Familie. Nochmal 10 Uhr Theater des Lachens. Wir kommen noch zu einer Veranstaltung, der Mann mit Hut um 10 Uhr, den hatten wir gerade. Lichtenberger Drachenfest geht noch weiter und dann gibt es plastische Gestalten, tanzende Drachen aus Papier. Das Ganze im Brandenburgischen Landesmuseum für Moderne Kunst um 10 Uhr in der Rathaushalle. Kursgebühr, war sehr preiswert bei dem Verein, weiß auch nicht warum, 40 Euro inklusive Material. Also nicht für jedermann und jede Frau, sondern nur für die, die es sich leisten können. Führung Kleist Sprache. Eine Führung natürlich im Kleist-Museum und da geht es um die Sprache von Heinrich von. Die Sonderausstellung. Erwachsene 9, ermäßigt 10. Nee, aber ermäßigt 6 Euro, so rum. Dann noch die Ausstellungseröffnung von Franzi Höhne, Friede, Freude, Eierkuchen. Kennen wir ja alle den Spruch. In dieser umfassenden Werkstatt befasst sich die in Leipzig ansässige Konzeptkünstlerin Franzi Höhne mit dem symbolischen Narrativen unserer zeitgenössischen Gesellschaft, die sie im Dialog mit Werken aus der Sammlung des Brandenburgischen Landesmuseums für moderne Kunst zu einem vierschichtigen Erzählung von gesellschaftspolitischen Deutungs- und Möglichkeitsräumen verbindet. Das Ganze 11 bis 13 Uhr ist freier Eintritt zur Ausstellung und dann gibt's ab 11.30 Uhr die Begrüßung und die Direktorin des BLMK wird einführen und Musik Extra Chor Frankfurt Oder unter der Leitung von Hans-Jürgen Taube. Kostet nichts, Eintritt ist frei. Ein, zwei Veranstaltungen sind noch und dann haben wir es ja schon fast geschafft. Sonntagsführung in. Ja, das Ganze braucht Brandenburgische Landesmuseum für Moderne Kunst in der Rathaushalle um 13.30 Uhr. Sprint, Gleichschritt, Dauerlauf, Bilder vom Sport. 5,50 Euro ist der Eintritt. Dann bewegte Kunst, Familienbande, auch im Brandenburgischen Landesmuseum für Moderne Kunst in der Rathaushalle um 15 Uhr. Da ist dann der Eintritt wieder 7,50 Euro und 3,50 Euro. So, Kohlhaas, No Limits. Das Ganze, No Limits. Jawohl. Kleist 1810 erschienene Novelle über den Pferdehändler Michael Kohlhaas, der aus Rache für ein erfahrenes Unrecht einem beispiellosen Kreislauf der Gewalt entfesselt, ist ein rasanter Thriller über Recht, Gerechtigkeit und das Aufbegehren eines Individuums gegen ein System. Kohlhaas ist ein Berserker, eine Figur von höchster moralischer Ambivalenz. Am Ende seines Feldzuges liegen Städte in Trümmern und Kohlhaas selbst findet sich auf dem Schafott wieder. Mit dem heutigen Blick schaut Autor und Regisseur Felix Krakau auf Kleists berühmte Erzählung und fragt nach der Berechtigung der Mittel, nach Auswegen aus dem Strudel und ob es einfache Lösungen in einer komplexen Welt geben kann. Ja, und das Ganze ist vom Theater Bremen, kostet 25 bzw. 12,50 Euro und Familienticket ist gültig. Also ist erhältlich und Theatercard gilt. No Limits Kohlhaas am 11. Oktober um 19.30 Uhr im Kleist Forum. Und wir haben die Kultur erst einmal schon geschafft.

Ja, T-Rex, get it on. Es gibt eine Einladung ins Bürgerhaus Sachsendorf im Oderbruch. Und das Ganze am 17. Oktober um 20 Uhr. Ja, da werden dann Nicola Venturini, Simone Luti, Roberto Luti und Luke Winslow King da sein, unter Luke Winslow King, eine Band aus Amerika. Ja, und die machen so ein bisschen Blues und Jazz, Gospel, alles so ein bisschen zusammengefasst in ihrem eigenen Stil. Die Macher sind begeistert. Was gibt es dann noch? Zwei Bands an einem Abend, um 21.45 Uhr dann, Moody's What? Fabian Spang, Ina Spang und Michi Lang sind dann dabei. Atemberaubender Mix aus Tradition und Innovation. Moody What katapultiert den Blues in das Heute. Ein Beispiel für fesselnde Bühnenpräsenz gepaart mit feinstem Können. So sagen das die Experten. Und wo ist das zu erleben? Natürlich live in Reitwein. Die Nummer 132, ich sage nochmal den Ort, Bürgerhaus Sachsendorf im Oderbruch. 17. Oktober um 20 Uhr. Einlass beginnt um 19 Uhr. Also Musik vom Feinsten für einen fairen Preis. Der Vorverkauf und Abendkasse 36 Euro. Die Vorverkaufsstellen werde ich auch nochmal sagen. Sachsendorf, Frau Dermann in der Straße des Friedens 28, in Lebuser Blumenmädchen, in der Frankfurter Straße 7, in Selo, bei der Modezicke, in der Berliner 53, in Frankfurt oder in der Touristeninformation und in Eisenhüttenstadt im Naturheilpraxis Quenzel in der Lindenallee 30, in Fürstenwalde in der Touristeninformation in Mühlenstraße 1 und im Besko in der Genusswerkstatt am Markt 1. Ja, und dann gibt es auch natürlich auch Informationen, kann man auch natürlich bestellen. Informationen und Ticket, Postversand gibt es auch unter der Telefonnummer 033 606 und 78 71 56. Ich sage es nochmal, 033 606 78 71 56 oder eben auch über die Webseite live in Reitwein e.V. Und bei Event Team Light, wer das möchte, kann natürlich auch welche bestellen. Haben wir das erstmal. Dann große Ereignisse werfen ihre Schatten vorauf. Das Jubiläumsjahr 2028. Da gibt es eine Initiative der Stadt Frankfurt oder das soll Fest der Vereine sein, also Frankfurt vereint, der Verein groß geschrieben, das T hinten klein geschrieben. Und machen Sie mit. Jeder kann sich da gerne bewerben. 775-jährige Jubiläum der Stadt, ein besonderes Ereignis. Und wir möchten gerne die Stadt möchte gerne die gesamte Stadtgesellschaft feiern und gestalten sehen. Und dazu gibt es dann eben, wie gesagt, schon Vortreffen. Was ist geplant von Musik und Tanz über Sport, Kultur bis hin zu Natur und Sozialem? Jede Idee ist willkommen, denkbar. Sind Mitmachaktionen, Vorführungen, Konzerte, Ausstellungen, Workshops, kulinarische Angebote und vieles mehr. Als besondere Highlight ist dann die große Vereinsparade zur Eröffnung der Festwochen geplant. Dabei sollen sie natürlich nicht fehlen. Wie geht es jetzt weiter, ist die Frage. Dazu gibt es die Einladung für alle Vereine mal hingehört. Wir laden herzlich ein zu einem Auftakt- und Informationstreffen, das am 3. November, 18 Uhr im Rathaus im Saal Heilbronn in der zweiten Etage stattfindet. Das Ganze, ja, da sollte man über den Rahmen sprechen und es gibt auch, um den Treffen gut vorbereiten zu können, bitten wir herzlich um eine Rückmeldung per E-Mail bis 25. Oktober unter 775@frankfurt-oder.de. Und sollten noch Fragen oder Rückfragen sein, kann man das gerne machen an den Sprecher der Stadt Frankfurt oder und das ganze Team davon. Ja, wir gucken wie immer mal auch über den Tellerrand. Da gibt es am 3. Oktober, wie auch immer, ein Konzert mit Hykomat. Ist eine Elektronik-Popband und zum ersten Mal Gast auf der Burg in Biesko.
Ja, natürlich, Musiker thematisieren Musik der Gegenwart und Vergangenheit. Und das Ganze kann man, Tickets gibt es natürlich zum Preis von 10 Euro, kann man im Vorverkauf am Museumstresen erwerben oder auf der Burg Beeskow selber und dann telefonisch unter 033 66 35 27 27 das Ganze dann gerne kaufen. Ja, haben wir noch irgendwas? Die Kleistfesttage hatte ich ja schon erwähnt, die gehen ja dann los. Und Heinrich von Kleist überschreitet Grenzen zwischen Recht und Gerechtigkeit, Vernunft und Gefühl, Individuum und Gesellschaft, Vergangenheit und Gegenwart. Dies Jahr sind die Kleist-Festtage noch ganz human. Nächstes Jahr sind es dann der 250. Geburtstag. Und die gehen vom 6. Oktober bis zum 11. Oktober. Das Programm kann man sich dann runterladen. Wir hatten ja schon einiges davon erwähnt. Was gibt es noch? Eintrittskarten für die große Familie. Ja, die große Familie findet ja jedes Jahr statt und ist für Senioren und Senioren dieser Stadt angelegt. Vom 2. bis 6. September erwartet die Gäste der festlichen geschmückten Messehalle an 5 Nachmittagen ein Programm voller Musik, Unterhaltung und geselligem Miteinander. Ab 1. Oktober sind die Eintrittskarten kostenfrei erhältlich. Die Kartenabholung vorab ist erforderlich. Die Karten werden gegen Vorlage des Rentenausweises an folgenden Stellen ausgegeben. Kleistforum Frankfurt-Oder, hier unten am Platz der Einheit, Deutsch-Polnische Touristeninformation. Wie gesagt, Kleistforum jeweils von 12 bis 17 Uhr und Touristeninformation Montag bis Freitag jeweils von 9 bis 17 und 10 bis 14 Uhr. Für Begleitpersonen können Eintrittskarten im Preis von 5 Euro erworben werden. Eine telefonische Reservierung oder der Versand von Eintrittskarten ist nicht möglich. Die Veranstaltungsreihe steht unter dem Motto Sterne zur Weihnacht. Moderator Detlef Olle, oha, führt durch das Programm. Freuen dürfen Sie sich auf die Besucher und Besucher im Publikum, auf die Publikumslieblinge. Und jetzt kommt's. Dagmar Friedrich, Basssänger Ronny Weiland, die Weltmeister der Diabolo, Jonglage, Benny und Max oder Benno und Max, den Akkordeon-Virtuosen Luca Schoff und die Gesangsgruppe Petit Palais sowie die Tänzerin von Viva Danza aus Frankfurt oder. Ja, natürlich gehören zum Bühnenprogramm auf Kaffee und Kuchen sowie Zeit für Gespräche. Das Ganze wird veranstaltet von der Stadt Frankfurt-Oder. Bei Rückfragen steht Kerstin Böhm oder Katrin Böhm gerne zur Verfügung. Frankfurt-Oder 0335 55 29 94 2. Frankfurt-Oder 55 29 94 2. So viel dazu. Dann haben wir es auch schon fast geschafft. Mir bleibt bloß noch zu sagen, eine schöne Restwoche. Ich war gerne am Mikrofon für euch, für Sie da und ich hoffe, wir bleiben uns gewogen und hören und sehen uns dann irgendwann in dieser Stadt. Auf alle Fälle hören nächste Woche dann wieder.

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2: Ja, wunderschönen guten Morgen im Morgenmagazin der Freien Radios. Heute kommt es aus Leipzig von Radio Plau. Ihr hört es aber auch bei den anderen Freien Radios, bei Radio Korax zum Beispiel auf der 95,9 oder auch bei den Freien Radios Berlin-Brandenburg auf DAB+, bei Radio Plau in Leipzig natürlich, wo es herkommt, bei Coloradio in Dresden oder für ganz Sachsen online beim Rundfunkkombinat auch läuft es oder bei Radio Swupfurt in Frankfurt oder auf DAB+ und auch bei Radio Unerhört in Marburg läuft es heute auf der 90,1 oder auf DAB+ oder im Livestream am heutigen Montag. Am Mikro ist Hilmer aus Leipzig und wir hören zu Beginn erstmal Musik. Ich kann euch aber auch ein bisschen die anstehenden Themen noch erläutern. Da geht es einerseits um 50 Jahre Punk. Ich habe mich mit verschiedenen Dingen da auseinandergesetzt. Einerseits mit einer Tagung, die jetzt vor einer Weile war, am 28. September, Alive Without Punk. Die war hier in Leipzig. Da waren verschiedene ProtagonistInnen der ersten Punk-Generation anwesend. Da hören wir eine kleine Collage, die ich live erstellen werde. Dann habe ich aber auch noch ein Gespräch geführt über dasselbe Thema mit Jonas Engelmann, bekannt vielleicht vom Magazin Testcard. Und der hat aber auch herausgegeben ein Buch, Bored Teenagers, 50 Jahre Punk im Ventil Verlag. Und dann haben wir aber noch weitere Dinge in dieser Sendung, nämlich etwas über Kommunikationsstrategien zur Erderwärmung mit der Deutschen Umwelthilfe. Dann gibt es noch den Vogel der Woche, ein Gespräch dann mit Rachel Spicker von der Soli-Gruppe 9. Oktober. Und ja, noch weiteres natürlich dann im Laufe der Zeit. Beginnen tun wir auch mit einem Gespräch mit Ansgar Weber von der Fritz-Rudolf-Fries-Gesellschaft. Geht es um den Schriftsteller Fritz Rudolf Fries, der war am Wochenende jetzt gerade hier in der Tagung in Leipzig. Das sind so grob die Themen und der Beginn mit diesem Punk-Schwerpunkt tun wir mit der Gruppe Slits, mit dem Song Typical Girls, da ja die Slits auch ganz früh mit dabei waren. Mit Riff Albertine zum Beispiel sehr empfehlenswert, das ist immer noch ihre Autobiografie. Und ja, wir hören das Stück Typical Girls.

Ja, das waren die Slits von Platte, die schon etwas hängt. Aber ja, so ist das nun mal, das ist im Jahr 1978, glaube ich, aufgenommen worden. Jetzt geht's weiter mit den lokalen, oder nicht mit den lokalen, sondern den überregionalen Kurznachrichten. Die Präsidentenwahl in Brasilien wird sich in einer Stichwahl zwischen dem linken Amtsinhaber Luiz Inácio Lula da Silva und dem rechten Senator Flavio Bolsonaro entscheiden. Nach Auszählung von 97% der Stimmen kam Lula laut vorläufigen Angaben der Wahlbehörde auf rund 44,6%, sein rechter Rivale auf 47,4%. Beide verfehlten die für einen Sieg im ersten Wahlgang erforderliche absolute Mehrheit. So wird sich am 25. Oktober entscheiden, ob der 80-jährige Lula eine vierte Amtszeit antritt oder der 45-jährige Sohn des früheren Präsidenten Jair Bolsonaro die Regierung übernimmt. Rund 159 Millionen Brasilianer und BrasilianerInnen waren zur Wahl aufgerufen. Auch in Bosnien und Herzegowina wurde gewählt. Im Fokus stand da die Neubesetzung des dreiköpfigen Staatspräsidiums. Es besteht aus jeweils einem Vertreter der drei konstitutiven Volksgruppen, der Bosniaken, Serben und Kroaten. 3,4 Millionen Menschen waren wahlberechtigt. Des Weiteren wurde das Abgeordnetenhaus des gesamtstaatlichen Parlaments gewählt. Hinzu kamen die Abstimmungen über die Mandatsverteilung in den Parlamenten der beiden Entitäten, die Republika Srpska und die Föderation Bosnien und Herzegowina. Während die erste serbisch dominiert ist, überwiegt in der zweiten die bosniakische und kroatische Bevölkerung. In der Republika Srpska wurden zudem ein Präsident und zwei Stellvertreter gewählt. Ebenso neu besetzt wurden die Parlamente der 10 Föderationskantone. Für den Wochenstart planen die internationalen Wahlbeobachter und WahlbeobachterInnen der OSZE in einer Pressekonferenz in Sarajevo von ihren Eindrücken zu berichten. Der offizielle Zwischenbericht zeichnete ein kritisches Bild des Wahlkampfes. Bemängelt wurden der Druck auf abhängig Beschäftigte und die starke Fokussierung auf ethnische Gemeinschaften. Die Zentrale Wahlkommission der OSZE hatte bereits Mitte September über 100.000 Euro an Strafen für missbräuchlichen Wahlkampf verhängt. Das komplizierte Staatsgebilde geht auf das Friedensabkommen von Dayton zurück, das den Bosnienkrieg von 1992 bis 1995 beendet hat. In Äthiopien haben Regierungstruppen offenbar die volle Kontrolle über die Hauptstadt der Provinz Tigray übernommen. Soldaten der Armee patrouillierten in den Straßen von Mekele und besetzten Schlüsselinstitutionen, berichten Augenzeugen und Augenzeuginnen. Gestern waren Regierungstruppen ohne Widerstand in die Stadt einmarschiert. Die Kämpfer der Volksbefreiungsfront von Tigray hatten den Ort zuvor verlassen. Die Kämpfe waren vor rund 2 Wochen wieder aufgeflammt. Die Rebellen begannen Angriffe auf die an Tigray angrenzenden Provinzen Amhara und Afar, wurden in den vergangenen Tagen aber von dort auch zurückgedrängt. Schon im Jahr 2020 hatten Regierungstruppen Mekele eingenommen. Die Rebellen zogen sich damals zurück, eroberten die Stadt aber später wieder. Bei den Kämpfen zwischen Regierungstruppen und Milizen kamen von 2020 bis 2022 hunderttausende Menschen ums Leben. Am morgigen Dienstag, dem 6. Oktober, soll der neue Landtag von Sachsen-Anhalt erstmals zusammenkommen. Bei der konstituierenden Sitzung werden der Landtagspräsident und weitere Ämter gewählt. Die AfD beansprucht 2 Posten im Präsidium. Laut der neuen Sitzordnung ist die Fraktion künftig in der Mitte des Parlaments angesiedelt. Bündnisse kündigen Proteste gegen die Zusammenarbeit anderer Fraktionen mit der AfD an, deren Landesverband als gesichert rechtsextremistisch gilt. Die Vergabe dieser Posten wird ein wesentlicher Teil der ersten Landtagssitzung sein. Eröffnet wird sie um 11 Uhr vom scheidenden Landtagspräsidenten Gunnar Schellenberger von der CDU. Danach leitet sie die Alterspräsidentin Eva von Angern. Zentraler Punkt auf der Tagesordnung ist die Wahl des neuen Landtagspräsidenten. Die AfD hat als stärkste Fraktion das Vorschlagsrecht für den Posten. Sie will ihren aktuellen parlamentarischen Geschäftsführer Tobias Rausch ins Rennen schicken. Sollte Rausch im ersten Wahlgang scheitern, können auch andere Fraktionen Kandidaten oder Kandidatinnen vorschlagen. Das BSW hatte allerdings bereits erklärt, die 5 Abgeordneten würden für Rausch stimmen, der damit die absolute Mehrheit hätte. Mehrere Bündnisse kündigten an, am Dienstag vor dem Landtag zu protestieren. Grund ist die Ankündigung des BSW, bei der Wahl des Präsidiums die AfD zu unterstützen, deren Landesverband in Sachsen-Anhalt vom Verfassungsschutz als gesichert rechtsextremistisch eingestuft wird. Auch die SPD ruft dazu auf, sich am Protest zu beteiligen.
Ja, das waren die Kurznachrichten vom heutigen Montag und jetzt geht's auch gleich weiter mit Musik. Passend zu unserem Punk-Schwerpunkt haben wir jetzt ein Stück Musik von einer Gruppe, die jetzt diese Woche in verschiedenen Orten im Sendegebiet spielen wird, nämlich in Dresden am Mittwoch im Café Pavlov. Café Pavlov, das Spiel nämlich Brutal Verschimmelt. Die kamen aus dem Allgäu und haben ja relativ früh, ich glaube 81 oder 82, eine Platte rausgebracht. Die spielen am Mittwoch, wie gesagt, in Dresden zusammen mit der Gruppe Leberschaden, auch ein guter Punkgruppenname. Und am Donnerstag spielen sie dann in Leipzig in der Levy zusammen mit One Burning Match und The Rack Apps und TLR. Brutal Verschimmelt und Klingen tut das so.

0: zweite Gruppe brutal verschimmelt, die, wie gesagt, am Mittwoch und am Donnerstag in Dresden bzw. in Leipzig spielen. Jetzt geht's weiter mit einem Gespräch über Fritz Rudolf Fries. Ja, wer war eigentlich dieser Fritz Rudolf Fries? Da war nämlich am Wochenende jetzt hier in Leipzig eine Tagung unter dem Titel Das Fenster in der Mauer, 60 Jahre Fritz Rudolf Fries, Der Weg nach Oblea-Doux. Und ja, insbesondere ging es natürlich um diesen Roman Der Weg nach Oblea-Doux, der von diesem in der DDR lebenden Autor dann 1966 im Surkamp Verlag im Westen veröffentlicht wurde. Aber auch der Roman September-Song ist ganz interessant. Der wurde nämlich dann schon 1958 von demselben Autor verfasst, konnte aber keinen Verlag finden dann. Der hat ja auch versucht, ihn im Westen dann unterzubringen. Und ja, auch die späteren Werke natürlich sind ganz interessant. Und es gibt natürlich verschiedene ganz interessante Aspekte, wenn man sich dieses Leben dieses Fritz Rudolf Fries näher anschaut. Ich habe mich darüber unterhalten mit Ansgar Weber von der Fritz Rudolf Fries Gesellschaft hier in Leipzig. Das hören wir nun. Ja, jetzt bin ich im Gespräch mit Ansgar Weber von der Fritz Rudolf Fries Gesellschaft hier in Leipzig zur Tagung Das Fenster in der Mauer, 60 Jahre Fritz Rudolf Fries, Der Weg nach Oblea-Doux, die vom Freitag, dem 2. Oktober, jetzt bis Samstag, 3. Oktober laufen wird in der Schaubühne Lindenfels. Wie bist du denn zum Leser von Fritz Rudolf Fries geworden und wer war überhaupt dieser Fritz Rudolf Fries?
1: Also wie bin ich dazu gekommen? Ich bin Buchhändler und Buchhändler am Lindenauer Markt, also sowieso schon hier im Leipziger Westen, wenn man so will, ansässig. Und ich verknüpfe mich sehr gerne mit, nehme gerne lokale Spuren auf, heißt also, als mir da ein Kunde war das eigentlich, der mir immer wieder erzählte von Fritz Rudolf Fries und dem Leutsch-Bezug, da bin ich halt irgendwann mal, dachte ich mir, na, also der Sache muss ich mal nachgehen, und dann habe ich halt wirklich wahnsinnig viele Bezüge gefunden. Ich habe entdeckt, dass der in derselben Straße, in der ich jahrelang mit meiner Familie wohnte, dass der sozusagen also ein paar hundert Meter weiter wohnte und sowas. Also sowas ist natürlich für mich, der auch so Orte mit solchen Bezügen und solchen möglichen literarischen Geschichten und biografischen Geschichten, der sowas schätzt und mag, war das natürlich dann der letzte Punkt sozusagen, den ich gebraucht habe, um da irgendwie weiter der Sache nachzugehen. Das ist die eine Frage vielleicht. Und die andere war, was war das für ein Mensch oder wer war das überhaupt? Ja, Fritz Rudolf Fries ist wirklich in mehrerlei Hinsicht ein besonderer Fall. Der wurde 35 in Bilbao geboren. Der Großvater, ein Deutscher, hatte da Anfang des 20. Jahrhunderts eine Spanierin geheiratet, eine Familie gegründet mit 6 Kindern, darunter eben die Mutter von Fries, die wiederum selber einen Deutschen geheiratet hatte. Also vielfältige deutsch-spanische Verflechtungen, die dann auch dazu führten, dass die Familie, die kleine Familie, also die Eltern und Fries war das einzige Kind, 1942 nach Leutsch zogen, hatte wieder familiäre Gründe. Die Schwester oder eine der Schwestern hatte wiederum einen deutschen Mann, hatten ein Haus, oder zumindest die Eltern von ihm hatten ein Haus in der Wilhelm-Zipperer Straße in Leutsch, beziehungsweise das war eigentlich eher Lindenau, noch an der Grenze. Auf jeden Fall gab es also auch familiäre Gründe, um da nach Leutsch zu ziehen. Und so gelangte also Fritz Rudolf Fries im Alter von 6, 7 Jahren nach Leipzig-Leutsch während des Nationalsozialismus. Das spielt auch immer wieder eine Rolle in den Büchern, in verschiedenen Texten. Er hat Kontakt aufgenommen zu den Zwangsarbeitern, die im Priesnitzbad damals untergebracht waren. Das kommt auch ganz, ganz oft häufig vor. Wichtiges Thema, dass sozusagen er oder die Kinder um ihn herum freundschaftliche Bindungen da aufgenommen haben und die Umgebung eher ängstlich oder mahnend darauf reagiert hat. Und dann hat er natürlich, hat er bis 1960 dort gelebt, also er hat sozusagen den Einmarsch der Amerikaner erlebt, ganz wichtiger Einfluss natürlich für ihn der Jazzmusik sozusagen da so aufgeschlossen war und dann ganz viel Radio gehört hat, von dem Punkt an, als die Amerikaner da das erste Mal so kamen, glaube ich, war denke ich der Auslöser, wobei er da noch sehr jung war, und dann natürlich erlebt, wie aus einem nationalsozialistischen Land ein sozialistisches Land wurde, mit den ganzen Umwälzungen und Veränderungen. Und das ist sozusagen jetzt biografisch das Aufwachsen der ersten, ja, 20, 25 Jahre. Da mache ich jetzt erstmal einen Punkt, weil zum Schriftsteller kommen wir wahrscheinlich noch.
0: Ja, das war bei mir auch so ein Anfangspunkt vielleicht, diese Neugier halt überhaupt, wie so jemand Leipzig dann beschreibt in den 50er Jahren. Das hat mich auch sehr fasziniert. War bei mir auch der Grund, wieso ich dann Fritz Rudolf Fries gelesen habe. Wie gesagt, du hast das jetzt schon angedeutet. Der war dann in den 50er Jahren in Leipzig, hat dann auch ja bei studiert an der Uni Leipzig bei so wichtigen Persönlichkeiten wie Hans Mayer oder Werner Kraus. Ja, wie würdest du dieses Leipzig, wo er dann studiert hat, beschreiben? Was war das? Was hat er dann für Freunde? Was war das für eine Welt, in die er dann hineingeraten ist?
1: Also ich würde sagen, das ist immer ein Stück weit zweigeteilt. Also zumindest in den Büchern kann man das nachvollziehen und das sind immer so verschiedene Kosmen. Also es gibt die Innenstadt mit der Universität als ganz zentralen Ort, mit den wichtigen Lehrenden, Bloch wäre vielleicht noch zu nennen, der wird auch mitunter erwähnt, Bloch, Werner Kraus und Mayer, also sind vielleicht so die ganz Bekannten. Das hat ihn natürlich schon geprägt, das taucht auch immer wieder auf, sozusagen so dieser, auch dieser Aufklärungsursprung, sage ich mal, das Denkmal mit Aussetzer, das Denkmal mit, na, wer ist denn da immer? Ach Gott, das war so ein früher Aufklärer. Jetzt ist es sozusagen irgendwo im Innenhof, dieses Denkmal, ich komme jetzt gerade nicht drauf. Naja, auf jeden Fall, diese Vorgeschichte, das interessiert ihn schon immer, das taucht auch immer wieder auf. Also einmal gibt es dieses Leipzig in der Innenstadt mit so bestimmten Läden, die für das bessere Bürgertum noch wichtig waren in den 50er Jahren, mit den Passagen. Das ist so eine Welt. Dann eben mit den Kontakten, mit den ersten Kontakten zu Verlagen, weil er hat ja für bestimmte Verlage Übersetzungen gemacht und so Editionen, also da gibt es schon so Kontakte, die dann, naja, jetzt vielleicht Anfang eher dann die 60er Jahre schon, aber die sozusagen in der Innenstadt eher situiert sind. Und dann gibt es dann eben die, was er immer Vorstadt nennt, was im Kern Leutsch ist, Lindenau taucht schon auch mal auf an wichtigen Stellen, aber eigentlich geht es um Leutsch. Und das ist eben eine Welt ganz anders. Das ist im Prinzip Peripherie. Da gibt es sozusagen wie auf dem Dorf so einzelne wunderliche, auffällige Gestalten. Da gibt es also auch viel zu sehen. Da gibt es Stadtteile, die sehr unterschiedlich sind, ein Arbeiterviertel und ein Villenviertel. Also da gibt es auch sozial und soziologisch interessante Unterschiede. Und das weiß ich natürlich jetzt nicht eins zu eins, weil man das ja vor allem über die Bücher kennt. Da gibt es natürlich diese Beziehung zu Freunden, die auch in dem Quartier wohnen. Das ist aber schon auch irgendwo beglaubigt und abgesichert, mit denen er eben unter anderem diese Jazz-Leidenschaft geteilt hat. Ja, und dann, das muss man natürlich schon nochmal sagen, er wohnte in Leutsch, umgeben von eher spanisch den deutschen Frauen. Er wohnte mit der Mutter, der Oma, der Schwester, also drei spanischen Frauen, mehr oder weniger, in der Wohnung. Der Vater kehrte aus dem Krieg nicht mehr zurück. Zwei Häuser weiter lebte die Schwester mit Mann und auch mit zwei Kindern, die auch, also zumindest über die Mutter, starken spanischen Einfluss hatten. Also sie zählten in Leutsch so ein bisschen als die Spanier. Ja, und das während des Dritten Reichs sich vorgestellt und dann während der vielleicht ja auch immer noch irgendwo auch biederen und wo das noch so nachwirkt, atmosphärisch in der Nachkriegszeit. Das muss man sich natürlich schon auch nochmal vorstellen. Das ist auch besonders.
0: Das spielt ja auch im Weg nach Oblerdo eine Rolle, da spielt ja auch Dresden dann eine Rolle, was ja auch so ein wichtiger Ort war für so eine Exilgemeinde, so eine spanischsprachige in der DDR dann halt, weil eben da viele emigriert waren aus dem frankistischen Spanien. Das fließt da auch alles ja mit ein dann, aber eben auch in dieser Weg von September-Song zu der Weg nach Oblerdo hat mich so ein bisschen interessiert, weil September-Song ja eigentlich das 1957 dann nicht erschien. Er hat es versucht, in den Westen zu schmuggeln und da bei einem westdeutschen Verlag zu veröffentlichen, aber es ist dann misslungen. Und zwischen September-Song und Weg nach Oblerdo liegen ja dann auch ein paar Jahre, das ist dann erst 1966 im Westen erschien der Weg nach Oblerdo, glaube ich, bei Sokamp. Und aber auch so eine Entwicklung liegt da drin. Was ist das für eine Entwicklung? Wie würdest du das beschreiben? Also in gewisser Hinsicht ist es natürlich rätselhafter geworden, der Weg nach Oblerdo als September-Song. Es stecken halt viel mehr Bezüge drin. Man liest das dann auch so ein bisschen wie so ein Roman, der von jemandem, der sich viel mit Gedichten beschäftigt, geschrieben ist. Ich muss dann an Dylan Thomas denken oder eben auch an Borges oder an James Joyce, halt an so eine gewisse Zunahme von Bezügen im Werk sozusagen. Wie würdest du das beschreiben?
1: Ja, also ich habe jetzt diesen frühen Roman habe ich gelesen, habe ich jetzt nicht so präsent, aber es gibt natürlich, wenn man sich das genau angucken würde, das wäre auch eine Idee gewesen für einen Vortrag bei der Tagung, finde ich, da gibt es natürlich interessante Bezüge. Da ist es ja zum Beispiel so, dass die Hauptfigur sich um, ich glaube, das ist die Freundin oder Frau seines Bruders, die ein Kind bekommt und kümmert sich um die. Und diese Schwangerschaftsthematik, die wird da zwar anders angepackt, aber trotzdem, das wird übrigens auch in einem Vortrag ein Thema sein, diese Frauenfiguren, und da spielt diese Schwangerschaft und was das sozusagen dann immer bedeutet, natürlich stark auch für die Männer, aber nicht nur, wird es dann auch wieder aufgegriffen. Also da gibt es eigentlich schon, es gibt schon interessante Bezüge. Er macht sozusagen diese Universitätsverbindung macht er noch viel stärker. Da gibt es eine lange Rede ja von Meyer, mehr oder weniger, sage ich jetzt mal, Hans Meyer so indirekt wiedergegeben. Also, aber es ist halt insgesamt, ja, wie du schon sagst, es ist insgesamt viel herkömmlicher erzählt. Mich erinnert so ein bisschen an François Sagan, sozusagen so französische, moderne 50er-Jahre-Literatur. Also hat sehr wohl einen modernen Touch, würde ich denken, vom Ton her. Aber es ist lange noch nicht so in der ganzen Konstruktion, also diese doppelten Figuren, Page und Arlec als Hauptfiguren, diese Teilung sozusagen, dann diese, was du auch gesagt hast, dieser Anspielungsreichtum, diese Subtexte. Also da gibt's einmal sozusagen Weltliteratur, also da wird an amerikanische Autoren erinnert, an Kerouac oder sonst was, also auch immer sehr nah, die noch sozusagen noch auf der Bildfläche sind. Es wird südamerikanische Literatur spielt eine Rolle, die spanischen Bezüge spielen eine Rolle. Dann macht er natürlich, das hat er auch, denke ich, in September Song nicht oder viel schwächer gemacht, die politischen Subtexte. Also wieder parodiert und satiriert wird. Es ist ja kein, man sagt immer, es ist kein direkt politischer Roman. Ist es auch nicht, aber trotzdem. Es gibt ja ganz viel Subtext und ganz viel so Anspielungen, ja, auf Sprechweisen, die dann ironisiert oder anders sozusagen verdreht werden, sage ich mal. Also da hat auf verschiedensten Bereichen, er hat also ganz viel gelesen, er hat ganz viel Einflüsse aufgenommen und er hat seinen Anspruch an das Buch, mit dem er als nächstes auftreten wird, hat er auch wirklich einfach nochmal eine ganz andere Höhe geschraubt. Da ist wirklich ganz viel passiert dazwischen.
0: Der Weg nach Oblerdo beschreibt er das auch so, dass er in jeden Satz quasi das Ganze auch hineinbaut oder so am Anfang relativ. Das fand ich auch ganz passend dazu, halt, weil doch die Sätze auch sehr voller Anspielungen, sehr farbenreich auch geschrieben sind. Und so gerade so im Gesamtwerk von Fritz Rudolf Ries spielt auch dieses Fernweh so ein bisschen eine Rolle. Das packt ja auch in seine Figuren rein. Das passt ja auch ganz gut in die Messe- und Universitätsstadt Leipzig. Das ist ja auch so ein großes Motiv in eben September-Song und auch in der Weg nach Oblerdo, eben diese Bezüge eben dann in die in die ganze Welt, in die weite Ferne. Und darin ähnelt er aber auch so ein bisschen so literarischen Zeitgenossen und Zeitgenössinnen, wie zum Beispiel an Uwe Jonsson, musste ich denken, mit Jahrestage oder so, wo dann auch so die Romanhandlung so ganz weit entfernt auch angesiedelt ist und gleichzeitig aber auch irgendwie in der alten Heimat. Bei Herr Gamnowak ist das ähnlich, sie ist dann ja auch wirklich weggegangen, auch biografisch quasi hat sie sich dieses Fernweh erfüllt, sie ist dann ja nach Island gegangen. Wird das bei der Tagung auch ein Thema sein? Also bei Uwe Jonsson kommt ja, glaube ich, in der Tagung auch drin vor, weil eben diese 50er Jahre auch so eine Gemeinsamkeit sind, oder?
1: Ja, also ich komme darauf nochmal zu sprechen, wie das in der Tagung präsent sein wird mit dem Fernweh. Es ist natürlich wesentlich für Fries, dass bis in die 70er Jahre hinein, klar, er konnte sozusagen vor Mauerbau noch in den Westen fahren, aber hat er eben nicht die weiten Reisen gemacht. Ja, also da blieb natürlich die Fernweh, und als jemand, der aus Spanien kam und da ganz, also die Sprachen sprach und die Bezüge hatte, familiär und auch kulturell, da war natürlich bei ihm, also da war es, ich will nicht sagen naheliegend, aber da überrascht es zumindest nicht, dass bei ihm das Fernweh, also durchgängig eine Rolle spielt, wobei das eben immer ja sich verbläht oder vermengt mit so literarischem Fernweh. Also da geht sozusagen die menschliche Sehnsucht in die fantastische Sehnsucht oder wie ich das sagen soll, geht sozusagen zusammen. Zur Tagung, also wir haben als Abschluss haben wir ja einen Romanisten aus Leipzig, den Jobst Welge. Der wird auch vor dem Hintergrund, dass ja vor 2 Jahren nochmal so ein Essayband erschien von Fries, mit so vielen kleineren Texten, wo auch so viele dieser Bezüge aufscheinen. Der wird sozusagen über ihn als Übersetzer und Vermittler der iberoamerikanischen Literatur sprechen. Also da ist schon dieser große Bezug, wird da sichtbar gemacht. Ich muss mal überlegen. Also es wird auch, da bin ich mal sehr gespannt, Claudia Albert, die wird über Sprachen in Bewegung mit Fries durch die Texte sprechen. Und ich weiß von ihrem Exposé, dass es da auch darum geht, wie er in Oviedo mit den Sprachenwechsel. Ja, da kommen ja mal spanische Zitate, da kommt mal was Französisches und so. Also da ist er ja ganz, also kommen ja so ganz viel, er durchbricht ja dauernd sozusagen den rein deutschen Sprachfluss. Also und das ist bei ihr, kommt das auf jeden Fall irgendwie vor. Ich weiß nicht genau, wie ausführlich und wie, aber da freue ich mich auch schon drauf, bin ich sehr gespannt. Und dann versuchen wir es noch kurz zu Uwe Johnson. Gut, Uwe Johnson konnte eben ab einem bestimmten Punkt nach Amerika reisen und hatte sozusagen auch den Hintergrund genommen für die Jahrestage. Aber die beiden haben sich darüber ja ausgetauscht. Die waren ja doch phasenweise enger verbunden, sage ich einmal. Es war eine schwierige Beziehung, aber sie waren trotzdem phasenweise eng verbunden. Und da wechseln auch gerade von New York aus, wechseln dann eben Karten und so Anspielungen. Und auch da ist es wieder so, dass Fries sozusagen das gerne aufnimmt, aber natürlich aus der Position desjenigen, der in Leipzig oder dann in Petershagen bei Berlin später sitzt und erstmal nicht nach Amerika kann.
0: Bei der Tagung geht ja auch immer noch mal auf die Orte von eben Fritz Olof Fries ein in Leipzig. Das ist ja auch interessant, das mit Wolfgang Hilbig zum Beispiel vergleicht er das dann auch. Es gibt so einen literarischen Spaziergang dann und die waren ja beide im Westen unterwegs. Bei Hilbig ist das ja auch Lindenau und Leutsch, wo das auch in einige Romane eingeflossen ist, aber auch eher insbesondere auch in kürzere Texte. Und bei Fries ist das eben auch, ja, was mir auch beim Lesen jetzt nochmal aufgefallen ist, wie viele Kaffees und zeitgenössische Getränke er dann erwähnt. Das ist auch sehr faszinierend und solchen Spuren könnte man schon beinahe so ähnlich wie dem im Ulysses von James Joyce so einen literarischen Spaziergang widmen, wo die ganzen Kaffees, die wahrscheinlich nicht mehr existieren, aufgesucht werden. Ja, also das ist ja dann wahrscheinlich auch ganz interessant. Was habt ihr mit diesem Spaziergang so vor?
1: Also ich bin ja Buchhändler, wie gesagt, mit Lindenauer Markt und wir machen schon seit Jahren, machen wir literarische Spaziergänge, wo wir eben Orte aufsuchen von Schriftstellerinnen und Schriftstellern, die hier gelebt haben und wo es Texte gibt, die, das ist auch noch wichtig, in der Regel auch eben einen Bezug, einen örtlichen Bezug haben. Ja, also das machen wir schon sehr lange, das ist so ein bisschen so eine Leidenschaft. Und jetzt machen wir haben auch von zu Fries schon mehreres gemacht, wir haben auch zu Hilbig schon mehreres gemacht, aber diesmal versuchen wir sie mal gezielt aufeinander zu beziehen. Das ist nochmal eine neue spannende Ebene und wir gehen bei Fries nur von Oviedo aus. Also es gibt bei Fries ganz viele Leipzig- und Leutsch-Texte, man kann da wunderbar Orte ansteuern, ganz viel erzählen, aber diesmal habe ich es mir schwerer gemacht oder habe ich es uns schwerer gemacht, weil es wird nur, weil was Fries angeht, nur um Oviedo angehen, wegen des Tagungsthemas, sage ich einmal, wird nur von daher sozusagen auf die Orte geguckt und die Verbindungsbrücke, die wir gesucht haben, die ist einerseits so ein bisschen spielerisch oder ein bisschen locker und andererseits versucht sie schon so ein bisschen auf Grundlegendes von beiden zu gucken und das heißt, und das eben anhand eines ja einigermaßen geteilten gemeinsamen Raumes, wenn auch an verschiedenen Orten in diesem Raum und das ist so ein bisschen das, ich habe das genannt, Zwischenwege, also beide Schriftsteller sind einfach an ganz vielen Stellen, das wirkt sich bis in die Konstruktion der Bücher aus, eben immer zwischen den Fronten oft. Also das ist sozusagen diese Ost-West-Sache. Ja, das ist so bei auf verschiedenen Ebenen, wie reisen sie, können sie reisen und hin und her. Diese Hin- und Her-Bewegung gibt es im Provisorium von Hilbig und im Oviedo gibt es das auch. Und weil ich gesagt habe, bis in die Texte, also bei Hilbig kommen ja immer, es kommt entweder gespaltene Ichs, oder Doppelgängermotiv ist auch stark. Also da ist nie so eine eindeutige Figur steht im Mittelpunkt seiner Texte. Und letztlich ist es bei Fries ganz ähnlich, weil zumindest in seinen großen Romanen, in seinen ganz wichtigen Romanen, verdoppelte er ja immer die Hauptfiguren. Also auch da nimmt er eine, ja, man nennt es, kann es Verdoppelung nennen, Spaltung, weiß ich nicht genau, aber es ist auf jeden Fall immer die Möglichkeit, sozusagen nicht nur aus einer beschränkten Perspektive die Hauptsichten zu entwickeln, sondern immer oder halt sehr gerne aus zwei und damit mehreren Personen zusammengesetzt. Und das ergibt natürlich schon so eine komplexere Anlage bei beiden Autoren, die, ja, das ist sicherlich irgendwo grob, aber irgendwo auch doch auch interessant, die beide gemein haben.
0: Ja, viel drin im Werk stecken ja auch so jazzbezogene Verweise, die ich vielleicht auch gar nicht alle verstehe, weil ich nicht so ein Jazzkenner bin oder so musikalische Verweise. Macht das auch Spaß dann, sowas dann zu folgen? Hast du dich da auch mal auf Spurensuche begeben?
1: Ja, also absolut. Also ich habe darüber auch angefangen, diese Musik zu hören. Also ich höre das mittlerweile, ich höre wirklich gerade diese Bebop-Musik, diese 50er Jahre Jazz höre ich wirklich auch, ich gerne, bin ich wirklich durch Fries, habe ich angefangen, mich damit zu beschäftigen. Wir haben auch schon manche Spaziergänge mit dem Jazz sozusagen, hatten einen Jazzmusiker dabei und haben das benutzt. Also das macht wirklich Spaß, damit umzugehen. Es wird auch relativ schnell klar, dass das, ohne Historiker zu sein, dass das natürlich in den 50er Jahren, also in Westdeutschland sicherlich nicht so unähnlich und in Ostdeutschland sozusagen immer noch auf unverständige Ohren stoßen konnte und auch politisch, zumindest im Osten weiß man das, dass sozusagen da noch lange ja eine Ablehnung dieser modernen Jazzformen existierte. Also das macht auf jeden Fall Spaß, das ist wirklich aber auch wichtig, weil der Jazz sozusagen, also obwohl ja Literatur so eine Rolle spielt und diese ganzen Assoziationen, diese ganzen weltliterarischen Anspielungen sind ja auch zentral, aber der Jazz ist eigentlich in den Texten ganz oft die Kraft, die am allermeisten die bestehende Ordnung über den Haufen wirft. Also da geraten dann Stockwerke durcheinander und da wird sozusagen über Leipzig geflogen, sage ich mal, da wird der Boden unter den Füßen verloren. Also der Jazz ist letztlich dann trotzdem die Kraft, die am allermeisten zur Überschreitung des gegebenen, der vorhandenen Verhältnisse, der Realität, der banalen, planken, einfachen Realität beiträgt.
0: Wo wir gerade bei Wolfgang Hilbig waren, in seinem Roman Ich spielt ja auch die Stasi eine große Rolle, hat eigentlich bei Fritz Olaf Ries wurde ja dann diese Stasi-Tätigkeit in den 90er Jahren irgendwann offengelegt. Er war EM zwischen 1972 und 1985, glaube ich. Hat das eigentlich seiner literarischen Wahrnehmung dann sehr geschadet? Wie blickst du da drauf? Also ein bisschen stellt man sich Fritz Olaf Ries ja doch auch als sehr unzuverlässigen Erzähler gegenüber der Stasi vor, wenn man so seine Bücher liest. Wie beschäftigt das halt noch die Fritz-Rudolf-Ries-Gemeinschaft heutzutage?
1: Also es ist auf jeden Fall ein Thema, das gehört einfach, das steht auch in unserem Flyer schon auf dem kleinen Text schon enthalten. Also es ist einfach ein Thema. Da haben wir bisher noch nie eine große Veranstaltung machen können, muss man sagen, weil wir gar nicht einen Partner gefunden haben, der das irgendwie auf eine interessante Weise aufgegriffen hat. Also aber es ist ein Thema für uns, wir sind da dran, wir beschäftigen uns damit. Das ist natürlich ein komplexes Thema. Also das hat jetzt ganz verschiedene Seiten. Eindeutig ist natürlich, dass Fritz Rudolf Ries mit seiner Publikationsgeschichte und seinen Büchern wie Ob ihr du oder Alexanders neue Welten oder Verlegung eines mittleren Reichs mit diesen Büchern im Hintergrund eigentlich in den 90er Jahren und später, der wäre natürlich nochmal eine große Nummer geworden. Der hat den Bremer Literaturpreis bekommen. Ich nehme an, der hätte auch den Büchnerpreis bekommen. Also der hätte wahrscheinlich sozusagen nochmal so eine Glanzzeit erlebt, weil man einfach nochmal gewürdigt hätte, gesamtdeutsch gewürdigt hätte, was für eine außergewöhnliche Gestalt es ist. Das wurde natürlich durch das Aufdecken ist ja von ihm selber betrieben worden, wobei das Joachim Walter parallel ja auch in seinem Buch sozusagen, dann hätte es dann auch wahrscheinlich aufgedeckt kurz danach. Also auf jeden Fall wohl diese ganze Rezeption, die wahrscheinlich gewesen wäre, die wurde natürlich dadurch, man kann schon sagen, jäh gestoppt und damit hat Fries eigentlich nie mehr so richtig dran anknüpfen können. Am Ende hat man wieder so ein bisschen, aber der zeitliche Abstand ein bisschen größer, man hat so ein bisschen wieder so ein bisschen freier drauf geguckt, sage ich mal. Da hat man so langsam wieder so ein bisschen einen Blick gewonnen für ihn, aber seine Rezeption war erstmal auf Jahrzehnte, muss man sagen, doch sehr gehemmt. Das ist das eine. Und das andere ist, was man natürlich, und das hast du ja schon schön angedeutet, Fries ist ein Unzuverlässiger. Also er hat auch sich da ganz lange gewunden bei der Staatssicherheit sozusagen, hat die ganz lange hingehalten und sonst wie. Er hat dann aus den verschiedensten Gründen irgendwann so eine Erklärung, irgendwas, und es gibt dann irgendwann ein unterschriebenes Dokument. Also gut, er hat sich sozusagen formal drauf eingelassen. Sein Verbindungsmann ist selten so begeistert von den Sachen, die er erzählt. Der formuliert ja die Sachen, von daher ist immer ein bisschen unklar, ja, was hat jetzt denn Fries wirklich ihm gesagt? Also ich würde jetzt weder Fries sozusagen da rausreden wollen und ihn zum Unschuldigen erklären wollen, würde ich nicht machen, aber gleichzeitig ist es sehr schwer zu sagen, das Grad der seiner Verfehlung, das Grad zu benennen.
0: Das war mein Gespräch über Fritz Rudolf Ries. Wie gesagt, am Wochenende war hier eine Tagung in Leipzig über Fritz Rudolf Ries und sein Werk, insbesondere Der Weg nach Ob ihr du, diesen Roman, der dann 1966 im Surkamp Verlag erschienen ist. Aber auch September-Song sehr zu empfehlen und auch seine Autobiografie Diogenes auf der Parkbank, die habe ich auch jetzt nochmal am Wochenende gelesen. Die ist auch ganz empfehlenswert. Wie gesagt, diese Stasi-Geschichte wird etwas ausgeklammert da auch, aber trotzdem ist es eine ganz interessante Persönlichkeit auf jeden Fall gewesen. Jetzt geht's weiter mit unserem Punk-Schwerpunkt, denn wie gesagt, letzte Woche war hier ein kleines Podiumsgespräch am Montag, das sich anlässlich 50 Jahre Punk, also das ist natürlich jetzt eine willkürliche Datierung, weil Punk schon 1975, 1976 schon früher auch erste Punkbands existierte, die Ramones zum Beispiel in New York City gab es so erste Bestrebungen und auch einzelne Punkbands haben immer schon quasi vor diesem magischen Datum 1976 existiert, aber so kulminiert ist das dann doch im September, Oktober 1976, das kann man auch an so historischen Punk-Fanzines nachlesen. Ich habe zum Beispiel das Sniffin' Clue-Fanzine zu Hause, das ist so ein Londoner Punk-Fanzine, eines der ersten in London. Und das hat im Juli 1976 angefangen, da war es aber noch im Fokus so ein bisschen auf die Ramones und Jonathan Richman zum Beispiel war da auch drin, also so frühe New Yorker Sachen und dann hat sich das langsam so verschoben, dass die Londoner Punk-Sachen auch da in den Mittelpunkt gerückt sind. Auch die Sex Pistols haben natürlich schon existiert da. Die Tagung, wie gesagt, das Podiumsgespräch, das hat letzte Woche stattgefunden mit Marco Pieroni unter anderem.

Und dann war da noch bei diesem Podiumsgespräch Pauline Murray von der Gruppe Penetration, auch eine wichtige Formation dieser frühen Punk-Generation. Die haben so 1978 dann, glaube ich, ihre erste Platte rausgebracht, aber auch eine großartige Single mit dem Song Don't Dictate, den wir dann noch hören. Dann war noch Colin Newman dabei, bekannt von der Gruppe Wire, die sich auch 1977 gegründet haben. Malka Spiegel von der Gruppe Minimal Compact, die ist auch verheiratet mit Colin Newman, machen heute zusammen Musik in der Gruppe Immersion. Und das ist auch interessant, weil Minimal Compact sich in Israel eigentlich zusammengefunden hatte und dann sind sie nach Europa gezogen zusammen, haben da weitergemacht und auch ganz großartige Stücke rausgebracht. Dann war Annette Benjamin natürlich dabei von Hansaplast aus Hannover, eine Zeugin des frühen Hannoveraner Punk. Und die war auch schon 1977 oder 1976 sogar in London gewesen und hat da sich frühe Punkkonzerte angeguckt und war davon inspiriert dann. Das hat sie auch da erzählt. Henrik Gericke war auch mit dabei, der Gründer des Tapetopia-Labels, aber der hatte auch die Punkband The Leistungsleichen. In Ostberlin haben die existiert in den 80er Jahren, in den frühen 80er Jahren. Und der hat natürlich auch über seine, ja, über diese Zeit erzählt und was der Unterschied war vielleicht zwischen Ostberlin und Westberlin und Ostpunk und Westpunk. Dafür war er auch quasi ein Zeitzeuge, weil er auch Autor des Buches Tanz den Kommunismus ist, das sich mit diesen frühen ostdeutschen DDR-Bands beschäftigt, die halt keine Einstufung hatten, die also quasi illegal da existiert haben in der DDR. Also Gruppen wie Namenlos oder Planlos, die ganz wichtig waren, auch Schleimkeim und so weiter. Und dann war noch dabei Butchie, das ist der Schlagzeuger von Siouxsie and the Banshees und den Slits auch. Er kam eigentlich auch aus Manchester. Und da geht es auch immer so ein bisschen drum, um diese Übertragungswege von Punk, wie man zu Punk gekommen ist. Das war sehr interessant halt, weil viele dann, wie zum Beispiel eben Pauline Murray, auch aus so einer Arbeiterklassefamilie in Newcastle, glaube ich, im Norden dann gekommen ist, also ganz abseits von Punk, aus der Provinz sozusagen, obwohl Newcastle natürlich eine große Stadt ist. Und das war eigentlich auch sehr interessant, also auch ganz besonders, was die Übertragungswege von Punk vom Westen in den Osten angeht, halt, da war auch Mark Reeder dann noch mit dabei von, ja, ein wichtiger Westberliner Punkvermittler, der eigentlich aus England auch kam, aus Manchester, glaube ich, auch, und dann nach Westberlin gezogen ist und dann auch im Osten viel getan hat. Zum Beispiel eben das erste Tote Hosen Planlos Konzert da mit organisiert in Ostberlin 1982. Da gibt es auch so einen Film drüber. Es war sehr faszinierend, diese Übertragungswege von Punk mit anzuschauen. Jetzt aber erstmal ein bisschen Musik und da ich ein großer Hansaplast-Fan bin, hören wir ein Stück von Hansaplast zu Beginn, nämlich Ich zünd mich an, von Platte direkt. Annette Benjamin war, wie gesagt, auch bei diesem Podiumsgespräch mit dabei. Ja. Ich zünd mich an von der zweiten Platte.

0: Das ist der Song Nicotine Stain von Siouxsie and the Banshees. Wie gesagt, eine ganz wichtige Gruppe auch dieser ersten Generation. Und ganz wichtig waren allerdings auch die Buzzcocks. Die kamen aus Manchester und sind dann auch sehr früh schon in die Londoner Punk-Szene da präsent gewesen. Zum Beispiel beginnt, glaube ich, mit Auftritten der Sex Pistols in Manchester im Juli 1976. Da hatten die Buzzcocks als Vorgruppe gespielt und dann wurden sie auch schon früh eingeladen. Ich glaube, Ende August zum Beispiel 1976 waren sie dann bei dem bei einem Open-Air-Festival auch in London präsent, zusammen mit Sex Pistols und The Clash. Das war auch ein wichtiges Konzert, glaube ich. Und wir hören jetzt nochmal John Robb, der hat den Band Punk Rock, das ist so eine Anthologie, eine Oral History, eine mündliche Erzählung von frühen Punk-Erfahrungen, die er kompiliert hat und zusammengestellt hat. Der war auch mit dabei an diesem Podiumsgespräch in Leipzig hier und er spricht auch über die Frühzeit eben mit den Pistols und den Buzzcocks insbesondere.
1: The Buzzcocks took Punk out of London and planted it in Manchester. They brought the Sex Pistols up, the two iconic gigs in Manchester, then put their own single out. You know, the fourth punk single is Spiral Scratch, comes out January the 10th, I think, 1977. And when you saw that, you go, wow, that's homemade. And you think you can make your own record. I mean, I know there have been independent labels in the 1950s, but we didn't know anything about those. And for my generation, for some of us, Spiral Scratch was like, you can make your own music. So that was really inspirational. I think they're a really important band, and they too often get missed out the story of Manchester music. You know, they bring the Pistols to Manchester, they changed the Manchester music scene, and that, the energy from that to this day changed the whole Manchester skyline. It was a broken city that was saved by a bunch of scruffy little punk rock kids. You know, that's the point of Manchester change, was that these guys.
0: Und wir spielen nochmal Time's Up jetzt von den Buzzcocks.

Ja, das war der Song Time's Up von den Buzzcocks. Auch ganz wichtig, wie gesagt, die Spiral Scratch Single, die ist im Januar 1977 rausgekommen dann und war auch eine der ersten unabhängig erschienenen Singles, die rausgekommen sind. Und ja, wichtig natürlich, darf man auch nicht vergessen, die Funktion der Sex Pistols, die hatten sich schon 1975 in London gegründet, hatten dann auch schon doch einige Konzerte gespielt und waren eben auch eine ganz wichtige Band dann, obwohl natürlich auch die Szene so ein bisschen drüber gespalten war über diese doch sehr in Konzerten sehr auf der Bühne sehr eindrucksvolle, aber auch irgendwie ambivalent wahrgenommene Gruppe. Insbesondere ja das Fanzine Sniffin' Clue ist da ganz interessant. Mark Perry, der später auch die Band Alternative TV selber hatte, schreibt da eigentlich ganz interessant auch über die Buzzcocks-Single, die findet er auch ganz großartig, die Sex Pistols. Das war so ein bisschen ambivalent, weil die schnell in der Szene dann so eine wichtige Bedeutung hatten, aber auch so ein bisschen die Klischees des Punk dann mit verstärkt haben vielleicht. Und wir hören jetzt in My Way auch mal rein. Einen der Songs, die ich am liebsten von den Sex Pistols mag, eine Coverversion von Sinatra-Song.

0: Ja, die Sex Pistols mit dem Song My Way. Wichtig waren natürlich auch die ersten Singles dann der Sex Pistols und die erste Platte, die dann so im Jahr 1977 rausgekommen sind. Die erste Single, so, die selbst von einer dieser Londoner Punkbands rausgebracht wurde, waren übrigens dann die Damned Single im Oktober 76. Auch, wenn man absieht von einigen Singles, die eben so von Bands, die am Rande so involviert waren, wie Aliens, The Hot Rods und so weiter, absieht. Aber die Damned Single war dann eigentlich die erste Punk-Single aus London, die so rausgekommen ist. Und jetzt hören wir nochmal ja, John Robb, der auch weiter spricht über The Clash und ja, wie die Londoner Punk-Szene sich so entwickelt hat. The Pistols got really big, really quick. Biggest band in the country in 1977. You know, they were number one. You know, they weren't a cult underground band. There's questions in Parliament asked about them. When they swore on television, the whole country came to a standstill. It's like the most shocking thing ever because somebody said, fuck, on telly. The thing I found shocking in that is he said dirty rotter. And I never heard anybody call anybody a rotter. It sounds like a posh word in the 1950s. But what was really shocking about the Pistols, Bill Grundy thing, was like people answering back to the establishment. It felt like the kind of seedy, sort of creepy 1970s TV presenters who turned out to be perverts. And there's these young kids there who should have just shut up when Bill Grundy started talking to them, but he wouldn't. And they didn't care if their career was going to go down the pan. They actually answered back. And that's what, to me, that was more shocking to people than the swear words. So they became really massive, and they started the whole thing, all the dominoes going down starts at that point.
1: Nicht vergessen darf man natürlich The Clash, von dem wir jetzt nochmal White Riot hören, auch ein wichtiger Song, und auch die Clash-Single war natürlich sehr wichtig und ist auch ein Bindeglied dann zum Reggae und Dub und so weiter, was auch wichtig war an der Funktion von The Clash.

das war der Song Wild Ride von The Clash. Jetzt machen wir erstmal einen kleinen Break mit dieser 50 Jahre Punk-Geschichte. Es geht, wie gesagt, um das Podiumsgespräch Alive Without Punk, das letzte Woche hier in Leipzig stattgefunden hat. Und wir machen aber erstmal jetzt weiter mit Ausgehtipps und Veranstaltungen für das Sendegebiet. Da gucken wir erstmal nach Halle. Da gibt es zum Beispiel eine Tagung, nämlich die auch jetzt beginnt. Am 5. und 6. Oktober wird sie stattfinden dann, also heute. Beginnt sie schon, progressive Traditionen, Ideen für polarisierte Zeiten. Das ist die Tagung der Konferenz Nationaler Kultureinrichtungen mit Impulsgesprächen von Professor Dr. Rai Kollmorgen, Professor für Soziologie und Sozialpolitik an der Hochschule Zittau-Görlitz. Dann ist noch Sonja Ludwig auch dabei, die Direktorin bei 365 Sherpas BPI. Und außerdem wird Professor Dr. Maya Göpel mit dabei sein, Politökonomin und Transformationsforscherin und Autorin des, wie gesagt, heute und morgen in den Frankischen Stiftungen am Frankeplatz 1 im Haus 1. Und ja, ganz interessante Tagung auf jeden Fall, der auch sehr passend ist, da ja am morgigen Dienstag dann auch der Landtag in Sachsen-Anhalt sich konstituiert und auch weitreichende Besorgnisse dran geknüpft sind. Dann schauen wir mal nach Berlin. Da gibt es heute um 19 Uhr im Berlin-Lichtenberg ein Podiumsgespräch unter dem Titel Mehr Fragen als Antworten, Gedenken an Todesopfer sozialdarwinistischer Gewalt. Das sind Vertreter verschiedener Gedenkinitiativen und die Rechtsextremismusforscherin Viktoria Kamuf und diskutieren darüber, wie ein angemessenes Gedenken an Menschen aussehen kann, über deren Leben oft nur wenig bekannt ist und warum das Erinnern an Todesopfer sozialdarwinistischer Gewalt auch wichtig ist. Das Podiumsgespräch bildet auch den Abschluss der Gedenkwochen für Eugenio Botnari. Da hatten wir auch schon ein Interview vorletzte Woche. Der ist vor 10 Jahren in Berlin-Lichtenberg getötet worden und los geht's da heute um 19 Uhr in der Türschmidtstraße 1 in der Nähe vom S-Bahnhof Rummelsburg. Der ist unter licht-blicke.org. Dann schauen wir nochmal nach Leipzig. Da gibt's natürlich auch interessante Veranstaltungen abseits von Punkkonzerten. Dass zum Beispiel am morgigen Dienstag auch eine multimediale Lesung über das Buch oder zu dem Buch Tanz auf dem Vulkan, widerständige Punkfrauen in der DDR, das ist allerdings in Taucher, ganz in der Nähe von Leipzig, im Gymnasium in der Geschwister-Scholl-Straße 4. Um 19 Uhr geht das schon los, Eintritt ist frei und der Gerald Pocher wird da über Punk aus einer feministischen oder weiblichen Perspektive in der DDR sprechen. Und ein Zeitzeugin-Gespräch wird sich auch anschließen. Vielleicht gibt es sogar Musik. Dann ist auch morgen am Dienstag eine queer-feministische Geschichte wird erzählt in der Frauenkultur in Leipzig. Die befindet sich im Leipziger Süden von 17 bis 19 Uhr. Und außerdem gibt es morgen ein Podiumsgespräch. Wem gehört Konnewitz? Das ist eine Broschüre, die da vorgestellt wird. Und ein Podiumsgespräch am morgigen Dienstag im UT Konnewitz in Leipzig von 19 bis 21 Uhr. Und ja, jetzt machen wir weiter. Das waren erstmal ein paar Ausgehtipps. Später kommen dann noch mehr. Und wir hören jetzt weiter nochmal Musik, nämlich die Gruppe Penetration. Da war nämlich auch Pauline Murray, die Sängerin und Gitarristin von Penetration, mit da. Und eine ganz wichtige Veröffentlichung war der Song Don't Dictate von 1977. Auch eine wichtige Gruppe der dann auch Londoner Punk-Szene, aber Pauline Murray kam eigentlich aus einem Arbeiterklasse-Haushalt in Newcastle, glaube ich, im Norden eher von England. Und es war auch, glaube ich, dann ganz interessant, diesen Blickwinkel da von ihr noch mit drin zu haben. Wir hören erstmal Don't Dictate.

0: Ja, extrem wichtige Gruppe X-Ray Specs mit I'm a Cliché und der Polystyrene am Gesang. Die war leider nicht mehr dabei bei dem Podiumsgespräch, war aber auch eine ganz wichtige Figur dieses frühen Punk und auch eben ein Role Model irgendwie so gesehen. Und weiter ging es dann mit Colin Newman, der war an dem Abend präsent, der Sänger der Gruppe The Wire, die auch ganz wichtig waren, auch schon 1976 existiert haben und auch im Sniffing Clou ist das überliefert. 1977 sind die dann so richtig ein bisschen rausgekommen, größer geworden und er hat auch ein bisschen diese Perspektive eingebracht, dass man sich doch von Punk dann auch schnell weiterentwickelt hat und auch von dieser Uniformität und dem Verfallserscheinung von Punk dann so ein bisschen abgeschreckt war und sich auch schon rasch was Neues wieder gewünscht hat oder auch diese ständige Veränderung als Teil von Punk vielleicht gesehen hat. Wir hören ein bisschen, was er darüber erzählt hat.
1: In the context of tonight's sort of subject matter, yeah, you've got quite a complex, I would say a complex relationship with punk. You don't really like it, the idea that much of a brief period of time, maybe. But for me, a few years younger, not that much younger, why I'm very much a punk band, and that always confuses you when I tell you that, doesn't it?
2: Yeah, I think punk is one of those words that has a lot of different meanings to a lot of different people. It's like pop, it's like jazz. I mean, words take on a meaning depending on who says them, because John is a little bit younger, and because when him and his brother first heard Pink Flag, they were talking together and couldn't decide whether it was music or not. That, for me, is like
1: a compliment. Yeah.
2: Yes, I take that as a compliment. I don't think, because Wire is a 1977 band, and in British punk history, that's already, punk has already passed. So there was punk in 76. I mean, I saw all those bands. I know exactly what it was, but you realise quite soon what was happening was there a bunch of bands came up who were already good and original, and then there was a bunch of other people who were doing stuff that was not as good, but still using the same kind of ideas. And yeah, you really didn't want to be the Sex Pistols from Watford.
0: Ja, das war wie gesagt Colin Newman, der diesen Abstand von Punk dann erklärt hat, so ein bisschen auch. Wir hören jetzt mal 1-2-X-U von Wire, von dieser ersten Platte.
3: All right. Here it is. Again. And it's called 1-2-X-U!

Ja, das waren, wie gesagt, Wire mit One to Axio. Jetzt hören wir noch mal kurz ein Stück von Minimal Compact. Wie gesagt, Micah Spiegel, von denen war auch mit da, hat aber mehr über, darüber gesprochen, auch was Punk für sie heute so bedeutet und wie auch dieser Abstand zu Punk dann zustande gekommen ist und was auch für sie bedeutet, heute eben Musik zu machen, noch mit viel mehr Autonomie vielleicht auch als damals überhaupt möglich war. Wir hören mal kurz rein in Head Section von Minimal Compact, wo Micah Spiegel, wie gesagt, mitgewirkt hat.

sind die Membranes, wie gesagt, aus Blackpool. Und jetzt geht's auch weiter mit einigen Londoner Punkbands, die jetzt auch schon angedeutet wurden, nämlich Alternative TV zum Beispiel. Da war Mark Perry mit am Gesang, der halt auch das erste Londoner Punk-Fanzine rausgebracht hat, nämlich das Sniffin' Clue-Fanzine. Da gibt's auch einen ganz empfehlenswerten Sammelband mit den ersten 12 Ausgaben dieses Heftes, oder ein paar mehr werden es vielleicht auch gewesen sein. Und das ist auch eine ganz wichtige Punkband war, Alternative TV, wollte ich von denen auch noch was spielen. Da eben auch die sehr früh so in experimentelle Richtungen abgebogen sind. Die hatten auch, Mark Perry hat auch mit Throbbing Crystal, so einer frühen Industrial Band dann, oder Punk Industrial Band, zusammen Sachen gemacht. Und das hat das dann auch beeinflusst und hat auch ihn immer so ein bisschen ganz interessant. Der hat interessante Nebenprojekte dann auch gehabt. Und wir hören mal kurz rein in Nasty Little Lonely von Alternative TV.

wie gesagt, Alternative TV, das Klavier war dann ein großer Schock für die frühen Punks, die dann auch ja das natürlich nicht mehr akzeptieren konnten als Punk, aber Mark Perry hat es dann trotzdem getan. Der hat auch später sehr interessante Projekte gemacht, zum Beispiel mit dem Sänger von Subway Sect hatten die dann auch so ein Projekt namens The Long Decline, das auch in den 90er Jahren dann existiert hat. Auch faszinierende Musik, auf jeden Fall The Long Decline, kann ich sehr empfehlen. Und Subway Sect sowieso, das war auch so eine frühe Punkband, die auch beim ersten Punk-Festival im 100 Club dabei war und auch eine der unkonventionellsten Punk-Vorstellungen so damals hatte und dann aber auch schnell in so andere Richtungen abgebogen ist.

0: Ja, das war die Gruppe Subway Sect und auch eine ganz wichtige Gruppe aus dieser frühen Punkphase von 1976. Jetzt geht's aber weiter mit der Deutschen Umwelthilfe. Da werden wir uns jetzt mit einem ganz anderen Thema beschäftigen. Es geht dann nachher nochmal weiter mit diesem 50 Jahre Punk. Einerseits mit dem Gespräch mit Jonas Engelmann. Und da angegliedert habe ich dann auch noch den zweiten Teil dieser Tagung, dieses Podiumsgesprächs, wo auch nochmal Annette Benjamin von Hansaplast zu Wort kommt und Henrik Gericke von der Gruppe The Leistungsleichen. Und auch noch Mark Reeder, der auch ganz wichtig war in der Westberliner Punk-Szene, also auf den deutschsprachigen Punk, so ein kleiner Blick dann noch in Teil 2 halt dieses dieser Collage, die ich hier heute angestellt habe, aus Anlass von 50 Jahren Punk, was so ein bisschen ja willkürlich datiert ist eben, aber im September und Oktober 76, da sind die Beiträge in diesem Sniffing-Clue-Fanzine, das schon öfters erwähnt wurde, jetzt auch explodiert. Da waren immer mehr Punkbands in London dann unterwegs und es hat sich auch dann von London aus in die europäischen Länder so langsam ausgebreitet. Und da waren eben auch viele Zeitzeuginnen für wichtig, wie Annette Benjamin von Hansaplast, die auch 1976 schon bei so Konzerten in London war und das als Inspiration mit nach Hannover genommen hat. Und Mark Reeder war da auch anwesend, der auch dann bei der Podiumsgespräch dabei war und der das nach West-Berlin und Ost-Berlin transportiert hat. Darum geht's aber später dann, so ab 9.30 Uhr. Jetzt erstmal geht's um die Deutsche Umwelthilfe und auch um die wissenschaftlichen Erkenntnisse, die ja schon seit 50 Jahren mindestens da sind. Die Erde, die erwärmt sich, weil die Menschheit zu viel Treibhausgase produziert und mehr Ressourcen des Planeten auch verbraucht, als dieser regenerieren kann. Und mit einer Reihe von internationalen Klimatreffen, europäischen Regulierungen und auch teilweise nationaler Politik sowie lokaler Initiativen wird versucht, insoweit gegenzusteuern, dass die Erderwärmung nicht ganz so katastrophal ausfällt. Das wisst ihr ja alle, das beschäftigt uns schon eine ganze Weile. Und in der BRD ist da ein Akteur, der immer wieder auch den aktuellen Wissensstand anbringt und auch rechtlich versucht, den Klimaschutz durchzusetzen, die Deutsche Umwelthilfe. Die DUH wird auch im November wieder bei der nächsten Klimakonferenz mit dabei sein und sich für wirksame Maßnahmen gegen den Einsatz fossiler Energieträger auch aussprechen. Gerade das ist auch ein Thema, bei dem eigentlich jegliche wissenschaftliche Evidenz eindeutig ist. Trotzdem erleben wir gerade in der Bundesrepublik unter der Wirtschaftsministerin Katharina Reiche eine Renaissance fossiler Energieträger. Und Radio Korax hat sich mit Milena, die Pressereferentin von der Deutschen Umwelthilfe, unterhalten über die Diskrepanz zwischen dem vorhandenen Wissen, der öffentlichen Debatte und politischer Handlungsfähigkeit in Zeiten von zunehmender Desinformation und Verzögerungstaktiken. Und ja, das Gespräch haben wir nun.
1: Ich glaube auch, dass wir eigentlich seit Jahrzehnten wissen, auf was wir zusteuern. Und dass wir einen sehr, sehr großen Schatz an wissenschaftlicher Erkenntnis rund um die Erderwärmung haben. Und auch genau, wenn wir jetzt gerade über fossile Energien sprechen. Aber das ist das eine. Und das andere ist ja dann immer, was die Politik sozusagen daraus macht und auch wie wir Wissenschaftskommunikation in die breitere Gesellschaft realisieren können und wie wir dann eben auch so einen Wissensschatz so kommunizieren können, dass das dann eben auch in der breiteren Gesellschaft Konsens ist. Und ich glaube, da sind wir eigentlich auch, um ehrlich zu sein, also wenn wir jetzt über die breitere Gesellschaft sprechen, auch relativ weit, auch wenn man sich so Umfragen anschaut oder so, die abfragen, ob Menschen also Klimaschutzmaßnahmen als wichtig ansehen, dann sind die ja immer ziemlich hoch und der Rückhalt ist da eigentlich ziemlich groß. Also gehe ich davon aus, dass viele Leute schon wissen, dass das sehr wichtig ist und dass das eben unsere aller Existenz auch schützen kann, wenn wir da auf die Wissenschaft hören. Aber trotzdem glaube ich auch, dass man jetzt nicht sagen kann, okay, es ist ja eigentlich alles klar, wir können jetzt alle aufhören, irgendwie daran zu arbeiten. Also auch an Klimaschutzmaßnahmen, Klimapolitik und Erkenntnissen aus der Wissenschaft. Das entwickelt sich ja immer weiter und da ist gerade dieses Thema Methanemissionen, finde ich, ein gutes Beispiel für, weil das eben sehr, sehr lange und auch nach wie vor ein blinder Fleck war. Jetzt nicht in der breiten Klimawissenschaft, das will ich gar nicht sagen. Da gibt es auf jeden Fall Leute, die das schon früher erkannt haben. Aber ja, in der breiten Öffentlichkeit wird ja immer nur über CO2 gesprochen und über die CO2-Reduktion, die man anstellen muss. Und ich glaube schon, dass dann auch Organisationen wie wir dazu beitragen können, das ein bisschen niedrigschwelliger und besser zu erklären und ja, dass die Politik eigentlich auch da eine Verantwortung hat, dass sie sich auch diesem Thema annehmen muss und auch genau solche neuen Themen bespielen muss.
2: Mir ist gerade eingefallen oder aufgefallen, dass das tatsächlich sich auch so in meiner Biografie ein bisschen widerspiegelt, weil ich erinnere mich noch dran, vor vielen Jahren im englischsprachigen Kontext, jetzt ging es immer um die Greenhouse Gases im Reden über Klimawandel. Und das hat aber irgendwann so einen Shift gehabt, dass es immer dann nur noch um CO2 ging, was ja natürlich dann so dieses, also auch eine Folge wahrscheinlich ist von Lobbybemühungen, sich zu fokussieren auf ein Gas und die anderen zu ignorieren, damit man da nicht was tun muss. Also ja, spiegelt ja. sich eigentlich da schon auch so ein bisschen wieder.
1: Und auch schon in dem Begriff Klimawandel, ne? Also wenn man sich überlegt, wie kam das eigentlich, Climate Change, das ist ja irgendwie auch so eine Erzählung aus einem sehr konservativen Feld in den USA, die sich ausgedacht haben, Climate Change hört sich irgendwie ein bisschen positiver an als Global Warming. Und Global Warming auf Englisch wäre viel, viel besorgniserregender für eine Bevölkerung, deswegen nennen wir es anders. Also genau, also es gibt sehr viele Kampagnen, die, glaube ich, versuchen, da eben diese wissenschaftlichen Erkenntnisse rund um Erderwärmung, um Klimaschaden zu kaschieren. Und deswegen braucht es da einfach stärkeren politischen Druck, um einfach klarzumachen, dass das ein sehr wichtiges Thema ist und auf jeden Fall Priorität verdient.
2: Habt ihr eigentlich so eine grundlegende Strategie hinter, wie ihr über diese Themen kommuniziert, um auch nach außen hin so weniger andockbar zu machen für Desinformationskampagnen oder um da so im Vorfeld schon irgendwie die Angriffsflächen wegzunehmen?
1: Das haben wir in dem Rahmen, wie du dir das jetzt vielleicht vorstellst, gar nicht, sondern wir schauen tatsächlich eigentlich immer aus den jeweiligen spezifischen inhaltlichen Feldern auf ein Thema drauf und versuchen das dann einfach sachlich und detailliert zu kommunizieren. Aber wir haben jetzt keine breit gefächerte Strategie, wie man sich da nicht angreifbar macht für Desinformationskampagnen.
2: Aber offensichtlich ja so ein paar Überlegungen zu, okay, welche Begriffe verwenden wir, welche eher nicht.
1: Ja, klar, das auf jeden
2: genau.
1: Fall.
2: Genau, und so dieser Ansatz von wegen, wir reagieren sachlich fundiert, ist ja eigentlich auch eine Strategie.
1: Genau, das ist wirklich eigentlich immer die Basis. Wir agieren immer sachlich fundiert. Das ist so die Grundlage von allen Themenfeldern, in denen wir als DUH aktiv sind. Wir arbeiten da immer auf Grundlage von der aktuellen Wissenschaft, also ob es jetzt sozusagen der Naturschutzbereich bei uns ist oder ob es jetzt unser Bereich ist, der zu Energiepolitik arbeitet oder genau Kollegen, die zur Luftverschmutzung arbeiten. Das ist dann immer das Credo. Wir schauen immer auf die wissenschaftlichen Erkenntnissen und
2: ich hatte jetzt auch mitbekommen, dass es unterschiedliche Ansätze gibt, beziehungsweise ich habe mit einem Wissenschaftler gesprochen, Rob Howarth, der auch die Studie vor 2,5 oder 3 Jahren rausgebracht hat zu den, wie viel Methanausstoß bei LNG-Lieferungen eigentlich tatsächlich existiert, die da so noch mal relativ klare Zahlen genannt hat, die auch ziemlich erschreckend sind. Und er hatte mir erzählt, dass er am Anfang versucht hat, auf so Desinformationsnarrative zu reagieren, wenn die rund um seine Studien passiert sind. Und es inzwischen aber gar nicht mehr macht, weil er das Gefühl hat, damit eigentlich nur diese Diskurse zu füttern, statt da aktiv was entgegenstellen zu können. Und in dem Kontext, auch wenn ihr wahrscheinlich jetzt dann zu COP31 auch ganz viel Öffentlichkeitsarbeit machen werdet, habe ich mich gefragt, habt ihr da so eine Umgangsstrategie von wegen, dass ihr irgendwie drauf reagiert, auf was Leute dann auch schreiben, auch in anderen Diskussionsräumen? Oder habt ihr eher so eine Perspektive von die eigenen Inhalte präsentieren und jetzt nicht was anderes aufgreifen, um es dann auseinanderzunehmen oder genauer anzuschauen?
1: In der Regel setzen wir immer unsere eigenen Themen. Also das ist eigentlich Priorität. Natürlich würden wir immer, wenn das dann unsere eigenen Themen betrifft und da Dinge in den Raum gestellt werden, von denen wir mit Beweis sozusagen zeigen können, dass es nicht stimmt, dann auch darauf reagieren. Aber wir setzen unsere eigenen Themen, weil wir glauben, dass das eben wichtig ist, da dieses Agenda-Setting zu betreiben und dann auch diese Themen mehr ins Licht zu rücken.
2: Agenda-Setting ist jetzt natürlich etwas, was eine NGO gerne machen darf, Journalismus nicht. Aber ihr kriegt ja trotzdem sehr gut mit, auch wie dann Journalistinnen über die Sachen berichten, zu denen ihr arbeitet. Auch wenn dann Interviews mit euch geführt werden, was dann nachher dabei rauskommt. Und daher würde mich interessieren, ob ihr entweder aus deiner persönlichen Erfahrung oder von Sachen, die bei euch in der Organisation besprochen wurden, ob es da irgendwelche generelle Problemfelder gibt, wo Fehler passieren oder worauf mehr geachtet werden müsste in einer wissenschaftsbasierten Berichterstattung rund um Klimathemen?
1: Ja, also persönlich gesehen kann ich darauf gerne antworten. Ich habe das jetzt auch schon, arbeite ja auch schon sehr lange an diesen Themen und dann auch gerne und viel mit JournalistInnen zusammen. Es gibt ja auch wirklich sehr viele JournalistInnen, die an diesen Klimaschutzthemen dran sind. Und meiner Erfahrung nach ist es wirklich super wichtig, gerade auch für einen wissenschaftsfundierten Journalismus, dass sich die jeweiligen JournalistInnen auch in Hintergrundgesprächen gut informieren. Ich meine, ich erlebe oft, dass gerade diese Themen rund um Methanemissionen, LNG-Terminals, fossiles Erdgas wirklich auch sehr nerdige Themen sind und sehr komplex und dass dann teilweise sehr, sehr schnell Narrative übernommen werden, die aber so nicht wirklich Hand und Fuß haben und wo manchmal einfach ein Hintergrundgespräch mit mehreren Akteuren, glaube ich, sehr hilfreich ist. Wir bieten das auch an. Ich glaube, das bieten viele Leute auch so in Universitäten an oder so. Und ich habe nur einfach manchmal das Gefühl, gerade wenn es so um Versorgungssicherheit geht, da ratscht ja Energiepolitik immer dran, gerade so in den letzten Jahren mit der Sabotage von den Nord Stream Pipelines und dann irgendwie ein sehr überhasteter Aufbau von LNG-Infrastruktur, dann wird da ja auch ganz viel mit Angst gearbeitet. Okay, haben wir denn jetzt genügend Gas und was ist denn mit der Versorgungssicherheit? Und ich glaube, dass da eben auch Medien eine große Rolle spielen, so eine Angst zu verstärken oder wirklich diesen nüchternen Blick zu wahren und zu sagen, okay, ja, es kann sein, dass wir hier gerade vielleicht eine Knappheit haben, aber XYZ sagen noch das. Und also das ist, glaube ich, gerade bei diesen Energie- und Klimathemen, weil es da oft eben auch um Angst geht, immer so ein bisschen das Spannungsfeld, ist man eher so auf Clickbaits aus und verstärkt das oder schaut man sich wirklich nochmal die wissenschaftlichen Grundlagen dazu an und spricht mit unterschiedlichen Akteuren, die sich dann auch eben die jeweiligen Zahlen angeschaut haben.
2: Ja, also ich finde es tatsächlich deswegen auch so wichtig, die Perspektive, weil wir ja auch eine sich verändernde Medienwelt haben, wo jetzt jemand, der freiberuflich als Journalist arbeitet, auch einen krassen Zeitdruck hat, einfach um am Ende vom Monat ja auch irgendwie seinen eigenen Lebensunterhalt

0: schon, auch gerade wenn man jetzt so an diesen Themen arbeitet, merkt man auch, welche Personen sich da dann jetzt auch wirklich seit Jahren immer wieder mit diesen Themen beschäftigen und da einfach jetzt auch schon unterschiedliche Kanäle und Grundlagen sich geschaffen haben oder wo das eben nicht der Fall ist.
1: Okay, dann ist mir nur noch eine Formulierung aufgefallen bei diesen Themen, dass es auch so ganz viel um so Wiederholungen geht. Also, dass man eigentlich immer wieder auch dieselben Sachen sagt, um sie nochmal anzubringen, nochmal bei anderen Zielgruppen anzubringen und aber auch dann auf langfristig vielleicht auch tatsächlich eine Veränderung zu erreichen. Und da fände ich noch eine Einschätzung interessant, ob das auch am Ende eine Strategie ist, um diesen gezielten Desinformationen oder auch den Missinformationen, die dann darum herum entstehen und diesen ganzen Narrativen auch was entgegenzusetzen.
0: Auf jeden Fall, also aus meiner Sicht ist das eine Strategie, die kann für den einen oder anderen, der das dann tun muss, vielleicht nervig sein, weil wenn man es dann mal verstanden hat, dann denkt man sich so, warum handeln wir nicht? Aber ich glaube, wir alle haben irgendwie genug zu tun. Nicht jeder beschäftigt sich 24/7 mit Energie. Und ich glaube, es ist einfach sehr wichtig, dass man in den unterschiedlichen Themenfeldern einfach immer wieder die Prioritäten klar macht und immer wieder aufzeigt, worum geht es? Was sind die Maßnahmen? Also was ist das Ziel und warum ist das wichtig? Und da sind dann eben Akteure wie wir als Deutsche Umwelthilfe, aber sicherlich auch andere einfach gefragt, das immer wieder zu tun. Das ist unsere Aufgabe und ich glaube auch, dass das eine gute Strategie ist. Also wenn wir jetzt allein nur auf die LNG-Infrastruktur, die wir in den letzten Jahren hier in Deutschland aufgebaut haben, schauen, dann kann ich persönlich schon erkennen, dass hier ein Shift im Narrativ stattgefunden hat. Also ganz am Anfang hat man wirklich ganz, ganz stark über kurzfristige Maßnahmen und über Versorgungssicherheit gesprochen und darüber, dass wir das jetzt für die nächsten Winter noch brauchen, für die nächsten 2 bis 3 Winter brauchen, damit platt gesagt die Oma im Winter nicht friert. Und wenn wir jetzt drauf schauen, dann hat sich das schon verändert. Also wir haben in dem Sinne jetzt gerade keine akute Gasmangellage. Viele Menschen, die sich mit dem Thema beschäftigen, verknüpfen LNG-Importe direkt auch mit dem Import von Fracking-Gas von Trump und dann auch eben dieser starken fossilen Abhängigkeit von Staaten, von denen man jetzt vielleicht nicht direkt so stark abhängig sein möchte. Und ich glaube, das ist dann auch zum Teil unser Verdienst. Also, dass wir da immer wieder schon auch aufzeigen, okay, ist das wirklich eine Diversifizierung von Energie oder ist es nur eine Diversifizierung im Supply und dann am Ende auch eine Diversifizierung eher der Risiken, weil wollen wir wirklich so stark von Trump langfristig abhängig sein? Das ist, glaube ich, auch in der breiten Öffentlichkeit eigentlich schon ein großer Konsens, dass das nicht unbedingt gerade Sicherheit ausstrahlt. Also ich glaube, wenn man sich solche Sachen anschaut und dann guckt, okay, wir haben immer wieder sozusagen diese Sachen wiederholt und auch gezeigt, wie dreckig eigentlich der Import von LNG ist, wie viel Klimaschaden das mit sich bringt, wie unsicher das auch ist und dass wir das auch am Ende wirklich nicht brauchen, dass wir da Überkapazitäten für fossiles Gas schaffen, dann ja, kann ich da erkennen, dass da Teile auch so wirklich übernommen wurden, auch in unterschiedlichen Berichterstattungen. Deswegen, genau, ist das in jedem Fall auch eine Strategie.
1: Die Wiederholung bringt also etwas.
0: Ja, genau. Es ist mühselig, aber es bringt was.
2: Das sagt Milena, die Pressereferentin von der Deutschen Umwelthilfe, zur Notwendigkeit der wiederholten Vermittlung wissenschaftlicher Evidenz zum Thema Klima und auch des Umgangs mit Desinformationen in der politischen Arbeit der Deutschen Umwelthilfe. Und wir machen jetzt weiter und hören nochmal einen Ausgehtipp für Berlin. Da werden wir auch hoffentlich gehört und wir hören ein Stück von einer Gruppe, die da auch jetzt spielt in Berlin, nämlich im Schokoladen ist da ein Konzert am morgigen Dienstag, nämlich da spielen Gen, das ist eine Post-Punk-Band aus UK, aus England, und You No Kill, Astropunk aus Hamburg ab 19 Uhr im Schokoladen in der Ackerstraße 169. Und von Gen aus, wo kommt ihr, aus England, aus Brighton genau gesagt, hören wir jetzt nochmal den Song A Reprise, That Girl. Von dieser Gruppe.

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0: Ja, das war die Gruppe Gan aus Brighton in England kommen die und spielen, wie gesagt, im Schokoladen am morgigen Dienstag und, am heutigen Montag schon, ja, da bin ich wohl vertan, am heutigen Montag spielen Gan und Unokill im Schokoladen und wir machen jetzt weiter mit dem Vogel der Woche, das ist der Tannenhäher diesmal.
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2: Es scheint in Russland einen Engpass von Ressourcen zu geben. Eine Ressource, die unser Vogel der Woche schmerzlich vermisst. Das ist das letzte Mal vor gut 40 Jahren vorgekommen, offenbar. Denn da ist der Tannenhäher, der sibirische Tannenhäher, ist eine Unterart, die gibt's ja bei uns hier auch in ihrer westlichsten Verbreitungsgrenze, in großen Scharen, damals noch aus der Sowjetunion, in die DDR und die BRD eingewandert, vor allem im Norden, also an der Küste und im nördlichen Flachland. Und da sieht man sie eben normalerweise gar nicht. Denn hierzulande ist der Nussknacker, wie er im Englischen heißt, der Nutcracker, ein Gebirgsvogel, da er sich von den Samen von Nadelbäumen ernährt. Hauptsächlich nimmt auch gerne Haselnüsse, aber die sind ja jetzt nicht ganz so häufig. Und beim russischen Tannenhäher, tam его называется Чепкунчик. Vorlage von Piotr Ilyich Tschaikowskis Ballett, der Nussknacker, ernährt er sich von den Samen, also das sind auch so kleine Nüsse, der Zirbelkiefer hauptsächlich. Und da scheint es Engpässe zu geben, denn in Finnland sind schon im August mehrere tausend der sibirischen Tannenhäher durchgezogen und tauchen dieser Tage an unseren Küsten auf und hoffentlich dann auch demnächst weiter im Binnenland auf der Suche nach Haselnüssen. Der Tannenhäher ist jetzt den meisten nicht so geläufig wie der Eichelhäher, die man ja schreiend hier im Wald als Waldpolizei ganz gut zu sehen bekommt und dieser Tage natürlich auch Futter sammelnd und Wintervorräte anlegend. Das macht der Tannenhäher auch, ist aber im Frühjahr und Sommer sehr viel heimlicher da, wo er wohnt. Also gibt's ja auch hier im Harz, also auch die Mittelgebirge bewohnt er in höheren Lagen. Aber dann so zum Herbst hin kommen sie auch gerne in die Täler und auch in die Gärten und sammeln Haselnüsse, um sie dann zu verstecken. Das können bis zu 30 so Nüsschen sein, die in einem Sumpf versteckt landen, aber normalerweise, wo der Boden so dünn ist, ne, wegen Fels und so weiter, sind es dann immer nur so 2, 3, die da drin landen. Und da legt der bis zu 1000 solcher Verstecke an und findet selbst bei geschlossener Schneedecke 80% dieser Verstecke wieder. Das ist total verrückt. Ich kann mir vorstellen, dass diese Tannen hier so eine Art krasses grafisches Gedächtnis haben und sich so Baumkonstellationen und sowas total gut bildhaft einprägen können. Anders ließe sich das nicht erklären, wie das der auch unter dem Schnee diese Verstecke wiederfindet. Ist auch etwa so groß wie unser Eichelhäher, also so gut 30 Zentimeter Körperlänge. Und es gibt ihn in ganz Sibirien bis nach Kamtschatka und in Ostasien auch bis Japan. Im Himalaya wird er durch eine verwandte Art ersetzt und in Nordamerika auch. Das sind also drei, die so sich ein bisschen ähnlich sehen. Und er sieht eben auch ganz anders aus als unser Eichelhäher, also nicht so braun und bunt, sondern die Grundfarbe ist eigentlich so ein dunkles Braun und im Gesicht und auf der Brust und auf dem Bauch ist dieses Braun von ganz vielen weißen Flecken durchsetzt, so dass das eher hell wirkt, aus der Entfernung sogar so eher so gräulich, wie so ein junger Star oder so. Und hat aber ähnlich wie der Eichelhäher dann auch so weiße Unterschwanzdecken, das leuchtet dann richtig im Kontrast, wenn er fliegt. Der Schnabel ist ein bisschen dünner und spitzer und ist dann eben auch das Werkzeug, mit dem er diese Haselnüsse aufkriegt. Also hält die so mit einem Bein fest und dann zack. Und dann knackt er die Dinger mit diesem schon eher kräftigen Schnabel. Seine Stimme ist, wie bei den Hähern ja, im ersten Anblick auch eher so krähenmäßig zur Brutzeit. Kann man sowas hier hören? Und wenn man aber mal das Glück hat, so ein bisschen näher dran zu sein und so ein Gespräch zu lauschen, was da zwei Tannenhäher mit sich führen, wo sie sich wahrscheinlich auch über diese Verstecke und das ganze Handwerk sozusagen austauschen, dann ist das auch so ein ganz melodiöses, schönes Schwatzen, was ja auch Eichelhäher manchmal haben. Ne? Da sagt man ja immer, wenn man nicht weiß, was man hört, ist es immer ein Eichelhäher, weil die so viele verrückte kleine Laute haben. Und das ist bei dem Tannenhäher so ein bisschen ähnlich. Dann hat er noch so ein Dohlen-ähnliches kleines Geräusch, das habe ich aber noch nie gehört. Weiß ich also nicht, ob mich das an eine Dohle erinnern würde. Aber toll ist auch an diesen Tannenhäherern, die jetzt gerade zu uns kommen aus Sibirien, dass die natürlich keine Menschen kennen. Das heißt, die sind überhaupt nicht scheu. Man kommt relativ nah ran. und kann diesen putzigen Tierchen dann beim Haselnusssammeln zugucken. Ich frage mich natürlich, ob die dann diese ganze Gegend hier, wo sie die Verstecke anlegen, dann neu kennenlernen müssen oder ob das dann genauso fotografisches Gedächtnis einfach ist. Weil die müssen ja dann in jedem Fall den Winter über hier bleiben, anders klappt das ja nicht. Aber in jedem Falle ist es mir natürlich eine große Freude. Und insofern halten Sie mal Ausschau nach so dunkelbraunen Vögeln, die dann so einen leuchtend weißen Fleck haben, kurz vorm Schwanz, der auch wieder ganz dunkel ist, wie auch der Oberkopf und die Oberseite der Flügel. Dann ist es vielleicht ein tatsächlich hier sehr selten auftauchender sibirischer Tannenheer. Aber auch wenn Sie den nicht sehen, dieser Tage ist total viel los. In jedem Strauch, in jedem Baum, in jeder Hecke, auf jeder Wiese rasten die unterschiedlichsten Singvögel. Das macht also echt gerade Spaß. Oder Sie stellen sich einfach irgendwo in die Landschaft und horchen nach oben an einem wetterschönen Tag. Dann tirilliert es da auch so vor sich hin. Da ziehen Erlenzeisige vorbei und Feldlerchen in größeren Schwärmen. Nicht mehr so groß wie früher, aber immerhin. Und Bachstelzen und große Schwärme von Buchfinken mit einzelnen Bergfinken drin. Und hier könnte ich jetzt endlos weitermachen. Aber dann würde es ja der Vogelschwarm der Woche werden. Und das wollen wir ja nicht. Mein Vogel der Woche. Der äußerst cute Tannenheer. Nutcracker.
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0: Na, das könnte doch mal ein Anlass sein, mit dem Fernglas durchs Unterholz zu streifen und diesen Tannenheer versuchen zu ins Bild zu kriegen. Sehr schön. Und wir machen jetzt weiter, hören nochmal Musik. Eine Neuerscheinung habe ich jetzt rausgesucht von der Gruppe Die Verlierer. Die gibt's ja schon seit einer ganzen Weile, also sind also noch nicht so lange, aber sind doch eine ganz angesagte Band, würde ich sagen. Und von denen gibt's jetzt auch eine neue Veröffentlichung, eine neue Platte. Und davon hören wir jetzt das Stück Käfig. Das ist ja die Platte Ideale, heißt die, und ist jetzt im September, Ende September 2026 erschienen. Und Käfig klingt so.

Ja, das waren die Verlierer. Wie gesagt, die neue Platte Ideal ist gerade rausgekommen. Das war das Stück Käfig. Jetzt geht es auch gleich dann weiter mit dem Gespräch mit Rachel Spicker. Sie ist nämlich Teil der Soli-Gruppe 9. Oktober und des Solidaritätsnetzwerks der Betroffenen rechter, rassistischer und antisemitischer Gewalt. Und da hat sie auch der 9. Oktober eben in Halle, wo eben der Anschlag war, 2019. Und deswegen hören wir dann das Gespräch. Aber erst noch mal kurz Musik, nämlich von der Gruppe Phosphor, Tage in Hawaii. Das ist von 1980 aus Hannover und passt auch eher zu dem Punk-Schwerpunkt in dieser Sendung.

0: Das war die Gruppe Phosphor und jetzt geht es auch weiter in unserem Gespräch, nämlich mit Rachel Spicker, die ich jetzt am Telefon habe. Sie ist Teil der Soli-Gruppe 9. Oktober und des Solidaritätsnetzwerks der betroffenen Rechter, rassistischer und antisemitischer Gewalt auch. Die Soli-Gruppe 9. Oktober ist ja ein Netzwerk aus Überlebenden des Anschlags vom 9. Oktober 2019 und auch ihren UnterstützerInnen. Der Anschlag in Halle am 9. Oktober 2019 war der Versuch eines Massenmordes an Juden an Yom Kippur, dem höchsten jüdischen Feiertag. Dort erschoss der rechtsextreme Täter vor dem Gebäude der Synagoge der jüdischen Gemeinde Halle im Paulusviertel und in einem Imbiss zwei Menschen. Und auf der Flucht hat er versucht, dann weitere Personen zu erschießen und auch zwei davon schwer verletzt. Der Anschlag jährt sich jetzt am Freitag, dem 9. Oktober. Stell vielleicht erstmal die Soli-Gruppe 9. Oktober kurz vor. Was ist denn das für eine Gruppe?
1: Genau, kann ich gerne machen. Vielen Dank, dass wir Zeit haben, darüber zu sprechen, auch an dem 7. Jahrestag. Die Soli-Gruppe 9. Oktober hat sich eigentlich kennengelernt während des ersten Prozesses gegen den Attentäter 2020, weil dort erstmalig auch Nebenkläger in verschiedenster Tatorte sozusagen zusammengekommen sind und sich getroffen haben. Wir dürfen ja nicht vergessen, es war Corona, also 4 Monate nach dem Anschlag hat die Corona-Pandemie begonnen. Und rund um den damaligen Kiezdünner hatte sich damals eine Soli-Gruppe formiert, die die direkt Betroffenen dort unterstützt hat. Und das war dann die Soli-Gruppe Kiezdünner und daraus ist dann später die Soli-Gruppe T-Kiez, als der Kiezdünner umgebaut wurde, zum Frühstückscafé entstanden. Und dann, als wir uns mehr zusammengeschlossen haben mit UnterstützerInnen aus Berlin, aber halt auch mit Überlebenden verschiedener Orte, die eben auch in Berlin wohnen, in Halle wohnen, aber auch darüber hinaus nicht in Deutschland wohnen, ist daraus die Soli-Gruppe 9. Oktober entstanden. Genau. Und die Soli-Gruppe ist auch Teil des Solidaritätsnetzwerks, was du gerade schon angesprochen hast. Das ist ein Zusammenschluss von 25 Initiativen mittlerweile, die bundesweit arbeiten, die selbst organisiert sind, in der Angehörige der Ermordeten, zum Beispiel aus Hanau, von NSU, Mordopferangehörigen, von Überlebenden verschiedener Anschläge zusammenarbeiten und für Sichtbarkeit sorgen und auch politische Forderungen nach außen tragen.
0: Was sind so die Folgen eigentlich für die Überlebenden? Also wie hat sich das geäußert und wie haben die dann auch die juristische Aufarbeitung der Geschehnisse wahrgenommen? Also wie war das für die dann?
1: Also ich glaube, das erste Jahr stand vor allen Dingen sehr unter dem Eindruck des Gerichtsverfahrens und auch der ersten schnellen therapeutischen Versorgung. Christina Feist, eine Überlebende und auch Nebenklägerin damals, hat das ja letztes Jahr in ihrem Artikel in der Taz ganz gut beschrieben, wie sie erstmal selbst auf therapeutische Unterstützung angewiesen war und auch gesucht hat und diese auch erstmal selbst finanzieren musste, eben weil die Behörden, die ja für die Entschädigung zuständig sind, zum Beispiel die Landesversorgungsämter über das Opferentschädigungsgesetz, das heute eben reformiert wurde und unter dem Sozialgesetzbuch 14 funktioniert, sehr langsam arbeiten und auch die Information und die Bürokratie dazu ohne Unterstützung zum Beispiel durch die mobile Opferberatung Sachsen-Anhalt oder auch andere Beratungsstellen kaum möglich zu bewältigen ist. Und wenn wir uns den Gerichtsprozess anschauen, dann können wir sagen, dass der natürlich sehr schnell nach der Tat stattgefunden hat. Es war insgesamt ein halbes Jahr. Es gab über 43 NebenklägerInnen, die sich diesem Prozess angeschlossen haben. Nicht alle Überlebenden und Angehörigen haben diesem Prozess beigewohnt, weil das auch eine Entscheidung ist, ob das für Menschen zumutbar ist, ob das die richtige Art der Bewältigung in dem Zeitpunkt ist. Und ja, von dem Urteil können wir eben sagen, dass natürlich durch die starke Nebenklage sehr viel Fokus drauf gelegt wurde, die Tatmotive aufzuarbeiten, auch ein Netzwerk sichtbar zu machen, dass es eben dieses Narrativ vom Einzeltäter sozusagen entkräftigt wird, weil er sich eben als Kämpfer sieht in einem weltweiten Netzwerk von White Supremacy. Und da können wir auch ganz klar sagen, dass das die Nebenklägerinnen sehr gut aufgearbeitet haben, auch mit eigenen Sachverständigen, die sie damals geladen haben. Und trotzdem müssen wir auch sagen, dass in dem Urteil wenig Bezug genommen wurde auf eben die Tatmotive, aber halt auch auf dieses Netzwerk und dieses weltweite Netzwerk oder internationale Netzwerk, auf das sich der Attentäter eben nun bezieht. Zusätzlich haben wir auch erlebt, dass zwei NebenklägerInnen eben nicht als Mordopfer anerkannt wurden, als versuchte Mordopfer. Das war Ismet Tekin und Aftex Ibrahim, die Aftex war damals die Person, die eben an der Magdeburger Straße angefahren wurde und Ismet Tekin hat damals im Kiezlöhner gearbeitet und war zum Tatzeitpunkt auf der Ludwig-Wucherer Straße unterwegs und war den Schüssen des Attentäters ausgesetzt. Und auch das hat der BGH damals die Revision der beiden auch verworfen. Das heißt, juristisch sind sie nicht anerkannt bis heute. Und ja, wenn wir das in den Kontext setzen von den Tatmotiven, die halt benannt wurden, aber eben keine Kontextualisierung, keine gesellschaftliche Kontextualisierung stattfand in dem Urteil, ist das natürlich schon auch bitter. Und des Weiteren müssen wir halt auch sagen, es gab ja ein zweites Gerichtsverfahren, was die wenigsten Menschen mitbekommen haben, was auch sehr viel weniger Aufmerksamkeit bekommen hat. Der Attentäter hat im Dezember 2022 eine Geiselnahme verübt in der JVA Burg, um eben sich nach draußen frei zu pressen sozusagen. Er hat damals eine Schusswaffe selbst gebaut im Gefängnis und hat dann eben versucht, damit sich frei zu pressen. Es ist ihm auch fast gelungen, muss man sagen. Es gab ein kurzes Verfahren dazu im Januar und Februar 2024, wo er dann nochmal wegen unerlaubten Waffenbesitz oder Verstoß gegen das Waffengesetz, heißt es eher, und Geiselnahme eben zu 7 weiteren Jahren Haft verurteilt wurde. Und auch da spielte in der Hauptverhandlung, spielten die Tatmotive keine Rolle. Also entscheidend war ja, dass der Attentäter nochmal angekündigt hat, auch gegenüber Gefängnisinsassen, dass er weitere Taten begehen möchte und hat auch das dementsprechend ideologisch geäußert und begründet. Und das hat zum Beispiel im Urteil gar keine Rolle gespielt. Also auch da müssen wir uns natürlich eh fragen, warum war das möglich, dass das passiert in einem Hochsicherheitsgefängnis? Und auch dann, wieso wird auf bestimmte ideologische Versatzstücke des Attentäters nicht eingegangen im Urteil? Das ist eine Kontinuität, die sich zeigt, aber die halt eben in der Öffentlichkeit eigentlich keine Rolle spielt.
0: Wahrscheinlich auch nicht ganz einfach für viele der Überlebenden war dann der Einfluss der terroristischen Angriff von Hamas und der Verbündeten auf Israel. Seit dem 7. Oktober 2023 kam es dann ja auch weltweit eben zu Angriffen auf jüdische Einrichtungen und Synagogen. Wie hat sich das für die Überlebenden des Anschlags in Halle dann, was hat das mit denen dann gemacht?
1: Grundsätzlich, glaube ich, muss man sagen, dass viele der Menschen, die diesen Tag erlebt und überlebt haben, ja nicht nur eine rassistische oder eine antisemitische Erfahrung in ihrem Leben machen. Ne? Also es sind ja beides strukturelle Phänomene in unserer Gesellschaft, die jeden Tag eine Rolle spielen können. Und wir haben natürlich auch vor dem Anschlag und auch danach weitere antisemitische oder rassistische Erfahrungen gemacht und Ausschluss und Diskriminierung erfahren oder auch Gewalt erfahren. Und diese Ereignisse wie jetzt der Terrorangriff oder weitere Terrorangriffe, wir haben ja auch seit eigentlich 2019 jedes Jahr an den jüdischen Feiertagen entweder verübte Anschläge oder vereitelte Anschläge, vor allen Dingen auch an Yom Kippur. Es gibt eigentlich keinen Feiertag mehr in der Diaspora, in der jüdischen Diaspora zum Beispiel, der ohne Anschlagsversuche oder durchgeführte Anschläge stattfindet. Zuletzt war das jetzt in Manchester letztes Jahr auf die Synagoge dort, wo eben 2 Personen ermordet wurden. Und deshalb ist es ja auch immer wichtig zu sagen, es gibt 2 Jahrestage. Ne? Also es gibt Yom Kippur als Feiertag und es gibt eben den 9. Oktober. Und der jüdische Kalender funktioniert anders als der gregorianische. Deshalb fällt Yom Kippur immer jedes Jahr auf ein anderes Datum. Und ja, natürlich haben die Ereignisse und auch der Krieg und auch von Russland, der Angriffskrieg von Russland auf die Ukraine, aber eben auch die Terrorangriffe vom 7. Oktober haben einschneidende Erfahrungen hinterlassen, auch bis heute. Also dieses Sicherheitsgefühl ist nachhaltig beeinträchtigt bei vielen, das kann man schon sagen. Und auch wie sich Menschen im öffentlichen Raum bewegen, an welche Orte sie noch gehen, was sie über ihr Leben teilen. Und auch natürlich werden durch solche Ereignisse, wie jetzt zum Beispiel der Anschlag letztes Jahr in Yom Kippur an Manchester. Und auch natürlich dieses Jahr hatten wir in Kanada auf eine kleine Synagoge während des ersten Gebets von Yom Kippur gab es einen Angriff. Auch das sind immer wieder Ereignisse, die das erlebte Trauma reaktivieren können und auch bei vielen dann auch tun. Also dass man sich erinnert fühlt an die Zeit, wie sich das angefühlt hat, selbst diesen Tag zu erleben, dass man natürlich dann Flashbacks erhält oder erleben kann. Also das sind alles Sachen, die stattfinden, nicht bei allen natürlich, aber das ist schon klar, dass diese Ereignisse retraumatisierend wirken können. und das natürlich auch die Verarbeitung beeinträchtigen kann. Und wir müssen ja auch sagen, wenn wir uns die gesellschaftliche Situation gerade anschauen, und ich glaube, das haben wir alle, hätten wir uns so nicht gewünscht und haben wir auch so nicht erwartet. Es gibt viele Überlebende, die sehr aktiv sind, auch nach 7 Jahren noch, die sozusagen über die Tat aufklären wollen, über die Folgen sprechen, sich immer wieder einsetzen und auch öffentlich dazu sprechen, was das bedeutet, mit diesem Tag zu leben und auch mit den Folgen zu leben. Und trotzdem sehen wir ja, dass seit 2019 rassistische und antisemitische Gewalt immer weiter zunimmt. In Sachsen-Anhalt, aber auch bundesweit und auch weltweit. Und das sind natürlich Entwicklungen, die vielen Sorgen machen. Und trotzdem müssen wir sagen, es sind gerade die Menschen, die diese Gewalt am schwersten trifft, die immer noch aktiv sind. Auch nach so einer Wahl jetzt in Sachsen-Anhalt.
0: Ja, vielleicht auch nochmal ein Blick nach Sachsen-Anhalt. Am morgigen 6. Oktober findet ja die konstituierende Sitzung des Landtags in Sachsen-Anhalt statt, in dem die gesichert rechtsextremistische AfD zusammen mit dem BSW auch mehrheitsfähig werden könnte. Das dürfte ja aufgrund der geschichtsrelativierenden Position und auch so einem völkischen Rassismus, der im Wahlprogramm drinsteht, vielen Menschen doch große Sorgen bereiten. Wer geht es euch damit?
1: Ja, klar, es macht Sorgen. Es ist eh so, dass der Kampf um Unterstützung in Sachsen-Anhalt, aber auch bundesweit ein sehr zäher Kampf ist. Also bis heute gibt es ja zum Beispiel keine finanzielle Unterstützung für den T-Kiez seitens des Landes Sachsen-Anhalt oder der Stadthalle. Das sind alles Förderungen, die auf Bundesförderung zurückzuführen sind. Es sind aber auch Orte, die ja nicht langfristig gesichert sind. Und natürlich macht uns das dann Sorgen, weil der Raum der Erinnerung und Solidarität, der T-Kiez, der Ort, wo Menschen zusammenkommen, wo Bildungsarbeit geleistet wird, wo Erinnerungsarbeit aktiv geleistet wird, wo Menschen aus ganz Deutschland hinkommen, um sich zu vernetzen, das ist ein Ort, den wir natürlich erhalten wollen. Und da stellt sich die Frage, wie können wir das in so einem politischen Klima weiter erhalten, wo eben auch die Bedrohung weiter zunehmen, wo ja Menschen im Alltag immer weiter beeinträchtigt werden. Das sind schon große Sorgen, die wir uns machen. Und gleichzeitig sehen wir aber auch, dass es sehr viele aktive Menschen gibt in Sachsen-Anhalt und darüber hinaus, die genau sich jetzt positionieren und sagen, nein, also mit uns wollen wir die gesellschaftliche Veränderung nicht. Wir wollen nicht mehr Gewalt, wir wollen nicht mehr Diskriminierung, wir wollen nicht mehr gegeneinander ausspielen, sondern wir wollen mehr Zusammenhalt und mehr Solidarität. Also es gibt natürlich die eine reale Seite der Bedrohung und es gibt aber auch eben viel Solidarität gerade, die wir so erleben. Und das macht uns natürlich auch Mut für die Zukunft und auch Hoffnung, weil die können und wollen wir nicht aufgeben, auch wenn sich die politische Situation gerade in Sachsen-Anhalt so zeigt.
0: Eine Möglichkeit, um zusammenzukommen, ist auch das Festival of Resilience. Das hat sich auch aus den Geschehnissen heraus, glaube ich, entwickelt. Kannst du darüber was erzählen? Das findet ja auch gerade noch statt. Das ist jetzt, glaube ich, ein bisschen anders konzipiert und verläuft über einen längeren Zeitraum.
1: Genau, ich glaube, kennzeichnend ja allgemein für den Anschlag von Halle und Wietersdorf und den Umgang damit von Überlebenden ist, dass wir schauen, okay, wie können wir gemeinsam selbstbestimmte Gedenk- und Erinnerungsformate umsetzen? Was möchten Überlebende machen? Was brauchen sie dafür? Und wir verstehen das auch so, dass es immer ein dynamischer Prozess ist, also dass sich Bedürfnisse und Wünsche eben auch ändern können. Und ein Bedürfnis damals, unmittelbar vor dem ersten Jahrestag, war eben, dass sozusagen aus jüdischer Perspektive ein Erinnerungsformat oder ein Gedenkformat entwickelt wird, was sozusagen die jüdische Community auch anspricht und gleichzeitig auch communityübergreifend wirken kann und auch gestaltet wird. Und daraus ist sozusagen das Festival of Resilience entstanden. Das hat damals das erste Mal in Berlin stattgefunden von Hillel Deutschland. Die Gründerin des Festivals war Rebecca Blade, die selbst auch Überlebende ist und die gemeinsam dann mit anderen jüdischen Überlebenden und Unterstützenden dieses Festival ins Leben gerufen hat. Da geht es darum, sozusagen einerseits in der Ceremony of Resilience diesen Tag zu erinnern und auch den beiden Ermordeten zu erinnern und auch eben communityübergreifend sichtbar zu machen, wie wir eben gemeinsam von dieser Gewalt betroffen sind und wie unsere Umgangsstrategien damit sind, aber auch gleichzeitig einzubinden, was bedeutet es eigentlich, so eine Tat aus jüdischer Perspektive zu übernehmen? Was bedeutet Resilienz aus jüdischer Perspektive? Wie betten wir das ein in die Zeit der hohen Feiertage, zum Beispiel auch Sukkot, was jetzt gerade war und letzte Woche geendet ist? Sukkot ist eigentlich ein Fest der Freude, wo wir uns eben an den Auszug aus Ägypten erinnern, Auch jetzt gerade gestern war Simchat Torah, wo wir den Zyklus der Torah zu Ende lesen, also den Lesezyklus neu wieder von vorne beginnen. Das sind alles sehr freudige Feste, die wir auch versuchen müssen mit einzubinden in diese Situation, die daraus entstanden ist. Und das Festival of Resilience ermöglicht sozusagen jüdisches Erinnern gleichzeitig mit einer Perspektive auf, okay, wie können wir aber auch als verschiedenste Communities weiter zusammenwachsen und wie können wir dafür sorgen, dass diese Gewalt, die sich so Bahn bricht in Deutschland und auch international, dass die Minderheiten nicht gegeneinander ausspielt.
0: Was ist noch so um den bisherigen 9. Oktober herum an Veranstaltungen geplant? Auch in Halle ist da immer einiges, oder?
1: Genau, also wir haben das Festival of Resilience, wird dieses Jahr ein bisschen später stattfinden, auch weil wir einfach gedacht haben, naja, es ist gut, wenn wir auch das so ein bisschen entzerren, weil rund um die Jahrestage immer sehr viel los ist und auch, ja, das teilweise auch mit hohen Belastungen einhergeht. Das Festival of Resilience wird dieses Jahr am 15. November stattfinden, an einem Tag in Berlin. Und neuer Partner dafür ist Widen the Circle, ein Verein, der schon sehr lange aktiv ist in der Bildungsarbeit, auch zu diesen Themen. Und rund um den 9. Oktober finden diesmal auch wieder zwei Demonstrationen statt, einmal in Berlin und einmal in Halle. Beide finden am 8. Oktober am Nachmittag statt. Wir haben uns dafür entschieden, dieses Mal, um das eben nicht in Konflikt zu gehen mit dem beginnenden Schabbat am Freitag, den 9. Oktober. Und deshalb machen wir das am Vorabend sozusagen, was auch eigentlich eine schöne Tradition ist, weil also nach jüdischer Tradition die Tage ja immer abends beginnen, nicht erst mit dem Sonnenaufgang, sondern mit dem Sonnenuntergang. Und deshalb gibt es dieses Jahr eben am 8. Oktober um 17 Uhr vor dem Teekiez wieder eine Kundgebung, auf der Überlebende sprechen werden. Und es gibt eben auch in Berlin eine Kundgebung, wo Überlebende sprechen werden. Und wir hoffen natürlich auf die Unterstützung von vielen.
0: Wo kann man im Internet sich weiter informieren? Einerseits gibt es ja, glaube ich, vom Teekiez-Raum eben die Instagram-Seite. Gibt es noch weitere Internetpräsenzen, die du empfehlen
1: genau,
0: würdest?
1: Genau, also Halle gegen Rechts hat ja auch immer diesen Blog zu den Jahrestagen, wo sie eben Veranstaltungen veröffentlichen. Die Initiative in Berlin, die heißt Initiative Antisemitismus und Rassismus gemeinsam bekämpfen, also unsere PartnerInnen vor Ort, die haben auch einen eigenen Account, wo sie eben über die Veranstaltung informieren. Genau, und auch über andere PartnerInnen wie jetzt Hillel Deutschland oder eben Halle gegen Rechts oder auch die Mobilaufbereitung Sachsen-Anhalt werden eben Veranstaltungen veröffentlicht.
0: Ja, dann bedanke ich mich sehr bei Rachel Spicker. Wie gesagt, Teil der Soli-Gruppe 9. Oktober und auch des Solidaritätsnetzwerks der Betroffenen rechter, rassistischer und antisemitischer Gewalt. Und ja, dann geht's weiter mit Musik hier im Programm von Radio Blau. Ich bedanke mich sehr bei dir. Vielen Dank. Oder haben wir noch was vergessen? Ist noch was anderes wichtig?
1: Ach, ich glaube, wir haben jetzt erstmal einen guten Überblick geschafft und vielen Dank für eure Arbeit, auch über all die Jahre. Ihr habt uns auch immer sehr unterstützt, auch mit dem Livestream von den Kundgebungen und dafür sind wir euch sehr dankbar. Vielen Dank.
0: Danke, dann hören wir jetzt nochmal die Gruppe Hansaplast und ich wünsche dir noch einen schönen Morgen. Bis bald. Tschüss.
1: Bis bald. Tschüss.
0: Das ist jetzt Hansaplast mit dem Stück Spielfilm.
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0: Die Umarmung. Der Kuss.
1: Ja, das war die Gruppe Hansa Blast nochmal. Wir sind jetzt zu unserem Punk-Schwerpunkt dieser Sendung, 50 Jahre Punk, auch wieder zurückgekehrt. Da gab es ja, wie gesagt, letzte Woche das Podiumsgespräch Alive Without Punk mit vielen ProtagonistInnen der ersten Stunde von Punk. Hier in Leipzig im Felsenkeller war das. Und auch in verschiedenen anderen deutschen Städten sind diese Podiumsgespräche unter diesem Titel Alive Without Punk gewesen, wo verschiedene ProtagonistInnen eben auch immer mit dabei waren. Und eine ganz wichtige war dabei eben Annette Benjamin von der Gruppe Hansaplast, die wir gerade gehört haben. Die hat auch ein bisschen erzählt. Und wir hören jetzt, was sie da zu sagen hatte, darüber, wie sie zu Punk gekommen ist.
2: Und dann bin ich halt zu Hause rausgeflogen. Und als ich mich dann in Amsterdam wiedergefunden habe und in England, war so für mich der rote Faden immer irgendwie die Musik. Weil ich wusste, ich reagiere da drauf. Und alles andere hat mich nur so peripher interessiert. Aber Musik war immer was, was so... Da hatte ich immer den Eindruck, das hat direkt zu mir gesprochen. Und als ich eben in England dann, da hatte ich dann gar kein Geld, da war ich auch erst 17 und habe dann freundlicherweise vom englischen Staat Social Security, also Sozialhilfe, beziehen dürfen. Weil die haben mich gefragt, ja, was wollen Sie denn hier in England machen? Ich habe gesagt, ich bin 17, ich will hier arbeiten. Und dann habe ich 20 Quid gekriegt erstmal, oder das war sehr, sehr gut damals, 20 Quid, ja, also 20 in Pfund, genau. Ja, und dann habe ich da ja in England, das war dann schon Ende 77, Polystyrene von X-Ray Specs gesehen, was mich unfassbar beeinflusst hat, weil es eben eine Frau war, die nicht so, ja, die nicht so war, wie Frauen zu sein hatten damals. Die stampfte eben auf die Bühne, hat mich irgendwie auch dahingehend dann beeinflusst, dass, als ich Polystyrene gesehen habe, gedacht habe, Mann, der Kontakt ist direkt da. Die Frau, die singt einfach zu mir und wir alle sind völlig in ihrem Bann. Also die Slits standen da dann auch an der Seite in der Water Street und ein Freund sagte, sprich sie an. Und ich habe gesagt, ich traue mich nicht. Ja, aber das ist auch eine Deutsche. Die Aria und ich so, oh, was, dann bin ich eine Deutsche zu viel. Also ich hatte überhaupt kein Selbstbewusstsein und habe dann eben Polystyrene gesehen und plötzlich dachte ich, das will ich auch und das kann ich auch. Und das war echt merkwürdig. Und als ich dann eben nochmal, um die Schule nochmal neu zu probieren, zurückgekommen bin nach Deutschland, das war dann so im Ende, ja, weiß ich nicht, März, sondern ach, zum Schuljahr, dann zum neuen Schuljahr angefangen. Da habe ich dann eine Schülerband gegründet, die Slime hieß, nicht zu verwechseln mit dem richtig Hamburger Slime, ist natürlich klar. Und diese Schülerband hat schon mal die ganze Schule korrumpiert, weil wir auch aufgetreten sind und ich einfach nur rumgeschrien habe auf Deutsch und auf Englisch. Und dieses Rumschreien war aber effektiv. Wir sind damit auch aufgetreten und sind dann eingeladen worden auf ein Festival in Hannover. Und das war das erste No Fun Festival, wo sich die Bands getroffen haben.
1: Ja, und Hansaplast haben auch dann diesen Punk dann auch noch an andere Orte getragen. War eine ganz wichtige Gruppe dann, haben schon 1979 die erste Platte auch rausgebracht. Also ziemlich früh auch, waren dann auch viel in Berlin zum Beispiel. Da hätten sie dann auch irgendwann Mark Reeder treffen können, der da auch war. Der hatte auch eine Gruppe dann, nämlich die Unbekannten in Berlin, und war auch eine ganz wichtige Person, um den Punk dann in den Osten zu tragen, nach Ost-Berlin, weil er da eine große Neugier hatte. Er kam ja eigentlich aus Manchester, aus England, und hatte da eben Punk auch schon mitbekommen, hatte da auch schon eine Band selber gehabt, hat aber dann auch in Plattenläden gearbeitet und war dann irgendwann ja Vertreter, glaube ich, für das Factory-Label in Deutschland, hat dann in West-Berlin eben da auch, war Teil der Westberliner Szene und hatte eben das große Interesse für Ostberlin. Und wir hören jetzt erstmal vielleicht ein Stück von die Gruppe der Unbekannten um Mark Reeder.

0: Ja, das ist die Gruppe der Unbekannten rund um Mark Reeder, der dann, wie gesagt, in West-Berlin war mit dieser Gruppe. Und ja, wir hören jetzt, was, wie er so zu Punk gekommen ist und wie er Punk dann auch nach Ost-Berlin gebracht hat.
1: Wie Punk und alles, was dazugehört, nach Deutschland übergeschwappt ist. Du bist auch der Mann, den man das mal fragen kann. Was ist denn für dich der Hauptunterschied zwischen der englischen und der allgemein gesprochenen deutschen Punk-Szene? Da sind doch, also das Setting, wir haben so viel gehört in den letzten Tagen der Tour, dass das ja in England aus einer anderen Situation oder einer krasseren Situation rausgeboren wurde, als zum Beispiel, was immer in Westdeutschland passiert ist. Wie würdest du das mal zusammenfassen wollen aus deiner Sicht?
2: Aus meiner Sicht hast du drei Sachen. Du hast die englische Punk, du hast die westdeutsche Punk und du hast die Punk in der DDR. So. Und die sind alle drei sehr unterschiedlich. In England war das ein Ausweg aus der grauen Alltag in England. Man konnte mit seinem Sozialgeld eine billige Gitarre kaufen und ein Band gründen und gleich da loslegen, in der Hoffnung, dass eine A&R von einer Plattenfirma dich signed oder dass du irgendwie so groß wird. Weg, raus aus Manchester oder sonst wo, wo man überhaupt Hauptsache weg. Das war alles mit Mode auch so zu tun. Die Leute haben sich gekleidet, sodass sie erkennbar sind. Und in Westdeutschland hast du dann auch eine ganz andere Version von das, was sie gesehen haben. Das ist ganz anders interpretiert. Und auch über ihren Alltag beklagt und so. Und in der DDR war das ein richtiges Widerstand. Ein richtiger Staatswiderstand. Es hat nichts mit Mode zu tun. Es hat mit Musik zu tun. Es hat mit einem Lebensstil zu tun. Es hat mit einer Wunsch auf eine Veränderung in der Gesellschaft zu tun. Gegen eine sehr repressive Gesellschaft, die sagt, du darfst, das darfst du nicht und das darfst du nicht, aber das darfst du. Und das war einfach so eine Form von Rebellion, mit unterstützt von Musik. Wie keine andere, eine sehr, sehr sanfte Revolution, kann man sagen. Und der Staat hat Angst und hat das verbot. Ja? Und das war nicht einfach, du konntest nicht einfach in einen Laden gehen und eine Gitarre kaufen, eine Bassgitarre, PA. Das gab es gar nicht in der DDR, wie ihr alle das wisst. Du musstest so ein Vorspielen, um zu sehen, dass du das spielen konntest, überhaupt eine Gitarre, bevor du dir einen Schein gekriegt hast, dass du eine Gitarre kaufen konntest. Das war ganz anders schwer. Und für mich waren die Punks in der DDR wirklich so wie und die. Für mich war das so, ihr macht was, was wir in England und in Westdeutschland nicht machen. Das war einfach nur Pop. Mit Mode in Wirklichkeit. Mit einer Energie, mit einem Lebensstil, mit einer Einstellung, so wie so ich will aus. Es hat nichts mit Gewalt zu tun. Es hatte auch nichts mit etwas Zerstörung zu tun. Viele Leute denken so, Punkrock, oh ja, gleich destroy. So. Und es war nicht so. Es war einfach aus einer Wunsch auf Veränderung, wie man die Grenzen schiebt. Und das war für mich so, als ich meine Freunde in Ost-Berlin als Punks begegnete und kennengelernt habe, konnte ich dann diese Horizonte helfen, diese Horizonte zu erweitern in irgendeiner Art und Weise. So, deswegen habe ich dann Musikkassetten geschmuggelt in der DDR, einfach mit die Platten, die ich hatte, sowieso zu Hause, um ihre musikalische Horizonte zu erweitern. Und dann hat man immer schieben diese Grenze. So, bis dann, wenn ich dann...
0: Soweit Mark Reeder und eine der wichtigen frühen Gruppen in Ost-Berlin war, die Gruppe Namenlos, von denen haben wir jetzt ein Stück Hass.
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0: Ja, die Gruppe Namenlos und jetzt nochmal vielleicht Mark Reeder zu seinem Blick auf Ostberlin, wer Punk und Ostberlin damals wahrgenommen hat.
1: Aber so war ich habe einfach nur geguckt, um zu sehen, wer vielleicht hat vielleicht Punk-Tendenzen. So. Und dann habe ich dann irgendwann in der U-Bahn, habe ich dann einen jungen so Teenager gesehen. Und da habe ich so schwarze, strubelige Haare. Und ich dachte, also mit so enge Hosen. Und ich dachte, er weiß bestimmt Bescheid. Und dann habe ich gewartet, bis er ausgestiegen ist. Und ich, bin ich hinterhergerannt und habe ich ihm angehalten und meinte so, wo gibt es denn hier das Underground? So, was ich das gesucht habe. Ich wusste, es gibt, wo gibt es das Punk? In der so, hier gibt es sowas nicht. Ist alles verboten. Ich meinte, okay, gut, nichts ist verboten. So, es, irgendwo muss das irgendwo geben. Du siehst so aus. Und du läufst so rum. Es muss irgendwo sein. Und dann meinte ich ihm so, wenn du was hörst, hier ist meine Adresse, mein Name, habe ich ihm das gegeben. Und nie wieder was von ihm gehört. Und ich dachte, okay. Und dann irgendwann kriege ich einen Brief von einem Mädchen aus Ostberlin und sie hat gesagt, so, sie hat meine Adresse von einem Freund und ob ich irgendwie Lust habe, mit ihr im Palast der Republik zu treffen, in das Cocktailbar oben im zweiten Stock. Und ich habe gedacht, okay, gut, dann gehe ich hin, gucken wir, was das ist. Ne? So, wer lädt mich denn in die DDR ein? Und gehe ich dahin mit sehr viel Neugier, um zu sehen, was das vielleicht eventuell sein kann. Ne? Weil man weiß nicht, was das für ein Fall ist. Und da bin ich da reingegangen und im Palast der Republik in diesem Cocktailbar war fast ausschließlich nur Typen. War nur Männer in so Anzügen. Und an der Bar sitzt ein Mädchen mit kurzer Haar, Lederjacke und No Pleasures T-Shirt. Und ich wusste, oh, das muss sie denn sein. Also sie ist das Person, die ich treffe. Und sie hat mich dann in ihre Freundeskreise eingeführt, was dieser junge, so früheste Stadium des DDR-Punk-Szene war. Und ich habe für sie und ihre Brüder einfach regelmäßig Musik geschmuggelt nach Ostberlin, sodass die das eher Freunde geben können und es wird verteilt. So. Und das hat einfach nur dieser Moment, diese Musik zu geben, zu bringen, dieses Staunen, ja, dass ich das gewagt habe, eine Kassette über die Grenze zu bringen, dass diese Freude war so schön zu sehen. Und so endlich hat man das in super guten Qualität, ohne Radio-Quatsch dazwischen, dass irgendwie die Kassette angehalten wird. Endlich. Und das war das zu sehen, das hat mich total Freude gemacht. Und dann, als ich dann mit den Toten Hosen gearbeitet habe, als deren Sound-Engineer, habe ich dann auch gedacht, als ich herausgekriegt habe, dass man mit der Berufsmesse so Musik machen konnte, habe ich dann so dieser Band dann auch nach Ostberlin gebracht und der eine Traum in Erfüllung gegangen ist. Und das war wichtig, so zu zeigen, dass du glaubst, alles, was in dieser Stadt DDR sagt, ist unmöglich. Man glaubt, es ist unmöglich. Ich würde nie die Toten Hosen sehen in meinem Leben. Es ist unmöglich, absolut unmöglich. Und ich wollte genau das Gegenteil beweisen, indem dass ich sage, so, nichts ist unmöglich. Ich zeige es dir. Wir bringen die Toten Hosen zu dir, wenn du nicht zu uns kommen kannst.
0: Jetzt müsste ich natürlich eigentlich was von Planlos spielen. Ich habe auch was von Rosa Extra rausgesucht. Ich fühle mich in Grenzen wohl, das auch in dieser Zeit entstanden.

0: Ich fühle mich in Grenzen wohl von Rosa Extra und wir machen jetzt weiter mit dem Gespräch mit Jonas Engelmann, das ich auch geführt habe. Das ist unabhängig davon jetzt, da hat nämlich den Sammelband Bored Teenagers rausgebracht vor kurzem, der sich ebenfalls auf dieses 50 Jahre Punk-Ding da sich damit beschäftigt und aus ganz verschiedenen Perspektiven eben sich mit Platten und Songs beschäftigt. Und jetzt haben wir das Gespräch.
1: Ja, jetzt bin ich im Gespräch mit Jonas Engelmann, dem Herausgeber von zwei buchförmigen Punk-Mixtapes oder auch, man kann auch sagen, Sammelbände voller Punk-Song-Würdigungen und Kritiken im Ventilverlag erschienen, die jetzt 2026 anlässlich des 50. Jahrestags des Erscheinens der frühen Punkplatten dort rausgekommen sind. Also wir erinnern uns 1976, da war was in London, aber auch woanders. Wir wollen über Bored Teenagers, ein Punk-Mixtape, sprechen. Das widmet sich den nicht deutschsprachigen Punk-Songs. Also nicht nur den englischen und den aus den USA, sondern auch noch ganz vielen anderen Ländern. Aber die deutschsprachigen sind dann in dem anderen Band untergebracht. Mich interessieren besonders die Übertragungswege dieser Punk-Idee. Das ist ja auch ganz interessant, wenn man dann guckt, wie sich das auf die DDR dann übertragen hat und in andere Länder. Und die geht es ja auch in vielen Texten in Bored Teenagers, weil die Menschen darin, die da die Würdigungen geschrieben haben, immer ihren persönlichen Weg da zum Tonträger auch beschreiben. Wie hat sich die Punk-Idee denn auf dich selbst übertragen eigentlich und wann?
2: Gute Frage. Diese Punk-Übertragungswege sind tatsächlich sehr spannend, wie plötzlich was bei einem ankommt. Ich bin ja auf dem Dorf groß geworden und da ist es dann natürlich großer Zufall, ob man über was stolpert oder nicht. Also bei mir ist es irgendwann in den frühen 90ern, so 93 muss es gewesen sein, ist irgendwie Punk bei mir gelandet. Und natürlich ist dann das Wichtige, dass es auf irgend so einen Resonanzboden stößt bei einem, das, was man da entdeckt. Also ich hatte mich damals ziemlich in diesem Dorf, wie soll man sagen, klingt immer so blöd, aber so sehr entfremdet gefühlt und sehr, so war so ein Außenseiter, weil ich da nicht in diesem Fußballverein war und so weiter und hatte irgendwie gleichzeitig so eine wahnsinnige Langeweile in mir angesichts dieses Dorflebens. Und dann kam irgendwie über die Plattensammlung eines großen Bruders, eines Freundes, Punk irgendwie an im Dorf. Und das hat dann tatsächlich das alles irgendwie für mich, hat einen Ausgleich geschaffen vielleicht für diese Langeweile und für dieses sich irgendwie am falschen Ort zu fühlen. Und dann bin ich da sozusagen über so einen Zufall mehr oder weniger dann reingerutscht in diese Punk-Geschichte und hatte dann auch relativ schnell eine eigene Band, ein eigenes Fanzine und all das, was dann mit Punk zu tun hatte, für mich so. Also für mich war das dann immer so ein sehr ganzheitliches Konzept Punk und eben nicht nur die Musik, sondern eben auch sehr viel anderes. Und so ist es bei mir angekommen und auf mich übertragen worden, diese Punk-Idee.
1: So eine Band wie Brigade Staatsfeind und so ein Fanzine sind dann natürlich auch wieder eigene Übertragungswege, die das weiterleiten an andere vielleicht. Und ja, hat dich dann eigentlich diese Frühphase von Punk 1976 so mit Bands wie den Ramones, Sex Pistols, Clash, Damned oder Buzzcocks oder Alternative TV auch dann überhaupt noch begeistern können? Oder waren die Punk-Ausformungen in deiner eigenen Generation, also das war es dann so in den frühen 90ern oder späten 80ern, da aufs Dorf gekommen ist, erstmal wichtiger für dich?
2: Zweierlei. Also ich glaube, so für das unmittelbare Empfinden war natürlich das, was ich live in irgendwelchen kleinen Clubs sehen konnte in der Umgebung, so in den frühen mittleren 90ern, das war dann in Bingen oder in Mainz oder in Koblenz, das war natürlich dann irgendwie das Zentrale, das, wo man so ganz nah ran konnte an die Bands. Und das waren dann, weiß ich nicht, so Punk-Hardcore-Bands aus den USA und aus Deutschland aus dieser Zeit, die mich dann tatsächlich, wo ich dann das Gefühl hatte, die haben mir wirklich was zu sagen, weil sie sozusagen aus der Gegenwart zu mir sprechen. Aber diese Frühphase, also sowas wie Ramones oder Buzzcocks oder auch Clash, habe ich damals schon auch dann sozusagen retrospektiv für mich entdeckt und gehört und fand die auch immer wichtig und gut. Mit Damned bin ich nie so warm geworden, aber das ist nochmal eine andere Geschichte. Aber das eine war musikalisch sozusagen dann wichtig, diese Frühphase, aber das, was ich eben beschrieben habe, dieses sich irgendwie in diesem Punk auch zu Hause fühlen vielleicht, das ist das, was ich dann eher über die Konzerte der damaligen Gegenwart-Bands erfahren habe.
1: Man kann diese 50 Jahre auf verschiedene Arten begreifen. Einerseits könnte man so einen Fokus auf die Anfänge legen. Das wird im Moment ja auch viel getan, dass man auf diese Jahre 1976, 1977 genau drauf schaut. Vielleicht sich auch mal dieses Sniffing Clue Fanzine zum Beispiel anschaut, was da in London erschienen ist oder andere Fanzines, die diese

0: jede Generation ja irgendwie für sich Punk auch neu entdeckt und irgendwie Bands wichtig sind, die vielleicht für eine Generation später gar nicht mehr so eine große Rolle spielen. Und das wollte ich letztendlich abbilden. Das sind ja Autorinnen aus verschiedenen Generationen im Buch, die ganz unterschiedlich auf Punk blicken, aber für die Punk ja irgendwie eine Rolle spielt im Leben und die eben sich diesen einen Song, der für sie das repräsentiert, was die mit Punk verbinden, raussuchen soll. Und das war eigentlich tatsächlich die einzige Vorgabe, die ich gemacht habe, ne? Also erklärt an einem Song, was Punk für euch bedeutet und warum dieser Song irgendwie Punk für euch verkörpert und repräsentativ gewissermaßen steht für Punk. Und dass dabei dann so ein breites Spektrum rausgekommen ist, das hat mich selber positiv überrascht. Also das ist sowohl, was die unterschiedlichen Jahrzehnte betrifft, relativ ausgewogen ist, wobei natürlich die Klassiker irgendwie schon eine große Rolle spielen und überwiegen, also die 70er und 80er Jahre. Aber trotzdem gibt es auch aus den späteren Jahren offensichtlich Songs, die so viel in sich tragen, dass sie Menschen dazu bringen zu sagen, das ist für mich die Essenz von Punk, dieser Song, wenn es sowas wie Essenz geben sollte. Genau. Und insofern, um deine Frage zu beantworten, also es gab eigentlich keine Eingrenzungen, sondern eher die Aufforderung, den Blick zu weiten, aber gleichzeitig eben auch für sich selber biografisch zu schauen, was ist denn eigentlich der wichtige Song gewesen.
1: Ihr habt doch Songs aus punkhistorisch eher unterrepräsentierten Ländern ausgesucht. Du hast zum Beispiel The National Wake aus Südafrika beschrieben. Wieso gehören die für dich auch in so eine Punkgeschichte?
0: Ich fand es wichtig in dem Buch, weil es ja so eine globale Punkgeschichte erzählen soll, wo dann schon auch klar war, dass wahrscheinlich der Schwerpunkt an Songs, die dann vorgeschlagen werden aus Großbritannien und den USA kommt, war es mir trotzdem wichtig zu zeigen, dass Punk in unterschiedlichen geografischen Regionen auch unterschiedlich aufgeladen ist oder eine unterschiedliche Rolle spielt, ne? Dass sozusagen, wenn eine Band wie, keine Ahnung, die Dead Kennedys in den 80ern in den USA davon singen, wie repressiv der Staat ist, was sicherlich in ihrem gefühlten Leben so war, dass es aber trotzdem eine ganz andere Form von Repression ist, als zum Beispiel National Wake, die du gerade genannt hast, in Südafrika erleben musste, ne? Wo Punk von einer Band, in der sowohl Schwarze wie auch Weiße miteinander gespielt haben, eigentlich in dieser Zeit der Apartheid, früher 80er, eigentlich sozusagen politisch sowas von unerwünscht war, dass die Band sozusagen durch die Repressionen, die sie dann erfahren hatte, Platte wurde verboten, die Band konnte nicht touren, auch wieder kaputt gemacht wurde. So, ne? Und mir war wichtig zu zeigen, dass Punk einfach auch sehr sozusagen an unterschiedlichen Orten auch unterschiedliche Rollen gespielt hat und unterschiedlich politisch aufgeladen war. Und in Ländern eben wie zum Beispiel Südafrika auch ein viel emanzipatorischeres Moment vielleicht hatte in dieser Zeit, als das in anderen Ländern der Fall war und eine viel größere politische Rolle auch gespielt hat.
1: Die Anfänge des Ventilverlags liegen ja auch unter anderem in so einem Punk-Fanzine Mail Order namens DLR, Destructive Language for the Right, wo ich auch mal Fanzines bestellt habe. Glaubst du, dass Punk-Fanzines auch wichtig waren, um so eine eigene Sprache der Beschäftigung mit Musik hervorzubringen? Also ich habe jetzt nochmal in diesem Sniffin' Clue-Fanzine auch gelesen. Das Problem war natürlich, dass diese Kritiken immer recht kurz sein mussten oder auch waren. Und ihr habt natürlich den Luxus, auch ein bisschen ausführlichere Dinge, Betrachtungen da anzustellen und auch diese autobiografischen Momente da reinzubringen. Das ist natürlich ein Vorteil an so einem Buch, aber glaubst du trotzdem, dass Punk-Fanzines da auch eine Rolle gespielt haben?
0: Ich glaube, Punk-Fanzines haben in verschiedener Hinsicht eine ganz wichtige Rolle gespielt. Einerseits für die Vernetzung innerhalb der Szene und den Austausch und die Kommunikation, aber auch für so eine Selbstvergewisserung, dass man sozusagen auch nicht alleine ist. Ich habe ja vorhin erzählt, ne, ich habe selber dann auf dem Dorf gelebt und ein Punk-Fanzine oder kein klassisches Punk-Fanzine, sondern ein Fanzine gemacht. Und damit habe ich sozusagen auch kommunizieren können mit Menschen außerhalb meines Dorfes und gewusst, ich bin damit auch nicht alleine so. Ne? Und das war schon eine wichtige Funktion von diesen Fanzines. Und gleichzeitig ist es ja vielleicht auch kein Wunder, angesichts dieser Masse an Punk-Fanzines, die es gab und die eine große Rolle gespielt haben und auch zum Teil noch spielen, dass Punk ja durchaus eine Musik ist, wo mittlerweile wahrscheinlich am meisten Bücher drüber geschrieben wurden, aus unterschiedlichen Perspektiven, sowohl Oral Histories als auch kulturwissenschaftliche Betrachtungen, weil vielleicht das eine Szene ist, die sich selbst auch sehr stark über Fanzines dokumentiert hat, wo einfach auch Material einerseits da ist, aber man sich

0: vielleicht auch selber geschult hat im Schreiben, ne, und im sozusagen Reflektieren auch über das eigene und die eigene Szene und so weiter. Und das ist, glaube ich, auch mit ein Grund dafür, dass gerade zu Punk so wahnsinnig viel Literatur auch auf dem Markt ist.
1: Nicht zuletzt sind ja auch einige geschulte Fanzine-Autoren oder ehemalige in eurem Buch mit drin, Tribi zum Beispiel vom Plastic Population oder Dolph vom Trust und so weiter, ziemlich viele dann vielleicht am Ende sogar. Ja, bei euch im Ventilflux ist ja auch das Standardwerk Punkrock von John Robb gerade nochmal neu herausgekommen. Das ist auch so eine Art Oral History des Punk, wo die Anfänge auch besonders erzählt werden, in sehr liebenswerten Stil auch gehalten. Und ja, ein bisschen schade, dass der spezifische Blackpool-Dialekt von John Robb dann nicht in die Oral History mit einfließt. Was kannst du über diese neue Auflage sagen, was dann nochmal neu?
0: So viel neu ist da gar nicht. Das Buch war aber lange vergriffen, deswegen ist es gut, dass es wieder da ist. Es gibt ein neues Vorwort von Glenn Matlock, das aber jetzt auch nicht so viel zur Punkgeschichte beiträgt, außer dass es sozusagen die Arbeit von John Robb würdigt, dieser Geschichtsschreibung von Punk. Genau. Und ansonsten erzählt das Buch das Gleiche wie in der ersten Auflage, nämlich die Geschichte vor allem des britischen Punk. Der Untertitel, die ganze Geschichte des Punk, ist so ein bisschen vermessen letztendlich oder ein bisschen größenwahnsinnig vielleicht auch gedacht, weil es letztendlich die britische Geschichte erzählt, aber die eben sehr ausführlich und mit sehr vielen O-Tönen und mit sehr viel Liebe zu Punk.
1: Ja, das sind ja doch auch nochmal in England dann ziemlich interessante Gruppen entstanden und es gab auch so interessante Vernetzungen. Dann in Schottland gab es auch so frühe Sachen und so weiter. Ja, mich hat auch sehr gefreut allerdings, wo wir jetzt schon von den Rändern sprechen, dass auch die aus Halle kommende Band Britney Spears mit einer Würdigung von dem Song Me Gusta Ser Una Zorra von Las Vulpes als Autorinnen drin sind. So gesehen entstehen dann ja auch ganz schöne Verbindungslinien zwischen so einer feministischen Punkband aus dem Jahr 1983 und einer aus dem Jahr 2020, also die Britney Spears haben sich 2020 in Halle gegründet. Also auch als Beschreibung dessen, dass sich die Übertragungswege natürlich auch durch das Internet irgendwie geändert haben, dass da so eine Band aus der Gegenwart quasi auch anders rangeht an diese Geschichte, oder? Ist das auch wichtig für euch?
0: Ja, klar. Also mir war es einerseits wichtig, dass in dem Buch auch gerade diese Querverbindungen und auch die Bedeutung von einzelnen Bands oder Personen für Menschen in der Gegenwart und so ein Austausch letztendlich auch, oder dass das Buch als so eine Plattform auch von Austausch verstanden werden kann. Ne? Also wenn dann zum Beispiel Stefanie Schrank, die selber Musik macht, über das ist im Angriff aufs Schlaraffenland-Buch, über Annette Benjamin schreibt und sozusagen so eine Würdigung stattfindet, während Annette Benjamin selber zu Wort kommt. Also es gibt sozusagen Querverweise im Buch immer wieder und natürlich hat sich durch das Internet auch die Möglichkeit verändert, Dinge zu entdecken. Ne? Also ich in den 90ern auf dem Dorf war, habe ich ja vorhin beschrieben, davon abhängig, ob durch einen Zufall irgendwas im Dorf landet, was ich dann für mich irgendwie rezipieren und entdecken kann. Und heute kann man natürlich viel mehr wahrnehmen und viel mehr für sich selber entdecken und daraus was machen, was Neues. Und das ist ja das, was letztendlich auch in der Würdigung von Britney Spears zur Sprache deutlich wird, ne? Dass neue Möglichkeiten und eine neue Form von historischem Bewusstsein vielleicht für Punk-Geschichte auch dadurch gekommen ist, dass es das Internet gibt und dass da so viel verfügbar ist. Gleichzeitig ist es natürlich auch eine Überforderung auf der anderen Seite. Ne? Und man übersieht natürlich auch genauso viel wahrscheinlich, weil einfach das Überangebot einen auch blind für die Ränder vielleicht wiederum macht.
1: Daneben sind natürlich auch noch ganz andere wichtige Namen mit drin. Thomas Schwebel von den Fehlfarben und viele Leute aus der Düsseldorfer Szene. Kurt Dahlke, glaube ich, und Moritz Reichel zum Beispiel. Auch sehr interessant und ja auch aus so vielen wichtigen Bands der Vergangenheit und aber auch dann so musikjournalistische Größen wie Dietrich Diederichsen dürfen natürlich auch nicht fehlen, mit einer Kritik, die schon mal in einer konkreten 1989, glaube ich, abgedruckt war, die ich selber auch damals gelesen habe und von der ich auch so begeistert war, dass ich mir dann die Napalm Death-Platte gleich gekauft habe. Also man begegnet auch Sachen wieder oder ja Namen, die natürlich interessant sind. Man guckt natürlich auch selber dann nach, ob die Lieblingsbands drin sind, die Buzzcocks zum Beispiel bei mir, so eine ganz große Lieblingsband, oder TV-Personalities, und ist dann befriedigt, dass da noch mehr Leute diese Sachen, die man selber gut fand, auch gut findet. Deshalb auf jeden Fall ein sehr empfehlenswertes Buch, dieses Bored Teenagers. Fehlen eigentlich auch Sachen oder hättet ihr euch noch Sachen gewünscht? Habt ihr noch Leute angefragt, die auch vielleicht Kritiken hätten schreiben können, wo das dann nicht zustande gekommen ist, oder Bands, die dir dann hinterher noch eingefallen sind?
0: Also man findet natürlich immer irgendwie Lücken und das gibt, oder es gibt Menschen, die Lücken entdecken oder sagen, aber diese Band wäre doch eigentlich noch wichtig gewesen. Es sind auch einige Texte oder wenige Texte nicht gekommen am Ende. Also da sind dann tatsächlich auch Lücken entstanden. Ich hätte mir noch einen ausführlicheren Text über die X-Ray-Specs gewünscht. Da ist nur ein relativ kurzer von Thomas Schwebel drin, weil da zum Beispiel ein Text nicht gekommen ist, der zu Identity von den X-Ray-Specs hätte kommen sollen. Das ist für mich sozusagen, das sind meine Buzzcocks, wenn man so will, die für mich sehr wichtig sind, aber wo ich es auch einfach selber nicht mehr geschafft habe, noch was Eigenes zu schreiben. Aber im Großen und Ganzen bildet das Buch schon die Breite von Punk ab und wirklich essentielle Lücken sind mir jetzt noch nicht aufgefallen.
1: Ja, mir auch nicht. Dann könnt ihr auch selber nachschauen auf der Seite des Ventilverlags, ventil-verlag.de, da unter Bored Teenagers findet sich das Buch und auch das Zwillingswerk Angriff aufs Schlaraffenland, das sich dann mit den deutschsprachigen Punk-Songs beschäftigt ist, da auch zu haben und eben auch dieses neue Buch von John Robb, die neue Auflage von Punkrock. Und dann bedanke ich mich sehr bei Jonas Engelmann.
2: Ja, das war mein Gespräch mit Jonas Engelmann. Wir schließen jetzt nochmal gleich ein Gespräch mit Henrik Gericke an. Ein ganz kurzes Ausschnitt aus dem Podiumsgespräch, das hier letzte Woche stattgefunden hat in Leipzig im Felsenkeller über Punk, Life Without Punk. Und Henrik Gericke beschreibt so den Ostberliner Punk in diesem Ausschnitt.
3: Die damals unverzichtbare Zeitschrift, die Trommel, gekannt und auch bezogen haben. Das war eine Pionierzeitschrift, die mehr oder weniger zwangsabonniert wurde. Und wenn man nicht in einem Haushalt lebte, der einen theologischen Hintergrund hatte, dann lag die eben doch sehr so rum. Und ich muss so 13 gewesen sein. Und da war ein Bild abgedruckt, und zwar natürlich in schwarz-weiß. Ich habe das jetzt nach der Wende in Farbe gesehen. Und das waren zwei Punks auf der Londoner Kings Road. Und der Typ, der hatte die Haare gar nicht sozusagen auf Krawall, sondern so nach hinten gegelt, hatte eine Sicherheitsnadel in der Backe und zog, was damals vermutlich auch nicht opportun war, heute noch weniger, aber er zog an der Hundeleine ein Punk-Girl hinter sich her. Ja. Und ich dachte, so mit 13, ich war eben doch sehr, sehr an nordamerikanischen Indianerkulturen interessiert, das sind die schönsten Menschen, die ich bis dahin gesehen habe. Ich war so beeindruckt und dachte so, wow, das wäre eigentlich eine Möglichkeit, eben auch als Indianer durch die Stadt zu laufen. Und dann gab es aber noch einen Text dazu, das war eine schmale Spalte, war nicht viel Text, und da stand so drin, dass Punks eben Jugendliche in London wären, die Kritik am Kapitalismus üben würden, aber da diese Kritik nicht auf dem Fundament des Marxismus und Leninismus beruht, wäre diese Kritik, dieser Protest zum Scheitern verurteilt. Und dann gab es noch einen Absatz, und in dem stand, dass Punks eben auch Leute wären, die sich auf Konzerten gegenseitig umbringen würden, und als Steigerung des Ganzen die Leichen in die Kanalisation schmeißen. So. Ich weiß nicht, wie das so meine Erinnerung ist, aber so ist meine Erinnerung. Und natürlich hatte ich jetzt keinen Bock, auf diese Weise zu enden, schon gar nicht mit 13, 14. Aber das war natürlich in diesem anämischen, blutarmen Osten von einem Feuer, das mich sofort ergriffen hat. Wobei ich da noch lange nicht Punk war, das war dann noch ein Prozess. Und man findet sich auch neue irgendwie, das ging nicht, weil es keinen Impact mehr von mir so gleich passierte. Das war ein Prozess, dass ich dann sozusagen dann auch äußerlich bekannt habe. Das ist keine Bewegung, die aus dem Protest geboren war. Wer das erzählt, erzählt einfach wirklich Blödsinn. Es war, und das ist wichtig festzuhalten, einfach mal Popkultur. Also ich selber kam vom Glamrock, wie übrigens die meisten anderen Punks, die Sweet gehört haben, Slade, Susie Quattro war meine Marilyn Monroe. Wir waren 13 Jahre alt, wir haben uns selbst entdeckt dann kam Punk. Und Punk war eben das Gebot der Stunde und der heiße Scheiß. Und ich hatte das Glück, ich achte es als Glück und nicht als Pech, 19 Jahre nach Ende des Zweiten Weltkrieges sozusagen 64 geboren zu sein und damit in Punk hineingeboren zu sein. Im Nachhinein ist das ein Riesenglück, weil es mich natürlich sozialisiert hat. Aber es war zunächst mal, bevor alles andere passierte, Popkultur. Das ist wirklich wichtig festzustellen. Das Interessante ist ja, man wird immer so als Ex-Ostpunk gefragt, wo waren denn die Unterschiede zum Westen? Aber man muss auch mal sagen, das ist viel interessanter eigentlich, oder nicht viel interessanter, aber auch interessant, wo waren denn die Gemeinsamkeiten?
2: Ja, das war der kurze Ausschnitt von Henrik Gericke, der dann noch ganz interessante Geschichten über das Leistungsleichen auch erzählt hat. Wir sind jetzt aber beinahe am Ende angelangt. Als nächstes hört ihr bei Radio Korax zum Beispiel den Metaspace aus Weimar. Dann geht's auch weiter im Programm von Radio Blau mit der Sendung Filmriss. Bei Radio, in Freien Radios in Berlin-Brandenburg geht's auch weiter mit, das habe ich eben rausgesucht, aber jetzt finde ich es nicht mehr. Bei Colorado geht's jedenfalls weiter mit der Sendung Senfkompott, ein Podcast aus Bautzen. Und bei Radio Unerhört in Marburg geht es auch weiter gleich mit der Sendung Plattenbau. Und damit sind wir jetzt wirklich am Ende angelangt. Wir haben aber noch kurz Zeit für den Untergang von den Einschutz- und Neubauten zu spielen, denn Alexander Hacke von den Neubauten war teilweise eben auch bei diesen Podiumsgesprächen mit dabei. Damit verabschiede ich mich aus dieser Sendung.

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Herzlich willkommen zu Metaspace. Metaspace ist vom feministischen Kollektiv Metaware aus Weimar. Mein Name ist Sabrina und heute gibt es für euch eine 2 Stunden Sondersendung. Denn wir waren auf dem Tarmac-Festival und haben dort einen Abend zum Thema solidarisches Netzwerken für eine gerechtere Musikbranche gestaltet. Ich wünsche euch ganz viel Spaß bei der Sendung.

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1: Herzlich willkommen auf der Nestbühne am Tamak Festival. Wir sind von Metaware und beschäftigen uns jetzt mit dem Thema solidarisch Netzwerken für eine gerechtere Musikbranche. Dazu haben wir auch Gäste da. Ich bin Jux und neben mir sitzt Luisa, beide von Metaware aus Weimar. Schön, dass ihr da seid. Wir freuen uns auf euch und auch eure Gedanken zu dem Thema.
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5: Hallo! Erstmal, wir machen zum ersten Mal so einen fancy Panel Talk, deshalb. Hier im Publikum zu sehen. Richtig cool, dass ihr da seid. Harte Props an euch. Und wir freuen uns so ein bisschen, also erstmal so ein bisschen zum Ablauf. Wir machen jetzt heute erstmal so ein bisschen Diskussion. Mit Musik reingemischt für die Diversity im Hören. Und dann im Anschluss gibt es auch noch so ein bisschen Diskussion mit euch, wo ihr auch euch beteiligen könnt, Gedanken reintragen könnt. Und darüber freuen wir uns auch sehr. Genau, ich lese mal unseren Text, den wir uns selber geschrieben haben, als Beschreibung für diese Veranstaltung hier vor. Ein Blick auf die Line-Ups großer Festivals zeigt, weiße Cis-Kerle ohne Behinderung sind fett im Geschäft. Zugänge für alle anderen sind erschwert und der Markt regelt das nicht. Doch wie geht es anders? Nice Gagen für alle, Awareness-Konzepte und gelebte Solidarität? In diesem Panel-Talk von Metaware, das sind wir, werden mit Labels und KünstlerInnen Strategien entwickelt, die die Musikbranche auf einen gleichberechtigten und vielfältigen Weg bringen sollen. Metaware ist ein feministisches Flinter-Netzwerk aus Weimar, welches sich der Symbiose von Sound, Visuals und Design widmet. Als Gäste haben wir heute...
1: Ja, einerseits die liebe Luisa, die neben mir sitzt, die in Personalunion da ist, nämlich als Moderation und Gast, weil sie auch DJ ist und natürlich ihre Erfahrungen auch gemacht hat und ganz viele Ideen dazu im Kopf. Sie legt Haus auf mit Funk- und Disco-Elementen und das auch schon seit 2017 und ist außerdem Visual- und Lichtartistin. Und sie hat die Musik für heute rausgesucht, die immer wieder so dazwischen gespielt werden wird. Die Visuals, die ihr auch im Hintergrund seht, die werden von Emily gemacht, auch von Metaware. Einen Gruß hinter die Bühne. Vielen Dank, Emily, für die tollen Visuals. Ansonsten nicht von Metaware. Haben wir beginnend von rechts auch Rilana und Rosa hier, die beide auch DJ sind und ihr DJ-Alias ist großartig. Sie heißen nämlich Dietrich und Rüdiger und spielen auf der L300-Bühne auch hier im Tamak. Also so Goa und Psytrance ist da ganz groß. Ihr habt auch das KVHZ-Label aus Halle oder nicht Label, Kollektiv, da seid ihr aktiv. Genau, schön, dass ihr hier seid. Außerdem haben wir noch Annabelle vom FemFAK, Vereinigung aller Kollektive, heißt FAK, aus Leipzig. Die kennt ihr vielleicht schon, wenn ihr gestern da wart. Die hat gestern auch ein spannendes Thema moderiert. Da ging es um gerechte Gagen. Sie legt auch auf als DJ. Da wird es auf jeden Fall ein bisschen härter. Da geht es in Richtung Hardtech. Und sie ist auch bei der Flinter-Untergruppe FemFAK aktiv und unter anderem auch beim Hard Techno Label Red in the Lab. Sie hat bereits in Passau, wo sie vorher gewohnt hat, im Kollektiv Polyphon mitgemischt und viele Partys in Passau und München mitorganisiert und kann, glaube ich, zu dem Thema auch mega viel erzählen. Jetzt, wie gesagt, in Leipzig bei FemFAK. Schön, dass du da bist. Und last but not least, neben mir sitzt der liebe Max von Resonant e.V. aus Jena und auch anderen bist du aktiv. nicht nur bei Resonant, das ist ein Verein, der macht so Raves im Schrebergarten und der gestaltet hier auch die Parzelle, die ja auch so ein bisschen Schrebergarten-Style-mäßig daherkommt, daher kommt das. Und du bist neben dem Booker, unter anderem jetzt auch von dem Floor der Parzelle, auch selber DJ. Ja. Schön, dass du da bist.
5: Und wer bist du?
1: Ja, ich bin Jux, ich bin wie gesagt von Metaware, mache da die Radiosendung Metaspace, hört da gerne rein auf Soundcloud. Das Ganze wird auch aufgenommen übrigens und auch noch auf Metaspace laufen. Das läuft unter anderem auch bei Sphere Radio, die vielleicht einige Leute von euch kennen. Unser Ziel ist, auch bei Metaspace möglichst viele Leute mitzunehmen, auch Leute, die sich vielleicht mit dem Thema noch nicht so beschäftigt haben. Deshalb haben wir da so eine Kategorie, die nennt sich Meta-Lexikon.
5: Genau. Und bei diesem Panel-Talk wird immer wieder von Flintermenschen gesprochen. Und das ist vielleicht ein Begriff, den viele schon kennen, aber manche noch nicht. Und deshalb dachten wir, wir erklären das jetzt einmal in unserem kleinen Einspieler. Emilia, hit it!
6: Metalexikon Flinter. F steht für Frauen. Es sind alle gemeint, die sich als Frau definieren. Natürlich gehören Frauen, denen von Geburt an das weibliche Geschlecht zugewiesen wurde, zu Flinterräumen dazu. Das bedeutet aber nicht, dass Flinterräume, Veranstaltungen und Gruppen in erster Linie für sie sind. Das L in Flinter steht für Lesben. Wie, sind Lesben nicht auch Frauen? Ja und nein. Das L in Flinter ist auch dazu da, Kämpfe der feministischen Bewegungen, die vermehrt Lesben und andere queere Personen geführt haben, sichtbarer zu machen. Außerdem soll verdeutlicht werden, wie häufig davon ausgegangen wird, Liebe und Sexualität mit Cis-Männern sei die Norm und ein Teil von Weiblichkeit. Das nennt sich auch Heteronormativität. Zudem gibt es auch Menschen, die sich nicht als Frauen definieren, aber als Lesben, etwa nicht-binäre oder Interpersonen. Das I in Flinter steht für intersexuelle Menschen. Eine Person, die intersexuell ist, weist von Geburt an biologisch sowohl weibliche als auch männliche Geschlechtsmerkmale auf. Intergeschlechtliche Menschen werden also mit körperlichen Merkmalen geboren, die medizinisch als sogenannt geschlechtlich uneindeutig gelten. Das kann die Geschlechtsorgane, die Hormonproduktion, aber auch den Chromosomensatz betreffen. Interpersonen können sich binär als weiblich oder männlich, aber auch als nicht-binär und oder als inter identifizieren. Der Lebensweg von Interpersonen ist dabei sehr unterschiedlich. Einige werden direkt nach der Geburt unnötigen Operationen unterzogen, um ihnen eine binäre Identität zuweisen zu können. Andere finden erst viel später oder gar nicht heraus, dass ihr Körper nicht in medizinische Normen passt. Mit dem N im Begriff Flinter sind jene Personen gemeint, die nicht binär sind. Diese Personen identifizieren sich weder mit dem männlichen noch mit dem weiblichen Geschlecht. Nicht binär wird auch abgekürzt mit NB, aber ENBY geschrieben. Manche NB-Menschen bezeichnen sich auch als trans, weil sie diesen Begriff als Containerbegriff begreifen. Das T in Flinter steht für Transmenschen. Also all jene, die sich nicht mit dem Geschlecht identifizieren, das ihnen bei der Geburt zugewiesen wurde. Transmenschen haben in der Vergangenheit viele queere und feministische Kämpfe ausgetragen, von deren Errungenschaften die ganze Bewegung bis heute profitiert. Das A in Flinter bezeichnet Menschen, die agender sind. Manche nutzen auch die Bezeichnung genderless oder postgender. Sie haben kein Geschlecht, fühlen sich keinem Geschlecht zugehörig oder lehnen das Konzept von Geschlecht ab. Alle Flinter-Menschen, alle diese Personen gehören zu jenen, die in unserer Gesellschaft täglich weniger Akzeptanz, Benachteiligung und Diskriminierung erfahren. Deshalb ist es wichtig, Flinter-Räume als Safer Spaces zu schaffen und Flinters im Alltag, Shop und überall sonst zu supporten.
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3: Niemanden, der darauf achtet, dass Diversität irgendwie gelebt wird.
4: Musikalisch und diversitätsmäßig wirklich unter aller Kanone und das kann man nicht so durchgehen lassen.
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1: Ja, herzlich willkommen auch an die NachzüglerInnen, die jetzt noch eingetrudelt sind. Nochmal zur Erinnerung für die, die auch schon früher da waren. Wir sind von Metaware und haben jetzt in den nächsten knapp 2 Stunden Zeit, uns dem Thema solidarisch Netzwerken zu widmen. Das machen wir zum Glück nicht allein, sondern mit der lieben Rosa und Rilana von KVHZ aus Halle, mit der Annabelle von FemFag aus Leipzig und dem Label Red in the Lab und mit Max von Resonant e.V. aus Jena. Ja.
5: Genau, also schön, dass ihr da seid. Wir freuen uns echt sehr, dass ihr uns hier mit unterstützt bei diesem Live-Radio-Bühnen-Panel-Talk. Mich würde erstmal interessieren, wie läuft's denn hier so auf dem Festival für euch? Also, was ist so eine Erfahrung, die euch jetzt, seitdem ihr hier seid, vielleicht so ein bisschen geprägt hat? Was ist so eine Erfahrung, die ihr durch dieses Festival jetzt aktuell mitnehmt? Wie läuft's denn da so? Any ideas? Oder war die Frage zu abstrakt? Wahrscheinlich war sie zu abstrakt. Okay. Highlight vom Festival. Einmal raushauen bis jetzt. Ja, Max, hau raus.
7: Okay, ja, doch, geht. Also Highlight für mich tatsächlich, das klingt jetzt vielleicht auch ein kleines bisschen nach Eigenlob, aber ich finde das Licht bei uns auf der Stage so super. Müsst aber später drauf vorbeigucken. Also im Vergleich zum letzten Jahr haben wir da deutlich aufgerüstet und ich habe halt so quasi auch gemerkt, dass eben nicht nur irgendwie so ein Bühnenkonzept oder Bühne schön gestaltet sein muss. Man muss wirklich alles irgendwie mit bedenken, damit eine geile Atmosphäre entsteht, und das haben wir dieses Jahr viel besser gemacht.
8: Also für mich ist das Highlight auf jeden Fall heute Abend hier, beziehungsweise gestern auch schon, da war ich auch schon hier bei so einer Podiumsdiskussion und habe mitmoderiert, und das war ein ähnliches Thema und ich finde es einfach voll schön, dass auch so viele hier sind, schon wieder. Gestern waren auch super viele Leute hier und ich meine, es ist Samstagabend und könnte man schon verstehen, wenn man da lieber woanders wäre, deswegen voll cool, dass das Thema so viel Interesse findet und wir hier die Bühne haben, darüber zu sprechen.
9: Ich glaube, ich finde die Entwicklung zum letzten Jahr ziemlich spannend. Diese ganze Deko, die sich so doll entwickelt hat, ist ziemlich toll, was hier so geleistet wurde. Voll schön, das die ganze Zeit so zu sehen.
10: Ja, für mich ist auf jeden Fall das Highlight, dass wir überhaupt jetzt hier eingeladen wurden. Also im letzten Jahr waren wir auch schon auf dem Festival, aber halt noch nicht als aufliegende Person und schon gar nicht jetzt bei so einem Talk. Und ja, wir freuen uns sehr, dass wir da irgendwie morgen noch die Möglichkeit zu haben und auch heute hier zu sein, auf jeden Fall.
5: Ja, talk about a glow-up. ihr habt schon angefangen, Rosa und Rilana, Entschuldigung. Wie seid denn ihr alle dazu gekommen, hier auf dem Tarmac zu sein? Und kennt ihr euch eigentlich schon gegenseitig? Wie sind da so die Netzwerkstrukturen so gekommen, dass ihr hier seid und dass wir hier miteinander sind?
9: Also letztes Jahr waren wir hier, ich glaube, einfach weil wir die Leute kennen, die bei L300 den Floor machen. Oder ja, von L300 den Floor machen und dadurch irgendwie früher letztes Jahr mitgeholfen haben und dieses Jahr auch einfach darüber irgendwie da reingekommen sind. Und dass wir jetzt auflegen, ist irgendwie ganz spontan entstanden, dass irgendwie noch so reingequetscht wurde. Genau. Was war noch die Frage? Oder?
5: Ja, alle untereinander. Wir alle untereinander. Kennen wir uns? Kennt sich irgendjemand von uns?
10: Naja, also, leider noch gar nicht. Also, ja genau. Also wir sind ja auch noch relativ neu quasi so dabei und deswegen haben wir uns auch noch nicht ganz so connected, aber es freut mich auf jeden Fall sehr, heute das zu tun.
8: ja, also warum ich hier bin, war auch ein lustiger Zufall. Ich bin noch gar nicht so lange in Leipzig, erst seit letztem Jahr Oktober, und habe irgendwie trotz Corona super schnell connecten können, was ich finde sehr für die Stadt spricht und voll schön ist. Und eigentlich hätte mein Platz hier eine andere Person haben sollen, die jetzt eine Barschicht hat, und die hat mich dann gefragt, ob ich das nicht machen will, und genau, hatte ich auf jeden Fall total Bock drauf. eben auch durch meine Arbeit bei Femfac bin ich immer am Start, darüber zu sprechen, über das Thema, und kenne aber jetzt hier von euch noch niemanden, aber ich denke, nach heute auf jeden Fall werden wir uns besser kennen.
7: Also ich bin seit letztem Jahr schon hier, habe letztes Jahr schon einen kompletten Aufbau der Resonanzstage, also der Parzelle, mitgemacht, jetzt dieses Jahr auch wieder darüber. Genau, und kennen tue ich euch auch bisher noch gar nicht. Das liegt vielleicht auch so ein bisschen daran, dass, ich weiß nicht, wie viele hier von euch so mal auf dem Festival mit aufgebaut haben, aber da ist natürlich ultra viel Stress, ist auch hier so. Es ist mega viel Aufwand und man hat häufig auch gar nicht die Kraft oder die Zeit, so dann nochmal neue Leute kennenzulernen. Das kriegt man schon irgendwie hin, aber es ist jetzt nicht so, dass ich bisher hier persönlich auch groß Kontakte zu anderen Kollektiven knüpfen konnte. Das passiert meistens erst kurz vorher oder erst auf den Stages, so dass man dann zueinander findet und sagt, oh cool, du bist der und der von dort und dort, mega cool, trinken wir ein Bierchen gemeinsam, genau.
5: Also ich kenne leider nicht Annabelle persönlich, aber auf jeden Fall Femfac, ihr habt auf jeden Fall schon einen ganz schönen Impact in der deutschen Szene gehabt, so würde ich sagen. Ich als Mensch, wir sind ja ein feministisches Netzwerk, wir sind auch interessiert dran zu connecten, weil Netzwerk ist alles. Wenn man Leute kennt, dann kann man auch mal auf einmal irgendwo auflegen, was vorher nicht so passiert ist. Und das ist mega cool. Und deshalb, also vielleicht, ich glaube, Täter an den Decks war, glaube ich, so das erste Thema. Das haben, glaube ich, alle von uns schon sich angehört und so ein bisschen mitbekommen. Und das hat natürlich nochmal diese ganze Debatte, weswegen wir jetzt zum Beispiel auch hier sind, vielleicht auch nochmal an vielen Ecken wieder entfacht, auch wenn es oft eher um Partygäste ging, die irgendwie Probleme hatten. Aber wir haben uns in dieser linken Szene, in der wir uns gerne, in dieser linken Bubble, in der wir uns gerne sehen, irgendwie, wo wir denken, dass alles schon ganz schick ist, kommen halt doch immer wieder so kleine Risse in diese Fassade. Und das ist natürlich was, was man hinterleuchten muss und wo man auch dran arbeiten muss, auf jeden Fall. Und deshalb cool, dass du da bist. Und ich freue mich auch voll über Newcomerin. Und ey, Weimar und Jena, 20 Kilometer voneinander entfernt. Ich bin öfter mal in Jena feiern gewesen. Bin auch regelmäßig da im Plattenladen. Ich weiß nicht, wie wir uns nicht kennen. Also manchmal...
7: Ist vielleicht auch ein bisschen Corona geschuldet, das kann sein.
5: Manchmal sind die Wege so kurz und man hat trotzdem keine Vernetzung. Und das ist super wichtig. Das ist auch einer der Themen, glaube ich, denen wir uns heute widmen.
1: Ja, danke auch für die Corona-Überleitung. Wir als Metaware waren dieses Jahr viel damit beschäftigt, vor allem Anti-Schwurbler-Demos musikalisch zu begleiten oder zu umrahmen in Weimar und da die Stadt auch wieder, den Platz in der Stadt auch zu besetzen, damit die Schwurbler eben nicht laufen können. Das war so ein Schwerpunkt von Metaware in diesem Jahr oder Frühling vor allem. Was geht bei euch so? Was beschäftigt euch trotz Corona so als Person in der Musikszene jetzt? Geht da wieder mehr bei euch, außer jetzt beim Tabakfestival natürlich? Was war so in den letzten Monaten bei euch los?
10: Also bei uns war es jetzt dadurch, dass wir irgendwie erst vor Corona quasi ganz kurz davor angefangen haben, überhaupt aufzulegen, jetzt eigentlich so die Möglichkeit, so ein bisschen, also wirklich auf Open Airs und größeren Veranstaltungen, nicht nur so im privaten Raum, überhaupt mal was zu machen. Und das hat uns natürlich sehr erfreut, aber auch total aufgeregt, weil es irgendwie einfach nochmal was ganz anderes ist, so vor fremden Leuten dann irgendwie das dann auch zu machen. Genau, und das war auf jeden Fall eine sehr schöne Erfahrung für uns und wir freuen uns da auf mehr, hoffentlich.
1: Ja, der Sprung vom Privaten ins Öffentliche als DJ kann manchmal ganz schön weit sein, kann ich selber berichten. Ja, Annabelle, was ist bei euch so los bei Femfac?
8: Ja, wir haben uns ja tatsächlich erst letztes Jahr gegründet. Ich glaube, Anfang November, Ende Oktober hatten wir das Gründungstreffen. Das war noch in Persona, da waren wir so 20, 25 Leute, war voll schön. Und dann ging es ja richtig ab im Winter und wir haben tatsächlich uns größtenteils nur online getroffen, also sehr viel. Es hat sich dann auch so eine Gruppierung, also ich weiß nicht, 10 Leute so, die wirklich in der Kernorga dann auch waren, rauskristallisiert. Wir haben uns alle 2 Wochen getroffen so, und für mich war das total verrückt, weil ich wirklich niemanden kannte in Leipzig und da auch nur durch Zufall zu diesem Gründungstreffen gekommen bin und dann alle Leute irgendwie immer nur online gesehen habe. Und es war total schön, wo wir uns dann irgendwie, ich weiß nicht, März, April oder so, wirklich mal in Real Life oder bei irgendwelchen Demos, die dann gingen, sehen konnten. Genau, also es war eine verrückte Zeit. So, wir haben die Zeit genutzt, erstmal so Strukturen aufzubauen, da wir ja sehr neu uns gruppiert haben und zu überlegen, was wollen wir eigentlich, was können wir konkret ändern, machen, was sind unsere Ziele. Und auch natürlich für die Zukunft so Workshop-Planungen, die dann jetzt so langsam auch stattgefunden haben oder stattfinden werden, und Partys, wenn es halt möglich ist mit den Einschränkungen. Ja.
1: Also neben Podcasts macht ihr auch Workshops, zum Beispiel so Hack Sexism, habe ich gelesen.
8: Ja, da waren wir jetzt nicht konkret beteiligt, aber Personen, die bei uns mitwirken, haben da mitgewirkt auch. Wir hatten jetzt mit FAK zusammen einen Awareness-Workshop, im Juli, glaube ich, war das. Und arbeiten natürlich auch, also wir sind ein Teil von FAK, für alle, die das nicht kennen. Das ist der Verein aller Kollektive Leipzig. Da sind so die größten Kollektive von Leipzig mit vertreten. Und wir haben uns quasi aus FAK heraus gegründet und vertreten so die feministischen Interessen von Flinterpersonen in der Szene. Und wollen natürlich auch sehr eng mit den Kollektiven zusammenarbeiten, weil, du hast es schon angesprochen, Täter an den Decks, das war eben auch sehr viel Täter, die wirklich in Kollektiven in Leipzig was zu sagen haben, und DJs, die in bekannten Clubs auflegen und so. Also es ist wirklich, betrifft die innersten Kreise. Nicht nur irgendwer wird auf einer Party hier dumm angebaggert, sondern innerhalb der Kollektive, passieren sexistische Übergriffe und auch wirklich extrem schlimme Übergriffe, und da muss man auf jeden Fall super viel drüber reden, und wir wollen so die auf jeden Fall darauf hinweisen, so hey, das passiert auch in unserer Szene so, da muss was passieren, und da ist unser Ziel auf jeden Fall auch eng mit den Kollektiven zusammenzuarbeiten und auch eben Awareness-Workshops zu geben und Antisexismus-Workshops für die Kollektive selber und so Strukturen zu erarbeiten, wie gehen wir damit um, wenn so ein Vorfall innerhalb des Kollektives aufkommt, so wenn ein Täter im Kollektiv ist.
1: Ja, zur Kritik kommen wir auch in einem extra Abschnitt nochmal. Jetzt fehlt noch der Max. Was geht so bei Resonant e.V. in Jena? Jena ist ja ganz schön streng, habe ich gehört.
7: Ja, genau. Also ich muss jetzt auch aufpassen, dass ich nicht zu sehr abhate gegen die Stadtverwaltung. Es ist ein bisschen kritisch bei uns. Wir haben seit 2 Jahren, genau 2019, haben wir ein kleines Gartengrundstück, die Parzelle 56, deswegen heißt unser Floor hier auch Parzelle. Und das war eine Abmachung mit der Stadt, dass wir das Ding da nutzen dürfen und da unsere Veranstaltungen machen dürfen. Und als wir dann die ersten 2, 3 Veranstaltungen gemacht haben, gab es ganz, ganz schnell das Ordnungsamt vor der Tür und Riesenstress mit der Stadtverwaltung. Und das ist 2-mal passiert und dann wurde uns der Vertrag erstmal wieder gekündigt. Das heißt also, offiziell haben wir das Grundstück eigentlich nicht mehr. Wir sind dort geduldet und uns wurde halt gesagt, das Einzige, was wir dort machen dürfen, so um es mal ganz platt zu sagen, ist Kartoffeln ernten und irgendwie so Gartenarbeiten machen. Aber nichts für Kunst, nichts für Kultur, so was eigentlich unser Ziel war. Deswegen hingen wir jetzt ganz schön in der Luft. So, wir haben auch immer wieder überlegt, wir sind ja eigentlich Resonant e.V. war ursprünglich ein Rave-Kollektiv, was dann eigentlich aus der Illegalität heraus in die Legalität gegangen ist, aber es kommt immer wieder so bei uns die Diskussion hoch, was eben auch, was das für riesen Nachteile mit sich bringt, so legal zu sein. Das, also zumindest auch, wenn eine Stadt da nicht irgendwie unterstützt oder Verständnis für hat, so dass wir uns immer wieder denken, ja, das ist doch total bescheuert hier, warum haben wir das Ding überhaupt noch? Wir könnten genauso gut in die Illegalität wieder gehen, da ist es leichter zu planen erstmal. Wir müssen nicht 1000 Sachen beachten und vor allem kommt nicht andauernd das Ordnungsamt bei uns vor die Tür, ja. Das ist ein bisschen ärgerlich jetzt gewesen. Na gut, dann kam jetzt generell Corona erstmal. Das war halt auch ein Riesenproblem für uns, weil wir ja auch immer gesagt haben, wir wollen so regelmäßiger eigentlich Veranstaltungen machen, damit man auch ein bisschen sichtbar wird in der Stadt. Ausweg war dann das Tarmac letztes Jahr. Das war auch mega cool. War so quasi auch das Einzige, was wir letztes Jahr als Verein machen konnten. Und dieses Jahr hat es eigentlich richtig gut funktioniert. Wir waren abseits vom Tarmac auch noch auf dem Keep Yourself, haben die Mainstage dort gebaut, Anfang August, und haben noch Ende August noch den ersten legalen, richtig legalen, mit der Stadt abgesprochenen Rave machen können. Also auch mitten im Stadtgebiet. Das war zwar einerseits auch wieder cool, so, weil legal, da sagt man sich ja, mega geil, so, gibt keine Probleme, und es gab gefühlt doch wieder viel mehr Probleme, als wenn wir es illegal gemacht hätten. Da hat es, glaube ich, weiß nicht, wie viele Anzeigen es waren. Es waren sehr viele. Und schon 23 Uhr kam das Ordnungsamt voller Montur wieder an und hat uns da halt zurechtgestutzt. Das war ziemlich blöd so. Also das war so eine richtige Negativerfahrung für uns, wo wir uns dann auch immer wieder so gefragt haben, ja, warum tun wir uns das an? Ne? Warum melden wir es legal an und dann werden uns trotzdem wieder Steine im Weg gelegt? Das ist gerade so, da müssen wir auch nochmal intern diskutieren, ob wir das jetzt so weitermachen.
1: Das haben wir offiziell jetzt natürlich nicht gehört. Aber du warst ja jetzt mit dem Booking des Parzelle Floors, denke ich, auch gut beschäftigt erstmal in den letzten Monaten. Genau, nichtsdestotrotz ist natürlich scheiße von Jena. Wir hatten Glück und haben das August Fröhlich in Weimar, das ist auch so eine Schrebergartensiedlung, ein bisschen nutzen können, ohne dich jetzt neidisch zu machen, aber...
5: Ey, komm, sorry, das ist auch absoluter Kinderkram. Bis 22 Uhr, Dayrave, wuhu.
7: Du warst bei uns auch und das ist dann verboten.
1: Ja, ich fand's trotzdem schön. Worum es heute aber gehen soll hauptsächlich, ist ja das Thema solidarisch Netzwerken. Dazu haben wir nicht nur Leute hier auf dem Podium, sondern auch im Vorfeld Labels interviewt, nämlich das Label Ladies und Ladies. Das wurde 2016 in Münster gegründet und wird von drei knallharten Labelbossinnen geleitet, die eigentlich selber MusikerInnen sind und einfach zu wenig Vertrauen hatten, ihre Seele dem blutsaugenden Endgegner, Zitat Ende, als Musikerin zu übergeben. Deshalb haben sie ganz im DIY-Modus gesagt, wir machen es einfach selber, wir gründen jetzt ein Label, und haben sich seit der Zeit mega professionalisiert. Genau. Emilia, du kannst gerne den Beitrag abspielen.
3: Also als wir mit Ladies und Ladies angefangen haben, da haben wir zwar alle die Liebe zur Musik gehabt und haben irgendwie auch selber irgendwie Mucke gemacht und so, aber hatten keine Ahnung, was ein Musiklabel so macht. Und deswegen habe ich Erasmus für JungunternehmerInnen gemacht, war damit in Österreich und habe da bei einem großen Punkrock-Label Spam gelernt und habe auf deren großen Festivals Awareness-Konzepte eingeführt. Ich einfach so dachte, das brauchen wir jetzt hier. So, das ist... Sorry für den Ausdruck, aber es ist eine Pimmelveranstaltung so, und wir machen das jetzt hier. Und das, ich habe auch super Support bekommen. Ich habe alles bekommen, was ich wollte, hat ein Awareness-Team aus Laien geschult und so. Und dann ist eine Lady aus München darauf aufmerksam geworden, dass ich das gemacht habe. Und mit der zusammen habe ich dann so Gender Think Tanks veranstaltet. Und mit ihr zusammen haben wir dann auch Save the Dance gegründet als Awareness-Agentur. Das läuft ganz gut, aber natürlich muss man stark in die Ansprache gehen. Aber wir sind gerade sogar in der Tat dabei, ein Deutschland weiten Standard zu entwickeln und haben da auch zum Teil schon Unterstützung von Bundeskultusministerium. Ja, wir geben dann halt auch gerne Awareness-Konzepte raus für Clubs, die sich sonst nicht leisten könnten, weil wir das Thema so wichtig finden. Ja, aber das ist halt ganz viel auch Selbstausbeutung.
4: Also am erfüllendsten eigentlich für mich an dem Job ist, mit Bands so eine Label-Family gegründet zu haben. Also, das auf jeden Fall irgendwie total cool ist, dass wir auch gegen den Sexismus kämpfen, aber dass ich mich auch immer gerne dann zurückziehe in die Bubble, die wir uns da erschaffen haben, und mich da wohlfühlen kann, und dass wir herzlich alle einladen, die Bock haben, mitzumachen. Nur mit Releases müssen wir ein bisschen Geduld mit uns haben.
3: Dieses Jahr sind wir ausgebucht.
4: Ja, können wir erst nächstes Jahr wieder machen.
3: Ja, auch, und immer wieder, wenn jemand so dabei ist, der echt viel Geld übrig hat,
4: ja,
3: wir benutzen das gut für unsere KünstlerInnen, für die Förderung der Flinterkultur. Es ist relativ niederschwellig, bei uns sozusagen reinzukommen. Man muss halt eigentlich nur gute Mucke machen und die richtige Einstellung haben. Also man muss erkennen, dass es ein Sexismusproblem in der Musikindustrie gibt und man möchte was dagegen tun wollen. So, das ist auch eigentlich unsere Definition von einer Lady.
6: Solidarisch Netzwerken für eine gerechtere Musikbranche. All I'm asking is for a little respect.
3: niemanden, der darauf achtet, dass Diversität irgendwie gelebt wird.
4: Musikalisch und diversitätsmäßig wirklich unter aller Kanone. Und das kann man nicht so durchgehen lassen.
3: Ja, shit, wir müssen da echt mal was machen.
1: Hallöchen. Ja, das war ein Beitrag von Ladies and Ladies und unsere Gäste, wir haben schon gesagt, ihr könnt heute ein bisschen chillen. Es ist tatsächlich viel, was auch im Off jetzt hier läuft. Und als nächstes hören wir tatsächlich schon wieder rein in einen Beitrag. Da geht's jetzt um das Thema Kritik am Business. Was stinkt den Leuten an der Musikszene? Ich habe die Ladies von Ladies and Ladies und auch diese Awareness-Agentur, das die eben schon erwähnt wurde, Save the Dance, habe ich sie eben gefragt, auch gegen welche Windmühlen sie schon kämpfen mussten als Flinter-Personen und aber auch, was sie so motiviert, gleichzeitig natürlich auch sich dem Thema zu widmen. Und das erzählen sie uns jetzt im folgenden Beitrag.
3: Wir haben das Ladies and Ladies Label gegründet, 2016 schon, eigentlich aus der Erfahrung heraus, weil die andere Johanna und die Melissa zusammen eine Band hatten. Ihr habt da eigentlich wenig Frauen auf eurer Tour gesehen. Dann kam Melissa mit der Idee, komm, da müssen wir irgendwas machen, lass uns mal das Ladies and Ladies Label gründen, und das ist das erste offiziell sexistische Musiklabel der Welt. Wir sehen das ein bisschen mit einem zwinkernden Auge auf eine Art, wobei wir auch nicht sagen würden, dass wir komplett frei von Sexismus sind. Ne? Wir haben den ja nun auch alle internalisiert. Wir sind ja auch da alle damit aufgewachsen und groß geworden irgendwie. Ne? Und für uns waren aber alle für uns sichtbaren Musiklabels waren für uns gefühlt sexistisch und aber eben nicht offiziell. Und dann haben wir gedacht, wir drehen jetzt den Spieß um und wir machen jetzt das erste offiziell sexistische Musiklabel der Welt, um halt auch direkt mit diesem Claim immer wieder darauf hinzuweisen, wie es gerade aussieht in der Musiklandschaft.
4: Wir wollten eigentlich gerne irgendwie Support haben als Band. Also wir haben selber ein Label gesucht. Das war sozusagen noch der zusätzliche Anreiz, dass wir das dann jetzt wohl irgendwie selber uns rausbringen müssen, wenn uns keiner haben will. Mich nervt am meisten fehlende Diversität auf Festivals und auf Großveranstaltungen und halt natürlich auch übelst kapitalistische Kackscheiße irgendwie, mit der man regelmäßig konfrontiert ist, wenn man irgendwie von seiner Kunst leben möchte. Und das nervt mich auch. Eigentlich am besten beides abschaffen.
3: Zusammen haben wir dann auch Save the Dance gegründet als Awareness-Agentur, weil wir eben gesehen haben, dass auf den allermeisten Veranstaltungen und gerade auf Großveranstaltungen es eben keine Awareness-Konzepte gibt, keine Safer Spaces gibt. Es gibt niemanden, der darauf achtet, dass Diversität irgendwie gelebt wird. Und auf den großen Festivals zum Beispiel sieht man ja gerade in Deutschland immer noch fast nur weiße Männer. Und das ist in anderen europäischen Ländern komplett anders. Deutschland bildet da ein super krasses Schlusslicht.
4: Musikbusiness ist nicht zu Ende gedacht, so wie es gerade ist. Es hat noch super viel Potenzial, auch für den Konsumenten am Ende eigentlich viel tollere Acts vielleicht auch sichtbar zu machen, die untergehen in den Strukturen, die gerade populär sind. Selbst wenn wir jetzt Helene Fischer wären und Everybody's Darling, würden wir trotzdem, keine Ahnung, für unseren Pickel oder unsere Corona-Kilos beurteilt werden.
3: Dein Auftritt zum Beispiel, ne? Also Bands stehen jahrelang im Proberaum und sind irgendwann so weit, hunderte Menschen zu entertainen. Und das ist eine Dienstleistung und das wird viel zu wenig bezahlt. Und es wird immer Soli-Partys geben, ne? Wo man das auch gerne macht, dass man sich da halt für einen Kasten Bier hinstellt oder für ein Wasser. Aber wo der Club oder die VeranstalterInnen Geld erwirtschaften mit deinem Auftritt, da finde ich, die müssen dich richtig bezahlen. Und das ist wichtig auf jeden Fall, dass sich das etabliert.
4: Was mich ein bisschen nervt, ist halt, dass sehr hohe Standards gesetzt werden an DIY- oder Subkulturszene, die eigentlich schon die ganze Zeit einen großartigen Job machen und denen das schon die ganze Zeit am Herzen liegt, dass ihre Veranstaltungen divers sind. Und das ist auf der einen Seite mega cool, dass sozusagen diese Nische jetzt extra Kohle abgreifen kann. Aber wenn man dann irgendwie mal weiter in die Zukunft denkt, wird da halt wieder so ein Problem, das finde ich, von den Big Playern viel schneller gelöst werden könnte, auf die Subkultur abgewälzt und so gesagt, ja, macht ihr das doch in eurem AZ, wenn es euch so viel Spaß macht. Ich krieg von Initiative Musik zwar irgendwie, ich weiß nicht wie viel, 1.000 Euro in den Arsch geschoben, aber ich muss dafür kein diverses Line-Up aufstellen. Das gehört anscheinend nicht zu den Geschäftsbedingungen und das wäre so mein Appell, dass Geldgeber, die ja auch von unseren Steuermitteln finanziert sind, gefälligst zur Rechenschaft gezogen werden, wenn die halt ein beschissenes Line-Up aufstellen. Ja, also musikalisch und diversitätsmäßig wirklich unter aller Kanone und das kann man nicht so durchgehen lassen.
3: Und das, ja genau, und das unter dem Deckmantel der Kulturförderung.
4: Genau, ne? Das ist eine Kulturförderung.
3: Es ist einfach nur ein Hass gegen Frauen oder Flinter im Internet und der nimmt zu, da gibt es auch Studien zu. Und das ist erschreckend zu beobachten. Und ja, aber zum Glück haben wir halt auch ganz viel Rückhalt und ganz viele super tolle Leute, die einen dann den Rücken stärken und auch dagegen halten, ne? Und dann auch mal dagegen kommentieren irgendwie. Aber das muss man sich auch bewusst machen, dass das eigentlich alles, was man in der Öffentlichkeit tut, wenn man das mit diesem Oberbegriff Feminismus tut, dass man da auf jeden Fall blöde Sprüche bekommen wird unter der Gürtellinie.
5: Wir haben eine kleine Planänderung in unseren tollen Agendas, die wir uns hier aufgestellt haben. Und zwar geht es dann endlich mal um die DJs, beziehungsweise Flinter-DJs. Also eine DJ ist keine DJane. Ich Tarzan, du DJane. Sondern eine DJ nennt sich DJ, weil es halt auch einfach Sinn macht. Hallo, Disc-Jockey, Disc-Jockess, selbst dann, I don't know. Das ist einer der vielen Arten, wie viele Flinter-Personen in der Szene irgendwie rausstechen oder rausgestochen werden und aufgrund ihres Geschlechtes oder aufgrund ihrer Geschlechtsidentität, ihrer sexuellen Vorlieben gegen die Normalos, straight white cis Dudes als besonders dargestellt werden, wo von den Skills abgeschaut wird, beziehungsweise ganz andersrum, Skills müssen im Prinzip doppelt bis dreifach mal so geil sein, um als solche herauszustechen und um das Geschlecht oder die Geschlechtsidentität zu übertrumpfen. Darüber hat auch Snazzy Girls, eine Weimarer DJ und Rapperin, in einem Artikel geschrieben, den wir eigentlich vorgelesen hätten. Wenn wir am Ende noch Zeit haben und keiner von euch mehr was zu sagen hat, dann gibt's noch ein highly emotive Reading von mir. Aber bis jetzt, bis das passiert, fasse ich das einfach mal zusammen. Sie beschreibt in ihrem Artikel im Prinzip drei Arten, in der sie an vielen Stellen und ihre Position an vielen Stellen negiert wird. Angefangen schon bei DJ-Workshops, wo sie auflegen gelernt hat, wo sie zu einem extra Frauen- oder Flinter-DJ-Workshop gehen musste oder sich gefühlt hat danach, dass sie nur da wirklich sich ausdrücken konnte. Die Erfahrung haben wir selber bei uns im Kollektiv auch gemacht. Immer wenn wir DJ-Workshops angeboten haben, kamen die Kerle, haben den hier gemacht und die Ladies haben sich nicht mal mehr getraut, einen Übergang zu machen. Bei Flinter-Workshops sah es dann auf einmal ganz anders aus. Woran liegt es? Das finden wahrscheinlich auch die Dudes ziemlich kacke. Aber das wollen wir hier wahrscheinlich so ein bisschen auch ergründen. Dann Technik. Wer kennt's nicht von uns DJs? Schlimmste Erfahrungen mit Technik und Dudes. Mag eine von euch was erzählen dazu?
8: Safe, Alter. Boah. Also geht schon los, so du wirst gebucht irgendwo und kommst irgendwo hin. Ich meine, nett gemeint, dann so, ja, soll ich dir den Mixer erklären, bla bla bla. Nee, Diggi, ich mach das schon eine Weile, ich weiß, wie das funktioniert, sonst würde ich ja nicht hier stehen. Aber jetzt so ganz konkret, also ne, bei einem Typen würde das nie irgendjemand fragen, soll ich dir den Mixer erklären? Ich habe irgendwo aufgelegt und ich hatte so einen Recorder dabei. Und den steckst du halt in den Mixer rein, der hat so ein Cinch-Kabel, das ist dieses rote und weiße. Und es war mein scheiß Recorder so, ich habe den mitgebracht. Und kurz vor meinem Gig wollte ich den anstecken. Und da war so ein Dude, ich weiß nicht, ob der zur Crew gehört hat oder nicht, und war dann so, ja, der Rote kommt ins Rechte, ne? Und ich war so, ja, ich, also das ist mein Gerät, ich habe es mitgebracht.

0: nicht konkret mit Technik zu tun, aber dass die Leute dich anlabern beim Auflegen. Also ich habe das bei Typen, sehe ich das sehr, sehr selten. Aber ich werde sehr oft, während ich spiele, auch wenn ich gerade Kopfhörer auf habe, kommt irgendein Typ zu mir und versucht mir irgendwas zu erzählen. So, ja, hey, voll geil, wie du auflegst, oder kannst du mal den Track spielen oder so. Und ich bin so, hä, ich spiele gerade so, ich höre dich eh nicht, ich habe Kopfhörer auf. Geh mal bitte einen Schritt weg, so, du störst mich. Und das ist super anstrengend, während du auflegst, dann die Leute die ganze Zeit abzuwimmeln. Mal abgesehen von irgendwelchen unangebrachten Berührungen und sonst was auch alles schon erlebt. Und ja, da ich sehr viel in der Partyszene unterwegs bin, so bei Typen sehe ich das nie. So, die werden dann in Ruhe gelassen, die kriegen dann so eine Faust vielleicht mal irgendwie über die Booth weg, aber irgendwie weiß ich nicht, warum werde ich immer angelabert? So, habe ich hier so ein Schild stehen, hey, ich bin für deine persönliche Entertainment irgendwie da, so, nee, lass mich in Ruhe und meine Arbeit machen, so.
1: Ey, du hast gerade schon richtig gut weitergeleitet. Nummer eins war der Techniker, jetzt kommt Nummer zwei der Lehrer. Wer kennt ihn nicht? Person, die hergeht und sagt so, ey, richtig cool, was du machst, aber wenn du so und so spielen würdest und das spielen würdest, wäre es viel geiler, da würden die Leute viel mehr abgehen. Und kennst du überhaupt die Geschichte hinter dem und dem Künstler oder der Künstlerin, die diesen Track gestaltet hat? Rosa und Rilena, was ist denn bei euch? Habt ihr da auch schon Erfahrungen gemacht? Wurdet ihr auch schon geteacht, dass ihr eigentlich überhaupt keine Ahnung habt von der Musik, die ihr auflegt? In Anführungsstrichen.
2: Ja. Also ich glaube so mit der Technik, dadurch, dass wir halt mehr so bei und von unserem Kollektiv quasi bisher Partys, also auf Partys aufgelegt haben, jetzt nicht so, aber also ich habe es gerade voll nachgefühlt, so generell so dieses Anlabern habe ich halt viel erlebt, also dass Leute dann so direkt vor der Bühne stehen und dann halt auch wirklich unangenehme Rufe machen und dass es halt total auf mein Geschlecht abgesehen ist und ach, geil, dass eine Frau auch mal sowas auflegt und das fand ich halt total unangenehm, weil das habe ich ja halt bisher auch noch nicht mitbekommen, dass wenn ein Mann irgendwie härteren Techno aufgelegt hat oder was weiß ich, schnellere Musik, dass dann so dieses, komm, ach cool, dass du das auch mal machst. Also so eher so dieses Hervorheben, dass jetzt irgendwie eine weiblich gelesene Person auch mal sowas machen könnte, das ist mir auf jeden Fall auch schon passiert, obwohl wir jetzt noch nicht so viele Gigs hatten und das war sehr unangenehm. Sieht Rosa, ob du noch was...
1: Ich habe nur das erste Mal gedacht, wo wir aufgelegt haben, das war... wo dann ganz viele vor uns standen und die ganze Zeit gesagt haben, dass sie doch jetzt auch gerne mal ein Lied spielen würden und irgendwie die ganze Zeit uns sagen wollten, ja, könnt ihr noch mal das Lied reinmachen und das Lied, und wir irgendwie nicht so richtig verklickern konnten, dass das ja irgendwie ein bisschen geplant ist, was wir hier machen. Das fand irgendwie, kam das nicht so ganz an. Das fand ich irgendwie ganz spannend, weil man nebenbei die ganze Zeit diskutieren musste und ja eigentlich was zu tun hatte. Oh ja, Hottest war auch auf jeden Fall. Eine Freundin und ich, wir hatten einen Gig. Und wir haben uns so gerade so ein bisschen fertig gemacht für den Gig, waren so, haben noch so ein bisschen Technik, Kopfhörer, keine Ahnung, Schüssel. Kam so ein Dude an, meinte so, nur dass ihr wisst, ich habe auch einen Stick dabei. Ich kann dann auch mal auflegen, ne? Und wir so, Alter, das ist unsere Technik, die wir hier mitgebracht haben. Du steckst deinen Stick nicht in meinen CDJ rein.
3: Ja, was die Rolle des Lehrers irgendwie schon auch rüberbringt, ist halt so, ja, ist vielleicht nett gemeint, Tipps zu kriegen. Die Absicht ist vielleicht gar nicht so unhöflich, wie es dann ankommt. Aber was ja dahinter steht, ist die Annahme, hey, ich kann es eigentlich besser als du. So. Und die ist halt mega abgefuckt. So. Ja.
1: Ja, egal ob Technik oder Know-how, so. Genau, eine Sache, die ich vorhin schon angesprochen habe, war so, und das ist jetzt auch so ein bisschen Überleitung, weiß ich nicht, wenn man sich so ein Line-Up anschaut, warum werden Leute gebookt zum Beispiel? Zum Beispiel laden wir den Karl ein, der macht die smoothsten Übergänge. Oder der Peter, der hat die richtig geile Selection, der haut nochmal die richtig geilen Tracks aus den 90s raus. Und dann haben wir noch die Lisa, keine Ahnung, die ist die Lady, die sieht gut

0: und kann das auch ganz gut. Und das, was wir gerade beschrieben haben, unter anderem, vielleicht ist es auch, dass die Lisa gebucht wurde, weil Freundinnen von den VeranstalterInnen gesagt haben, ey, warum sind da nur Dudes bei euch im Line-up? Und dann haben sie so gesagt, oh Gott, jetzt müssen wir noch jemanden finden. Die haben schon recht, ne? Kennst du da noch jemanden? Nö, oh, guck mal, die Lisa. Ah, die fragen wir mal. Komm, die macht das schon. Die passt eigentlich vielleicht gar nicht so richtig rein. Wir wissen auch nicht so ganz, was die auflegt. Aber die ist eine Lady, die laden wir jetzt mal ein und dann legt die bei uns mit auf, ne? Das ist so ein ganz klassischer Fall von, say it with me, Tokenism. Das gibt's natürlich nicht nur bei binärgeschlechtlichen Leuten, sondern auch, das betrifft natürlich auch Mitglieder der LGBTQIA-Gemeinschaft. Was weiß ich, der Quotenschwule oder die Quotentransfrau, I don't know, gibt's wahrscheinlich alles. Wurdet ihr schon mal gebucht, einfach nur, weil ihr eine Lady wart? Und wie seid ihr damit umgegangen? Habt ihr gesagt, ja cool, machen wir trotzdem? Oder habt ihr auch schon mal ganz klar abgesagt und denen mal richtig die Meinung gepfiffen?
1: Was heißt lustig, aber es ist tatsächlich so, dass wir also auf dem Tabak nur auflegen, da dieses Panel hier entstanden ist und viele von unseren Kollektivpersonen halt eingeladen worden, aber wir nicht, weil wir ein bisschen andere Mucke an sich, also wir legen so Acid-Techno auf und an sich legen wir auf der Psytrance-Bühne auf und dass dann erst die Anfrage kam, um ein Zeichen zu setzen, dass man ja auch noch vielleicht eine weiblich gelesene Person mehr einladen könnte, legen wir jetzt auf. Also tatsächlich ist es hier vor Ort der Fall bei uns. Und ich würde sagen, wir haben beide drüber nachgedacht, ob wir es ablehnen, weil ich mich damit nicht hundertprozentig wohlgefühlt habe, gerade weil es aus so einem Kontext herauskam. Aber wir uns dann halt dafür entschieden haben, dass wir noch nicht die Möglichkeit hatten, auf so einem großen Festival aufzulegen und das halt, was ja vorhin auch schon Thema war, viel über Connection einfach läuft. Und wir uns dann dafür entschieden haben, das zu machen, aber trotzdem irgendwie auch gleichzeitig das anzusprechen, dass wir das irgendwie nicht so cool finden und dass es uns so, ja, nicht mit ganzem Herzen da ist, aber für uns die Möglichkeit jetzt gerade einfach mehr zählt in dem Moment. Aber deswegen passt es gerade sehr gut.
2: Ich glaube, das ist häufig das Problem bei Newcomerinnen vor allem, dass du dann vor die Frage gestellt wirst, so hey, okay, du kriegst diese Anfrage, du kannst endlich mal einen Gig spielen. Und auch wenn dir nicht ganz wohl dabei ist, so du machst es dann halt. Also ich hatte das auch am Anfang, wo ich noch recht neu mit dem Auflegen dabei war. Da hat ein Bekannter von mir eine Party gemacht in Passau. Und es war so mein dritter, glaube ich, Club-Gig so. Und der hat mich halt gefragt, ob ich das Opening spiel. Na. Von 9 bis 11, glaube ich, war das. Was schon mal schwierig ist, weil ich damals schon eigentlich nicht unter 130 BPM gespielt habe. So inzwischen bin ich so bei 145 und das wusste der auch. Und nach mir war so ein Live-Act, so ein richtig, richtig bekannter Live-Act auch, die aber so bei 123 spielen. Es war irgendwie, ich habe mir schon so gedacht, okay, das wird irgendwie komisch, weil ich auch noch nicht so erfahren war und auch noch nicht so ein großes Repertoire habe. Es gibt ja auch DJs, die wirklich von Downtempo bis Psytrance irgendwie alles drauf haben. War ich auf jeden Fall nicht an dem Punkt, so bin ich auch heute nicht so. Ich habe meinen harten Techno, so da fühle ich mich wohl. Und ich habe es dann aber gemacht, weil ich auch, Passau ist eh voll klein und da gibt's super wenig Partys und wenn du dann mal eine Anfrage kriegst, so ich habe das dann einfach zugesagt und hatte mich dann auch so, ich habe ihm das aber auch gesagt damals, so yo, ich fühle mich ein bisschen unwohl damit, weil ich ja eigentlich schon sehr hart spiele und habe ihn dann auch gefragt, weil ich den auch kannte, so wie, also hilf mir mal, was kann ich denn da machen so oder wie soll ich mich darauf vorbereiten, da kam dann auch nicht so viel zurück. dann habe ich das irgendwie versucht, so alles ein bisschen runter zu pitchen und so ein bisschen ja mehr ambientmäßig irgendwie langsamer Tracks auch extra gekauft und so. Aber es war hat halt nicht so gut funktioniert. So die Leute, also es waren halt meine Freunde natürlich alle da so und die haben das natürlich gefeiert. Aber man hat dann schon so gemerkt, kurz bevor der Main Act gestartet hat, kamen halt die ganzen Leute, die für diesen Main Act da waren. Und die haben dann echt so verwirrt geguckt und waren dann auch so ein bisschen irgendwie so, okay, bin ich ja auf der richtigen Party, weiß ich nicht. Naja, und es war für mich irgendwie sehr unbefriedigend, dieser Auftritt. Und ich hätte mir auch gewünscht, ja, ich weiß nicht, dass er das mich halt dann für eine andere Party vielleicht gebucht hätte, wenn er mich unbedingt supporten wollte, weil ich glaube, das war schon seine Intention, weil wir auch, also der mochte mich schon und wollte mir halt auch die Plattform geben, das habe ich schon gemerkt, es war jetzt nicht nur so quotenmäßig, vielleicht ein bisschen, aber eher so auch, um mir den Raum zu geben, aber es hat halt hinten und vorne nicht gepasst und ich glaube, dass du, wie gesagt, als Newcomerin häufig vor dieser Frage stehst, so sage ich das jetzt ab, aber dann kommen vielleicht die nächsten 4 Monate überhaupt nichts rein und du willst ja auch die Übung kriegen und so und dann machst du es meistens irgendwie trotzdem, aber es fühlt sich immer ein bisschen komisch an und irgendwie haben weder die Gäste was davon noch die DJ und deswegen wäre der Appell an die Bookenden mal da, ja, sich überhaupt mal mit der Musik zu beschäftigen, die die Flinter-Person macht, die sie buchen wollen. Und nicht immer nur die Opening-Slots zu vergeben, weil das habe ich auch viel gesehen, so auch in befreundeten Kollektiven, die holen sich jetzt so nach und nach die ganzen Flinters dazu, weil sie auch gemerkt haben, wir sind immer nur die gleichen 4 Dudes, die da auflegen auf unseren Partys, brauchen mal ein bisschen Frauen, aber die spielen halt immer das Opening, wo niemand da ist und die geilen Playtimes geben sie sich alle selber. Und da muss man dann auch mal vielleicht ein bisschen zurückstecken und wenn man wirklich supporten will, ist das halt der Support, den wir brauchen.
0: Ey, danke schön. Hätte ich selber nicht besser sagen können. So, Max, jetzt bist du auf dem heißen Stuhl. Gestehe, hast du schon mal eine Flinter-Person gebucht, weil du eine Flinter-Person buchen wolltest? Oder wie gehst du damit um? Wie gehen deine Kumpels damit um?
3: Also ich habe jetzt vor ein, zwei Monaten ein neues Kollektiv, DJ-Kollektiv, 4 Männer. Wir haben es gemeinsam gegründet, weil in Jena halt die harte, schnelle Schiene fehlte bisher. Wir wollen das so ein bisschen übernehmen und wir haben von vornherein über dieses Problem halt ein bisschen gesprochen. Das ist tatsächlich schon ein kleines bisschen ein Problem auch für uns, gerade in einer eher kleinen Stadt wie Jena, tatsächlich weiblich gelesene DJs zu finden, die unsere Schiene spielen oder Flinter-Personen generell. Und ich habe auch gesagt von vornherein, dass ich auf keinen Fall das Gefühl vermitteln will, dass das ne, dann Quotenflinter ist. Das will ich nicht. Und wir sind da noch mega am Diskutieren, wie wir das machen. Die erste Veranstaltung wird wahrscheinlich erstmal nur W4 sein. Für alles andere war noch nicht genügend Zeit, auch noch nicht genügend Connections da. Und das hat uns dann auch immer direkt zum nächsten Problem gebracht, so wie können wir als 4 Männer auf quasi weiblich gelesene DJs zugehen, die so eine Mucke machen? Wie können wir die überhaupt erreichen und dass es nicht komisch wirkt? Weil ich habe vor 2 Jahren, ja doch, oder 1,5 Jahren, habe ich auch mal eine Techno-Veranstaltung gemacht in einem Club im Kulturbahnhof in Jena. Und da hat mir dann auch eine Frau abgesagt, die wollte ich eigentlich unbedingt haben. Ich habe ihr auch gute Primetime gegeben, aber ich habe er dann auch das Gefühl gehabt, dass sie sich so verunsichert gefühlt hat, weil das halt ein Haufen Männer sind. Und das ist auf jeden Fall in der Diskussion drin. Uns fehlen da nur noch so ein bisschen so die Lösungsansätze. Ich habe jetzt auch eher so überlegt in der letzten Zeit, dass wir vielleicht abseits davon auch einfach einen DJ-Workshop anbieten oder einfach so eine Art Treff, so wo wir auch die Leute vielleicht auf einer, also nicht auf so einer Veranstaltungsebene, das ist ja nochmal ein anderer Schritt, wo wir sie vielleicht niedrigschwelliger erstmal erreichen können. Dass man so nach und nach für unseren Stil, für unsere Musik so eine Art ja, Plattform aufbaut, wo dann eben auch alle da sind, nicht eben nur die Männer, die klassischerweise sich doch sehr in den Vordergrund drängen und von denen wir auch wissen, dass sie das spielen würden. Und ich glaube, das ist der bessere Ansatz. Es dauert dann halt leider länger.
4: Ja, jetzt kennst du schon mal 3 Flinter-Menschen links neben dir, die du einladen kannst. Halle und Leipzig ist ja nicht weit weg. Vielleicht könnt ihr ein überregionales Kollektiv oder eine Zusammenarbeit mal planen.

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Hallo, liebe Hörerinnen und Hörer. Wie jede Woche begrüßen wir Sie wieder recht herzlich zu Radio DARC, dem spannenden Technikmagazin rund um die Funktechnik. Heute haben wir die Ausgabe Nummer 608 für Sie zusammengestellt. Das Datum der Erstveröffentlichung ist Freitag, der 2. Oktober 2026. Ich bin Cody Farrin und werde Sie durch die kommende Sendestunde führen. Die Funkamateure in unserem Nachbarland Österreich feiern in diesen Tagen ihr 100-jähriges Bestehen. Wir sind daher heute zu Gast in Wien bei der Landesvertretung des österreichischen Versuchssenderverbandes. Auch der legendäre Sender RIAS Berlin hätte vor kurzem sein 80-jähriges Jubiläum gefeiert, wenn es ihn noch gäbe. Daher heute ein Rückblick auf diese Zeit. Starten wir aber mit Musik aus der Zeit, wo der RIAS noch aktiv war. Hier sind Middle of the Road mit Bottoms Up.

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1: Heute mit diesen Themen. Erfolgreicher Aktionstag Türen auf mit der Maus. IARU Region 1 Konferenz in Wien erfolgreich beendet. Presseartikel schenkt Amsat Oskar 7 erneute Aufmerksamkeit. Und jetzt anmelden zum DARC-Seminar Smith-Diagramm und Netzwerkanalysator. Am Mikrofon Conny Farin. Am 3. Oktober hieß es auch in diesem Jahr wieder Türen auf mit der Maus. Und auch die Funkamateure des DARC waren wieder mit dabei. In diesem Jahr öffneten mehr als 2 Dutzend Amateurfunkstationen in ganz Deutschland ihre Türen, so unter anderem in einer Jugendlötaktion des DARC-Ortsverbandes Alstertal in Hamburg. Überall konnten Kinder ab 8 Jahren Einblicke in den Amateurfunk gewinnen, selbst das Mikrofon in die Hand nehmen oder spannende Elektronikbausätze löten. Mit dabei waren auch die Sonderrufzeichen Delta Lima 25 Maus, Delta Lima 25 Ente und Delta Lima 5 Elefant. Der Tag richtete sich vor allem an Kinder und Familien, die neugierig sind, was sich hinter den verschlossenen Türen einer Funkstation abspielt. Und Antworten auf viele Fragen erhalten, wie kann man mit Funktechnik Menschen auf der ganzen Welt erreichen? Welche Geräte braucht man dafür? Wie hört es sich an, wenn die Maus oder der Elefant über Funk grüßen? Die Sendung mit der Maus ist seit Jahrzehnten eine bei Jung und Alt beliebte Sendung mit Lach- und Sachgeschichten, in der vor allem Erklärvideos für Kinder im Mittelpunkt stehen. Bei der abschließenden Plenarsitzung der IARU-Generalkonferenz der Region 1 in Wien wurden beide DARC-Anträge, die das HF-Referat formuliert hatte, angenommen. Erstens. Im IARU Region 1 Bandplan die Bandbreite der 10 Meter FM-Kanäle von 6 auf 10 Kilohertz zu erweitern und damit den realen Gegebenheiten anzupassen. Dies fand 100% Zustimmung. Zweitens. Die IARU Region 1 Mitgliederverbände zu ermutigen, in den entsprechenden Gremien auf eine Erweiterung des 40-Meter-Bands um 100 Kilohertz hinzuwirken. Hier votierten die Delegierten mit 97,73% Zustimmung. In der Region 2, das sind die Amerikas, umfasst das 40-Meter-Band bereits den Bereich 7000 bis 7300 Kilohertz. Sowohl IARU und ITU streben die Harmonisierung aller regionalen Bandpläne an. Dies war ebenso Anlass für den Antrag wie auch die herausragende Bedeutung des 40-Meter-Amateurfunkbands in Zeiten des Sonnenfleckenminimums. Beide Anträge waren zuvor im C4-Komitee nach intensiver Diskussion befürwortet worden. Der 40-Meter-Antrag umfasste 29 Seiten. Er enthielt eine umfassende Dokumentation zur historischen Entwicklung sowie der deutlich sinkenden Belegung des Bereichs 7200 bis 7300 Kilohertz durch den Rundfunkdienst. An dieser Stelle ist ausdrücklich Uli Müller, Delta Kilo 4 Victor Whisky, für die ausgezeichnete Unterstützung dieses Antrags zu danken. Ein Presseartikel verhilft Amsat Oskar 7 aktuell zu erneuter Aufmerksamkeit. Amsat Oskar 7 oder kurz AO7 ist der älteste Amateurfunksatellit der Welt. Er wurde 1974 gestartet und ist bis heute in Betrieb. Historiker und Fans der Weltraumgeschichte haben sich oft mit seiner Geschichte beschäftigt. Lachlan Brown, Chefredakteur und Mitherausgeber von Space Daily, einem Online-Fachmagazin für technische Nachrichten, veröffentlichte am 17. September einen neuen Artikel, der die Geschichte des Satelliten nachzeichnet. Der vollständige Artikel kann im Web gelesen werden. Wie Brown anmerkt, AO7 war mehr als 6 Jahre lang in Betrieb, weit über die üblicherweise für die Mission vorgesehene Lebensdauer von 2 Jahren hinaus. Dann verstummte er Mitte 1981. Wie für Satelliten, die in jener Zeit entworfen und gebaut wurden, typisch, war der Satellit an einem Kurzschluss im Akkupack gescheitert. Der Funkamateur Pat Gowan, Golf 3, India Oscar Romeo, hört im Juni 2002 zufällig eine CW-Übertragung, die sich später als das Telemetriesignal von Oscar 7 herausstellte. Offenbar hatten die wiederholten Erwärmungs- und Abkühlzyklen, denen Satelliten beim Wechsel zwischen Sonneneinstrahlung und Schatten ausgesetzt sind, dazu geführt, dass die kurzgeschlossenen Batterien zu einem offenen Stromkreis wurden. Dadurch konnten die Solarpaneele die Elektronik des Satelliten direkt mit Strom versorgen. Experimente bewiesen, dass nicht nur die Baken, sondern auch die Transponder betriebsfähig sein konnten. AO7 ist weiterhin teilweise betriebsfähig. Das heißt, wenn er sich im Sonnenlicht befindet, wird der eine oder andere seiner Transponder aktiv. Die Steuerung des Satelliten ist eingeschränkt und zu starke Signale auf dem Uplink können zu Stromverlusten führen, die den Satelliten dazu veranlassen, den Modus zu wechseln und möglicherweise dauerhafte Schäden verursachen. Der ausführliche Rückblick in Space Daily ist nur einer von zahlreichen Artikeln, die AMSAT Oscar 7 in den vergangenen Jahren gewidmet wurden, insbesondere seit dem 50. Jahrestag seines Starts im Jahr 2024. Der uralte Satellit weckt nach wie vor die Bewunderung von Weltraumfans, das Interesse von Journalisten und die Aufmerksamkeit von Funkamateuren. Vom 23. bis 24. Oktober findet im Amateurfunkzentrum Baunatal das DARC-Seminar Smith-Diagramm und Netzwerkanalysator statt. Dozent Professor Dr. Ingenieur Michael Hartje, Delta Kilo 5 Hotel Hotel, wird darin einen Einblick in die Darstellungsmethode zur Messung von Hochfrequenzbauelementen, Leitungen, Antennen, Ballonen und Filtern geben. Beginn ist Freitag 15 Uhr und Ende am Samstag 18 Uhr. Die Anmeldung erfolgt über die DARC-Webseite. Der DARC veranstaltet für seine Mitglieder regelmäßig Fachseminare zu allen möglichen technischen Themen im Amateurfunkzentrum Baunatal in der Nähe von Kassel. Das waren unsere heutigen Meldungen aus der Funkwelt für Sie. Unser Hörer Micha, Delta Delta 0, Uniform Lima aus München, ist vor allem ein Fan von französischsprachigen Titeln. Die kommen im normalen Radio tatsächlich oft zu kurz. Micha schreibt uns, dass es Musik gibt, die sich nicht mehr verändern wird. Keine neuen Aufnahmen, kein Konzert mehr, nur noch das, was da ist. Sein Musikwunsch gehört in diese Kategorie, denn Katrin Rinscher, die Sängerin der Gruppe Lerita Mitsuko, ist vor wenigen Tagen verstorben. Ihr bekanntestes Stück ist wohl C'est comme ça, und das hören wir jetzt.

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1: In unserem Nachbarland Österreich wird in diesen Tagen ein großes Jubiläum gefeiert. Der österreichische Versuchssenderverband ÖVSV kann auf sein 100-jähriges Bestehen zurückblicken. Traditionell gab und gibt es schon immer enge Beziehungen und Zusammenarbeit zwischen den deutschen und den österreichischen Funkamateuren. Wir erinnern unter anderem daran, dass auch Radio DARC 10 Jahre lang aus dem ORF-Sendezentrum in Wien-Moosbrunn ausgesendet wurde. Der Funkamateur Ernst Franker, Oskar Echo 3, Echo Victor Alpha, hatte uns den Sendevertrag vermittelt. Unser Chefredakteur Rainer Englert, Delta Foxtrot 2 November Uniform, war unlängst zu Gast in der ÖVSV-Landesvertretung in Wien. Dort konnte er ein Interview führen mit Arnold Hübsch, Oskar Echo 1, India Alpha Hotel, den Leiter des dortigen Landesverbandes.
2: Arnold, wir sitzen hier in einem älteren Gebäude, wo die Clubräume des ÖVSV sind. Wann habt ihr denn das gemacht und was ist hier alles eigentlich zu sehen?
3: Also unser Clubheim ist ein ganzes Gebäude. Wir dürfen uns als Eigentümer schimpfen für etwa ein Drittel dieses Gebäudes. Es ist ein Biedermeierhaus mitten im 6. Gemeindebezirk in der Nähe des Wienflusses, ist vielleicht dem einen oder anderen Wienbesucher bekannt.
2: Also ich bin hier schon mal durchgegangen, war sehr beeindruckt. Es ist hier eine Clubstation, es sind Bastelräume, es ist hier ein Konferenzraum, ein Schulungsraum, ein Archiv, ist das richtig?
3: Ja, wir haben ein großes Archiv aufgebaut. Ich habe dem Rainer gezeigt, unser Zeitungsarchiv, das beinhaltet so die wichtigen Funkzeitungen seit den 60er Jahren. Und ja, früher wird es dann etwas lückenhaft aus verschiedenen bekannten Gründen. Wir haben auch Dokumente bis zurück in den 20er Jahren.
2: Dieses Gebäude, das verwendet ihr zum Beispiel für irgendwelche Projekte, für Bastelaktionen, ne? Ihr habt hier auch Schulungen, nehme ich an.
3: Also das Gebäude, wo wir uns jetzt befinden, ist der Landesverband Wien im ÖVSV. Wir sind etwa so 650 Mitglieder. So ein Gebäude zu betreiben, ist natürlich auch ein irrer Aufwand, sowohl personell als auch finanziell. Wir verwenden das Gebäude eben als Clubheim. Wir sitzen jetzt in einer Lounge. Das sind Lederhotels, die herumstehen. Es war früher mal das Raucherzimmer, gibt's natürlich nicht mehr. Die Zeiten ändern sich. Und wir haben hier früher auch in den Räumen Schulungen gemacht. Die führen wir in der Zwischenzeit etwas jetzt 6-7 Jahren, initiiert durch die Corona-Problematik, online durch. Haben dadurch ein extrem hohes Wachstum an Mitgliedern bekommen. Wir haben da auf die Art und Weise die Schulungsgruppe, die das macht, ist da sehr, sehr erfolgreich.
2: Arnold, du sagtest ja vorhin, 600 Mitglieder hat der Landesverband Wien, also 600 Funkamateure. Das hat sich ja deutlich erhöht in den letzten Jahren. Ihr wart da relativ erfolgreich mit der Newcomer-Gewinnung. Wie habt ihr denn das gemacht?
3: Ja, also bei uns hat mit dem Bereich rund um die Corona-Problematik die Entscheidung getroffen, dass wir Online-Seminare machen. Mitgliederwerbung war bisher schon sehr stark und wir schaffen es, einen Kickoff so etwa um die 100 Personen zu gewinnen, die sich über die offizielle ÖVSV-Webseite anmelden. Daraus entstehen dann meistens so 40 bis 50 Teilnehmer und ja, 3, 4, 5 oder wenn man mal Pech hat, 10, aber meistens sind es weniger, treten dann zur Prüfung an und damit sind entstanden etwa 30, 40, die eine Lizenz bekommen. Das Ganze machen wir zweimal pro Jahr, dann sind wir bei 80. Die Gewinnung von neuen oder zusätzlichen Mitgliedern, Werbung in den verschiedenen Medien, zum Beispiel heute am Tag unserer 100-Jahr-Feier läuft im Radio Wien, das ist ORF, sozusagen Reporter in dem klassischen Sinn, also der hinausgeht und eben Leute besucht, der hat unsere Clubstation vergangene Woche besucht. Damit machen wir aufmerksam. Wir machen Veranstaltungen für eine Gruppe, die heißt die Helfer Wiens. Dort finden sich verschiedenste Bereiche von den Wasserrettung bis zur Feuerwehr und natürlich auch die Funkamateure. Wir sind regelmäßig draußen, das heißt der Feuerwehrfest vor 2 Wochen. In ein paar Wochen gibt es am Rathausplatz ein riesiges Sicherheitsfest, dort ist der ÖVSV, also der Landesverband Wien stellt dort aus. Ich nehme an, ganz Europa kennt in der Zwischenzeit das Donauinselfest. Radio, also ÖVSV in Form vom Landesverband Wien hat dort einen Stand schon, das hat Tradition, ein großes blaues Zelt. Man sucht uns schon, wo ist das blaue Zelt, dort kann man die Leute kennenlernen. Und damit gewinnen wir aus der ehemaligen CB-Funkwelt, die ja ein wenig erodiert ist. Es gibt die Prepper-Welt, wo einige Leute sagen, okay, eine Tangente wäre der Amateurfunk, sie interessieren sich dafür. Wir haben durch Meshcom jetzt einen Riesenzulauf, nämlich nicht so sehr einfach so die Beliebigkeit, wie es in den anderen Mesh-Diensten sind, sondern okay, ich weiß, wer das ist, der hat ein Rufzeichen, ich kann mit dem kommunizieren. Und Meshcom, eine Entwicklung von O1 KBC aus Österreich, die funktioniert weltweit. Wir haben damit die Möglichkeit, mit jemandem in Australien direkt.
2: Also ich finde es sehr beeindruckend. Das ist wirklich eine Erfolgsbilanz, die du da vorweisen kannst. Also das Meshcom ist natürlich eine sehr bekannte Geschichte. Was gibt's denn sonst noch für Projekte, die ihr im Moment hier forciert? Also technische Projekte, was auch immer.
3: Ja, wir haben in den Erdgeschossräumen entstehen eine Elektronik und eine mechanische Werkstätte. In der Zwischenzeit machen wir es hier oben in den Clubräumen. Es gibt in aller Kürze jetzt ein Lötseminar, also einfach zu akzeptieren, dass nicht alle Leute löten können. Mhm. Und damit ist einmal die Schwelle überschritten, sich mit Technik zu beschäftigen. Aktuelles Projekt, das wir schon im Frühjahr begonnen haben, ist ein Receive-Only Q100-Station. Ein Hardwareaufwand von 30 Euro, also wirklich nicht mehr. Also einfach, ja. Da braucht niemand Angst haben. Man setzt sich zusammen, lötet es zusammen, schreibt die Programme dafür und freut sich, wenn man dann tatsächlich Signale am Q100 empfangen kann. Und man zeigt den Leuten, okay, es gibt zwei Stufen mit Mischern. Das heißt, im LNB ist der erste Mischer drin und dort komme ich runter von den 10 GHz. Noch ein Mischer, damit mein 70 Zentimeter Band kommt und ich kann dann mit einem klassischen Amateurfunkempfänger das empfangen. Damit bindet man die Leute, weil es interessant ist, weil es einfach ist, ja. Und es hat den Kern des Amateurfunks, etwas selbst zu bauen.
2: Gibt's auch jüngere Leute, die sich auch dafür interessieren, also Studenten oder so irgendwas?
3: Ja, glücklicherweise. Wir haben eine Gruppe von etwa 20 Personen, die unter 30 ist. Die Jüngsten sind noch im Teenageralter, gerade noch. Wir haben eine Initiative, wo wir in technischen Schulen, es gibt in Österreich einen Schultyp, der heißt HTL. Das ist also die Oberstufe des Gymnasiums, aber eben mit einer technischen Ausbildung, dauert ein Jahr länger. Und wir halten dort einen Kurs in der Schule und gewinnen damit natürlich dann Schüler. Ja, die machen möglicherweise einmal am Anfang nur die Dreierlizenz, das ist die UKW-Only-Lizenz in Österreich. Und da haben wir immer wiederum die Erfahrung, dass dann natürlich einige bleiben und auch einige dann sagen, okay, jetzt habe ich ein Rufzeichen, ich möchte aber mehr machen und machen dann die Upgrades auf die jeweils höheren, auf die Vierer und die Einser, wie es in Österreich hält.
2: Also ich finde es sehr beeindruckend. Vielen Dank, Arnold, für die Erklärungen und ich wünsche dir weiterhin eine glückliche Hand bei deiner Arbeit.
3: Ja, danke schön und ich wünsche auch allen Funkamateuren weiterhin viel Spaß mit unserem Hobby.

0: Also stell dir mal kurz eine junge Frau vor. Jahrgang 2000, studierte Politikwissenschaftlerin und angehende Ökologin.
1: Okay, das klingt schon mal nach einem ziemlich vollen Terminkalender.
0: Sie interessiert sich auch total für Tattoo-Kultur. Aber abends sitzt sie dann an so einem Kasten mit Antennen, dreht hochkonzentriert an irgendwelchen Reglern und versucht durch so ein atmosphärisches Rauschen hindurch jemanden in, sagen wir mal, Tokio zu erreichen.
1: Ah, wir sprechen über Amateurfunk.
0: Genau. Wir schauen uns heute nämlich das Material von dd1go.de genauer an. Und ich muss ehrlich gestehen, mein Bild vom Amateurfunk wurde dadurch komplett auf den Kopf gestellt. Bisher dachte ich da, naja, vor allem an ältere Herren, die in dunklen Kellern zwischen 1000 Kabeln sitzen.
1: Ja, dieses Klischee hält sich echt hartnäckig. Amateurfunk wirkt von außen ja oft wie so eine isolierte, etwas aus der Zeit gefallene Welt.
0: Richtig.
1: Aber Diana Fomenko, um die es heute geht, die zeigt da wirklich eine völlig andere Seite. Sie verbindet diese hochaktuellen globalen Themen wie Umweltschutz mit dieser ganz klassischen greifbaren Funktechnik.
0: Und ihr Lebenslauf ist sowieso der Wahnsinn. Also geboren im ukrainischen Zaporizhzhia, hat sie bereits einen Bachelor und Master in Politikwissenschaften.
1: Mit Auszeichnung, oder?
0: Ja, genau, mit Auszeichnung. Und jetzt studiert sie dort auch noch Ökologie. Da frage ich mich echt, wie passt so ein super theoretischer, akademischer Weg zu einem Hobby, bei dem man physisch an Knöpfen dreht und Antennen ausrichtet? Das wirkt erstmal total gegensätzlich.
1: Das wirkt im ersten Moment so, ja, aber der gemeinsame Nenner ist bei ihr diese globale Perspektive, also der Drang, Dinge wirklich von Grund auf zu verstehen.
0: Okay, wie meinst du das genau?
1: Naja, sowohl Politik als auch Ökologie, also wenn wir zum Beispiel an Klimaschutz denken, die lassen sich ja heute nicht mehr lokal isoliert betrachten.
0: Stimmt, da braucht man den großen Blick.
1: Genau, man braucht zwingend den Blick über den Tellerrand. Und diese weltweite Vernetzung, dieses direkte Gespräch mit Menschen aus völlig anderen Kulturen, das holt sie sich quasi aktiv über den Äther.
0: Sie ist da auch super aktiv, habe ich gelesen. Unter dem Rufzeichen UR3QYL funkt sie im Zaporizhia Funkclub und an einer Kollektivfunkstation.
1: UR4QWW müsste das sein, ja.
0: Richtig. Und in den Quellen taucht auch immer wieder ein Retevis-Funkgerät auf. Also nur kurz zur Einordnung für dich, das ist ein ziemlich kompaktes, modernes Handfunkgerät.
1: Was den Alltag natürlich wahnsinnig erleichtert. Aber da muss ich jetzt doch mal provozieren.
0: Schieß los. Warum der ganze Aufwand? Ich meine, jeder von uns hat ein Smartphone in der Tasche. Ein Wisch und ich bin weltweit per Video verbunden. Warum macht man sich heute noch die Mühe mit Funkgeräten?
1: Weil der Unterschied in der Mechanik und in der Intention liegt. Ein Smartphone nutzt ja eine fertige Infrastruktur, die für uns komplett unsichtbar und selbstverständlich ist.
0: Ja, man drückt einfach drauf und es funktioniert.
1: Beim Amateurfunk musst du dir diese Verbindung buchstäblich selbst erarbeiten. Du musst wissen, wie Radiowellen an der Ionosphäre abprallen zum Beispiel. Du musst das aktuelle Wetter berücksichtigen, die Sonnenwinde, die exakte Frequenz, nur um überhaupt ein einziges Signal über den Kontinent zu schicken. Es ist wirklich ein physikalisches Handwerk.
0: Das ist im Grunde so, als würde ich ein richtig aufwendiges Drei-Gänge-Menü kochen, anstatt mir einfach schnell ein Fertiggericht in die Mikrowelle zu schieben, oder?
1: Das ist ein super Vergleich, genau. Die Geduld und das Wissen, das man da investieren muss, das gibt der Verdindung ja überhaupt erst ihren Wert.
0: Diese bewusste Entschleunigung sucht sie also.
1: Und das erklärt auch ihre starke Naturverbundenheit als Ökologin oder auch ihre anderen Hobbys wie die Malerei. Sie nutzt den Funk nicht, um sich vor der Welt zu verstecken, sondern als Werkzeug.
0: Um die Welt quasi intensiv zu begreifen und Brücken zu bauen. Ja, wir haben hier also wirklich eine vielschichtige junge Frau, die scheinbare Gegensätze, also globales Denken und analoges Handwerk, völlig mühelos vereint. Und um das Bild abzurunden, wenn sie nicht gerade Funkverbindungen aufbaut oder sich für die Ökologie einsetzt, teilt sie ihren Alltag mit ihrer Katze Panda und den Hunden Sky und Ray.
1: Ja, das macht sie total sympathisch. Am Ende des Originaltextes gibt es auch noch so ein schönes Detail, das diese familiäre Seite vom Hobby unterstreicht.
0: Ah, du meinst diese kryptische Verabschiedung?
1: Ja, genau. Sie verabschiedet sich da mit 73 ES88 und dann ihrem Rufzeichen UR3QYL.
0: Das klingt für mich ehrlich gesagt wie ein geheimes Passwort.
1: Ist es aber nicht, nein. In der traditionellen Funkersprache steht die 73 einfach für viele Grüße und die 88 für Liebe und Küsse.
0: Ach, wie schön ist das denn?
1: Ja, ein sehr herzlicher, etablierter Gruß. Es zeigt einfach, wie tief verwurzelt und willkommen sie in dieser weltweiten Community ist.
0: Eine Gemeinschaft, in der man sich den Kontakt eben noch richtig erarbeitet. Und das bringt mich zu unserem finalen Gedanken für dich, wenn du uns gerade zuhörst.
1: Da bin ich jetzt gespannt.
0: Wenn eine so junge Generation alte Kommunikationstechnologien wie den Funk völlig neu für sich entdeckt, um abseits dieser ganzen schnellen Smartphone-Welt wieder echte Verbundenheit zu spüren, welche scheinbar veraltete Technologie in deinem eigenen Leben könnte heute vielleicht eine völlig neue, tiefere Bedeutung für dich bekommen?

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1: Hallo liebe DX-Freunde und Funkamateure. Sagt Ihnen der Name Rias Berlin noch was? Die Älteren unter uns werden sich sicherlich noch an diesen legendären Sender erinnern. Allen, die nach 1993 geboren wurden, wird diese Bezeichnung wohl nichts mehr sagen, vermute ich mal. RIAS war die Abkürzung für Rundfunk im amerikanischen Sektor und ein Radiosender, der in West-Berlin stationiert war. Er feierte in diesen Tagen sein 80-jähriges Gründungsdatum, deshalb möchte ich heute in diesem Beitrag an sein Erbe erinnern, denn seit mehr als 30 Jahren existiert er nicht mehr. RIAS ist ein ganz besonderer Teil der Rundfunkgeschichte. Wie kaum ein anderer Sender hat er Generationen von Hörerinnen und Hörern in Ost und West geprägt. Los ging's bereits kurz nach dem Zweiten Weltkrieg. Am 7. Februar 1946 nahm der Drahtfunk im amerikanischen Sektor oder abgekürzt DIAS seinen Betrieb auf. Dieser war über 500 Drahtfunk- und 1000 Telefonanschlüsse zu empfangen und sendete zwischen 17 und 24 Uhr. Der Drahtfunk war in der Frühzeit des Rundfunks ein gängiger Verbreitungsweg, denn vor allem in Großstädten konnte man so die vorhandenen Telefonanschlüsse doppelt nutzen und war von atmosphärischen Störungen unabhängig. Betrieben und finanziert wurde der DIAS von der amerikanischen Militärregierung in Deutschland, da sich die vier Besatzungsmächte in Berlin auf keinen gemeinsamen Sender einigen konnten. Wenige Monate später, am 5. September 1946, stellte der DIAS auf drahtlose Ausstrahlung per Mittelwelle um und wurde so zum Rundfunk im amerikanischen Sektor, eben dem RIAS. RIAS Berlin war aber auch nicht viel besser als die entsprechenden Sender in der DDR, da er eben westliche Propaganda betrieb statt östlicher. Berühmt-berüchtigt waren die Flachwitze während der Hitparaden wie etwa folgender: Was ist der Unterschied zwischen der DDR und Pornografie? Keiner. In der DDR gibt es nichts außer nackten Regalen. Nun ja, kann sich jeder seinen Teil dazu denken, ob das so geistreich war. Aber der RIAS sollte im aufkommenden Kalten Krieg eine ganz besondere Bedeutung erlangen. Er wurde zur freien Stimme der freien Welt. Das spiegelte sich sogar in den Programmansagen wider.
2: Hier ist RIAS Berlin, eine freie Stimme der freien Welt.
1: Sendungen wie Berlin spricht zur Zone wendeten sich ab 1949 speziell an die Hörerinnen und Hörer im Osten Deutschlands. Die DDR-Regierung reagierte darauf mit propagandistischen Hetzkampagnen gegen den RIAS und Maßnahmen gegen die Hörerinnen und Hörer. Mit Störsendern sollte der Empfang in der DDR beeinträchtigt werden, der Erfolg war aber eher mäßig. Während der Berliner Blockade 1948-49 informierte der RIAS über die Luftbrücke und die aktuelle Lage in der Stadt. Berühmt geworden ist die bewegende Rede des damaligen Berliner Bürgermeisters Ernst Reuter, der sich an die Weltöffentlichkeit wandte. Gesendet wurde sie über den RIAS.
3: Ihr Völker in Amerika, in England, in Frankreich, in Italien, schaut auf diese Stadt und erkennt, dass ihr diese Stadt und dieses Volk nicht preisgeben dürft, nicht preisgeben könnt.
1: Da Stromsperren den Radioempfang zeitweise unmöglich machten, kamen auch Lautsprecherwagen zum Einsatz. Im Juli 1948 bezog der RIAS sein Funkhaus an der Kufsteiner Straße, dem heutigen Hans-Rosenthal-Platz. Eine besondere Rolle spielte der RIAS auch während des Volksaufstands am 17. Juni 1953. Der Sender berichtete über die Streiks und Forderungen in der DDR. Legendär ist folgende Live-Reportage des RIAS vom 17. Juni 1953. Wenn man sie hört, dann laufen einem noch heute kalte Schauer über den Rücken.
4: Schwere sowjetische Panzer haben soeben die Leipziger Straße besetzt und rollen weiter vor. Wir müssen ebenfalls zurückgehen und jetzt hinter einem Wagen Deckung nehmen.

0: Diskussionen. So ergänzten öffentliche Debatten mit politischem Hintergrund das Radioprogramm, die über Politik informierten und freie Meinungsbildung unterstützten. Auch organisierte der RIAS regelmäßig Lesungen und Buchpremieren in der Akademie der Künste, im Auditorium Maximum der Freien Universität und im großen Saal der jüdischen Gemeinde in der Fasanenstraße. Neben Information stand auch die Musik im Mittelpunkt des RIAS-Programms. Schon früh gründete der Sender daher eigene Klangkörper. Das RIAS-Symphonieorchester, den RIAS-Kammerchor, das RIAS-Jugendorchester und das RIAS-Tanzorchester, von denen die ersten beiden genannten bis heute existieren. Das RIAS-Symphonieorchester stellte Walter Sieber, Leiter der Hauptabteilung Musik des RIAS, bereits im November 1946 zusammen. Er wurde schnell zu einem Stützpfeiler des Berliner Musiklebens. 1956 ging es einen Produktionsvertrag mit dem SFB ein und trug fortan den Namen Radio-Symphonieorchester. Nach der deutschen Wiedervereinigung existiert das Ensemble unter dem Namen Deutsches Symphonieorchester weiter. Zum musikalischen Programm zählte auch die traditionsreiche Konzertreihe RIAS stellt vor, die im November 1959 ihren Anfang fand. Junge, begabte Musikerinnen und Musiker erhielten hier die Chance, vor einem großen Publikum zu spielen. Perfekt für den Karrierestart. Seit der Gründung des Deutschlandradios 1994 wird die Konzertreihe als Debüt für Deutschlandradio weitergeführt. Bis heute. Besonders nach dem Krieg und der überstandenen Blockade war das Bedürfnis nach Unterhaltung bei den Berlinerinnen und Berlinern groß. Der RIAS bot daher eine Reihe äußerst erfolgreicher öffentlichen Veranstaltungen an, die von Zehntausenden Menschen besucht wurden. In den ersten 25 Jahren seines Betriebs verzeichnete der Sender bei insgesamt 1600 Darbietungen rund 3 Millionen Gäste. Häufig dienten die Einnahmen aus den Veranstaltungen wohltätigen Zwecken. Zum Unterhaltungsprogramm zählten Satire- und Kabarettsendungen, Sport- und Großveranstaltungen sowie Rateshows. Mit dem Bereich Unterhaltung und Ratesendungen des RIAS ist untrennbar der Name Hans Rosenthal verbunden. Er kam 1946 zum Sender und wurde 1970 Leiter der Unterhaltungsabteilung. Seine Rateshows, die Rückblende und Wer fragt, gewinnt, machten ihn bekannt. Wie auch das 1964 gestartete klingende Sonntagsrätsel entwickelten sich zu Publikumsrennern. Die Quizshow Wer fragt, gewinnt, Allein gegen alle und Spaß muss sein wurden auch als öffentliche Veranstaltungen vor Publikum gegeben. In den 1980ern richtete sich RIAS II verstärkt an ein jüngeres Publikum. 1985 wurde das Programm als moderne Jugendwelle neu ausgerichtet. Aktuelle Popmusik und ein lockerer Moderationsstil prägten das Programm, das junge Hörerinnen und Hörer in Ost und West gut fanden. Beispielgefällig ein Schnipsel aus den 70er Jahren von Lord Knut.
1: Die Zeit fliegt schneller als der Schall. Ja, woran liegt das? Ich glaube, mit Arbeit ist es so auf Erden, sie kann sehr leicht zum Laster werden. Du kennst die Blumen nicht, die duften, du kennst nur Arbeiten und Schuften. 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Und hinter dir, da grinst der Tod, kaputt geackert, du Idiot.

Mit dem Fall der Berliner Mauer am 9. November 1989 änderten sich auch die politischen Rahmenbedingungen für den RIAS. Reporter des Senders berichteten live von den geöffneten Grenzen. Am 31. Dezember 1993 stellte der RIAS seinen Sendebetrieb ein. Gemeinsam mit dem Kölner Deutschlandfunk und dem Deutschlandsender Kultur aus Ost-Berlin ging er im neuen Deutschlandradio auf, das am 1. Januar 1994 seinen Sendebetrieb aufnahm. Das ehemalige RIAS Funkhaus am Hans-Rosenthal-Platz ist heute Sitz von Deutschlandfunk Kultur. Der RIAS-Schriftzug auf dem Dach des Gebäudes steht unter Denkmalschutz. Was bleibt, ist die Erinnerung an einen ganz besonderen Sender. Er würde im September dieses Jahres seinen 80. Geburtstag feiern, wenn er nicht vor 33 Jahren abgewickelt worden wäre. Wenn jetzt vor allem den ehemaligen Hörerinnen und Hörern des RIAS der nächste Titel seltsam bekannt vorkommt, Happy Days von Billy Vaughan war die Erkennungsmelodie der legendären

samstäglichen Musiksendung Hits a Go Go. Friedrich Martin Kunze, besser bekannt als Lord Knut, moderierte diese und andere Sendungen von 1968 bis 1985. Er war geradezu eine Institution. Eine kleine Erinnerung an ihn. Bis zum nächsten Mal, Eva Maria, die G9 MFG.

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1: Auch im Monat Oktober wird es den DX-Jägern nicht langweilig, denn eine ganze Reihe von Großcontesten steht an und belebt die Amateurfunkbänder. Und das zu den besten Ausbreitungsbedingungen, die der Jahresverlauf aufzuweisen hat. Und eine Übersicht über das herrschende Funkwetter für die DX-Jagd gibt es an dieser Stelle wieder von unserem Spezialisten Christian Reiber, Delta Lima 8 Mike, Delta Whisky vom HF-Referat des DARC.
2: Ja, der Herbst ist eine gute Jahreszeit für die Kurzwelle, wenn die sommerliche Dämpfung zurückgeht und die höchste nutzbare Frequenz anzusteigen beginnt. Sie liegt aktuell während des Tages recht stabil für die Ost-West-Richtung bei 25 MHz und macht gelegentlich einen Ausflug Richtung 10 Meter Band. Nach Süden geht es besser. Mit 10 Meter Ausbreitung nach Afrika und Südamerika kann man in der zweiten Tageshälfte recht sicher rechnen. Jetzt wäre halt noch etwas mehr Sonnenaktivität recht. Vor einem Jahr lag der 90-Tages-Durchschnitt des Solanflux noch bei 150 Einheiten. Inzwischen sind wir unter 120 und die niedrigen Werte der letzten 6 Wochen lassen ihn noch weiter absinken. Die letzte Woche ist ein gutes Beispiel. Die zunächst etwas aufgeflammte Aktivität ist weggebröckelt. Auf der Sonne sahen wir Mitte der Woche gerade noch 2 aktive Legionen und die waren alles andere als imponierend. Den vorläufigen Tiefpunkt markierte der letzte Dienstag mit einem Flux von 92 Einheiten und das reicht halt nicht mehr für ein dauerhaftes Öffnen der oberen Bänder. Im Erdmagnetfeld war am letzten Wochenende das auf der Sonne durchziehende koronale Loch gut erkennbar. Montag war es dann wieder ruhig, Dienstag und Mittwoch sogar sehr ruhig. Am Freitag haben dann ein koronaler Masseauswurf und ein koronales Loch Unruhe gestiftet. Dieses koronale Loch begleitet uns leider noch über das Wochenende. Dann wird es wieder ruhiger. Allerdings sind noch einige weitere, kleinere koronale Löcher sichtbar, die dann unter der Woche erneut für Unruhe sorgen können. Allerdings keinen Magnetsturm. Dazwischen sollten die polaren Pfade trotzdem gut nutzbar sein. Das ist vor allem für die Lowbands eine gute Nachricht. Die Nacht ist ja inzwischen wieder länger als der Tag und eine ruhige Magnetik ist das Futter fürs DX auf 80 und 160 Meter. Ein paar kleinere und eine größere Fleckengruppe tauchen über das Wochenende nach und nach am östlichen Sonnenrand auf. Sie lassen auf einen zaghaften Aufwärtstrend bei der Sonnenaktivität hoffen. Zwischen 90 und 120 Einheiten sind dem Solanflux in den nächsten Tagen zuzutrauen. Das 15-Meter-Band öffnet stabil und zuverlässig zwischen etwa 7 und 18 Uhr UTC. Darüber klappt es wie gesagt immer wieder, vor allem in südliche Richtungen, aber eben noch nicht dauerhaft. Aber jeder Zähler mehr beim Solanflux hilft da weiter. In der Nacht bleibt die Muff mit 10 bis 12 MHz noch hoch genug für das 30-Meter-Band. Das wird allerdings nicht mehr lange so gehen und dann wird 40 Meter über den Winter das höchste Nachtband sein. Wir werden also nächste Woche von 20 bis 15 Meter recht solide Bedingungen vorfinden und jede Öffnung von 12 und 10 Meter ist dann eine gern genommene Dreingabe. 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

Das war's nun für heute. 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Wenn ja, sagen Sie es doch einfach weiter. Wenn Sie wollen, hören wir uns nächste Woche wieder. Gleiche Zeit, gleiche Frequenz. 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Auf Wiederhören, moin, tschüss, servus und 73, gut DX, bis zum nächsten Mal.

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0: 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Wunderschönen guten Abend, herzlich willkommen bei Funk dich frei, dem Radiotalk mit Alltagsheldinnen und Alltagshelden. Mein Name ist Sue Imhof, ich bin heute nur mit einer Person im Studio, weil die Susi, meine Mitmoderatorin und Mitsendungsmacherin, gerade in Frankreich auf Urlaub verweilt. Aber ich freue mich voll, dass wir einen sehr hohen Gast bei uns, eine Gästin in der Sendung haben, nämlich die Eva Schmidhuber. Zuhörerinnen der Radiofabrik werden Sie gut kennen. Hallo Eva, danke, dass du Zeit hast.
2: Hallo und du, danke.
0: Vielleicht kannst du in deine Worte, auch wenn du das nicht so gern magst, die mal vorstellen, bitte.
2: Das ist immer die Frage, wo man anfangen soll bei so einer Vorstellung. Aber du hast jetzt eh schon die Radiofabrik sozusagen erwähnt. Und ich war ja über 20 Jahre in Summe bei der Radiofabrik bis vor 3 Jahren knapp, also im Oktober wären es 3 Jahre, die ich so ein bisschen weg bin, zumindest aus dem Angestelltenverhältnis. Und angefangen habe ich 2019 als Sendungsmacherin und zuletzt war ich dann Programmgeschäftsführerin.
0: 2019? Nein.
2: Neun.
0: Neun, oder?
2: Neun.
0: Ja.
2: Nein, 99. Wann ist die Radiofabrik gegründet worden? 98, oder? Das ist die Hitze.
0: Ja.
2: 98 wurde die Radiofabrik gegründet, genau, und 99 habe ich angefangen mit Radioliteraturhaus, so war es, genau. Wow, da sind jetzt aber einige Jahre dazwischen gewesen, gell?
0: Mhm.
2: Genau.
0: Sehr viele Jahre.
2: Genau. Und ursprünglich bin ich Germanistin und das war so auch der Weg, eben dann übers Literaturhaus während dem Studium in die neu gegründete Radiofabrik sozusagen einzusteigen. Und ja, dann habe ich nach meinem Germanistikstudium diverse Jobs zuerst gemacht und bin dann eben auch als Projektmanagerin zuerst eingestiegen bei der Radiofabrik. Und genau, vor 3 Jahren habe ich dann irgendwie das Gefühl gehabt, mir taugt das zwar sehr da in der Radiofabrik und es ist total meins, aber irgendwie möchte ich mir auch nochmal was anderes anschauen. Und 20 Jahre waren dann doch lang. Und dann habe ich, und daran bist du nicht unschuldig, tatsächlich angefangen, soziale Arbeit zu studieren. Mit damals 52, 51, irgend sowas. Und jetzt habe ich es gerade abgeschlossen, meinen Bachelor Soziale Arbeit.
0: Herzliche Gratulation nochmal.
2: Genau. Und ja, jetzt schauen wir, was das Sozialarbeiterische noch so bringt bei mir.
0: Genau. Und das Sozialarbeiterische oder zumindest die Richtung ist auch der Grund, warum ich dich halt in unsere Sendung eingeladen habe. Du hast nämlich als erste Person in Österreich eine eigene Ausbildung gemacht, die sie nennt würdezentrierte Therapie. Das ist jetzt gerade am Abschließen und am offiziell Zertifizieren. Was, Eva, ist eine würdezentrierte Therapie?
2: Ja, das ist jetzt nochmal fast ein bisschen was anderes. Also das hat sich eigentlich unabhängig vom Sozialarbeitsstudium bei mir entwickelt, beziehungsweise habe ich das entdeckt, weil ich habe, noch bevor ich mit der sozialen Arbeit angefangen habe, habe ich eine Hospizausbildung gemacht, also eine Ausbildung zur ehrenamtlichen Lebenssterbe- und Trauerbegleiterin, so heißt das offiziell. Und ich bin ja seit 2 Jahren jetzt im Raphael Hospiz in Salzburg als ehrenamtliche Hospizbegleiterin tätig und habe in dem Rahmen ganz viel gelesen, diverse Bücher und Texte und alles Mögliche über das Sterben, über den Tod, über die Begleitung und alles, was da eine Rolle spielt, weil mir das Thema einfach sehr fasziniert und ich glaube, dass das gut wäre, wenn wir da alle ein bisschen mehr drüber reden würden. Und in einem dieser Bücher, die ich da gelesen habe, ist diese würdezentrierte Therapie aufgetaucht. Das ist etwas, das im Rahmen eines größeren Modells, des Würdemodells, von einem kanadischen Palliativpsychiater so um 2010 herum entwickelt wurde. Und es geht darum, eben, der Name sagt schon ein bisschen, würdezentrierte Therapie heißt im Deutschen Dignity Therapy im englischen Original. Es geht darum, dass sehr viele Menschen am Lebensende, gerade wenn sie irgendwie mit längeren Krankheiten schon konfrontiert sind und dem Gesundheitssystem über mehrere Jahre und dann oft so ein Gefühl des Würdeverlustes haben und sie irgendwie als Person gar nicht mehr wahrgenommen fühlen, oft auch ganz stark hadern mit dem Schicksal, dass sie eben jetzt demnächst sterben müssen, was die meisten dann ja doch wissen. Und Harvey Chochenoff hat da mehrere Instrumente sozusagen entwickelt, wie man diesen Menschen dieses Würdeempfinden wieder ein bisschen zurückgeben kann. Es gibt da verschiedene Ansätze, eine sogenannte Würdefrage, die geht ungefähr so, wo ich die jetzt noch hinbringe. Was muss ich über Sie als Person wissen, damit ich Sie bestmöglich betreuen kann? Weil man einfach einmal von dieser Krankheitszentriertheit in den Arztgesprächen oder dergleichen wegkommen möchte und ein bisschen mehr die Person und das Leben der Person auch und das Erleben der Person mehr in den Mittelpunkt stellen. Dieses Ganze ist eigentlich gedacht für Fachkräfte in der Palliativ- oder sonstigen Gesundheitsstruktur. Und es gibt da eben dann sozusagen als Krönung, in meiner Wahrnehmung zumindest, diese Dignity Therapy. Und das ist jetzt er nennt es selber eine Kurzintervention am Lebensende. Also der Untertitel des englischen Originalbuches ist Final Words for Final Days.
0: Das was ich sehr schön finde. Das trifft es schöner, gell?
2: Genau. Also im Praktischen ist es so, dass ich als Therapeutin, wobei mit dem Begriff muss man in Österreich vorsichtig sein, weil es ja keine Therapie im Definitionssinn ist, aber ich mache ein Interview, so wie im Radio so ungefähr. Also ich zeichne das auch auf. Also ich mache natürlich zuerst ein Vorgespräch und stelle den Leuten das vor und frage sie, ob sie das machen möchten. Und mache dann ein Interview mit ihnen, wo es, ich glaube, es gibt so 12 oder so vorgegebene Fragen von Harvey Chochenoff, aber ich variiere da auch immer sehr. Es geht jedenfalls in dem Gespräch darum, dass die Menschen darüber sprechen können, was ihnen wichtig ist, was ihnen wichtig war im Leben, woran sie sich erinnern können, wo sie sich besonders lebendig gefühlt haben, worauf sie besonders stolz sind, was sie vielleicht noch loswerden möchten, jemandem noch einmal sagen möchten. Also es kann da ganz, ganz vieles irgendwie hineinkommen, ja, und man versucht einfach schon beim Gespräch dieses Leben zu würdigen, so wie es eben jetzt da dargestellt und erzählt wird von der Person. Und während des Interviews höre ich nur zu und lasse das Aufnahmegerät mitlaufen. Die dauern in der Regel so um eine Stunde. Also ich habe jetzt 4 Therapien schon gemacht und die eine Stunde, bisschen mehr, bisschen weniger, kommt ganz gut hin.
0: Und du fragst dann nicht nach?
2: Doch. Ich frage
0: das schon,
2: wohl nach.
0: Oder?
2: Oh ja.
0: Okay, ja.
2: Also ich glaube, das ist jetzt auch nicht sehr strikt geregelt. Es gibt diese Grundstruktur an Fragen, die vorgegeben sind, aber es ergibt sich natürlich, so wie bei jedem Radiointerview auch, ergeben sich dann Stränge, die man manchmal nachverfolgt und manchmal muss man die Leute halt auch wieder zurückholen. Aber es ist ja auch nicht so, dass das dann als Audio verwendet wird, sondern ich schreibe dann im Nachgang aus diesem Interview zu Hause einen Text. Auch das wird unterschiedlich von den Leuten gehandhabt. Manche schreiben es sozusagen als Interview nieder. Aber mir ist es ganz wichtig, da irgendwie einen zusammenhängenden eigenen Text zu machen, aus dem man idealerweise die Essenz der Person erspüren kann. Das ist so mein Ziel bei diesen Dingen, bei dem Verfassen des Textes.
0: Darf ich da kurz noch fragen?
2: Sicher.
0: Das heißt, es bleibt... Es ist ja offen, die Methode lässt es offen, dass man es entweder das Interview 1:1 oder kann man sich das ein bisschen so vorstellen, wo du sagst, du schreibst deinen eigenen Text, dass das ein bisschen so in die Richtung autofiktionales Erzählen ist oder an?
2: Nein, überhaupt nicht, weil ich ganz, ganz nah an der Sprache und am Erzählen des Menschen dranbleibe. Also ich nehme meine Fragen raus und ich bringe ein bisschen Struktur hinein. Aber großteils ist es noch ein wörtliches Transkript, weil es mir ganz wichtig ist, dass man den Menschen auch sprechen hört. Also Das größte Kompliment, das ich bekommen habe, ist, dass jemand dann, also jemand, eine Angehörige dann nach dem Lesen des Textes gesagt hat, ich höre ihn richtig reden, wenn ich das lese. Mhm. Und das ist genau das, was ich erreichen möchte. Und dazu muss ich ganz nah an dem, an der Sprechweise und an den Leuten dranbleiben, genau.
0: Das heißt, du schreibst es in der Ich-Perspektive,
2: ja,
0: oder?
2: Genau, mhm. Aus der Perspektive der Erzählenden, genau. Mhm. Mhm. Immer. Und nachdem ich diesen Text verfasst habe, in einer Erstversion sozusagen, gehe ich mit diesem Text wieder zu dem Menschen zurück, mit dem ich das Interview gemacht habe, und lese ihm diesen Text vor, oder ihr. Und das ist ein unglaublicher Moment. Jedes Mal ist es eine so berührende und intensive Situation, weil die Leute dann irgendwie da sitzen, liegen, je nachdem, und irgendwie und selber ganz ergriffen sind und das als ihr Leben da und ihre Geschichte hören von jemandem, den sie eigentlich gar nicht so kennen. Und also das ist wirklich jedes Mal ganz berührend und oft, also da wird gelacht und geweint und alles durcheinander oft, weil das so großartige Momente sind, die ich unglaublich schätze. Und dieses Vorlesen bietet dann auch nochmal die Gelegenheit für mich nachzufragen. Also ich habe noch nicht erwähnt, dass dieser Text, der dann im Endeffekt entsteht, wird jemandem gewidmet von den Erzählenden, und sie können den dann sozusagen vermachen oder verschenken, je nachdem. Die meisten machen es eigentlich gleich, aber man könnte es sonst auch sozusagen ins Erbe, ins Vermächtnis mit hineingeben. Das sind oft die Kinder, die PartnerInnen, Angehörige, Zugehörige, Freunde, Freundinnen, ganz unterschiedlich. Und ich muss da oft auch sehr aufpassen, weil manchmal da auch Verletzungen passieren können in diesem Text, die vielleicht gar nicht beabsichtigt sind. Und ein paar Mal war es jetzt schon so, dass ich dann beim Vorlesen noch einmal nachgefragt habe. Wenn zum Beispiel jetzt eine von zwei Töchtern gar nicht oder kaum erwähnt wird und die andere aber viel mehr oder so, dass ich dann da versuche ich nochmal einen Ausgleich zu schaffen oder noch einmal nachzufragen oder auch vielleicht manchmal noch zu fragen, ob sie das wirklich so stehen haben möchten, um da auch ein bisschen dann die zu schützen, die das dann lesen, weil die Idee wäre ja, dass das auch denen sehr, sehr gut tun kann, und das tut es auch in den bis jetzt allen Fällen, die ich hatte, wo ich darüber Bescheid weiß, dass das einfach noch einmal ein ganz großes Geschenk auch für die An- und Zugehörigen ist, wenn sie dann dieses kleine Büchlein oder Heft, auch mit Foto, meistens ein bisschen schön geschaltet, ich binde das auch händisch mit Nähfaden. Und ja, genau, das ist dann sozusagen der Abschluss. Aber ich habe jetzt eigentlich vorgegriffen, ich war ja noch beim Vorlesen, genau. Und dann werden da noch Korrekturen hineingemacht unter Umständen, oder ich frage nochmal nach Jahreszahlen nach, da kommt oft Durcheinander raus, oder genau, da werden doch Dinge abgeklärt, auch nochmal gefragt, ob etwas fehlt, oder auch nochmal geklärt, welches Foto oder welche Fotos vielleicht hineinkommen sollen oder manchmal auch nicht. Und dann gehe ich eben wieder nach Hause und mache die Endkorrektur von dem Text und mache den fertig und binde den und übergebe ihn dann. Manchmal, also meistens sind es so 3 Exemplare, manchmal 4, einmal waren es auch schon 5. Das ist ganz unterschiedlich. Einen möchten sie meistens für sich selber noch behalten. Manchmal sind auch welche fürs Team im Hospiz dabei, dass die das auch lesen können. Genau.
0: Und du hast ja erzählt, du tust es selbst binden. Machst du das dann handschriftlich oder?
2: Nein, ich druck es aus.
0: Ja.
2: Aber ich habe nach meiner ersten Würdetherapie bin ich dann irgendwie zu Hause gewesen und habe irgendwie verzweifelt nach einer Methode gesucht. Ich meine, die Texte sind jetzt nicht wahnsinnig lang. Das werden meistens so in DIN A4-Seite Normaldruck, wären das, weiß ich nicht, vielleicht 5 Seiten, und das kannst du irgendwie nicht sinnvoll binden. Das habe dann lange herumprobiert und habe dann nichts gefunden und habe dann so eine Zwischenlösung gefunden und war dann überhaupt nicht glücklich mit dieser Bindung und habe dann mich auf die Suche gemacht. Ja. Und zufälligerweise ist mir dann irgendwo ein Buch untergekommen, wo es um Buchbinden geht. Ja. Also wo man selber, wo so eine Anleitung zum selber Bücher binden. Und das habe ich mir dann angeschaut und ein Buch habe ich natürlich nicht da, aber um ein Buch zu binden, bindet man ja lauter kleine Einzelhefte zuerst mal zusammen und näht die im Buch eben mit einem Faden und einer Nadel zusammen. Und genau so mache ich das jetzt. Das ist relativ unaufwendig. Also ich drucke es eben im DIN A5 Broschürendruck, das geht ganz problemlos in Word oder auch anderen Programmen und binde das dann zusammen und dann wird das so ein DIN A5 Heft. Und das macht mich sehr froh, weil das sieht man auch, dass das handgemacht ist und das passt gut, finde ich, zu der Geschichte.
0: Das hört sich sehr, sehr schön an. Bevor wir jetzt nur ein bisschen weiter in die Tiefe gehen, würde ich kurz einmal eine Musikpause machen. Fällt da zufällig irgendeine Nummer ein, was
2: ja,
0: da gut dazu passen hätte?
2: Also mir fällt so eigentlich grundsätzlich ganz selten was ein, aber ich war gerade auf dem großartigsten Konzert meines Lebens bei Nick Cave in Burglam.
0: Oh, cool.
2: Und er hat tatsächlich als letzte Zugabe Into My Arms gespielt. Und ich denke, das wird da vielleicht gar nicht so schlecht passen. Es ist zwar ein Liebeslied, aber es ist durchaus auch nicht ganz religionsfrei. Und für viele ist das Sterben ja auch ein Into the Arms of God. Insofern passt das gut.

0: Nick Cave mit Into My Arms. Hier bei Funk dich frei, dem Radiotalk mit Alltagsheldinnen, heute mit Eva Schmidhuber, die über die würdezentrierte Therapie spricht. Was mich natürlich sehr interessiert, wie kommst du zu deinen PatientInnen oder KlientInnen?
1: Ja, das ist, also bis jetzt war das so, im Rahmen meiner Zertifizierung musste ich ja schon, also im Endeffekt sogar 4 Therapien unter Supervision machen. Also die erste war für den Aufbaulehrgang, wo dann ein Fallbeispiel quasi eingebracht wurde. Und dann habe ich 3 solche Therapien unter Supervision gemacht. Und das habe ich im Raphael Hospiz gemacht, im Rahmen meines Ehrenamtes dort. Und jetzt habe ich meine Zertifizierung fertig und das war sozusagen die Vereinbarung, dass ich das bis zur Zertifizierung dort mache, ehrenamtlich. Und jetzt muss ich ein bisschen überlegen, wie ich weiter tue. Ja, also bis jetzt ist es sozusagen von selber gegangen. Das war dann, also ich habe im Rahmen meines Ehrenamts ja die Patientinnen und Patienten kennengelernt. Und wo ich mir gedacht habe, da könnte es passen, die habe ich halt dann darauf angesprochen und habe das dann abgeklärt mit den anderen und also mit der ärztlichen und pflegerischen Leitung, ob das passt und auch mit der Psychologin. Aber da waren wir uns dann eigentlich meistens eh immer einig. Ich meine, grundsätzlich ist es für jeden Menschen, glaube ich, eine großartige Sache. Aber nachdem es schon sehr fokussiert auf dieses Lebensende, auf dieses Vermächtnis auch, auf diese Bilanz, auf diesen Rückblick und auch auf dieses, ja, hat auch was mit Sinnfindung ganz oft noch zu tun und eben auch diese Würdezentrierung, die sie ja schon im Namen hat, ist so vom Erfinder Harvey Chochinov die Idee, dass die Lebenserwartung jetzt nicht mehr viel länger als ein halbes Jahr sein sollte, tendenziell. Aber es kommt natürlich auch aus einer Palliativstation sozusagen und da ist die Lebenserwartung natürlich immer sehr begrenzt. Ich habe den Eindruck jetzt im Rahmen meines Ehrenamts gewonnen, dass in den Hospizen, also vor allem im stationären Hospiz, aber ich glaube auch auf den Palliativstationen, das Angebot für die PatientInnen sehr umfangreich ist. Also die haben da alle möglichen Formen von Therapie, Musiktherapie, Physiotherapie, Psychotherapie, ja, natürlich die ganze pflegerische und medizinische Betreuung, sozialarbeiterische Betreuung auch. Und also die sind sehr umfangreich umsorgt. Und ich habe mir jetzt überlegt, dass das eigentlich ein bisschen unfair ist, weil ich den Eindruck habe, dass in den Seniorenwohnhäusern, wo die Menschen ja in ganz ähnlichen Situationen sind, oft, natürlich sind da noch nicht alle sterbend, aber viele eben doch irgendwann, und die haben dieses Angebot wesentlich eingeschränkter, wenn überhaupt. Und man muss auch erstmal einen Platz in einem Seniorenwohnhaus bekommen. Also ich habe jetzt so ein bisschen die Ambition, das ein bisschen auszuweiten aus dem Hospiz- und Palliativbereich hinaus. Wobei ich da jetzt momentan aber auch das Gefühl habe, ich muss mir da selber wieder ein bisschen bremsen, weil diese würdezentrierte Therapie ist ja in Österreich noch nicht mal im Palliativbereich angekommen. Also ich habe diese Ausbildung bei der Deutschen Gesellschaft für Patientenwürde gemacht und die bieten jetzt seit 3 Jahren oder 4 Jahren jetzt, glaube ich, schon einmal pro Jahr einen Grundkurs in Wien an, am Institut für Ethik und Recht in der Medizin. Und da habe ich meinen Grundkurs auch gemacht. Der ist jedes Mal schon ein Jahr vorher sozusagen ausgebucht. Und der Aufbaukurs war dann in Mainz, also dort, wo die Gesellschaft sitzt. Und es gibt jetzt, glaube ich, in Deutschland schon gute 2-stellige Zahlen von zertifizierten Therapeutinnen in würdezentrierte Therapie. Aber in Österreich bin ich meines Wissens die Erste. Also es gibt schon ein paar Leute, die das machen. Also es ist ja nicht die Voraussetzung.
0: Ja.
1: Muss man auch sagen, das ist jetzt kein geschütztes, also man kann auch würdezentrierte Therapie anbieten, ohne dass man diese Zertifizierung gemacht hat. Ja. Die Leute kommen ja in der Regel, also eigentlich ausnahmslos, aus diesem Bereich, die das machen wollen, sind oft Pflegekräfte, auch viele aus der Psychologie natürlich, auch Medizinerinnen, also es sind ja Leute aus dem Fachbereich. auch viele Ehrenamtliche. Aber eben in Österreich ist das noch kaum bekannt. Also ich muss jedes Mal wieder von Neuem erklären, was das eigentlich ist. Man wird sehen, wie sich die Dinge jetzt entwickeln. Also jetzt warte ich mal auf mein Zertifikat und dann werde ich mir überlegen, wie ich das weitermachen kann. Ich meine, es ist wahrscheinlich auf die Dauer, es kommt immer auf die Zahl drauf an, aber es ist schon sehr zeitaufwendig. Also
0: es ist einfach für ehrenamtliche Arbeit dann schon sehr, sehr viel Aufwand. Also genau. Du würdest dich, also du kannst dir vorstellen, dass du da teilselbstständig machst mit dem.
1: Theoretisch ja, allerdings ist das auch wieder, ja, muss ich mir gut anschauen auch, ja, weil eigentlich ist das nicht die Idee und ich möchte auf keinen Fall, dass es irgendwie darauf hinausläuft, dass es sowas wird wie diese zahllosen kommerziellen Angebote, die es mittlerweile gibt für so Biografie und Audio und Lebensgeschichten, was weiß ich was, das ist nicht die Idee. Ich glaube, es braucht schon den Kontext einer Organisation. Also in allen anderen Kontexten werden diese würdezentrierten Therapien von den Stationen oder Hospizen, in denen sie angeboten werden, auch finanziert. Mhm. Also in den meisten Fällen ist es nicht ehrenamtlich dann, sondern halt im Rahmen einer Tätigkeit, die man ohnehin dort ausübt, macht man halt die würdezentrierte Therapie auch mit. Manche machen es auch extern auf Honorar. Genau, und das muss man dann mal schauen, wie das wird. Aber jetzt tatsächlich von den Patientinnen und Patienten sozusagen selbst das Honorar zu... Da habe ich irgendwie eine Sperre. Man müsste sich's anschauen. Man kann es vielleicht in irgendeinem... Ich meine, es gibt sicher Menschen, die locker sich das leisten können und wo ich dann auch keine Bedenken hätte. Aber bei ganz vielen Menschen ist das auch nicht der Fall.
0: Ja, und das exkludiert dann wieder
1: genau.
0: Sehr. Ja. Du hast ja gesagt, du hast 4 Therapien jetzt schon durchgeführt. Und natürlich ist klar, dass du keine Sachen erzählen kannst, die irgendwie ins Detail gehen. Aber was war für dich so, ich meine, du hast das ja ein Stück weit, hast du ja schon so einzelne Highlights schon erwähnt. Aber was ist für dich so das Besondere, wenn man dann mitten in der Arbeit drinnen ist? Wie geht's dir da dabei?
1: Ja, das ist eine Achterbahn. Also schon beim Vorlesen sowieso, aber manchmal auch schon beim Interview kommt man hin und her zwischen Weinen und Tränen in den Augen und herzhaftem Gelächter, weil einfach manchmal auch ganz lustige Geschichten da mit dabei sind und manchmal halt auch wirklich extrem tragische, ja, also und es sind, ich meine, die Lebenswelten der Menschen sind ja so unterschiedlich und da so einen tiefen Einblick zu bekommen, also das ist wirklich ein unglaubliches Geschenk, das mir die Leute da machen, ja, es sind wirklich, ja, ich habe jetzt zuletzt war jemand dabei, der ist 1957 in ein Erziehungsheim vom Jugendamt quasi verbracht worden und war da dann 7 Jahre dort in einem dieser ganz schrecklichen, ja, und für schwer erziehbare Buben sozusagen und ist dort über diese ganzen 7 Jahre hinweg brutalst geschlagen und misshandelt worden und hat das eigentlich in seinem ganzen Leben niemandem erzählt. Anscheinend nicht mal seinen Söhnen, seinen erwachsenen Söhnen, ja, mit denen er ein unglaublich gutes Verhältnis hat, die ihn auch regelmäßig besuchen. Ja. Also der hat sich aus dieser unglaublichen Erfahrung, die der da gemacht hat, ja, so, ja, hat das einfach auch beiseite geschoben. Ja. Aber es hat irgendwie keine traumatischen Folgen gehabt, soweit das für mich jetzt erkennbar war. Ich meine, der hätte seit seiner Pensionierung Anspruch auf diese Heimopferrente gehabt, die sie in Österreich seit, weiß ich nicht, 10, 15 Jahren gibt, ja, weil irgendwann hat der Staat Österreich doch anerkannt, dass da einiges schiefgelaufen ist, ja, in seinen eigenen oder Landesheimen, in dem Fall war es ein Landesheim in Vorarlberg. Und dann habe ich überlegt, was mache ich jetzt? also das ihm jetzt zu sagen, also da habe ich lange überlegt, dann habe ich da herumrecherchiert, ob er die im Nachhinein bezahlt bekommen würde. Aber das geht natürlich nicht, die kriegt er erst nach der Antragstellung. Mhm. Und habe mir dann nach langem Überlegen entschieden, ihm gar nichts davon zu erzählen, weil das, glaube ich, ja, sehr, ihm das Gefühl gegeben hätte, er hätte da was nicht gewusst, nicht erfahren, verpasst, verschenkt, nicht bekommen. Ja. Und für das, dass er dann die paar Wochen, Monate, die er noch zu leben hat, da vielleicht noch ein paar hundert Euro kriegt, das hätte es, glaube ich, überhaupt nicht gebracht. Ja. Hätte er die rückwirkend gekriegt, hätte ich sofort gemacht mit ihm. Ja. Mhm. Weil das wäre gar nicht so wenig Geld gewesen, über ja, mindestens 10, 15 Jahre zurück. Ja. Aber einfach diese Einblicke, die man da bekommt wie diese Leben sich entwickeln aufgrund ja, teilweise unglaublicher Schicksalsschläge oder unglaublicher Geschenke des Schicksals auch. Ja. Und die sind ja teilweise, manchmal sind sie schon sehr alt, manchmal sind sie auch noch sehr jung, die Patienten und Patientinnen. Ja. Also die Jüngste, die ich da hatte, die war... Ja, ich glaube noch in ihren End-40ern, ja.
0: Wow, okay, also jünger wie du.
1: Ja, Krebserkrankung, ja. Das kann einen auch früher treffen.
0: Ja, klar.
1: Und das sind schon auch wilde Schicksale, ja.
0: Mhm.
1: Und auch ganz alltägliche, ja. Also ja. Im Grunde ist das Alltägliche ja mitunter auch tragisch und das Tragische alltäglich wird.
0: Mhm. Ja. Wenn du dann fertig bist mit dieser Therapie, wie gehst du dann von den Menschen weg? Ich stelle mir das, also so wie du das schilderst, wirkt es so, wie wenn du innerhalb von kürzester Zeit da eine intensivste Beziehung mit den Menschen aufbaust, auch durch das, dass sie dir Sachen erzählen, wie du gerade geschildert hast, die sie vielleicht noch nie jemandem geschildert haben. Wie verabschieden wir sie dann?
1: Ja, das ist eine gute Frage, weil da das eh in der Sozialarbeit und in allen irgendwie pflegerischen oder Berufen mit Menschen dieses Nähe-Distanz-Thema natürlich immer da ist. Und es ist ganz unterschiedlich. Ja. Also meistens, nachdem ich sozusagen das Aufnahmegerät jetzt ausschalte, nach dem Interview, gehe ich ja nicht sofort, ja, dann haben wir immer noch, also, ja, in einem Fall war es so, dass der Patient dann schon so müde war, also der da haben wir schon um die letzten 10 Minuten gekämpft, ich habe schon überlegt, ob ich es abbrechen und zweiteilen soll, aber wir haben es dann noch durchgezogen, aber da war dann, der ist dann einfach direkt weggeschlafen, sozusagen. Sonst habe ich oft dann, also in einem Fall haben wir dann noch eine geraucht gemeinsam und ein bisschen darüber gesprochen. In einem anderen Fall ist dann einmal schon der nächste Besuch sozusagen da gewesen. Manchmal ist es ja auch fast stressig im Hospiz. aber meistens ist nur so ein bisschen ein Nachgespräch da. Ja. Aber ich habe einmal eine Vorlesesituation gehabt, wo dann eher zufällig die Stieftochter da war. Also als ich kam, um das vorzulesen, war die Stieftochter da. Die Tochter war in Amerika und eben weit weg und nicht beim Sterben der Mutter sozusagen in dem Fall da. Aber die hat sozusagen ihre beste Freundin war bei ihrer Mutter und die war da gerade da. Und sie hat mich dann gefragt, also die Patientin hat mich gefragt, ob sie dabei bleiben darf. Sag ich, das ist ganz ihre Entscheidung. Ja. Also ich lese ihnen das jetzt vor und sie hat dann gesagt, na, sie hätte gern, dass sie dabei bleibt, weil es ist ja auch ihr gewidmet. Also sie kriegt es ja dann auch. Ja. Und jetzt ist die bei dem Vorlesen schon dabei gesessen. Es war nochmal eine ganz spezielle Situation. Zuerst war ich ein bisschen irritiert, weil ich mir gedacht habe, ja, eigentlich wäre das ja jetzt noch, aber dann war es irgendwie noch einmal deutlich intensiver, weil die Patientin selber eher gar nicht emotional war, die Stieftochter aber sehr. Und jetzt hat sie die, also gemeinsam sind die, also die sind sich da vor mir in den Armen gelegen und auch einmal in Tränen und einmal in Lachen und da habe ich dann wirklich teilweise schon Schwierigkeiten gehabt, noch meine Lesestimme zu finden. weil ich selber so ergriffen war. Und da haben wir dann irgendwie aus einem Impuls heraus uns irgendwie alle drei am Ende herumarmt. Aber das ist eher, also das war nur einmal. Ja. Also sonst ist da schon eine gewisse, so eine gewisse Distanz ist da trotz allem schon da, dass ich das normalerweise nicht tun würde. Ja. Aber das war irgendwie ganz eine spezielle Situation und dann mag ich das auch zulassen können. Ja. Also ich glaube, da gibt es jetzt keine Richtlinien irgendwelcher ja. Art oder so. Ja. Also das kommt dann einfach aus dem Moment heraus. Ja.
0: Und du siehst die Leute dann auch immer, oder?
1: Das also ist unterschiedlich.
0: Ja.
1: Also manchmal treffe ich sie noch dann im normalen Ehrenamtsdienst im Hospiz. Also auf jeden Fall sehe ich sie nochmal bei der Übergabe, wenn ich ihnen das fertige Dokument bringe. Also diese drei, also eigentlich vier Termine mit Vorgespräch, Interview, Vorlesen und Übergabe gibt es eigentlich immer. Und manchmal habe ich sie vorher schon eine Weile gekannt, weil sie schon länger vielleicht im Hospiz sind, und manchmal treffe ich sie auch nachher noch ein, zweimal. In einem Fall ist die Patientin vor der Übergabe verstorben. Aber für,
0: gehst du damit um dann?
1: Ja, für so einen Fall sorgt quasi die Ausbildung vor, weil ich ja, bevor ich das Interview mache, also beim Informationstermin normalerweise, lege ich einen Zettel vor, den die dann unterschreiben, wo sie erstens einmal der Audioaufnahme zustimmen und dass ich das mit ihnen machen darf, dass ich das auch schriftlich habe, weil es könnte ja dann im Nachhinein irgendwie Angehörige sagen, na, das wollten wir nicht oder so. Also das habe ich, und da ist auch eine Frage drinnen, also da thematisiere ich das schon bei diesem ersten Gespräch, was ist, wenn sie nicht mehr in der Lage sind, quasi dieses Dokument selber jetzt mit mir nochmal zu korrigieren und zu überarbeiten, darf ich es da dann schon jemandem geben oder möchten Sie, dass es dann vernichtet wird? Und da sagen eigentlich alle zu, dass sie möchten, dass dann die Person, die das sowieso kriegen soll, das auch schon vorher haben darf, genau. Und so war das dann auch in dem Fall.
0: Du hast jetzt schon angesprochen, man muss sich dann natürlich sehr absichern, dass da alles mit rechten Dingen unter Anführungszeichen zugeht. Gibt es auch irgendwelche kritische Aspekte? Weil ich kann mir schon vorstellen, dass Menschen vielleicht dann auch nur einmal retraumatisiert werden oder so. Hast du da bei der Ausbildung auch irgendwas Kritisches erfahren, zu was da kommen kann?
1: Das kann natürlich sein. Ja. Ich meine, das ist vielleicht mit auch ein Grund, warum es in Institutionen gut aufgehoben ist, weil ich bin ja jetzt weder ausgebildete Psychiaterin noch Psychologin noch Psychotherapeutin, habe aber relativ viel Gesprächserfahrung und auch Ausbildung in der sozialen Arbeit, und eben auch diese Ausbildung in der Würdetherapie geht da auch ganz stark nochmal drauf ein. Ja. Aber das ist schon ein Thema, das kann sein. Ja. Also es hätte in dem Fall von dem Herrn, der da jetzt im Kinderheim war und da sein Leben lang nie darüber gesprochen hat, das hätte auch anders sein können, ja, wenn das ein anderer Mensch ist. Ich meine, da war es bis jetzt immer so, dass ich ja im Hospiz bin und da auch mit der Psychologin dort sehr, sehr intensiv mich ausgetauscht habe und die da sehr offen war zu meinem Glück und meiner Freude. Und da haben wir immer schon im Vorfeld auch, und ich habe auch in dem einen Fall, wo es dann irgendwie ein bisschen kompliziert gewesen ist, sehr intensiv mich mit ihr dann ausgetauscht, ja, wie ich da vorgehen soll oder so. Also das ist schon hilfreich. Aber ich glaube, dass ich aufgrund meiner Erfahrungen im Gesprächsbereich traue ich mir zu, das in der Situation aufzufangen, ja. Aber wenn ich das Gefühl habe, da bleibt jetzt noch was, also da müsste man vielleicht nochmal hinschauen. Ich würde es auch, wenn ich das Gefühl habe, das gleitet jetzt irgendwo hin, wo es zu weit geht für diese Situation, würde es auch einfangen, wenn es geht noch, ja. Und würde dann in einem nächsten Schritt jemanden beiziehen oder dem Menschen einfach da nochmal jemandem anderen zu Rate zu ziehen empfehlen. Aber man darf nicht vergessen, das sind Menschen am Lebensende. Ja. Also es glaube ich, macht auch keinen Sinn, da jetzt irgendwie gezielt nochmal irgendwas aufzumachen, aus meiner ganz persönlichen Sicht. Ja. Also das ist zumindest nicht meine Rolle. Ja. Mhm. Also wenn da noch jetzt wirklich irgendwas ist, was da noch jetzt an Trauma-Problematiken da ist, also das müsste ich jedenfalls umleiten in irgendeine psychologisch-psychotherapeutische Bearbeitung. Was ich aber ansatzweise kann, das sind Familienproblematiken, die da manchmal auch auftauchen. Und die denke ich, dass ich gerade mit meiner Sozialarbeiterin, mit meinem sozialarbeiterischen Background durchaus auch selber thematisieren kann und auch erkennen kann dann, was da jetzt in einem Text vielleicht ein Problem sein könnte, wenn das dann jemand oder wenn dann irgendwie ich draufkomme, ja, aber da war doch noch ein Bruder.
0: Was ist mit dem?
1: Ja, oder so, dass man da auch nochmal irgendwie nachfragt und schaut und ist da vielleicht nur was offen oder möchte man da vielleicht dann. Ich meine, man muss auch da vorsichtig sein. Ich bin ein bisschen, wie soll ich das jetzt formulieren? Es ist im Hospiz- und Palliativbereich oft so ein bisschen das Gefühl vorherrschend, es müsse am Ende alles gut sein. Und wir müssen jetzt quasi die Leute dazu motivieren und irgendwie die darin unterstützen, dass am Ende alles gut ist. Und Friede, Freude, Eierkuchen und alle haben sich lieb und alles ist irgendwie gut. Das geht einfach nicht immer. Ja? Also manchmal müssen Dinge offen bleiben. Manchmal wollen die Leute auch gar nicht da irgendwas gut machen, sondern ja, ich denke, dann muss es manchmal auch vielleicht so stehen bleiben, wie es vielleicht jemanden dann auch treffen kann, ja. Aber man versucht halt zumindest soweit es geht, da so ein bisschen.
0: Ja, das zeigt ja auch, dass man da schon, also dass da schon wichtig ist, dass man einen anderen Background hat, oder? Also, dass wahrscheinlich auch nicht jeder das Talent dafür hat, so einen Prozess zu begleiten. Weil eigentlich ist es ja Prozessbegleitung, oder? Man begleitet die Leute beim Sterben und gibt ihnen nochmal die Möglichkeit, dass die Dinge, die ihnen wichtig sind oder waren im Leben, einfach nur mal rekapitulieren und an ihre Nächsten weitergeben. Und ich glaube, du hast das jetzt schon sehr gut ausgearbeitet, dass man sieht, dass man da halt schon, also dass das schon was sehr Fachliches ist und dass man aber auch gewisse Sachen mitbringen muss, dass man das überhaupt machen kann.
1: Ja, also es ist ja die Voraussetzung für diese Zertifizierung, die ich da jetzt gemacht habe, dass man entweder also einen Beruf in dem psychosozialen Bereich oder im pflegerischen oder irgend sowas hat, ja, also und auch Erfahrung in der Arbeit mit vulnerablen oder sterbenden, wie auch immer, Menschen hat, auch in der Gesprächsführung und Betreuung, also entweder beruflich oder da gelten auch ehrenamtliche Hospizbegleitungen oder so. Aber es braucht eben auch diese Ausbildung in Gesprächsführung, genau, die ich hier im Rahmen meines Sozialarbeitsstudiums halt drumherum habe. Also Havi Chochi noch selber hat in seinem Buch zur würdezentrierten Therapie, das auch gleichzeitig eine Anleitung dazu ist, gesagt, also er selber ist ja Psychiater und Psychotherapeut, glaube ich, und er hat gemeint, man müsse überhaupt keine psychologische Ausbildung haben und er hätte schon viele Pflegekräfte und SozialarbeiterInnen zu hervorragenden Therapeuten der würdezentrierten Therapie ausgebildet. Aber er legt schon auch Wert auf irgendeine Form von Fachlichkeit in Profession, im psychosozialen, pflegerischen, medizinischen Bereich. Ja. Und was dann natürlich noch dazu kommt und was da nicht so unbedingt per se und automatisch verbreitet ist, das ist, dass man schon auch eine sprachliche und ja, ein sprachliches Talent, glaube ich, braucht. Ja. Weil man muss das dann auch in eine sprachliche Form bringen, die zumindest gut lesbar ist, Minimum. Ja. Meine Ansprüche sind wesentlich höher, weil ich hier eben die Persönlichkeit in diesen Text hineinbringen möchte. Ja, also eigentlich in Summe finde ich, dass die würdezentrierte Therapie eigentlich für mich erfunden worden ist, weil sie für mich alles vereint, sozusagen, was ich jetzt irgendwie in meinem Leben so ein bisschen angefangen habe und getan habe. Also angefangen beim Germanistikstudium, das ich ja immer aus einem Interesse an Sprache, an Text, an Literatur irgendwie natürlich gewählt habe. Dann meine lange Erfahrung in der Radiofabrik, wo ich unzählige Interviews gemacht habe. und auch

0: ich sie mache, hoffe ich.
1: Was man, glaube ich, nur ergänzen muss, also das finde ich schon sehr wichtig an dem Job, den du in der Radiofabrik gehabt hast, ist nicht nur die Interviewführung, sondern einfach auch der Umgang mit Menschen. Ja. Mit Menschen aus den verschiedensten Milieus, mit den verschiedensten Ansichten, Perspektiven etc.
0: Ja.
1: Das ist, glaube ich, schon, und das war ja praktisch, du hast ja das Sozialarbeitsstudium danach gemacht und hast aber im Endeffekt schon sehr viel von sozialarbeiterischer Arbeit durchgeführt in der Radiofabrik.
0: Also, ja, das war da durchaus auch schon mit dabei, genau.
1: Ja.
0: Absolut.
1: Ja, bevor wir zum Schluss kommen, würde ich sagen, wir spielen nochmal Musik. Was für ein Musikstück hast du uns denn nun mitgebracht, Eva?
0: Ich habe nur eins mit, das mir einfach immer schon sehr, sehr gut gefällt und irgendwie auch auf das so stille Into My Arms vom Nick Cave ein bisschen einen Kontrapunkt setzt. Den Titel sollte man in diesem Zusammenhang halt nicht missverstehen. Es heißt Zombie von den Cranberries.

0: Das waren die Cranberries mit Zombie in unserer Sendung Funk dich frei, dem Radiotalk mit Alltagsheldinnen und Alltagshelden. Heute mit Eva Schmidhuber, die über die würdezentrierte Therapie spricht. Eva, eine Frage, die sie natürlich unwillkürlich stellt, wenn man dir zuhört, mit was für einem Enthusiasmus du über das Thema sprichst. Was begründet dein Interesse am Thema Sterben?
1: Ja, ich glaube, wie bei ganz vielen ist es in eigenen Verlusten begründet. Also es sind ein paar mir sehr liebe, sehr nahe Menschen mittlerweile verstorben und zwei davon sehr knapp hintereinander. Und so in meiner eigenen Verarbeitung dieser ganzen Erfahrungen habe ich mich dann eben das erste Mal wirklich mit dem Thema beschäftigt. Ja, und da bin ich dann irgendwie auch auf diese Hospiz, obwohl alle meine Verluste, die ich hatte, jetzt nie was mit Hospiz und Palliativ zu tun hatten, bin ich über diese Beschäftigung dann auch bei diesem Thema gelandet und habe mir dann gedacht, ja, wow, das würde ich mir jetzt eigentlich gerne noch ein bisschen genauer anschauen. Und ich habe ja tatsächlich den Eindruck gewonnen, dass dieses Sterben irgendwie bei uns so weit weggekommen ist. Man hat oft sein ganzes Leben lang, sehr lang, überhaupt keine Berührungspunkte mit Tod und Sterben. Also irgendwann stirbt vielleicht die Oma und der Opa, aber die sind bei mir schon vor meiner Geburt gestorben. Aber im Alltag kommt das nicht mehr vor. Ja. Und es ist schon so ein bisschen ein Angst- und Tabuthema, wobei da hat sich in den letzten 10, 15 Jahren auch wirklich was geändert. Davor war das sicher noch Ärger, jetzt wird es auch mehr und mehr Thema. Das, glaube ich, begründet auch den Andrang bei den Hospiz- und Palliativ-Ehrenamtslehrgängen. Ja, also da ist, glaube ich, mittlerweile über ein Jahr Wartezeit, überhaupt für dieses Vorbereitungsseminar, das es da zuerst einmal gibt über ein Wochenende, wo man sich das mal gemeinsam anschaut, ob das passt. Und dann noch einmal für diesen Grundkurs, der dann, glaube ich, über 4 oder 5 Donnerstag-Samstags-Module geht. Und da bin ich dann noch einmal stärker irgendwie wirklich eingetaucht in dieses Thema. Und da sind auch eigene Verlusterfahrungen ein großes Thema und die Reflexion darüber und wie geht man damit um und wie hat man das selber erfahren. Und also das ist wirklich sehr empfehlenswert, diese Ausbildung. Und ich habe die ja dann zwar vor meinem Sozialarbeitsstudium angefangen, aber das Sozialarbeitsstudium hat es dann noch einmal perfekt ergänzt. Ja? Also die soziale Arbeit ist ja im Hospiz- und Palliativbereich Gott sei Dank mittlerweile auch ganz gut verankert. Und ich habe dann auch eine Seminararbeit geschrieben an der Fachhochschule über die Rolle der sozialen Arbeit im Hospiz- und Palliativbereich. Und ja, irgendwann hat sich dann auch ein Bachelorarbeitsthema daraus ergeben. Und da habe ich mich dann sozusagen aus Aktualitätsgründen mit dem Sterbeverfügungsgesetz beschäftigt, weil in Österreich ja seit 4,5 Jahren mittlerweile, seit Jänner 2022, es möglich ist, assistierten Suizid zu machen. Und zwar im Rahmen des Sterbeverfügungsgesetzes ist das ganz strikt geregelt und das ist ein relativ kompliziertes Verfahren, das man da eben durchlaufen muss. Und es geht auch nur für Menschen, die lebensbeendend erkrankt sind oder so schwer erkrankt, dass ihr Leidenszustand nicht anders abwendbar ist, sozusagen. Das sind die Voraussetzungen. Und das ist in Österreich ein ausschließlich medizinisches und notariell rechtsanwaltliches Thema. Und ich habe in meiner Bachelorarbeit festgestellt, dass das ja eine ganz schwierige Situation ist für Menschen, die das machen wollen und dass die da ganz schlecht begleitet sind, weil der Hospiz- und Palliativbereich den assistierten Suizid ablehnt. Also die möchten das in ihren Häusern eigentlich nicht haben und helfen auch nicht dabei, unterstützen auch nicht. Und jetzt sind die Leute da halt völlig allein gelassen. Und die These meiner Bachelorarbeit ist, dass es da die soziale Arbeit ganz dringend braucht.
0: Wir haben da leider nicht mehr die Zeit, dass wir da näher drauf eingehen, aber du hast deine Bachelorarbeit auch publiziert in Form eines Artikels, den man kostenlos im Internet findet, im sozialen Kapital, unter der Kategorie junge ForscherInnen, oder?
1: Also es ist irgendwie, findet man es in der letzten Ausgabe jetzt, die ist eigentlich zum Thema Methoden, glaube ich, Methoden in der sozialen Arbeit, genau. Ja. Also es ist ein soziales Kapital und da müsste man mit der Suchfunktion dann schon drauf kommen.
0: Ja, Eva Schmidhuber.
1: Die Ausgabe von Juni 2026, genau.
0: Genau. Da hast du das nochmal zusammengefasst. Und du bist ja auch selbst ehrenamtlich.
1: Aus der Bachelorarbeit hat sich folgerichtig ergeben, dass ich jetzt auch ein drittes Ehrenamt habe, weil es gibt in Österreich die Österreichische Gesellschaft für ein humanes Lebensende. Das ist ein Verein, wo sich mittlerweile auch Ehrenamtliche engagieren und Menschen bei der Erstellung einer Sterbeverfügung bis dann als Privatperson auch hin zu einer Begleitung unterstützen. Und das mache ich jetzt auch seit ein paar Monaten und habe das Gefühl, dass die Leute diese Unterstützung sehr dringend brauchen und die auch ganz oft vielleicht noch gar nie was davon gehört haben, dass es Hospiz- und Palliativbetreuung auch gibt und man sich da auch zuerst nochmal anschauen kann, was wäre denn sonst noch möglich. Ja, das ist auch noch ein Anwendungsbereich, glaube ich, für die würdezentrierte Therapie, weil auch die Menschen, die sich dann doch entscheiden, ihr Leben noch ein bisschen schneller zu beenden, als das ihre Krankheit ohnehin schon täte, auch für die ist es, glaube ich, nochmal ein sehr, sehr schöner Weg der Beschäftigung mit dem eigenen Leben. Und gerade da ist es ja oft für die An- und Zugehörigen ganz, ganz schwierig, diesen Schritt zu verstehen. Und da, glaube ich, kann das auch nochmal helfen. Vielleicht kann es in manchen Fällen sogar dazu führen, das war ursprünglich die Idee vom Herrn Trotschinow, dem Erfinder, weil die würdezentrierte Therapie ist ein bisschen entstanden daraus, dass die Menschen einen Sterbewunsch sehr oft äußern, wenn sie schwer krank sind und sagen, nein, ich will nicht mehr, geben Sie mir eine Spritze, es reicht. Und man eben mit dieser würdezentrierten Therapie dann auch versucht, den Menschen auch wieder ein bisschen Lebenswillen, Lebenssinn zurückzugeben. Aber auch wenn das nicht gelingen kann, und das wird nie bei allen gelingen können, kann das, glaube ich, eine sehr, sehr schöne Intervention am Lebensende sein.
0: Das sind schöne Schlussworte, Eva. Wir könnten jetzt noch stundenlang sprechen. Ich bin mir sicher, dass wir uns hier im Studio bald wieder zusammenfinden, um auch über deine anderen Themen zu sprechen. Herzlichen Dank, dass du Zeit genommen hast.
1: Danke für die Einladung, liebe Sue.
0: Und mach weiter so. Und du bist großartig, wirklich. Schönen Abend.

Kennen wir natürlich alle, die Klaus-Renft-Kombo. Aber, liebe Littleboxes-Freunde, ich habe heute keine Zeit, um die bekanntesten Sachen voll auszuspielen. Willkommen zu Littleboxes Musik aus der Schublade. Es begrüßt euch Wolle vom Live in Reitwein e.V. Und wie angekündigt soll es also diesmal meine letzte Runde der kleinen Rückschau auf die Entwicklung der DDR-Rockmusik geben. Meine Top 20 der DDR-Rockmusik der Jahre 1970 bis 1975. Los ging unser Rückblick ja hier vor einigen Monaten bei Littleboxes mit dem verheißungsvollen Anfang 1964-65. Dann kam Ende 65 das verhängnisvolle Verbot, dann die Zeit 1966 bis 69, als die Rockmusik international aus allen Fugen geriet. In der DDR aber war, jedenfalls was Rundfunk, Fernseh- und Plattenproduktionen betraf, absolut tote Hose. 1970 dann sollten die musikinteressierten DDR-Jugendlichen endlich wieder erste zaghafte Versuche eines Neubeginns wahrnehmen. Die eine oder andere Band, die in den Clubhäusern schon längst die international angesagten Trends kopiert hatte, die durfte plötzlich in die Studios. Indes, so richtig interessiert hat's immer noch keinen. Zu weit war die internationale rockmusikalische Entwicklung bereits vorangeschritten. Umso erstaunlicher aber war das Gesamtprodukt, was in dieser spannenden Zeit der Jahre 1971 bis 75 entstehen konnte oder durfte oder wahrscheinlich zwangsläufig musste. Daraus nun meine persönliche Top 20.

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Auf Platz 19 der Stapellauf vom Yoko Dave Sextett. Haben wir letztens hier erst gehört. Platz 18 die Pudis. Ihr zweiter großer Hammerhit damals.

0: auf 17 ist Jürgen Kehrt Quartett mein Kehrt-Lieblingsstück der frühen Jahre.
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0: Nummer 16, die Jazz-Rock-Formation Sock. Die waren der Zeit voraus, unter anderem mit Uli Gumpert Piano und Baby Sommer Schlagzeug, bevor sie dann mit Synopsis voll ins Free Jazz Lager wechselten. Auf Platz 15 die Weimarer Band Bayonne. Das hier ist wohl ihr allererstes beachtenswertes Stück, damals noch voll im Progressive Rock Trend.

0: Auf Platz 14 bei mir die wunderschöne Franz Bartsch-Komposition. Froni Fischer und Band.
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0: Und nochmal die Pudis auf Platz 13 ist ihr erster Hit. Platz 12, nochmal Froni und Band, wieder eine Komposition des genialen Franz Bartsch.

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1: Platz 11. 11. Ein Live in Reitweinfreund hat mich angemahnt, nicht immer 11 zu sagen. Gruß an meine alte Heimat Sachsen-Anhalt. Naja. Die Jazz-Rockband Nummer 1 seinerzeit im Osten. Panterei mit Herbert Dreilich.
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Platz 8 war ein Oberhammer damals, wenn auch aus heutiger Sicht ein bisschen naiv. Zum ersten Mal mit teilweise sogar englischem Text. Die Solidarität mit Angela Davis hat's halt möglich gemacht. 1971, einige Wochen auf dem Spitzenplatz von Franks Diskothek, später die Beatkiste, Panterei, Free Angela.

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Platz 7, ihre Live-Auftritte zum Tanz in den Kulturhäusern, die waren Kult. Im Studio allerdings ging's ein bisschen poppig brav zu Werke, das Peter Holten Septett. Platz 7. Auf Platz 6, Panterei nochmal, diesmal nicht mit Herbert Dreilich on Vocals, sondern Veronika Fischer.

Auf Platz 5 die für mich aufregendste Sängerin der frühen 70s in der DDR. Christiane Ufolds Lied Zu den Anden. Auch dies ein Stück, das im Zuge einer durchaus ernst gemeinten und echten Solidaritätswelle entstanden ist.

Christiane Ufolds, damals noch mit der Band Lift. Die Plätze 4 und 3 oder meinetwegen auch 3 und 4, völlig egal wie rum.

Platz 2, für mich die schönste DDR-Rockballade aus der Zeit 1971 bis 75, geschrieben von Herbert Dreilich, gesungen von Vroni Fischer, die Band Panterei, DDR-Rockmusik 1971 bis 75.

DDR-Rockmusik 1971 bis 75, Wallace Top 20 hier bei Little Boxes, Platz 1. Komponist und Keyboarder Michael Heubach hat das Lied von der Birkholz-Formation über die Horst-Krüger-Band schließlich zu Lift mitgenommen. Text Josef Joe Schaffer, wir hören die Horst-Krüger-Band, Background-Gesang Gabi Merz, Silvia Kottas und Tamara Danz, Gesang Heinz-Jürgen Gotte. Gottschalk. Tschüss und danke fürs aufmerksame Radio zuhören. Ich bin Wolle vom Live in Reitwein e.V. und das ist die Tagesreise.

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Die Texte der heutigen Sendung widmen sich dem Thema Schildkröte und stammen von Florian Sandner mit zwei Texten, Veronika Grün, Clara Leibezeder, Elisabeth Stachel, Assistenz Belinda Pablitzki, Ruth Oberhuber, gelesen von Iris Hanusek-Mader, Christian Oellinger, gelesen von Harald Brachner, Kurt Engleder, gelesen von Alma Anzinger und Brigitte Willinger. Ich wünsche euch viel Vergnügen, herzlichst euer Harald Brachner.

Florian Sandner liest das Schildkrötengedicht. Ich frage mich, warum ich so langsam bin. Ich krabbele nur und fresse nur, was hat das für einen Sinn? Es kommt mein Besitzer zu mir, er hat mich hochgenommen. Er kommt in schnellen Schritten, da bin ich schnell besonnen. Ich flüchte und versuche, dass ich schneller bin. Aber ich bin in einer Wiedergabeschleife gefangen. Was hat das für einen Sinn? Er hebt mich hoch. Oh nein, jetzt will er was von mir. Ich beiße ihn in seinen Finger rein. Sie ist zu groß, die Gier. Ich reiße dran und ziehe dran. Oh je, jetzt wird er sauer. Sein Finger juckt, sein Finger kratzt. Jetzt wird er dann zum Bauer. Er meckert viel, er sudert gern. Er ist ein alter Sack. Warum meckert er so viel? Ich glaub, weil er mich nicht mag. Ich weine nur, ich schreie nur, ich bin hier eingesperrt. Der Besitzer kommt vorbei und merkt, dass er rehrt. Er haut mir eine runter. Ja doch, ich hab ein Schild. Auf einmal beiß ich zu. Ja, ich habe ihn gekillt. Jetzt liegt er mit Viren im Krankenhaus und ich lach und denk mir, mein Gott, schaut der deppert aus. Der wird sicher nicht so schnell gesund. Auf einmal sagt die Bayerin, halt dein Mund! 100 Jahre werden sicher nicht, jetzt sei doch bitte nicht gar so blöd.

0: Florian Sandner liest langsam. Der Weg, den ich gehe, so steinig, so lang, in einem wirklich endlosen und langsamen Gang. Ich fahre kein Auto, keinen Porsche oder VW. Ich werde sehr viel erreichen auf dem Weg, den ich gehe. Ich brauche kein Gas oder keinen Elektroantrieb. Ich könnte jetzt einschlafen mit einem Hieb. Langsam, aber doch. Ich bin so wild und bin frei. Als ob die Reise nicht schon vorüber sei. Ich will was erleben, ein Leben lang. Aber in so einem sehr langsamen Gang? 100 Jahre an demselben Ort. Komme ich da wirklich noch fort? Ich schleiche und schleiche. Ich komme nicht voran. Ich frage mich, ob ich wirklich sicher ankommen kann. Langsam, aber sicher kommt ein helles Licht. Ich frage mich, träum ich oder habe ich Gicht? Nein, kein Traum und keine Gicht. Es ist wirklich wahr. Ich komme zu einem Dorf. Endlich bin ich da. Ein kurzer Besuch bei meinem Freund Carlos. Ich bin da und er labert mich zu, grenzenlos. Er lädt mich ein zu ein paar Bier. Ich glaube, ich war in meinem Rausch einmal hier. Jetzt macht mir mein Leben Spaß. Endlich gebe ich jetzt 100% Vollgas.
1: Ist doch hinten aber.
0: Na?
1: Dankeschön.
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3: Was?
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2: Sie werden sich verlieben, glaub es mir. Dann sind wir nur noch zwei.
3: Oh.
2: Die zärtliche Begegnung ist wie

0: mit allem, was wir sind.
1: Wie soll ich's ihr erklären, ob sie es auch versteht? 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

0: Veronika Schersadegrün, mein Leben. Ich bin eine kleine Schildkröte, die gerade aus ihrem Ei geschlüpft ist und im Schutz der Dunkelheit laufe ich zum Pazifischen Ozean. Damit beginnt mein Abenteuer. Meine Leibspeise sind die Quallen. Ich kenne meine Eltern nicht. Oft frage ich mich, wer sie sind und ob sie noch leben. Ich denke oft an meine Eltern. Ich kenne den Weg zu meinem Geburtsstrand. Er ist mein Zuhause. Ich habe eine Art Kompass in meinem Kopf. Ich bin eine grüne Meeresschildkröte. Ich habe einen Zeitnamen unter Suppenschildkröte. Denn aus dem Körper meiner Verwandtschaft wurde Suppe gekocht. Wenn ich an meine Vorgängerinnen denke, werde ich traurig. Aber zum Glück ist die Jagd auf uns verboten. Eine kleine Qualle schwimmt vorbei. Ich habe Hunger. Ich fange sie und esse mich satt. Als mein Hunger gestillt ist, schwimme ich weiter. Jetzt sind 6 Jahre vergangen. Ich bin gewachsen und mache mich auf den Weg zum Strand, wo ich geboren wurde. Dort am Strand angekommen, grabe ich mit meinen Hinterfüßen ein tiefes Loch und lege hunderte Eier rein. Dann schwimme ich weiter. Ich bin nicht dabei, wenn meine Babys schlüpfen. Wenn sie mein Gen haben, schaffen sie alles.
1: Bravo, hallo. Dürftig.
0: Ja, Applaus. Hast du was zu sagen?
1: Nein, der Applaus ist sehr dürftig. Ja, gut recherchiert.

0: Clara Leibitzeder. Thema Schildkröte. Schildkröten haben einen großen Panzer. Schildkröten legen Eier. Schildkrötenbabys schlüpfen aus den Eiern. Schildkröten sind königlich, wie eine Prinzessin. Schildkröten flirten mit dem Schmetterling. Schildkröten fressen Efeu und Salat. Schildkröten trinken Milch und Wasser. Schildkröten fressen Obst aus Liebe. Schildkröten fressen frisches Gemüse. Die Schildkröte setzt sich einen Hut auf. Aus Schildkröten kann man eine Suppe machen. Ich habe schon einmal einen Schildkrötenfilm angeschaut. Ich kenne ein Schildkrötenlied. Im Tiergarten gibt es verschiedene Schildkröten. Sie sind süß zum Anschauen. Schildkröten können sich verlieben. Ich habe ein Schildkröten-T-Shirt und packe mir Schildkröten-Torte.
1: Ja, du hörst es gehen.
2: Nein, ich weiß nicht. Wie ist es?

0: Papelitzki Belinda unterstützt
1: Elisabeth Stachel.
0: Die Schildkrötenmutter schützt ihre Babys.
1: Die Schildkrötenmutter beschützen ihre Babys.
0: Ich, Schildkröte, stehe im Netz.
1: Ich, Schildkröte, sehe im Netz.
0: Auf dem Sand.
1: Auf dem Sand.
0: Im Netz liegen meine Eier.
1: Im Netz liegen meine Eier.
0: Wenn es knackt, kommen die Babys raus.
1: Wenn es knackt, kommt die Baby heraus.
0: In den Eiern sind kleine Schildkröten.
1: In der Eier sind ein kleine Schildkröte.
0: Ich, die Schildkrötenmama, beschütze die Eier.
1: Ich, die Schildkrötenmama, beschützen die Eier.
0: Die Möwen machen die Schalen der Schildkröten kaputt.
1: Die Möwen machen die Schale der Schildkröte kaputt.
0: Ich, die Schildkrötenmama.
1: Ich, die Schildkrötenmama.
0: Will die Möwen mit dem Mund fangen.
1: Will die Möwe mit dem Mund gefangen.
0: Ich ärgere mich und sage.
1: Ich ärgere mich und sagte.
0: Danke, dass du die Schale kaputt gemacht hast.
1: Danke, dass du eine Schale kaputt gemacht.
0: Das erste Baby läuft und stürzt sich ins Wasser.
1: Das erste Baby läuft und stürzt ins Wasser.
0: Ich, die Schildkrötenmutter.
1: Ich, die Schildkrötenmutter.
0: Rette meine Kinder aus den Schnäbeln der Möwe.
1: Rette meine Kinder aus dem Schildkrötenangeln. Den Möbel.
2: Elisabeth.
0: Super.
2: Meine Elisabeth, die Schildkröten Elisabeth. Dankeschön.
1: Bitte sehr.

0: Ihre Sanu Sekmada liest Ruth Oberhuber. Ruth ist gern eine Schildkröte. Es gibt junge und alte Schildkröten und alle haben Falten. Ich gehöre zu den jungen Schildkröten und bin 33 Jahre. Ich bin langsam. Ich sollte vom Langsamen in die Schnelle kommen, aber das funktioniert so nicht. Ich bin langsam, aber königlich. Und wenn ich den Kopf hebe, ich brauche meine Klugheit als Richtschnur im Leben und nehme meine Umwelt deutlich wahr und denke mir nichts dabei. Schildkröten sind sehr geduldig und freundlich. Eigentlich geht nichts ohne den Panzer, mein Dach, weil sonst ein großer Teil von mir als Schildkröte fehlt und ich schneller verletzt bin. Er ist mir Schutz und Versteck. Ich ziehe meinen Kopf zurück und bin für alle und alles weg, auch nicht verantwortlich für irgendetwas. Ich flüchte, bevor mich alle in die Enge treiben. Nur Mut, Schildkröte, bleib dran, auch wenn es dir zu viel wird. Ich bin stolz auf mein Schmuckstück. Er ist ein Geschenk vom Schöpfer an mich.
1: Die Ruth. Danke, Ruth. Und jetzt komm endlich einmal, weil es uns liegt.

0: Harald Brachner zum Thema Schildkröte darf ich den Christian Oellinger lesen, der leider verletzt ist, wie ich gehört habe. Armbruch oder Handbruch. Alles Gute, Christian. Komm bald wieder, bitte. Titel, das ist schon mal sehr interessant. Die Stachel-Erd-Schildkröte. Ich esse gerne grün ohne Mühen. Qualität vor Quantität. Ich, die Schildkröte und mein Salat. Den liebt mein Körper ach so sehr. Wenn er in meiner Zunge zergeht. Heimlich grün wächst er hinter meinem Rücken, mein Titan, mein Schild ist ein Panzer voller Stacheln, der sich dreht, wenn ich auf einen Berg klettere. Ich brauche Pause, klemm meine Stacheln im Gestein ein. Nach und nach, Zeit ist mir allerlei, komm ich schon an. Auf der Spitze des Berges, über dem Kreuz, da stehe ich, die Stachelschildkröte verewigt. Er ist ein Irrer.
1: Er ist so voller Fantasie.
0: Er ist ein Wahnsinn.
1: Der hat so viel Fantasie.
0: Ich meine, Stachel-Erdschildkröte, jedes für sich kenne ich, aber Zaum. Kenne ich es? Ja, genau. Danke, Christian.

0: Alma Anzinger-Weidmann liest einen Text von Kurt Engeleder. Schildkröten. Ich bin im Wasser drinnen. Ich liebe Schwimmen. Nur Schwimmen. Ich fürchte mich nicht vorm Hai. Ich sitze auf den Steinen in der Sonne. Mit den Füßen im Wasser spritze ich. Zum Abendessen gibt es rote Tomaten und Paprika. Die Oberschildkröte schimpft immer mit mir. Ich mache gar nichts mehr. Ich höre schon zu, wenn sie schimpft. Ich sage, schleich dich in deinem Panzer. Die Oberschildkröte sagt nichts mehr. Ich bleibe am liebsten allein und schwimme im Meer umher. Ich bin glücklich, und dann kommt plötzlich ein Sturm. Ich tauche unter.
1: Bravo. Super. Super gelesen. Bravo. Laut, deutlich, langsam.
2: Der hat nicht umsonst heuer gewonnen. Der hat so eine Symbolik. Der Gute macht so einfach einen kurzen Text, aber die haben trotzdem was.
1: Ja, was leicht ist. Das ist der Cool.
3: Schlecht, die kommen aber nicht von ihr, oder?
1: Sicher, natürlich kommt sehr wohl von ihr.
2: Ja, ja, also Schlecht, das ist schon der Cool. Ja, ja.
1: Danke, danke.

Brigitte Willinger, trauriger Tag. Schildkröten sind ziemlich langsam, brauchen lange von einem Ort zum anderen. Der Panzer ist hart wie Stein. Sie werden circa 100 Jahre alt. Es gibt nicht mehr viele Schildkröten. Die meisten leben im Zoo. Da wird gut auf sie aufgepasst. Sie bekommen genug zum Fressen, zum Beispiel Salat, Gemüse und was auch immer. Die Wärter im Zoo wissen genau, was und wie viel sie fressen dürfen. Sie werden auch immer untersucht, wenn etwas auffällt, bevor es zu spät ist und sie nicht mehr gerettet werden können.

0: Eines Tages wurde eine Schildkröte aus unserem Zoo krank. Sie frisst nicht mehr und Trinken ist auch eingestellt. Oh mein Gott, wir müssen zur Tierärztin mit dem Tier. Wir brauchen Hilfe von ihr und das bitte schnell. Ich bin auch eine Wärterin und sage, rette bitte das Tier. Ärztin, ich versuche es, aber ich kann es nicht versprechen. Nach der Untersuchung kam die Ärztin. Nein, leider, es ist zu spät. Sie ist schon so schwach. Ich muss sie erlösen. Es tut mir leid. Sie muss jetzt nicht mehr leiden. Es ist besser für sie. Ich bin traurig, aber ich durfte sie sehr lange pflegen. Und lasse sie mit gutem Gewissen gehen.
1: Traurig, aber schön. Ja, wir haben

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Sie hörten Mitschnitte aus der Schreibwerkstatt der Theatergruppe Malaria des Diakoniewerkes in Gallneukirchen. Die Musik zum Jingle stammt von Blue on Blue.

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2: Guten Morgen zur Frühschicht heute am, was haben wir eigentlich, Montag?
3: 9.
2: Der 9.
3: Juni 2014.
2: Wir feiern heute einen Montag und wir sitzen nicht in Marburg, sondern aus
3: vielen Kilometern Entfernung in
2: der Gießen. Stadt, die viele Marburger eigentlich nicht mögen. Oh. Gibt es ja auch so einen kleinen Campus wie mit Frankfurt und Offenbach, nur wir wissen ja, dass Offenbach, wir sind in Gießen, da ist nämlich Eisenbahnfest dieses Wochenende. Und von da senden wir heute live.
3: Und einen Tag haben wir noch vor uns von diesem Fest.
2: Und was es da so gibt, wo das ist und warum ihr unbedingt heute nach Gießen kommen sollt, das klären wir heute in der Sendung.
3: 2 Stunden lang.
2: Ja, und jetzt stellen wir uns erstmal vor, wer alles da ist. Wir sitzen hier vor uns.
4: Einen wunderschönen guten Morgen, Marburg. Der Sven ist zum Beispiel dabei.
2: Der Sven ist da.
3: Oh, ja. Der leuchtet ja so schön.
2: Der leuchtet.
4: Ja, ich werde angestrahlt von der Sonne. Ja. Ich genieße die Morgensonne.
2: Das ist, weil er die Warnweste noch anhat.
4: Mhm. Nein, das ist die Morgensonne, die mich anstrahlt.
2: Ach so. Ich dachte, du leuchtest wegen der Warnweste.
4: Ja, du sitzt dafür im Schatten.
2: Ja, das ist, wird heute noch warm genug. Du machst gleich das Wetter. Da werden wir ganz schön warme Aussichten haben.
4: Da werden
2: haben.
4: Wir schwitzen.
2: Ja.
3: Ja, aber bevor wir schwitzen, machen wir einfach mit der Vorstellung weiter. Ich sitze auch noch hier, bin Heike und wollte heute eigentlich schlafen.
2: Ja, und ich bin der Gregor und warte eigentlich nur, dass die Zapfanlage heute angemacht wird.
3: Ja, eigentlich wartest du ja auf den Grill, Leer.
2: Stimmt, der Grill, ja.
4: Also ich bevorzuge erstmal Kaffee am Morgen.
2: Kaffee
3: ja, auf dem Grill.
2: Hoffentlich super. Haben wir gleich einen Kaffee, denn eine Frühschicht ohne Kaffee wissen wir ja. Das ist Mist.
3: Och, wieso? Wollen wir Musik?
2: Mach mal Musik. Und zwar hören wir den Kraftfutter Mischeberg Remix von Entertainment for the Braindead's Run. Und warten auf Kaffee.
3: Kaffee.
2: Kaffee.
3: Pins.
2: Kaffee.
3: Ja, da haben wir soeben gehört, Layla mit dem Titel All of This und was jetzt alles so passieren wird heute mit dem Tag und so weiter, das wird uns gleich eine vollkommen erotische Stimme von Sven nahebringen, nachdem wir Folgendes gehört haben.
4: Genau, und da haben wir den Wetterbericht. Am Montag ist es in der Region Marburg noch sonnig. Die Bewölkung nimmt im weiteren Verlauf aber insgesamt zu. Dabei treten am Dienstag und Mittwoch Gewitter auf. Die Hitze in der Region Marburg schwächt sich ab. Bis Mittwoch gehen die Tagestemperaturen auf 25 Grad zurück. Am Mittwoch weht ein teilweise böig auffrischender Wind aus nördlicher Richtung.
2: Ich fühle mich wie Wetter. Ich nehme auch zu.
4: Ja.
2: Aber ich glaube, das liegt hier am Grillstand.
4: Ja, im Moment nimmst du aber eher ab, weil es liegt ja noch nichts drauf.
3: Ja, ich merke das schon. Ihr macht echt Drama gerade, ne?
2: Wir sollten
4: wir haben Hunger.
2: Live anfeuern, ja, okay. Eigentlich.
4: Das wäre eigentlich eine
2: Maßnahme. Aber wir heizen ja heute den Schienenbus noch live in der Sendung an. Dann kriegen wir was erzählt über einen Bundespostwagen. Veranstaltungshinweise haben wir auch dabei, wobei wir ja hier eigentlich ein Veranstaltungshinweis sind.
4: Ne? Ja.
3: Ja, aber Veranstaltungshinweis innerhalb des Veranstaltungshinweises.
2: Ja, das gibt's sonst auch nicht. Mhm. Dann kriegen wir heute ein Schienenfahrrad noch erklärt und die Lumdatalbahn, wo wir heute hinfahren möchten.
3: Das klingt nach einem dramatisch vollen Programm.
2: Ja, dramatisch. Mhm. Und gleich reden wir erstmal, was hier eigentlich überhaupt Halligalli um uns rum ist. Aber vorher haben wir Musik.
3: Genau, jetzt hören wir nämlich Dramamusik von Soma, ja. Making Drama.
2: Ja, 7 Uhr und gleich 12 Minuten, in der Wiederholung 9 Uhr und 12 Minuten.
3: So, das war Amun-Ra mit dem Titel Bullet Train und Züge sind auch jetzt gleich unser nächstes
2: Wo?
3: Thema.
2: Ich sehe keinen.
3: Du siehst keinen Zug, nee. Ich sehe einen Schienenbus.
2: Ah,
3: und Schienenbus und jetzt, Schienenbus.
2: Jetzt, wo du sagst, sehe ich ihn auch.
3: Und Zug, ja. Und überhaupt.
4: Ich zeig dir mal einen da.
2: Also, wir müssen ja erstmal grob erklären,
3: wohin du mit dem Finger zeigst, überall Schienenbusse.
2: Wir müssen ja erstmal erklären, dass wir hier in Gießen sind, bei den Oberhessischen Eisenbahnfreunden. Das ist ein Verein, der historische Schienenbusse der 50er und 60er Jahre erhält.
3: Und ich muss da jetzt mal zwischenblöken. Herzlichen Dank für den Kaffee.
2: Ja, wir haben Kaffee. Ja, wir Kaffee. Haben nämlich gestern ein Neumitglied gewonnen und der hat uns Kaffee gekocht. So muss das sein. Neumitglieder werden hier erstmal dazu verdonnert, Kaffee zu kochen, um sich...
4: Bewährungsprobe.
2: Genau, sie müssen sich erstmal beweisen.
4: Ja, ja.
2: So kann man
4: als
2: das.
4: Als nächstes kommt dann der Besen und dann muss geklärt werden.
2: Nee, die Zapfanlage.
3: Oh,
4: stimmt, die Zapfanlage und dann kehren. Und dann kehren.
2: Naja, zumindest sitzen wir hier inmitten von Schienenbussen, mit Morgen. Denen wir heute auch fahren. Mit denen wurden gestern auch schon Fahrten gemacht in den Bahnhof Gießen. Da gibt's immer einen Pendelverkehr.
3: Personenrangieren.
2: Richtig, offiziell läuft's als Personenrangieren, aber wir pendeln hin und her. Und heute fahren wir auch ein bisschen weiter, darüber reden wir dann später. Wir fahren nämlich auf einer fast stillgelegten Bahnstrecke. Ja, was gibt's noch? Die Schienenbusse stehen um uns rum, andere historische Eisenbahnfahrzeuge. Sven?
3: Die wir aber nicht sehen, weil wir eingemauert sind von Schienenbussen.
2: Guck dich doch mal um.
4: Das ist das Hauptfahrzeug. Ich soll jetzt hier rumlaufen oder was? Dann nehme ich aber den Kaffee mit, weil die Heike, die stiert da schon als.
2: Aber so ganz.
4: Werd mal gucken.
3: Ich trinke nur mit
4: Zucker. Du sagst mir Bescheid, wenn ich nicht mehr auf Sendung bin. Ja,
2: du bist nicht mehr auf Sendung.
4: Ich bin schon
2: nicht
4: mehr. Okay, ja. Ist die Reichweite aber nicht so hoch. So, also. So,
2: hinter dir steht ein gelber Schienenbus. Was ist das?
4: Was ist das? Ja, das hackt schon ein bisschen, aber hier steht auch ein bisschen was drauf. Und zwar Turmtriebwagen Baureihe 701 zum Beispiel.
2: Sieht aus wie so ein Schienenbus, ist nur gelb
4: genau.
2: Höher.
4: Stick.
2: So, weiter wie da darfst du nicht gehen.
4: Ja, okay, dann muss ich mal gucken, ob ich noch lesen kann. Ja, aber das ist schon problematisch hier. Also, da haben wir draufstehen, Baujahr 1964. Das Ganze ist 13,95 Meter lang.
2: Wie ein Schienenbus.
4: Ja, kann Höchstgeschwindigkeit ist 90. Gewicht wäre vielleicht mal ganz interessant.
2: Heb mal hoch, schätz mal.
4: Ich soll den jetzt hochheben.
2: Ja, heb mal an.
4: Wenn
2: ja,
4: ich den
2: das
4: jetzt
2: machst
4: hochhebe,
2: du prima.
4: Dann gebe ich mir einen Bruch.
2: Das machst du prima. Was schätzt du, wie schwer ist er?
4: Ja, der wird schon ein bisschen Gewicht haben. Ich kann das.
2: Schätz doch mal. Du bist doch gut im Schätzen.
4: Ich kann das doch nicht schätzen hier.
2: Du hebst ihn doch gerade schon mit einer Hand hoch.
4: Ja, natürlich mit links hebe ich ihn hoch.
2: Mit links. Mit rechts hältst du das Mikrofon.
4: Ja, da steht doch da haben wir es doch hier 25 Tonnen. Oh wei.
2: Ja,
4: hat dir Gewicht.
2: Hast du gut geschätzt, ist richtig.
4: Ja, das ist richtig. Ah, wunderbar.
2: Siehst du mal.
4: So, was haben wir noch für Fahrzeuge hier? Was willst du noch wissen, Gregor?
2: Neben dir steht ein gelber Wagen.
4: Neben mir steht
2: gelb-blau.
4: Gelb-blau?
2: Andere Seite.
4: Ja, dann diesen hier. Ja, das ist der Wagen, wo wir nachher noch drüber reden werden.
2: Genau, da kommt gleich René zu uns und erklärt uns den.
4: Der schläft, glaube ich, noch. Den könnten wir eigentlich gerade mal schnell wach
2: machen. Ja, mach mal. Guck mal, ob das Funkmikrofon...
4: Das wird wahrscheinlich hier abhacken gleich. Aber wir versuchen mal, ob wir hier mal gegen die Tür treten können.
2: Weiter hinten schläft er. Man hört dich noch.
4: Ja, noch hört man mich.
2: Dich hört man ja jetzt.
3: Und gleich hört man einen Spitzenschrei wahrscheinlich, weil ich das Mikrofon...
4: Warte mal, die Frage ist, wo er pennt.
2: Hinten, ganz weit hinten.
4: Ganz weit hinten. Ja. Ich glaube, hier an dieser Tür, hier werden wir jetzt mal dagegen hören, ob man das hört. Hallo, aufstehen! Hier muss geschafft werden! So, jetzt hau ich mal wieder ganz schnell ab hier, weil eben gerade habe ich mich nicht beliebt gemacht.
2: Ja, man hat es gut gehört im Übrigen.
3: Sehr gut.
2: Der Empfang dahinter geht.
4: Ich denke auch mal, die da drinnen werden das auch gehört haben.
2: So, was steht denn hier noch rum?
4: Ja,
2: was ein steht Fahrrad hier noch rum? Auf Schienen?
3: Ja, stimmt, das Fahrrad auf Schienen, das ist sehr cool.
2: Das kann doch gerade mal die Kinderfraktion herrollen. Das probieren wir gerade mal live aus.
4: Komm, ich fahr mal live im
3: Achtung,
4: Radio.
3: Wir haben jetzt
4: ich fahr mal live im Radio.
3: Den rasenden Moderator auf dem Schienenfahrrad.
4: Genau. Warte mal, ich werde mal live fahren.
3: Das ist ein Dreirad sozusagen. Eine Achse auf der rechten Seite und zwei Achsen auf der linken Seite.
4: So.
3: Und das Gerät wird jetzt gleich mit großem Krawall an uns vorbeifahren.
4: Ich werde mal gucken, ob ich das Mikrofon mal da unten...
3: Krawall ist auch gleich das Stichwort.
2: Sagst du doch dem Kind, das soll's ja halten.
5: Ihr Kind, halt mal fest.
3: Achtung, sie kommen hier vorbei.
2: Ja, es hat auch eine Klingel dran, wir hören das.
3: Ein wundervolles Bild. Zwei Männer in orangen Westen radeln in den Sonnenaufgang.
2: Hier hat alles entweder Uniform oder Warnwesten an, was hier rumläuft.
4: So, also das war jetzt mal eine Live-Fahrradtour auf Schienen.
2: Über das Fahrrad werden wir auch nachher nochmal sprechen mit dem Besitzer. Das gehört nämlich dem Alex, der kommt nachher auch vorbei und erklärt uns was über das Schienenfahrrad.
3: Ja.
2: Und mit dem kann man hier rumfahren, wenn man hierher kommt.
3: Und was sehr schön ist, man kann das auch umsetzen und dann kann man in die Gegenrichtung fahren.
2: Genau, das muss man selbst
4: umdrehen. Ein Wendefahrzeug quasi.
3: Ja, eine Draisine sozusagen.
2: So in etwa. So, dann stehen hier noch zwei Verkaufsstände auf dem Gelände rum, wo es so Eisenbahn-Souvenirs gibt. Dann gibt's einen Kinowagen, es gibt Modellbahn. Nachher kommt noch eine E-Lok, die leiht uns die Deutsche Bahn aus.
3: Psst.
2: Na, das, okay. Omnibus, Mann, ist, das ist doch alles offiziell.
3: Also, die Deutsche Bahn leiht uns eine E-Lok. Okay.
2: Genau. Das ist aber hier lustig, denn hier gibt's keine Oberleitung. Das heißt, wir haben hier noch eine Diesellok stehen.
4: Die musst du schieben.
2: Mit
4: die E-Lok.
2: Nein, das macht ja die Diesellok für uns. Die schiebt uns die E-Lok hier aufs Gelände drauf. Womit dann auch schon beim nächsten Thema werden. Wir haben hier eine Diesellok, eine Köf.
3: Keine Töff-Töff?
2: Nein, keine Töff-Töff, wie gestern schon gesagt wurde. Köf steht für kleines öliges Fahrzeug. So in etwa. Und
4: also quasi wie du.
2: Ja, ja. Bei der Hitze kann man das durchaus sagen, ja. In der kann man auch hier ein bisschen mitfahren. Da gibt es ab und zu mal hier Führerstandsmitfahrten. Da kann man mal gucken, wie sieht das aus.
3: Das nennt sich dann diese Führerstandsmitfahrten. Wenn man sie mit ungefähr 14 Leuten macht, nennt man das Gruppenkuscheln.
2: Ja, ja, ja. Das kann man das so ganz gut.
4: Bei der Wärme ist das auch sehr schön.
3: Mhm. Ja.
4: Keine weiteren Details, bitte.
2: Ja.
3: Oh, schade.
2: Was es hier auch noch gibt, ist der Essensstand.
4: Der ist das Wichtigste.
2: Ja, da gibt's Bier vom Fass, es gibt Würstchen, es gibt Steaks, es gibt Essen, man verhungert hier nicht. Das ist
3: Pommes,
2: alles sehr wichtig.
3: Selbstgemachten Nudelsalat.
2: Genau.
6: Kartoffelsalat.
2: Kartoffelsalat.
6: Selbstgemachte Kartoffelsalat.
2: Genau. Hier wird man gut versorgt und das ist auch wichtig so.
3: Ja, man kommt hier breiter raus, als man reingegangen ist. Das kann ich nur bestätigen.
4: Das sieht man am Gregor.
2: Das Reinkommen ist auch so eine Sache. Es gibt ja den Pendelverkehr vom Bahnhof Gießen. Da hängt ein Fahrplan aus.
3: Personen rangieren.
2: Wir sagen jetzt mal Pendelverkehr. Okay. Ich sage das sonst die ganze Sendung falsch. Am Gleis 5 im Bahnhof Gießen hängt ein Fahrplan aus, wie man hier aufs Gelände fahren kann. Und heute fahren wir ja noch ein bisschen weiter, aber darüber wollten wir ja später dann reden.
3: Also im Bahnhof Gießen ist das immer jede volle Stunde von 10
2: ja,
3: bis...
2: Ja, heute ist das ein bisschen anders.
3: Okay.
2: Da verschieben sich irgendwie ein paar Fahrzeiten, weil wir auch nach Mainzlar auf die Lumnatalbahn fahren möchten.
3: Mhm.
2: Deshalb hängen wir nachher auch einen geänderten Fahrplan aus für heute. Der hängen wir auf Gleis 5, wo wir auch abfahren.
3: Gleis 5 kann man sich schon mal merken und da kommt dann immer so ein kleines rotes Fahrzeug vorbei, macht
2: und pfeift. Den werden wir nachher auch live pfeifen hören, weil den werden wir in knappen 40 Minuten live aufrüsten.
3: Aufrüsten bedeutet wach machen.
2: Genau, das ist nämlich nicht einfach nur Dieselmotor an und losfahren wie beim Auto, sondern da ist ein bisschen mehr zu tun. Das wird uns Matthias nachher erklären, was da notwendig ist.
3: Das hören wir dann gleich alles live. Das Wachwerden eines Schienenbusses.
2: Genau, noch schläft er.
3: Ja.
2: Sven, klopp ihn schon mal wach. Das hast du
4: ja
2: eben.
4: Ah ja, da haben wir schon Übungen drin.
2: Und,
4: vielleicht sollte ich auch noch mal beim Prost.
2: Ja, genau, wollte ich gerade sagen, wenn
4: ich
2: du schon
4: Wirkung,
2: auf dem Weg bist.
4: Die Wirkung, bin ich überhaupt drauf? Ja, jetzt höre ich
2: drauf.
4: Mich. Ja, ich habe mich
2: wir
4: nicht
2: reden
4: gehört.
2: Mal
4: Warte mal, erst mal Schienenbus wach machen.
2: Das ist der Falsche.
4: Auch anders
2: das ist
3: nicht
2: der Falsche.
3: Küssen.
2: Der muss nicht,
3: nicht küssen.
4: Der Falsche, der sieht genauso aus wie der in der Mitte. So, dann wecken wir einen anderen Schienenbus auf.
3: Jetzt geht der Sven den Schienenbus wach küssen.
2: Ja, den hintersten.
4: Da in Marburg, die sollen ja mal wissen, wie so ein Schienenbus sich
3: anfühlt. Achtung, fertig.
2: Wir hören Alu-Leichtbau.
4: Hört anders da an, ne?
2: Ja, ist Alu.
4: So, jetzt der Postwagen.
2: Der Postwagen.
4: Der Postwagen.
2: Der ist ja wohl aus Stahl, der scheppert besser.
4: Ich glaube, die sind nicht wach geworden. Ich glaube, ich müsste da mal mit einer Metallrotte wieder klopfen.
2: Also in der E-Lok hatte ich ja gestern ein Megafon gefunden, aber das war verplombt.
4: Also, der Postwagen.
3: Sie wussten, warum. So. Also es gibt jetzt eine kleine Karawane zum Postwagen und wir versuchen unseren ersten Interviewpartner zu erwecken.
2: Genau,
4: da muss man mal nachhelfen.
2: Kannst du ihm sagen, er ist nach zwei Titeln dran, ne?
4: Ich muss erst mal gucken. So, da wird noch geschlafen drin. Also die liegt.
2: Kannst auch ruhig mal rumschreien, man hört dich gerade übrigens nicht mehr. Jetzt hören wir dich wieder.
4: Ja, okay. Da drinnen wird noch Mutter geschlafen.
3: Was?
4: Hallo, aufstehen! Hier ist der Radio Unerhört Marburg Weckdienst.
3: Oh oh.
4: Alle Mann aufstehen da drinnen.
3: Ach so, falls ihr es noch nicht raus habt da drinnen im Postwagen, die Frequenz ist 90,1 Megahertz und wir haben auch einen Internetstream.
2: Die sind doch noch gar nicht wach, um da überhaupt zu hören.
4: Doch, es hat gezuckt.
2: Kam Schimpfwort zurück?
4: Es hat gezuckt.
2: Kam Schimpfwort zurück?
4: Nein, noch nicht wahrscheinlich.
2: Ich habe es ja geschafft, an einem Tag mehrfach als Arschloch bezeichnet zu werden.
4: Ja, das kann mir
2: ich
4: heute auch
2: meinen
4: passieren.
2: Ich habe vor meinen Kollegen auf die Uhr geguckt, so, jetzt habe ich noch 2,5 Stunden, dann habe ich 3 Wochen Urlaub. So oft wurde ich noch nie Arschloch genannt.
4: Ja, das passiert. Ja, das wird mir heute auch noch so gehen.
2: Über was wir auch noch reden müssen, ist, gestern gab es hier Live-Musik auf dem Gelände. Wir hatten die Band See You Next aus Gießen zu Gast. Die haben einige Coversongs gespielt. Und von denen möchten wir jetzt auch ein Lied hören.
3: Und dann wollen wir mal gucken, ob das das Lied ist, was uns wieder beliebt macht. Das heißt nämlich Somebody to Love.
2: Ja, und jetzt, bevor wir starten, aufstehen!
3: Geht's noch?
4: Das war laut.
2: Ja, die müssen noch mal wach werden.
7: 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Somebody to Love.

0: live auf der OEF-Bühne. Die Rodka-Mono... Ach nee, war ja doch nur aufgezeichnet. Es ist 7.38 Uhr in der Wiederholung, 9.38 Uhr. Kommt in der Frühschicht. Ja, bald die Veranstaltungshinweise und die macht heute der Sven. Sven, genau. Was gibt's denn in Marburg so?
1: Also, da haben wir einiges. Und zwar auf der Bühne haben wir zum Beispiel um 11.30 Uhr Blueskapelle Marburg mit Muttersprachen Blues. Das Ganze im Kaiser-Wilhelm-Turm im Hermann-Bauer-Weg. Um 20 Uhr ebenfalls in Marburg. Sie wollten fliegen, jetzt erst recht. Der 100. Geburtstag, eine Performance mit Frauen zwischen 18 und 68. Das Ganze im Kfz in der Schulstraße 6. Um 21 Uhr Marburger Theatersommer 2014, ein Sommernachtstraum, das Ganze auf dem Marktplatz. Eine öffentliche Sonntagsführung. Sonntagsführung am Montag. Das ist
0: eine Sonntagsführung am Montag.
1: Das ist auch nicht schlecht. Okay, gut. Ja, steht hier so.
0: Oh, warte mal, was habe ich denn da überhaupt ausgemacht?
1: Ja, wer weiß.
0: Du liest uns gerade die Veranstaltung von gestern vor.
1: Gut, wir haben die Veranstaltung dann von gestern gerade gehört. Und dann fragen wir jetzt mal mit den... Danke, dass du mir den falschen Zettel gibst. Okay, also...
0: Ich suche gerade mal die für...
1: Die Veranstaltung.
0: Die für heute hast du ja.
1: Die sind hier, ja.
0: Also, lieber Marburger. Dann suche ich dir mal die raus für morgen.
1: Gut, dann suchst du mir die für morgen raus. Dann lese ich erstmal die von heute vor. Also das, was ich vorgelesen habe, war das, was ihr gestern verpasst habt. So, heute gibt es das göttliche Orakel um 20 Uhr in der Waggonhalle in der Rudolf-Bultmann Straße 2a. Aber den Marburger Theatersommer gibt's auch heute nochmal. Ein Sommernachtstraum auf dem Marktplatz um 21 Uhr.
0: Aber die Sonntagsführung gibt's heute nicht.
1: Die Sonntagsführung Schade. Gibt's heute am Montag nicht. Die heißt heute Dienstagsführung.
0: Gut.
1: So, da muss es ja auch mal gesagt
0: ja,
1: sein.
0: Ja, auf jeden Fall.
1: Pantheon Rocco, Mexikos Latin Ska Band Nummer 1 im Rokoko. Rokoko. Im Kfz in der Schulstraße 6 heute um 20 Uhr. Und wir haben einen deutschen Mühlentag. Letzte noch funktionstüchtige Mahlmühle zeigt sich ihren Gästen Gesundheit auf dem Mühlengelände.
0: Was ist das denn jetzt?
1: Das kannst du aufwischen.
2: Gesundheit nennt man sowas.
1: Auf dem Mühlen...
0: Eher nach Krankheit.
1: Machen wir jetzt Veranstaltungstipps oder machen wir hier Gesundheitsmagazin?
3: Ich finde Gesundheitstipps ist sehr schön.
0: Ja.
1: Gut.
0: Der Alex, damit die Leute ist ja, gesund bleiben. Der Alex wollte ja auch Heikes Ohr reparieren. Oh, da kommt der René.
3: Nee. Stimmt, mein Ohr sollte repariert werden.
0: Das sah nur von Weitem so aus.
3: Wir waren bei den alle Leute live über den Sender.
0: Wir waren bei den Veranstaltungshinweisen.
1: Da waren wir zuletzt gewesen. Also letzte noch funktionstüchtige Mahlmühle zeigt sich ihren Gästen. Auf dem Mühlengelände werden Kaffee, Kuchen sowie Frisches aus der Mühlenküche angeboten. Das Ganze in der Brücker Mühle am Friedensstein 6 von 11 bis 19 Uhr in Amöneburg. Eine öffentliche Feiertagsführung, da haben wir sie wieder. Ja, nicht die Sonntagsführung, sondern die öffentliche Feiertagsführung haben wir. Gang durch die Altstadt, das Ganze dauert circa eine Stunde. Treffpunkt ist Hauptportal Elisabethkirche und los geht es dort um 16 Uhr in Marburg. Und wir haben eine Wanderung. Gregor, das war's für dich?
0: Nee.
1: Doch, du kannst ruhig mal ein bisschen wandern.
0: Nur mit Döner in der Hand.
1: Ja, das macht ja nichts. Da gehst du vorher noch bei die Mühle und holst da was zu essen. Wind- und Wetterwanderung, die Lahnberge und der Marburger Rücken, Länge circa 15 Kilometer. Treffpunkt ist die Bushaltestelle Endstation Linie 1 um 9 Uhr in Marburg. Das ist ja schon bald. Da muss man schon ein bisschen spurten.
0: So, dann haben wir einen Veranstaltungshinweis. Sven, du kannst währenddessen schon mal rumkommen.
1: Rumkommen?
0: Ja, rumkommen. Oh,
1: Wortwitz. Immer diese
0: Dann
1: Wortspiele.
0: Ist heute Tag der offenen Tür bei den oberhessischen Eisenbahnfreunden in Gießen. Sollte man auch nochmal erwähnt haben.
3: Und wir verpetzen wirklich jede Bewegung, die ja auf dem Gelände ist.
0: Genau. So, jetzt hast du hier auch die Veranstaltung für morgen, Sven. Das ist für morgen Dienstag, den 10. Juni.
1: Genau. Du lieber Gott. Das erste lese ich nicht vor, da kriegst du wieder einen Zungenbrecher hier.
0: Crumbs Garage.
1: Ja, genau.
0: Freestyle Impro Comedy mit Lee White und R. Delefont. Und du sagst noch wo.
1: Genau, das Ganze im Kfz in der Schulstraße 6 und los geht es dort morgen um 20 Uhr. Das göttliche Orakel, morgen ebenfalls um 20 Uhr in der Waggonhalle in der Rudolf-Bultmann-Straße 2a. Und auch den Marburger Theatersommer haben wir morgen noch einmal. Ein Sommernachtstraum auf dem Marktplatz um 21 Uhr. Ein Konzert von Klaus Heidenreich Quartett. Trombone, S Sternal, Piano, Rhodes, Erland, Fermann.
0: Was?
1: Bass, ja, was auch immer. Ich lese das einfach so vor, wie es da steht.
0: Das klingt nach
1: Thrombose, ja,
0: Musik.
1: Genau.
0: Thrombosenmusik.
1: Hm. Ja, das wird schon gut. Das klingt eigentlich so kompliziert, dass es nur gut sein kann. Sie das Ganze ist
3: Strümpfen.
1: Im Cavett im Steinweg 12 um 21 Uhr.
3: Das ist Jazz.
1: Jazz. Jazz ist okay.
0: Ja, dann ist das Jazz, so fassen wir es zusammen hier, die Thrombosenmusik.
1: So, Lesung,
0: Jazz
1: da könnte
0: ist Thrombosenmusik, das könnte man auch mal so stehen lassen.
1: Lesung könnte ich hingehen, vielleicht lerne ich dann mal aussprechen von irgendwelchen Wörtern.
0: Hessisch. Oberhessisch.
1: Machen wir mal die Lesung noch. Links außen die besten Flügelflitzer der Fußballgeschichte von H. Schmidt. Im TTZ im Software Center 3 bis 5 in Marburg um 20 Uhr. So, wollen wir den Vortrag auch noch? Kann ich das auslesen? Ja, das kann ich auslesen.
0: Kannst du lesen.
1: Nehmen wir das dran.
0: Ist ja Volkshochschule, da kannst du nicht hingehen.
1: Da kann ich dann auch hingehen und lesen lernen. Globales Lernen mit dem Leben bezahlt für unsere Kleidung.
3: Ich kann's nicht lesen,
1: in der VHS in der Deutschhausstraße 38 und los geht es dort um 18 Uhr.
0: So, das waren die Veranstaltungshinweise für Marburg und Umgebung. Und es sei nochmal darauf hingewiesen, heute ist Tag der offenen Tür. In Gießen bei den oberhessischen Eisenbahnfreunden. Kommt nach Gießen mit dem Zug am Bahnhof Gleis 5, da hängen Fahrpläne aus.
3: Da könnt ihr dann einfach einsteigen in einen schönen Schienenbus. Und wenn ihr in einem schönen Schienenbus sitzt, dann fährt ihr euch aufs Eisenbahngelände.
0: Genau. Wir hören jetzt ein bisschen Musik und zwar von den Orsons jetzt.
3: Riecht das schön nach Diesel.
0: 7:59 Uhr. Es ist in der Wiederholung 9:59 Uhr.
3: Was? 59 hast du schon?
0: 49. Das schwankt hier im 10-Minuten-Bereich in der Wiederholung.
3: Ja, okay. Also wir haben gerade die Orsons gehört mit dem Titel Jetzt. Und wenn jetzt noch einer meckern möchte, dann denke er ständig an dieses Lied.
0: Ja, und hier riecht schön nach Diesel. Der Schienenbus wird schon mal vorgewärmt. Ja, wir werden in etwa 20 Minuten mit Matthias sprechen, was ist eigentlich notwendig, um einen Schienenbus anzuheizen.
3: Aber vorher hören wir noch einen weiteren Veranstaltungshinweis oder sogar eine rege Aufforderung zum Mitmachen.
2: Ich begrüße die Singer-Songwriterin und Frontfrau von Neo, der Deutschrock-Popband aus Gießen, Fee Mietz. Fee, ich grüße dich.
4: Hallo.
2: Ich habe dich immer wieder gerne im Interview, nur heute nicht persönlich, sondern am Telefon. Das hat auch einen ganz bestimmten Grund. Du bist nämlich auf großer Wohnzimmertour in Deutschland. Wie ist denn die Idee zustande gekommen und du bist ja jetzt wieder solo unterwegs?
4: Genau, das ist richtig. Ich mache jetzt neben meiner Band Neo noch ein Solo-Projekt. Unter dem Namen Fee, Punkt, eigentlich, stehen eigentlich so für nicht Fee von Neo oder Fee von sonst was, sondern einfach Fee und Punkt. Und ich habe mir überlegt, ich habe total Lust gehabt, mal so eine Wohnzimmertour zu machen, weil ich hatte früher in meiner alten WG, hatte ich auch mal ein paar Wohnzimmerkonzerte und ich fand es so schön einfach, so intim auch und habe ich mir gedacht, das muss ich mal machen. Und dann habe ich einen Freund gefragt, der auch Musik macht, ey, hast du nicht Lust mit mir auf Wohnzimmertour zu gehen? Und so kam das dann.
2: Ja, und dein Freund ist der Kollege Domi Bade. Wer ist denn Domi Bade?
4: Domi Bade ist ein Musiker aus Frankfurt auch, mit dem ich früher schon viel zusammen gemacht habe. Den gibt's auch mit Band. Auch wenn die Band eigentlich seinen Namen trägt. Also das schreibt man auch ganz kompliziert. Domi, Bade, Ausrufezeichen. Und ja, er macht auch deutsche Texte und so in die mehr rockigere Richtung als ich. Ein bisschen poppiger. Aber es passt ganz gut zusammen. Also wir haben sehr viel Spaß.
2: Ja, nun trittst du natürlich mit deiner Band Neo in großen Hallen auf, mit Tausenden von Zuschauern. So, jetzt die Wohnzimmertour, das ist ja ein ganz krasser Kontrast, sage ich mal. Was ist denn das Besondere an so einer Wohnzimmertour?
4: Also wir haben gestern das dritte Konzert jetzt der Tour gespielt und es ist echt jeder Abend komplett anders eigentlich. Und ja, die Leute gucken dich an, du kannst die Leute sehen und man trifft sich vorher und nachher, es ist einfach eine ganz andere Situation und dann hat man so 25 Leute, was halt so in ein Wohnzimmer reingeht, ne, hat man so vor sich sitzen und jeder achtet einfach auf jeden Ton und jedes Wort, was man singt und das ist halt für mich ganz großartig, weil ich halt ja total viel auf Texte achte und da sehr Wert drauf lege und mir das ja einfach sehr wichtig ist. Und das macht halt sehr intim, einfach so dieses ganze Konzert. Und dann hört man jeden Räusperer oder wenn einer aufsteht, um sich noch ein Bier zu holen. Ja, es ist einfach was anderes, als wenn man in einer Halle spielt, wo dann die letzten paar Reihen einfach, die sieht man überhaupt nicht und die gehen dann Bier trinken und man kriegt das gar nicht mit.
2: Ja, ihr seid ja in ganz Deutschland unterwegs, habe ich ja eben schon gesagt. Mir ist aber aufgefallen, dass Hessen nur einmal dabei ist. Und dann natürlich auch unsere Stadt Marburg. Hat sich Hessen nicht beworben oder wie kam das?
4: Nee, also es lief gar nicht über Bewerbungen so groß, sondern wir haben das eigentlich im Background selber organisiert und über über Freundesfreunde, über wie das so zustande gekommen ist. Wir haben halt erzählt, ey, wir gehen auf Wohnzimmertour und dann haben manche gesagt, geil, ich hab Lust und dann hat sich so ein bisschen rumgesprochen und teilweise spielen wir auch bei Freunden von früher irgendwie im Wohnzimmer und das ist ganz witzig.
2: Ja.
4: Ja, deswegen war es jetzt gar nicht groß mit Bewerben oder so, sondern einfach, was macht denn auch von der Route her Sinn und wo wollen wir denn auch gerne mal spielen und jetzt sind wir recht viel im Norden auch unterwegs.
2: Ja, und umso mehr ehrt es uns ja sehr, dass du in Marburg mit Domi spielst, ja, und zwar am 10. Juni. Und wo da in Marburg?
4: Das ist Südviertel. Ich darf natürlich die genaue Adresse nicht sagen, weil wenn man zu dem Konzert kommen möchte,
2: ja,
4: dann muss man ja eigentlich beim Gewinnspiel teilnehmen. Und da muss man quasi eine Mail schreiben in info@femusik.de und vielleicht hat man dann noch Glück, ein paar des Restkontingents, ein paar Plätze vom Restkontingent.
2: Ja, das ist ja schon mal eine sehr interessante Information. Ja, also wenn ihr noch auf das Wohnzimmerkonzert in Marburg gehen möchtet von Fee und von Domi Bade, dann, wie ist die Internetadresse nochmal oder die E-Mail-Adresse?
4: Das wäre info@feemusik.de.
2: Hat man denn noch Chancen, überhaupt Karten zu bekommen?
4: Ja, es ist schon recht gefüllt, aber wir stapeln ja auch gerne. Also vielleicht, wenn man es jetzt noch schnell versucht, vielleicht klappt es noch.
2: Ja, Fee, wie geht es denn dann weiter für dich jetzt persönlich? Machst du jetzt wieder mehr Solo-Projekte oder bist du mit Neo wieder irgendwann mit am Start?
4: Eigentlich beides, parallel. Wir nehmen mit Neo Songs auf bald und trotzdem werde ich das Solo-Projekt auf jeden Fall weitermachen und werde mit Sicherheit irgendwie ein Album zustande kriegen, wann auch immer das dann sein wird, da bin ich noch in den Planungen. Aber auf jeden Fall wird es sehr musiklastig in Zukunft weiterhin eigentlich.
2: Ja, also ihr seid in Marburg nochmal und ihr seid aber auch noch in anderen Städten in Deutschland. Dann wünsche ich euch viel, viel Erfolg weiterhin, ja, bei eurer Wohnzimmertour. Eine ganz interessante und tolle Sache, wie ich finde. Und dir, Fee, noch alles Gute weiterhin.
4: Vielen Dank. Ja, wer vielleicht aus einer anderen Stadt kommt, kann gerne mal nachschauen auf meiner Facebook-Seite. facebook.com/feemusik. Da findet man nochmal alle Daten. Vielleicht ist man ja auch gerade in einer anderen Stadt als in Marburg. Das kann natürlich sein.
2: Ja.
4: Und vielleicht gibt es da auch noch Gästelistenplätze.
2: Super. Ich danke dir.
4: Danke dir.
2: Ciao.
4: Mach's gut. Tschüss.
0: Ein Beitrag von Christopher.
3: Ja, und ihr könnt euch da tatsächlich noch bewerben und eine Karte für ein Wohnzimmerkonzert bekommen.
0: Mm.
3: Und jetzt
0: haben wir einen Musikwunsch. Timba, ja, von
5: Shakira?
0: Nein.
5: Kesha
0: und Pitbull. Da steht's. Da steht's.
5: Timba von Pitbull und Kesha.
0: Eingedrücktes Knöpfchen. ja, das war Pitbull featuring Kesha mit Timba. Und wenn ich so auf die Uhr schaue, müsste es so etwa 8 Uhr sein.
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0: Ja, guten Morgen zur Frühschicht heute am Montag, den 9. Juni.
1: Pfingstmontag.
0: Pfingstmontag, das stimmt, ist ja Feiertag.
1: Genau. Deswegen hätten wir eigentlich auch länger schlafen können, wäre die Frühschicht nicht.
0: Ja, das ist halt so eine Sache. Ne?
1: Ja, so ist es ja.
0: Es ist jetzt 8
1: aber
0: Uhr.
1: Aber wir machen es aber auch gerne.
0: Ja, in der Wiederholung haben wir uns jetzt 10 Uhr. Wir verlosen uns auch heute was. Und zwar eine kostenlose Fahrt vom Bahnhof auf das Gelände hierher.
1: Das verlosen wir
0: jetzt. Das verlosen wir, genau. Die ersten 500, die mitwollen, die fahren kostenlos.
1: Das könnte voll und kuschelig werden.
0: Wir müssen ja nicht auf einmal fahren. Wir fahren doch also mit 3 Schienenbussen und öfter. Weißt du, die ersten 500, die aufs Gelände wollen, die fahren kostenlos mit. Das verlosen wir heute.
1: Okay.
0: Ja, das ist doch mal ein Gewinn, würde ich sagen.
1: Ja, das... Und wie funktioniert das Ganze?
0: Einfach an den Bahnhof kommen und in den Schienenbus einsteigen. Sagen, ich habe das im Radio gehört.
1: Genau, ja.
0: Dann fahrt ihr kostenlos mit.
1: Ja, genau.
0: In dieser Stunde wird uns gleich René den Postwagen erklären. Dann werden wir den Schienenbus fertig aufrüsten mit Matthias. Der Alex erklärt das Schienenfahrrad und der Guido erzählt was über die Lumdatalbahn, auf der wir heute fahren möchten.
1: Werden.
0: Genau. Aber bis dahin hören wir noch ein bisschen Musik, und zwar Jaulschke mit dem Beat Conductor. Der Beat Conductor von Jaulschke. Es ist jetzt 8 Uhr und 8 Minuten, in der Wiederholung 10 Uhr und 8 Minuten, und wir haben jetzt einen Gast, der René. Guten Morgen, René.
9: Guten Morgen, Gregor.
0: Haben wir dich gut wachgekloppt?
9: Ja, das habt ihr super hinbekommen.
0: Nimm das Mikrofon mal so, dann hören wir dich noch besser.
9: Gut.
0: Du hast einen Postwagen von der ehemaligen Bundespost.
9: Genau.
0: Erzähl uns doch mal was über dieses Fahrzeug.
9: Also, der Postwagen, der ist von der ehemaligen Bundespost, Baujahr 56, wurde bis 1996 im Regelverkehr auf der Bahn eingesetzt, zum Post hin und her fahren. 96 ist er dann rausgegangen, wurde in Berlin abgestellt. Eine BSW-Gruppe, Bahnsozialwerk, hat ihn übernommen in Frankfurt als Teilelager. Wurde dann irgendwann ab 2010 nicht mehr großartig angelaufen oder benutzt. Und wir haben uns dann gedacht, weil wir ihn immer regelmäßig gesehen haben, den Wagen müssen wir jetzt irgendwie retten, dass er nicht und dann Schneidbrenner kommt, und dann hatten wir ein paar Kontakte spielen lassen, und seit Februar 2012 steht er jetzt hier oben.
0: Heißt, der stand irgendwo rum, du hast gesagt, ich will den haben.
9: Hä?
0: Der stand irgendwo rum, du hast gesagt, ich will den haben.
9: Genau.
0: Ja, wie ist denn der hierher gekommen?
9: Also, wir hatten das dann 2 Monate lang vorbereitet, weil er musste dann erstmal untersucht werden nach der langen Standzeit. Dafür wurde er nach Griesheim ins Wagenwerk von der DB gefahren, wurde untersucht, und der Wagenmeister hat dann gesagt, der hat so eine geile Substanz, den können wir dann untersuchen, ihr könnt eine Lauffähigkeit für eine Woche kriegen und dann könnt ihr den da hochfahren. Dann haben wir mit dem hier auch in Gießen ansässigen Güterunternehmen gesprochen, mit der Hessischen Güterbahn. Die haben dann eine Lok runter nach Frankfurt geschickt, dann haben wir den Wagen drangehangen und sind einmal über den Main in einem Kreis Richtung Frankfurt, Richtung Gießen gefahren.
0: Und das sah so aus, dass ihr regelmäßig anhalten musstet.
9: Es war eigentlich so vorgesehen, aber es lief dann doch besser als geplant. Wir waren innerhalb von einer Stunde hier oben. Angesetzt waren 3 Stunden.
0: Oh.
9: Weil dann auf einmal die Fahrdienstleiter auf der Strecke gesagt haben, hier kommt, jetzt ist gerade kein Zug da, fahrt durch. Wir wollen euch nicht hier stehen haben. Ihr nehmt uns nur Kapazität
0: mit. Nehmt den Schrott mit.
9: Genau.
0: Ja, aber einmal musstest du anhalten, hast du erzählt.
9: Genau, einmal musste ich anhalten mit dem Zug, und das war in Bad Nauheim. Da mussten wir dann die Regionalbahn von Hanau durchlassen, und da hatten wir dann die Möglichkeit halt die typischen Sachen, wie zum Beispiel Lager prüfen, Bremsprobe nochmal zu machen, weil das ist das Wichtigste. Das Fahrzeug hat halt eine Auflage gekriegt, wenn wir es überführen, muss es so und so oft stehen, überprüft werden, ob alles in Ordnung ist. Und dann sind wir weitergefahren, sind hier in Gießen angekommen, standen erstmal so bis zum Abend im Rangierbahnhof, bis die Rangierloks kamen, weil die haben erst hier abends Übergabe, und dann hat er uns runter ins Ausbewegelände gedrückt.
0: Wofür wurden so Wagen früher benutzt?
9: Hauptsächlich wurden die benutzt in speziellen Postzügen. Die sind dann abends gelaufen, aus der Posthalle in Frankfurt zum Beispiel. Oder sind in D-Eilzügen oder in der City-Zügen mitgelaufen, um die Post, sagen wir mal, von München nach Hamburg zu bringen, und das auch schon unter dem Tag. Das Schöne halt an dem Wagen war, man konnte am Bahnsteig bis zum Schluss auch noch seine Post einwerfen, wenn man eine Briefmarke drauf gemacht hatte, und dann wurde dieser Postwagen als eigene Poststation, wie wenn man jetzt hier in Gießen auf die Post geht, behandelt, und dann hat man einen schönen Stempel drauf gekriegt, und dann ist er halt mit transportiert worden, sortiert worden, und wenn es in die falsche Richtung gelaufen ist, hat man den Gegenzug abgewartet, dann wurde er in den Gegenzug gebracht, und dann ist die Post auch angekommen.
0: Und in dem Wagen haben wirklich Leute gearbeitet während der Fahrt? Also es ist nicht einfach nur ein Transportwagen?
9: Nein, das ist nicht nur ein reiner Transportwagen. Das ist wirklich so gelaufen, dass da Menschen gearbeitet haben, bis zu 6 Personen. Deswegen, der Wagen hat auch eine zulässige Mitnahmezahl von 6 Leuten im Fahrbetrieb. Und da waren halt 3 für die Briefsortierung für In- und Ausland, einer für das Ausschütten und Einsortieren wieder in die Postsäcke und 2 für das Paketabteil hinten im Wagen, die sich dann um die Pakete gekümmert haben.
0: Also man muss sich denn so vorstellen, drin sind, man kommt rein, es sind erstmal viele Fächer, wahrscheinlich wurde grob vorsortiert dann. Weiter hinten kann man Säcke einhängen und ganz hinten waren dann Pakete noch.
9: Genau, also wenn man vorne reinkommt, durch die kleine Personaltür, kam erstmal durch eine zweite Tür ein extra separates Abteil wieder. Dann kommen da die ganzen Sortierfächer. Dann kommt nochmal die große Eingangstür, wo man halt die ganzen Postsäcke eingeladen hat auf den Seiten. Dann kommen nochmal für die etwas größeren Briefe oder Kleinpakete schon mal die Sortierung und dann die Einhängung für die Postsäcke und das Ausschüttelement. Und ganz hinten nochmal mit einer separaten Trenntür getrennt kam dann ein Abteil, wo die Pakete sortiert worden sind.
0: Du sagtest, dieser Wagen, von denen gibt es nicht mehr viele, der ist recht selten.
9: Genau, also es gibt um die 5 bis 6 Stück, wobei genaue Zahlen wir jetzt im Moment nicht mehr nennen können, weil auf einmal wieder Wagen aufgetaucht sind, die im Originalzustand sind. Es gibt zwar noch mehr von diesen ehemals Postwagen, aber die meisten wurden halt von Privatbahnen so umgebaut, dass sie als Fahrradtransportwagen dienen heutzutage.
0: Okay, und den Wagen kann man heute auch besichtigen? Du führst auch mal Leute rum?
9: Genau, den Wagen kann man besichtigen. Ich führe Leute rum, natürlich auf Anfrage.
0: Also einfach jemand hier ansprechen,
9: genau,
0: möchte man den Postwagen sehen und dann
9: genau,
0: findet man schon einen Weg.
9: Dann kann man in den Postwagen reingehen, sich den angucken und natürlich, wenn man ihn anguckt, kriegt er dann auch nochmal genauestens erklärt. Und gegen eine Spende würden wir uns halt auch freuen, weil dieser Wagen soll dann noch später aufgearbeitet werden.
0: Was hast du vor mit dem?
9: Der soll wieder im Originalzustand aufgearbeitet werden und soll dann an Leute, Personen, Firmen, die halt Fragen und Interesse haben, so einen Originalpostwagen für einen Zug einzusetzen, vermietet werden.
0: Hm, interessant. Okay, ich danke dir. Vielleicht kommen ja ein paar Leute, die sich den Postwagen mal anschauen möchten. Heike, was hören wir jetzt an Musik?
3: Ja, wir haben als nächstes nicht nur ein Schienenfahrrad im Hintergrund, sondern auch Silvan Esso mit dem Titel Coffee, denn ich glaube, Kaffee brauchen wir jetzt alle.
0: Ja, auf jeden Fall.
3: So, das war ein wunderschönes Liedchen von Silvan Esso, nämlich der Titel Coffee. Und Kaffee brauchen wir ja nun wirklich alle. Die Leute, die keinen Kaffee brauchen, die brauchen jetzt das Wachmachen eines Schienenbusses. Und damit übergebe ich an Gregor.
0: Ja, wir brauchen Diesel. Wir stehen am Schienenbus. Im Hintergrund rödelt er schon ein bisschen rum. Das ist wohl das Vorwärmgerät. Matthias bei mir. Du bist Lokführer.
3: Gregor, du hast ein paar Aussetzer. Kannst du dich bitte ein bisschen nach hier bewegen?
0: Wir gehen ein Stück hier rüber. Du bist Lokführer?
10: Ja, richtig, ja,
0: und,
10: genau.
0: Du heizt gerade den Schienenbus an.
10: Ja, ganz genau. Das ist wichtig, weil dass das Kühlwasser auch vorgewärmt wird, dass der nicht kalt startet. Der sogenannte Kaltstart ist nämlich nicht so gesund dauerhaft für die Motoren.
0: Also es ist nicht einfach wie beim Auto, Motor an, los?
10: Nee, nicht ganz. Es ist auch nicht so wie beim gewöhnlichen Dieselmotor, dass man erstmal nur vorglühen muss und dann anlassen. Ich meine, ich muss hier schon vorglühen, aber ich muss also zusätzlich vorher das Kühlwasser vorwärmen, dass der quasi im Motor schon mal eine warme Temperatur hat, bevor das dann entsprechend ans Anlassen geht.
0: So, und du hast das jetzt soweit gemacht, dass du den Motor anwerfen kannst?
10: Ja, ganz genau. Die Vorbereitungen sind soweit erfüllt. Die Temperatur ist ganz angenehm. Ich habe auf beiden Seiten des Führerstands, weil ich habe ja hier einen Triebwagen. Das bedeutet, dass ich die Fahrgäste in dem Wagen mitnehmen kann und auf beiden Seiten einen Führerstand habe. Und da habe ich Anzeigegeräte, in diesem Fall Thermometer für das Kühlwasser. Und die sagen mir, das ist gut. Und da könnte ich jetzt die Motoren starten.
0: Okay. Der Schienenbus funktioniert mit Druckluft, das muss auch alles aufgepumpt werden?
10: Ja, das kann allerdings erst, wenn der Motor an ist, weil an dem Motor ist dann ein Keilriemen dran, der dann die Lichtmaschine und auch natürlich die Luftpumpe bzw. den Luftpresser antreibt und dadurch wird dann die Druckluft erzeugt werden.
0: So, jetzt gleich ein neues Mikrofon gebracht, weil das hier offenbar nicht funktioniert. Danke. So. Das geht auch, das ist gut. Jetzt haben wir hier Leitung. So, jetzt rauscht das hier nicht mehr im Hintergrund. Ja, dann würde ich mal sagen, mach doch mal den Schienenbus an.
11: Ja.
0: Dann hören wir mal. Er hat 2 Dieselmotoren. Wie viel Leistung hat er etwa?
10: Jeder Motor hat 150 PS. Das heißt, wir kommen zusammen auf 300 PS, weil wir 2 Motoren haben.
0: 300 PS. Dann werf doch mal die 300 PS an.
10: Ja.
0: So, jetzt geht er in den Schienenbus rein. So lang reicht mein Kabel leider nicht.

klappert schon. Aber ich glaube, da hat er eher was umgeworfen. So. Er wird uns bestimmt auch gleich mal die Pfeife demonstrieren. Denn die klingt sehr schön beim Schienenbus.

0: So, wir hören immer noch die Vorwärmgeräte. Wir fahren heute mit 3 Schienenbussen. Einer davon hat die Motoren. In der Mitte ist ein Beiwagen, der fährt einfach nur mit. Der hat halt Sitzplätze. Und am Ende ist ein Steuerwagen. Das ist quasi eine Fernbedienung für den Motorwagen. Dann braucht man das nämlich nicht umsetzen.
1: Man muss sich das Ganze jetzt übrigens vorstellen als ein unglaublich langes Geschoss. Ich glaube, die Dinger, die haben jedes Mal so
0: 13 Meter.
1: 13 Meter, mhm. 26. Ja, dann sind wir bei 40 Meter Fahrzeuglänge ja. insgesamt.
0: Oder und wir haben nur 3 Teile dran. Wir können ja mit 5 theoretisch auch fahren.
1: Das wird lang.
0: Das wird lang, ja. Sieht dann aus wie so eine Würstchenkette in der Landschaft.
1: Eine Würstchenkette in Rahl 3004.
0: Das war der eine Motor.

Jetzt muss er den zweiten Motor auch noch starten. Schienenbus kann theoretisch auch mit einem fahren, aber mit zwei ist es halt deutlich besser. Da hat er auch deutlich mehr Leistung.

0: So, da kommt er wieder.
1: So, läuft das Ganze.
0: Beide Motoren?
1: Jawohl, sind gut angesprungen.
0: Alles in Ordnung gewesen beim Starten oder hat er irgendwas gehabt?
1: Ja, ich muss halt von dem einen Führerstand, da ist die Glühwendel zum Vorglühen nicht so ganz gut, deswegen muss ich nochmal den Führerstand wechseln. Aber als ich das dann gemacht habe, war gut, sind gut angesprungen. Das liegt auch an der guten Temperatur heute Nacht, war nicht so kalt und daher springen die ziemlich gut an.
0: So ein Vordienst dauert manchmal recht lange, weil irgendwas Unvorhergesehenes noch eintreten kann bei historischen Fahrzeugen.
1: Ja, erstens das und zweitens mag das der Schienenbus gar nicht dauerhaft, wenn man zu hetzig macht. Also bei einem S-Bahn-Fahrzeug zum Beispiel, da kann man husch husch machen, da muss man das entsprechend schnell abarbeiten, das ist kein Problem. Es ist auch darauf ausgelegt, schnell Vorbereitungsdienst zu machen, aber beim Schienenbus, da muss man immer aufpassen. Da kann natürlich was passieren, aber auch so, dass man eben, das Fahrzeug möchte das einfach nicht, dass man da zu schnell rangeht, weil wenn man da zu schnell gewisse Sachen überspringt oder so, dann wäre das dauerhaft wirklich nicht gut für das Fahrzeug.
0: So, jetzt kriegen wir hier bald mit dem Schienenfahrrad unser Kabel überfahren. Ja, aber er läuft jetzt und ist fahrbereit theoretisch.
1: Nein, fahrbereit noch nicht, weil wie gesagt, jetzt muss die Luft gepumpt werden, wo wir vorhin drüber gesprochen haben. Das dauert jetzt auch sein Weilchen. Die Luft muss erstmal in den großen Tank, in den Lufttank. Der muss erstmal vollgefüllt werden. Ich glaube, das sind meines Wissens nach 53 Liter, 350. Und dann kann ich die Bremse auffüllen, um die Bremse zu testen. Und das dauert jetzt auch noch so ein Weilchen.
0: Aber es hängen ja jetzt drei Wagen, also es sind insgesamt drei Wagen, der muss jetzt alle aufpumpen.
1: Nein, da ich rangieren möchte, muss ich nur den einen auffüllen, das geht dann etwas schneller. Sodass wir theoretisch jetzt mal gucken können, ob die Pfeife schon geht.
0: Vorher noch kurz zur Bremse, die funktioniert mit Druckluft. Heißt, wenn keine Luft da ist, ist die Bremse zu und die Luft hält sie offen quasi.
1: Ja, das ist ein sogenanntes indirektes Bremssystem. Das ist ein bisschen kompliziert aufgebaut. Das ist auf eine, geht auf eine ganz alte Vorschrift zurück, dass ein Zug, wenn er getrennt wird, also ein anderer Wagen vom Zug zum Beispiel abreißt, dass dann der Zug automatisch gebremst wird. Das bedeutet also, ich lasse, kurz erklärt, Luft aus einem Behälter heraus und dann steuert das Ventil, das sogenannte Bremszylinder steuert um und gibt dann Druckluft auf die Bremszylinder, ja. Also das ist etwas kompliziert zu erklären, aber jedenfalls, das ist nach Sicherheit ausgelegt.
0: Bei der Bahn ist so ziemlich alles nach Sicherheit ausgelegt.
1: Ja, das könnte man so sagen. Wir wollen ja die Leute auch sicher befördern.
0: Ja, dann demonstrier uns doch mal die Pfeife, die funktioniert nämlich auch mit Druckluft.
1: Ja, ganz genau. Dafür müsste inzwischen genug da sein. Es kann sein, dass es sich nur ein bisschen kläglich anhört, weil noch nicht viel Druckluft da ist, aber das ist dann auch lustig.
0: Ja, wir hören mal die Pfeife. Jetzt geht er wieder rein. Ja, ich würde sagen, du hattest Luft.
1: Ja, ziemlich gut. War super.
0: Okay, ja, dann machen wir jetzt ein bisschen weiter mit Musik.
2: Ja, genau, dann hören wir jetzt mal Road Trip sozusagen als das tolle Lied von der Gruppe 4Propriate.
0: Jo. 8 Uhr und 32 Minuten. In der Wiederholung ist es 10 Uhr 32. 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Wir senden heute live aus Gießen vom Vereinsgelände der Oberhessischen Eisenbahnfreunde. Ein Eisenbahnverein in Gießen, der historische Schienenbusse erhält.
2: Und ich mische mich jetzt mal kurz ein, bevor das hier ausartet, und sage an, das Lied, was wir gerade gehört haben, war von Jennifer Rostock und hieß Phantombild.
0: Und vor uns haben wir jetzt wieder einen Gast, der
2: Guido. Ein Phantombild.
0: Guten Morgen, Guido.
3: Schönen guten Morgen.
0: Du bist auch noch in einem anderen Verein, und zwar in dem Verein, der die Lumdatalbahn erhalten möchte.
3: Ja, das ist richtig. Ich bin zweiter Vorsitzender von der Lumdatalbahn e.V. Verein.
0: Nimm mal bitte dieses Mikrofon. Wir fahren heute ja auch auf der Lumdatalbahn. Wir müssen erstmal kurz sprechen, von wo nach wo geht die Lumdatalbahn?
3: Der erste Abschnitt, der ging früher eigentlich von Grünberg nach Londorf, ist aber 1963 abgebaut worden. Und der zweite Abschnitt später praktisch ist in 81 stillgelegt worden von Londorf nach Gießen in Personenverkehr.
0: Hm. Aber es gibt jetzt noch ein Stück, wo noch Güterverkehr drauf ist.
3: Das ist richtig, nach Mainzler, zur Didierwerke Schamott, früher Schamott.
0: Die machen Schamottsteine und
3: richtig.
0: Fahren damit Und auf dem Teil kann man als Eisenbahnverkehrsunternehmen einen Fahrplan beantragen und erfahren.
3: Richtig.
0: Und das haben wir heute vor. Genau. Heute gibt es Pendelfahrten nach Mainzlar vom Festgelände aus über den Bahnhof Gießen. Wir fahren über Lolla zwangsläufig und halten an allen Bahnhöfen unterwegs. Und ihr wollt ja eigentlich mit dem Verein Lundertalbahn wieder richtigen Personenverkehr auf die Strecke holen.
3: Ja, das ist richtig. Diese, kann man sagen, ist schon über 20 Jahre die Bemühung. Also ich bin eigentlich von Anfang an dabei. 1991, kann ich mich erinnern, oder 1990, so in dem Zeitraum haben wir angefangen damit, mit der Idee, die Lundertalbahn zu reaktivieren für den Personenverkehr.
0: Also zwischen Mainzlar und Londorf, der Teil ist ja stillgelegt, aber die Gleise liegen ja noch.
3: Genau, liegt noch.
0: Da kann man wohl mit verhältnismäßig geringem Aufwand so eine Reaktivierung machen.
3: Für den Museumsverkehr, ja, da könnte man mit dem geringen. Aber ansonsten für den richtigen Personenverkehr braucht man schon Fördermittel.
0: Ich glaube es.

0: Essen, da wollen Leute mitfahren, die Strecke soll reaktiviert werden. Habt ihr jetzt Gutachten anfertigen lassen?
1: Das ist richtig. Sind eigentlich auch schon mehrere Gutachten vorab angefertigt worden und das jetzige Gutachten, also Vorgutachten von dem Gutachter hat bescheinigt, dass es sich rechnet, die Strecke wieder zu reaktivieren. Es muss aber ein Hauptgutachten, um die Fördermittel zu beantragen, muss ein Hauptgutachten erstellt werden. Das wird der RMV, so wie es aussieht, dann jetzt doch machen. Zum Ende des Jahres soll sogar ein Ergebnis vorliegen.
0: Und dann kann es sein, dass in absehbarer Zeit die Lunatalbahn reaktiviert wird?
1: Das kommt jetzt darauf an, wie gut das, also wie gut der Gutachter, also das Gutachten muss einen Kosten-Nutzen-Wert über 1 haben. Das ist so ein Wert. Also unter 1 würde es heißen, leider kein Personennahverkehr, Reaktivierung, keine Förderung dafür. Und über 1 würde bedeuten, dass es dafür, dass man dafür Fördermittel beantragen kann. Also die Politik hat dann ein positives Zeichen bekommen, dass sie Fördermittel beantragen kann. Ob sie es dann macht, das weiß ich nicht. Das will ich nur hoffen, weil das wäre die letzte Chance jetzt, die Strecke zu reaktivieren.
0: Auf der Taunusbahn wurde ja auch mal ein Abschnitt reaktiviert und dann kamen irgendwie 10-mal so viele Fahrgäste, wie sie errechnet haben. Und die Strecke ist richtig voll in den Zügen.
1: So ist es, ja. Also sogar ganz früher, wo die DB den Verkehr gemacht hat, wollten die sogar die Taunusbahn stilllegen. Und das hat sich dann, zum Glück, hat sich dann Landrat auch gleich dagegen gestemmt. Na, das hat wirklich hervorragend geklappt, diese Reaktivierung und die Verlängerung. Das sind sichtlich das 4- bis 5 Fahrer an Fahrgäste wie früher.
0: Und das könnte bei euch auch passieren dann,
1: das... Das könnte auch passieren. Kann auch bei der Schönbuchbahn als das Gleiche so einsetzen. Die war auch über 20 Jahre stillgelegt. Da hat man sich auch sehr stark eingesetzt. Und dann hat man momentan auch über 5000 Fahrgäste. Und man hat damals so ungefähr mit 1800 gerechnet. Das hat sich jedes Jahr à peu gesteigert. Das ist natürlich dann logisch für die Ortschaften, dass sich dann auch praktisch... attraktiver werden und ich bin schneller an dem Ziel, wäre dann schneller in der Stadt und das macht viel aus.
0: Und heute simulieren wir quasi einen Planbetrieb auf der Lumbertalbahn, zumindest bis Mainzler, wo man ja fahren darf. Wir haben einen richtigen Taktfahrplan bekommen. Zum Beispiel immer um 12.10 Uhr, 16.10 Uhr und 18.10 Uhr fahren wir von Mainzler nach Gießen. Und 11.30 Uhr, 15.30 Uhr und 17.30 Uhr von Gießen aus. Also das ist schon zwischen den anderen Zügen ein Verkehr, wo man der Politik zeigen kann, es könnte funktionieren.
1: Ja, genau, richtig. Das ist sehr gut, dass man das auch demonstriert. Immer wieder mal, jedes Jahr 1 bis 2 Mal demonstriert man das, dass es also funktioniert.
0: Ja, dann... beobachten wir das mal und schauen mal, was die nächsten Jahre passiert. Vielleicht gibt es ja irgendwann Personennahverkehr wieder bis Londorf und eine reaktivierte Bahnstrecke mehr.
1: Genau, das will ich auch stark hoffen und unterstütze das weiterhin mit dem Verein und den Kollegen des Lumbertalbahn e.V.s.
0: Also an unsere Zuhörer im Lumbertal, 12.10 Uhr, 16.10 Uhr und 18.10 Uhr gibt es Pendelzüge nach Gießen. Den Fahrpreis bestimmt ihr selber, was euch die Fahrt wert ist, das zahlt ihr. Und dann könnt ihr zum Beispiel auf unseren Tag der offenen Tür kommen oder auf die Landesgartenschau, wo man hin möchte, in Gießen. Alles heute möglich. Ja, ich danke dir, Guido.
1: Ja, bedanke mich auch und wünsche einen schönen Feiertag für die Zuhörer im Radio.
0: Wünschen wir dir auch. Heike, was hören wir jetzt an Musik?
2: Wir hören jetzt von First Aid Kit den Titel Fleeting One, während im Hintergrund der Schienenbus gerade andotzt und einen vierten Wagen anschließt.
0: Ja, jetzt wird rangiert.
2: Das war der Titel So Lila, beziehungsweise das Lied Pink Lips von der Gruppe So Lila. Und jetzt kommen wir zum Schienenfahrrad.
0: Genau, da sitze ich gerade drauf auf dem Schienenfahrrad. Es hat 3 Räder, links 2, wo auch dann der Sitz ist, und rechts noch 1, was

0: Hallo und willkommen zurück zu Common Voices Radio. Wir switchen jetzt auf Deutsch. Ihr habt eine Stunde uns gehört, wie wir über Cultural Appropriation miteinander gesprochen haben. Wir kommen aus unterschiedlichen Ländern, haben unterschiedliche Herkunft und es war schön, darüber mal in Austausch zu kommen. Wir haben unterschiedliche Haare, haben wir festgestellt. Jetzt geht es aber weiter mit politische Beamsbums, alles was so dazu gehört. Und zwar in diesem Teil der Sendung schauen wir noch einmal drauf, was in der vergangenen Woche in Halle kulturell und politisch alles passiert ist. Dabei geht es zum einen um die Konferenz der Flüchtlingsrat, was dort diskutiert wurde und warum die Themen der Konferenz aktuell wichtig sind. Darüber kann Lika gleich noch etwas ausführlicher vielleicht erzählen. Zum anderen war in Halle die interkulturelle Woche letzte Woche. Und die interkulturelle Woche findet jedes Jahr bundesweit statt und schafft Räume für Begegnungen, Austausch und ein vielfältiges Zusammenleben. Auch in Halle gab es dazu auch verschiedene Veranstaltungen und Aktionen. Wir waren vor Ort und haben mit Menschen an unterschiedlichen Ständen gesprochen, um ihre Arbeit und Projekte kennenzulernen und haben so ein paar Stimmen angefangen und mitgebracht heute. Außerdem haben wir ein kurzes Statement von Hallenser Oberbürgermeister aufgenommen. Bei der Veranstaltung gesprochen hat. Genau. Dazu hören wir uns erstmal ein paar Eindrücke von der Pressekonferenz des Flüchtlingsrats von letzte Woche Freitag.
1: Guten Morgen, liebe PressevertreterInnen, liebe MitstreiterInnen, liebe KollegInnen. Ich begrüße Sie und euch herzlich hier in Halle in der Saale in unserer heutigen Pressekonferenz. Mein Name ist Said Said vom Flüchtlingsrat Sachsen-Anhalt. Wir sind heute zusammengekommen, weil der Flüchtlingsschutz unter Druck steht in Sachsen-Anhalt, bundesweit und auf der europäischen Ebene. Gerade in Zeiten, in denen autoritäre und rechtsextreme Kräfte stärker werden, es ist wichtig, dass Menschenrechte, Rechtsstaatlichkeit und eine starke Zivilgesellschaft verteidigt werden. Wir wollen heute aus unterschiedlichen Perspektiven einordnen, was diese Entwicklungen bedeuten für Geflüchtete, für Beratungsstrukturen und für die Zivilgesellschaft und für den Rechtsstaat. Ich freue mich sehr, heute gemeinsam mit KollegInnen aus Flüchtlingsräten von anderen Bundesländern und von Pro Asyl hier begrüßen zu dürfen. Bei uns sind Nora Bretzka von Pro Asyl und Nazarin Gafuri vom Flüchtlingsrat Bremen und unser Kollege René vom Flüchtlingsrat Mecklenburg-Vorpommern im digitalen Raum. Und ich wollte jetzt an Nora von Pro Asyl übergeben, die den bundesweiten und europäischen Rahmen einordnen wird.
2: Ja, als allererstes möchte ich nochmal den Begriff Menschenwürde hier nennen, denn Menschenwürde kommt in letzter Zeit in den Diskursen sehr oft zu kurz. Und dazu nochmal, Menschenwürde haben wir alle, die müssen wir uns nicht verdienen. Und wir haben den Flüchtlingsschutz und der ist weder ein Gnadenakt noch ein Geschenk von politischen Mehrheiten, sondern der beruht auf Menschenrechten, rechtsstaatlichen Garantien und Erfahrungen aus Verfolgung, Krieg und Entrechtung. Wir sehen aber in den letzten Jahren, dass dieser immer weiter abgebaut wird. Vor allem auch durch die Verschärfung des europäischen Asylsystems, rechtswidrige Zurückweisungen an den Grenzen und das trotz der Gerichtsbeschlüsse des VG Berlins, dass Zurückweisungen rechtswidrig sind und europarechtswidrig sind. Und wir sehen das Kaputtsparen unabhängiger Beratung und von Unterstützungsstrukturen. Und das alles höhlt rechtsstaatliche Garantien aus. Und eine solche Politik und vor allem auch das Narrativ, was immer mehr übernommen wird, auch von demokratischen Parteien, das Narrativ, das Menschen, zum Teil menschenverachtende Narrativ, solche Politiken und solche Narrative bereiten den Boden dafür, Entrechtung zu normalisieren. Und dafür war GEAS auch ein Schritt. Und das können sich rechtsextreme Parteien, die in Regierungsverantwortung kommen, katastrophal zu Nutzen machen. Und damit gebe ich nochmal zurück an Sachsen-Anhalt.
1: Sachsen-Anhalt steht gerade unter besonderer Beobachtung. Aber für uns ist das keine abstrakte politische Debatte. Für viele Menschen mit Flucht- und Migrationsgeschichte eine sehr konkrete Frage. Kann ich hier bleiben? Bin ich hier sicher? Kann ich hier überhaupt eine Möglichkeit, selbst zu entscheiden, wo meine Zukunft liegt? Genau an dieser Stelle wird sichtbar, was in der Asyl- und der Aufenthaltspolitik seit Jahren falsch läuft. Menschen im Asylverfahren, Menschen in Duldung und auch Menschen mit gesicherten Aufenthalt, aber auch mit Wohnsitzauflagen können ihren Wohnort nicht frei wählen. Sie werden zugewiesen. Über sie sind entschieden. Sie dürfen nicht einfach dorthin ziehen, wo sie Unterstützung, Familie, Arbeit, Beratung oder Sicherheit finden. Das ist in normalen Zeiten schon ein massiver Eingriff in Selbstbestimmung. In der aktuellen Situation wird es noch deutlicher, wenn Menschen nach dieser Wahl sagen, ich fühle mich hier nicht mehr sicher, denn reicht es nicht, ihnen zu sagen, hab keine Angst bitte, wer Menschen von Unsicherheit schützen will, muss ihnen Handlungsmöglichkeiten geben. Freie Wohnortwahl ist deshalb keine Nebensache. Sie ist eine Frage von Schutz, Würde und Selbstbestimmung. Zwangssysteme folgen einer Verwaltungslogik, aber Menschen brauchen keine Verwaltung ihres Lebens. Sie brauchen Möglichkeiten, ihr Leben selbst wieder in die Hand zu nehmen. Wer Menschen festhält, macht sie abhängig. Wer ihren Zugänge eröffnet, stärkt sie. Deshalb fordern wir freie Wohnortwahl statt Zwangszuweisungen, Selbstbestimmung statt Ausgrenzung, Unterstützung dort, wo sie gebraucht wird. Und wir sagen aus Sachsen-Anhalt, darf seine Kräfte nicht in eine Politik stecken, die vor allem auf Abschiebung, Abschreckung und Kontrolle setzt. Natürlich braucht ein Rechtsstaat Regeln, aber Rechtsstaat bedeutet nicht Härte um der Härte willen. Rechtsstaat bedeutet Einzelfallprüfung, Rechtsstaat Schutzgerechte und Schutz vor Willkür. Der politische Ruf nach massenhaften Abschiebungen ist keine rechtsstaatliche Lösung. Es ist eine gefährliche Verkürzung, weder ist ein rechtlich noch praktisch möglich, die Menschen endlich abzuschieben. Wenn politische Parteien so tun, als könnten Rechtsstaat, gerechte und individuelle Verfahren einfach übersprungen werden, dann das ist nicht Stärke, das ist ein klarer Angriff auf die rechtsstaatlichen Prinzipien. Und Demokratie heißt nicht nur Mehrheiten zu organisieren, Demokratie heißt auch Minderheiten zu schützen. Und Menschenrechte dürfen nicht zur Verhandlungsmasse werden. Das Recht auf Asyl darf nicht zur Verhandlungsmasse werden. Und der Zugang zu Recht darf nicht davon abhängen, ob eine Person wählen darf und laut genug ist oder eine starke Lobby hat. Was wir jetzt brauchen, ist eine Politik der gleichen Chancen für alle Menschen, die in Sachsen-Anhalt und in anderen Bundesländern. Eine Politik, die nicht immer neue Abhängigkeiten produziert, sondern Perspektiven eröffnet. Zugang zu Beratung, Zugang zu Bildung, zu Arbeit, sicheren Wohnen und Sprache, zu gesellschaftlicher Teilhabe. Denn Integration entsteht nicht durch Druck. Integration entsteht dort, wo Menschen eine echte Chance bekommen. Und genau hier ist unsere Arbeit als Flüchtlingsrat zentral. Wir bleiben da. Nicht als Symbol und nicht als Kommentar von außen, sondern als Struktur, die Menschen konkret brauchen, und wir geben Informationen weiter, wir vermitteln rechtliche Unterstützung, wir nehmen Beschwerden auf, wir ordnen Entwicklungen ein und wir tragen Missstände in der Öffentlichkeit. Und wir stehen an der Seite aller Menschen, die sonst oft alleine von Behördenangriffen, Fristen und Entscheidungen stehen. Wenn diese Struktur wegbricht, verlieren Menschen nicht nur Beratung, sie verlieren oft den Zugang zu ihren Rechten. Deshalb sagen wir heute ganz klar und deutlich, eine starke Zivilgesellschaft ist kein Luxus. Sie ist Teil der demokratischen Schutzsysteme. Sachsen-Anhalt darf nicht ein Experimentsfeld für eine Politik werden, in der Rechtsbrücken normalisiert werden, Menschenrechte Schritt für Schritt ausgehöhlt werden. Wir brauchen jetzt eine Befestigung für unsere Arbeit. Wir brauchen Klarheit. Klarheit von den kommenden Landespolitik und der kommenden Landesregierung, dass Grundrechte weiterhin gelten müssen. Klarheit, dass die Beratung und die anderen Angebote muss gesichert werden. Klarheit, dass Geflüchtete nicht zum politischen Versuchsfeld gemacht werden. Und Klarheit, dass Menschen in Sachsen-Anhalt nicht nach Herkunft, Aufenthaltsstatus oder vermeintlicher Nützlichkeit sortiert werden. Unsere Botschaft ist, wir lassen Menschen nicht allein und wir lassen Rechte nicht still verschwinden. Und wir überlassen Sachsen-Anhalt nicht den autoritären und rechtsextremen Kräften. Vielen Dank. Ich übergebe das jetzt an der Kollege aus Mecklenburg-Vorpommern im digitalen Raum.
3: Genau. Erstmal herzliche Grüße aus Mecklenburg-Vorpommern. Wir haben ja jetzt im nächsten Sonntag die nächste Landtagswahl hier bei uns. Die allgemeine Situation ist ja bekannt, dass dort sozusagen eine rechtsextreme Partei stärkste Kraft werden könnte und so erheblichen politischen Einfluss gewinnen kann. Aktuell sieht es ja aus, dass das ein Kopf-an-Kopf-Rennen mit der SPD wird. Das ist also eine kleinere, also ein bisschen andere Ausgangslage als in Sachsen-Anhalt. Aber nichtsdestotrotz ist die AfD auch hier stark und kann dadurch Einfluss gewinnen. Das überträgt sich natürlich extremst in die Gesellschaft und auch vor allem in die Zivilgesellschaft. Wenn wir jetzt nochmal uns ein bisschen mit diesen Menschen angucken, mit Migrationsgeschichte, Migrationshintergrund, dann spüren wir das schon und merken das auch extrem. Das wird uns auch zugetragen, dass dort die Ängste sehr groß sind. Was passiert, wenn die AfD sozusagen an die Macht kommen würde oder mehr Einfluss gewinnt? Es wird überlegt, sozusagen das Land, das Bundesland zu verlassen, in dem Fall auch das Land zu verlassen, gerade Fachkräfte im medizinischen Bereich, von denen hört man das sehr, sehr stark, aber auch im Gastrobereich, wo ja quasi der wesentliche Teil mittlerweile von Menschenmigrationsgeschichte getragen wird, arbeitnehmertechnisch, ist also ein großes Problem. Diese Stimmung zieht sich tatsächlich auch in die Behörden rein, so dass sozusagen Behörden einfach auch sozusagen, ablehnender gegen Geflüchtete oder gegen Menschen, die irgendwelche ausländerrechtlichen Belange haben, auftreten. Wir haben zum Beispiel einen Fall aus Wismar gehabt, die arbeitet in einem Pflegeheim seit 6 Jahren. Die Kinder gehen in die Schule und sie wollte jetzt den Aufenthaltstitel verlängern. Und ihr wurde in Ausländer gesagt, sie soll doch bitte mal nach der Wahl erst wiederkommen, weil da wird sich bestimmt einiges ändern. So, Zivilgesellschaft, die Beratungsstrukturen, die Ehrenamtstrukturen sehen sich extrem unter Druck. Die Landesregierung hat ja auch noch nicht so richtig rausgerückt, wie sie quasi natürlich auch wahlbedingt, wie sie quasi die finanziellen Förderungen nächstes Jahr gestalten wird. Da hängt also extrem viel Unsicherheit in der Luft. Wir als Flüchtlingsrat selber stehen auch im Fokus der AfD direkt. Wir werden auch dort im Wahlprogramm explizit benannt, dass wir sozusagen keine staatlichen Gelder mehr bekommen dürfen. Und ja, das soll jetzt mal so ein kurzer Eindruck aus Mecklenburg-Vorpommern sein. Ich würde dann weitergeben an Bremen.
4: Vielen Dank. Vor ungefähr 2 Jahren, und ich würde sagen, alle JournalistInnen, die uns gerade zuhören, wissen, wovon ich spreche. Vor knapp 2 Jahren war es, dass wir bundesweit mit hunderttausende Menschen auf die Straße gegangen sind und es ging immer um den einen Satz. Es ist 5 vor 12. Es ist nicht mehr 5 vor 12. Wir haben das Privileg nicht mehr zu sagen, dass wir Zeit haben, um unsere demokratischen Werte zu schützen. Und mit unsere demokratischen Werte meine ich in erster Linie selbstverständlich der Schutz und die Menschenwürde von geflüchteten Menschen, aber eben auch von queeren Menschen, von Menschen, die von Armut betroffen sind. Wir haben nicht mehr das Privileg, unklar zu sein. Wir müssen heute sehr klar sein. Und zu Klarheit gehört auch, und das ist ein Appell, eine bundesweite Appell an die solidarische bundesweite Stadtgesellschaft, an die Politik, an alle Betroffenen. Es wäre fatal, wenn wir mit dem Finger auf Sachsen-Anhalt zeigen. Es wäre fatal und es wäre ungerecht. Denn das, was hier im Sachsen-Anhalt passiert ist, das, und das möchte ich ganz klar benennen, dass FaschistInnen so krass an die Macht gekommen sind, das ist nicht im luftleeren Raum entstanden, sondern das ist das Ergebnis jahrelanger faschistischer Spaltung, die wir politisch von bestehenden regierenden Parteien sehen durften. Und deshalb ist es unsere Verantwortung, Ihre Verantwortung als JournalistInnen, unsere Verantwortung als AktivistInnen, als BeraterInnen, als solidarische Stadtgesellschaft, dass wir jetzt zusammenhalten, dass wir Seite an Seite mit unseren KollegInnen hier in Sachsen-Anhalt stehen, dass wir geflüchtete Menschen hier in Sachsen-Anhalt nicht vergessen, dass wir aber verstehen, wenn wir bundesweit nicht kompromisslos, und ich möchte es an der Stelle betonen, kompromisslos werden, wenn es um die Menschenwürde geht, dann verlieren wir unsere Demokratie, wofür wir alle gekämpft haben. In diesem Sinne, und ich glaube, wir brauchen für diesen Kampf, wir alle brauchen Hoffnung. Wir sollten die Hoffnung nicht verlieren, dass unsere Zusammenhalt, unsere Kampf gegen Spaltung, die ganze Zeit getrieben wird zwischen Geflüchtete und Menschen, die vom Jobcenter abhängig sind, dass wir uns solidarisieren und zeigen, dass wir zusammenhalten müssen und dass in unsere Unterschiede, in unsere unterschiedliche Betroffenheiten eine Kraft liegt, die den Faschismus überwinden kann.
0: Diesen Beitrag könnt ihr auch nachhören auf der Webseite von Radio Korax. Kommt noch, ich werde das heute noch hochladen. Genau, Lika, du warst ja da, du hast das für uns aufgenommen. Und du hast mit Leute, bist du auch ins Gespräch gekommen, hast mit zwei Kommentare mitgebracht. Magst du uns mal kurz erzählen, was für Leute das waren oder worum geht es in diese Kommentare, was wir gleich hören werden?
5: Ja, das war die Aufzeichnung dieser Pressekonferenz, an der Flüchtlingskreis Asylgäste aus Bremen von Pommern teilgenommen haben und sie haben gesagt über die Perspektive nach der Wahl Perspektiven und ich war interessiert um Zukunft, ja, ich meine, dass ja, was wird passieren, das nach der Wahl. Ich habe mit Gästen von Bremen gesprochen, ja, und von unserem Flüchtlingsrat. Und es gibt ihre Kommentare. Und die Frage war, was erwartet auf uns in Zukunft? Erster Kommentar war von Bremen, anderes Land. Und nächste über die Situation in Sachsen-Anhalt. Lass uns hören.
4: Ich glaube, eine grundlegende Veränderung, die wir bundesweit, aber eben auch im Sachsen-Anhalt beobachten konnten, waren in den letzten Jahren und letzten Monaten vor allem die Normalisierung von Hass und Hetze und Spaltung. Und ich glaube, das ist eine Gefahr, die wir uns alle bewusst werden müssen. Wenn wir uns spalten lassen, wenn es zur Normalität wird, dass Schutzsuchende in Ländern abgeschoben werden, wo Folter beispielsweise zu Alltag gehört, dann verlieren vor allem in erster Linie die Betroffenen. Sie verlieren zum Teil ihr Leben, sie verlieren Schutz. Aber wir als Stadtgesellschaft, solidarische Stadtgesellschaft, ob in Sachsen-Anhalt oder in Bremen, bundesweit, wir verlieren unsere Demokratie. Es steht also einiges auf Spiel und das ist der Grund, warum wir jetzt hier zusammenhalten sollten. Und im Übrigen, das ist auch der Grund, warum wir uns aktiv entschieden haben, unsere Konferenz der Landesflüchtlingsräte und Pro Asyl hier in Sachsen-Anhalt zu halten, um ein Zeichen zu setzen, gesamtgesellschaftlich, aber eben auch Seite an Seite mit unseren KollegInnen in Sachsen-Anhalt und die Geflüchtete hier in Sachsen-Anhalt zu stehen. Die Landtagswahlen in Bremen, das dauert ja noch ein Stück. Wir zittern ja alle gerade mit unseren KollegInnen in Mecklenburg-Vorpommern. In Berlin stehen Landtagswahlen an, aber auch in Bremen. Bremen ist nicht losgelöst zu verstehen von der bundesweiten Prognosen, die wir beobachten. Das heißt, es ist auch ein ganz klarer Auftrag an PolitikerInnen bundesweit zu sehen, was im Sachsen-Anhalt passiert ist, dass sie, also die SPD, die Grüne, dass sie, die CDU, mitverantwortlich dafür sind, dass die Wahlen hier im Sachsen-Anhalt so ausgefallen sind. Das heißt, das, was im Sachsen-Anhalt passiert ist, sollte vor allem Denkanstoß an bundesweite PolitikerInnen werden, damit sie aufhören, damit sie stoppen mit dem bestehenden Politik, damit sie endlich wieder die demokratischen Werte im Mittelpunkt ihrer Politik stellen. Wir, und das meine ich bundesweit, wir als Stadtgesellschaft, wir haben die Kraft. Wir können uns verhalten, wir sollten Haltung zeigen. Erstens, wir sollten nicht die Hoffnung verlieren. Zweitens, wir sollten kompromisslos werden, wenn es um die Menschenwürde geht. Und drittens, wir sollten uns bewusst werden, diese faschistische Spaltung, die wir seit Jahren erleben, die wird uns früh oder spät alle einholen. Deshalb, in unsere Unterschiede liegt die Kraft. Und wenn wir zusammenhalten, mit all unseren Unterschieden, mit all unseren Betroffenheiten, dann schaffen wir die Demokratie zu schützen.
6: Ja, was hat sich verändert für die Menschen mit Migration und Fluchtgeschichte verändert nach der Landtagswahl, ist das Sicherheitsgefühl und Zugehörigkeit in Sachsen-Anhalt. Wir bekommen viele Nachrichten und viele Sorgen von diesen Menschen, die wir betreuen, dass sie Angst haben und sie sich fragen, ob sie hier weiterhin in Sachsen-Anhalt leben können und Perspektive hier haben, also sie und ihre Familien. Und in den kommenden Monaten, wir erwarten von der neuen Landesregierung, dass eine Politik für alle Menschen gemacht wird, dass die Menschen sich sicher fühlen hier in Sachsen-Anhalt. Also ja, wir warten momentan, wie die neue Landesregierung aussieht und wie gebildet wird. Und unsere Appell ist es an die demokratische Parteien, dass die Menschenwürde und Minderheitsschutz unbedingt gewährleistet werden muss. Und das steht in unserem Grundgesetz. Ja, also die zivilgesellschaftlichen Strukturen müssen gestärkt werden. Wir als Flüchtlingsrat, wir leisten unglaublich viel wichtige Arbeit für die Menschen, die brauchen Beratung, besonders momentan, auch in zusammen mit GEAS-Reform, ja, der im Juni in Kraft getreten ist. Deswegen, wir brauchen Stärkung dieser Strukturen, die in Sachsen-Anhalt ist, und das gehört zu demokratischer Zivilgesellschaft. Und Demokratie kommt in einem Paket, ja. Wählen zu gehen, Menschenwürde zu achten und auch die Zivilgesellschaft zu stärken.
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0: коли ми принижуємо наші вимоги до того, що ми можемо зробити в наших нинішніх обставинах, це не дасть ніякого прогресу. 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
2: 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Danke, stimmt, wir machen ja jetzt auf Deutsch. Genau, wir waren ja, wie gesagt, letzten Samstag waren wir.
3: Samstag.
2: Genau, bei der
4: Marktplatz.
2: Genau, Halle. Die Veranstaltung unter Interkulturelle Woche auf dem Marktplatz in Halle. Und dort haben wir eine kleine Reportage gemacht und um die Stimmung von vor Ort einzufangen. Und dabei haben wir uns auch gefragt, als wir so einen Rundgang gemacht haben zusammen, haben wir uns auch mehrmals so gefragt, wie es wohl nach den Ergebnissen der Landtagswahlen mit der Interkulturalität und im Zusammenleben in Sachsen-Anhalt jetzt weitergehen kann, wie kann es aussehen in der Zukunft. Und dann haben wir auch zufällig vor Ort den Oberbürgermeister gesehen von Halle und haben auch seine Rede aufgenommen und mit ihm anschließend auch gesprochen und ihm zwei Fragen dazu gestellt. Diesen Beitrag hört ihr jetzt.
5: Liebe Veranstalter und Organisatoren der interkulturellen Woche, liebe Hallenserinnen und Hallenser, liebe Gäste. Herzlich willkommen hier zum Auftakt der diesjährigen interkulturellen Woche hier im Herzen unserer Stadt und vor allen Dingen hier auf unserem Marktplatz. Und ich glaube, das ist für Sie alle wichtiger denn je, dass nicht nur ich heute hier stehe, sondern auch Sie, denn was Halle auszeichnet, ist die Vielfalt, die Offenheit und vor allen Dingen auch die Weltoffenheit. Unter dem diesjährigen Motto dafür setzen wir hier heute ein klares Zeichen. Dafür, für ein respektvolles Miteinander, dafür, für gegenseitiges Verständnis, dafür, für eine Stadt der Toleranz. Seit einem halben Jahrhundert nun wird diese interkulturelle Woche gelebt. Bundesweit, wie hier in Halle, tragen sie seit 1993 aus. So, da können wir schon von einer Tradition reden. Was damals mit einer Idee begann, ist längst gelebte Realität geworden. Menschen unterschiedlichster Herkunft, Kulturen und Überzeugungen finden hier in unserer Stadt Heimat und gestalten das Zusammenleben gemeinsam. Und von ganzem Herzen möchte ich mich bedanken, dass Sie hier bei uns leben und die Stadt bereichern und dafür Sorge tragen, dass Halle abweicht vom Durchschnitt in Sachsen-Anhalt. In den kommenden 2 Wochen bieten sich zahlreiche Gelegenheiten, einander wirklich zu begegnen. In Gesprächsrunden, Ausstellungen, bei Musik- und Filmabenden, bei sportlichen Events und in Gottesdiensten können wir kulturelle Unterschiede kennenlernen und vor allem können wir entdecken, was uns verbindet. Denn Dialog schafft nicht Distanz, sondern Verständnis. Und gegenseitiges Verständnis ist das Fundament einer demokratischen Gesellschaft. Besonders in der heutigen Zeit ist diese Botschaft bedeutender denn je. Wir alle tragen Verantwortung dafür, einer Gesellschaft entgegenzuwirken, die von Vorurteilen, Rechtsextremismus und Rassismus geprägt ist und stattdessen eine Kultur des Miteinanders und der Menschenrechte zu pflegen. Dafür, das ist eine klare Haltung, stehe ich und dafür stehen wir heute hier alle. Liebe Gäste, diese Aufgabe ist ein Auftrag, der sich an jeden Einzelnen hier richtet. Ich danke daher dem Netzwerk für Migration und Integration, dem Verband der Migrantenorganisation Halle, der Stadt Halle und all den engagierten Organisationen und Privatpersonen, die dieses bunte Programm hier heute mitgestaltet haben. Ihr Einsatz macht Vielfalt sichtbar und bereichert uns alle. Ich lade Sie herzlichst ein, diese Woche aktiv zu nutzen. Kommen Sie vorbei, führen Sie Gespräche, genießen Sie die neue Perspektiven, feiern Sie die Unterschiede. Denn Halle lebt von Menschen wie Ihnen, die bereit sind, sich zu öffnen, zu lernen und gemeinsam eine lebenswerte Stadt zu schaffen. Unsere Stärke hier in Halle liegt in der Vielfalt. Das ist unser Versprechen und das ist der richtige Weg in die Zukunft. Dafür stehe ich und dafür stehen wir hier alle. Ich wünsche der interkulturellen Woche 2026 einen wunderbaren Verlauf und uns allen viele bereichernde Begegnungen ohne dagegen, aber mit ganz viel dafür Momenten. Vielen Dank, dass Sie mir zugehört haben.
3: Hallo, wir sind von Radio Korax und möchte ich Sie fragen, wie sehen Sie die Entwicklung von Halle nach diesen Wahlen? Und
4: Halle hat sich natürlich dadurch ausgezeichnet, dass das Wahlverhalten hier doch sehr, sehr anders war als im Rest des Landes Sachsen-Anhalts. Ich habe nach der Wahl gespürt, dass manche Menschen verunsichert waren, ich glaube heute noch verunsichert sind. Dass auch diese Wahl, die ein normaler demokratischer Prozess war mit einer sehr hohen Wahlbeteiligung, auch die Gesellschaft auch spaltet. Für mich als Oberbürgermeister ändert sich nichts. Ich habe weiterhin die Interessen der Stadt zu vertreten. Wir werden jetzt schauen, wie sich das Ganze in Magdeburg entwickelt. Meine Aufgabe ist weiterhin, für diese Stadt da zu sein, zu kämpfen für die Interessen aller Einwohnerinnen und Einwohner unserer schönen Stadt.
6: Und vielleicht noch andere Kommentar über diese Veranstaltung, Ihre Meinung, ob diese Events verstärken unsere Gesellschaft und in Halle?
4: Na, grundsätzlich ist ja Integration wichtig in Deutschland und auch in Sachsen-Anhalt geht es nicht nur primär um die Integration in den Arbeitsmarkt, aber das ist schon ein wichtiges Thema, dass Menschen, die hierher kommen, auch hier arbeiten können und auch sich beteiligen am Allgemeinwohl. Also Sie kennen die demografische Entwicklung hier in Sachsen-Anhalt. Das heißt, ohne Migration würden viele Sachen nicht mehr funktionieren, angefangen von Altenheim über Krankenhäuser, aber auch, wenn Sie sich anschauen, in den einzelnen Geschäften, wer dort arbeitet. Also ich finde es ungemein wichtig, dass wir weiterhin weltoffen sind und dass wir gezielt auch qualifizierte Menschen hier nach Sachsen-Anhalt, nach Halle holen, um im Prinzip ja auch einfach weiter Wirtschaftswachstum zu haben. Weil Sie wissen selber, wenn die Bevölkerung schrumpft, gibt es auch kein Bevölkerungswachstum.
3: Ja, wir sind von der Halleschen Jugendwerkstatt. Wir haben verschiedene Projekte im Bereich Arbeit und Integration. Ich arbeite in einem Projekt für Frauen mit Migrationshintergrund zur langfristigen Arbeitsmarktintegration. Wir machen Workshops und Coachings, also beraten die Frauen, versuchen irgendwie eine Integration in Arbeit hinzubekommen, unterstützen aber auch bei Kinderbetreuung oder Sprachkursen. Bin zusammen mit Kollegen hier von der Antidiskriminierungsstelle Sachsen-Anhalt und vom IQ-Projekt.
6: Danke.
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8: Sind von der Migrationsbeirat der Stadt Halle-Zahle. Und wir haben ein paar Geschichten mitgebracht, von Gotha bis Hafis, über die interkulturelle Liebe. Ne? So, Liebe ist eine Sprache, die jeder Land versteht. Das hat keine Grenze. Genau.
6: Danke.
8: So, ihr könnt hier einen nehmen, da sind denn auch drin ganz viele Sprüche.
6: Willst du noch öffnen?
9: Ich will es weiter schenken.
6: Okay. Wir öffnen später und sagen, was ist da. Danke. Was machst du hier heute? Wer bist du?
9: Mein Name ist Helen und ich bin heute gekommen zum Marktplatz und

0: Hori Skovoroda. Thank you very much.
1: Radio Korax, hallo an meine Fans da draußen. Wir sind froh, dass ihr alle hier seid.
0: Danke. Okay, was machen Sie hier heute?
1: Wir sind Teil des interkulturellen Festes heute als AOK Sachsen-Anhalt. Wir verstehen uns als starker Partner von allen Menschen, die quasi in Sachsen-Anhalt leben, in Deutschland vor Ort sind. Und wir möchten gerne heute einen Teil beitragen, indem wir ganz viele tolle Giveaways rausgeben und unter anderem auch ein Gewinnspiel anbieten für die Menschen, die hier vor Ort sind. Wir wurden eingeladen von der WEMO, direkt um uns zu präsentieren am Ende des Tages. Das ist zustande gekommen damals, weil wir bei der großen Flüchtlingswelle unsere Unterstützung angeboten hatten, um die Menschen zu versichern. Die brauchen ja in Deutschland, wenn sie gerade in die Grundsicherung heutzutage, damals war es noch Bürgergeld, reinrutschen, eine Pflichtversicherung. Wir haben als AOK das übernommen und haben die meisten bei uns mit versichert.
0: Dankeschön. Schönen Tag.
2: Wir sind heute von der Freiwilligenagentur und dem Welcome-Treff da und stellen unsere Angebote vor. Aber vor allem machen wir FreundInnen-Bändchen. Ich komme gleich zu dir. Machen FreundInnen-Bändchen für mehr Zusammenhalt. Das heißt, Kinder oder auch Erwachsene dürfen kommen und ein Freundschaftsbändchen machen.
0: Was machen Sie heute hier? Wer sind Sie?
3: Also wir sind das Projekt Ich bin dabei. Wir unterstützen Menschen mit Migrationsgeschichte bei ihrer Integration im Arbeitsleben. Also bei Suche nach Job, Ausbildung, Studium, Praktikum, alles Mögliche. Ja, ganz kurz, knapp. Also wir machen zwei Dinge. Einmal Gruppenveranstaltungen, sogenannte Berufsorientierungskurse und Einzelcoaching. Ja.
4: Wir sind Deutsches Rotes Kreuz, ganz konkret AMIF-Projekt. AMIF steht für Asyl, Migration, Integrationsfonds und das Projekt hat das Ziel, Menschen bei ihrer Ankunft in Deutschland zu unterstützen. Und wir haben hier vier sehr wichtige Maßnahmen im Projekt. Das ist einmal Deutsch lernen, also wir unterstützen Menschen beim Deutsch lernen. Wir organisieren auch verschiedene Treffen, Begegnungstreffen, in denen Menschen miteinander in Kontakt treten. Wir vermitteln ein sehr wichtiges und praktisches Wissen für Alltag, zum Beispiel wie Gesundheitssystem in Deutschland funktioniert, wie man eine Wohnung in Deutschland finden kann. Also wir organisieren verschiedene Workshops und wir bieten auch verschiedene Beratungen und Begleitungen zu Terminen wie Jobcenter, Arzttermine oder ja, alle anderen Stellen, die für Alltag und die für Integration von Menschen mit Migrationshintergrund für Bedeutung sind.
0: Ja, wichtige Arbeit, danke schön. Schönen Tag.
5: Ja, schönen guten Tag, mein Name ist Sommer. Wir sind das Jobcenter von Halle und wir sind hier eine große Behörde, die sich um die Menschen kümmert, die quasi Grundsicherungsgeld bei uns beziehen. Und wir helfen den Menschen, eine Arbeit zu finden und versuchen auch in kleinen Schritten, sie dazu zu motivieren und zu aktivieren, halt wirklich dann einen Job zu finden.

0: Wir haben jetzt endlich einen Abschluss gefunden, sitzen uns erstmal in einem Café zusammen mit Valeria und Lika und trinken erstmal einen Kaffee zum Abschluss.
1: Wunderschönes Wetter, wunderschöne Atmo, alles.
2: So, wer geht zuerst?
1: Gesellschaft.
0: Tschüss! Ja, das waren unsere Eindrücke von der interkulturellen Woche auf dem Marktplatz in Halle und von der Pressekonferenz des Flüchtlingsrats Sachsen-Anhalt. Wir hoffen, ihr habt einen guten Einblick

0: davon bekommen, was letzte Woche so einiges in Halle an so kulturelle und politische Sachen passiert ist.
1: Ja.
0: Und genau.
1: Ja, das ist interessiert, weil nach der Wahl wir observieren, wie das Leben verändert vielleicht, aber nein, oder bleibt. Wieso? Wir gucken, ja.
0: Dann schauen wir mal. Genau, wir werden auch uns tiefer damit beschäftigen, was alles so auf uns als Migranten in Sachsen-Anhalt zukommen kann. Und genau, das werden wir in den nächsten Folgen von Common Voices covern. Bis dahin, einen schönen Tag und tschüss.
1: Tschüssi. Ciao, ciao.

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